0: Fraktionskollege Till Schneider. Aus Magdeburg Jochen Müller.
1: Rausch ist 35 Jahre alt. Er war mit 48 Stimmen gewählt worden. Das BSW hatte zuvor seine Unterstützung angekündigt. Dennoch müssen auch 4 Stimmen aus anderen Fraktionen gekommen sein. CDU-Fraktionschef Schulze zeigte sich überrascht. Er könne sich nicht erklären, woher diese Stimmen gekommen sind, sagte er.
0: Soweit die Nachrichten. 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Das Wetter. Nachts im Norden wolkig, nach Süden hin oft locker bewölkt bis klar, später örtlich neblig und meist trocken. Tiefstwerte 11 bis 4, in Berlin 10 bis 6 Grad. Am Tage nach Auflösung von Nebelfeldern und einigen dichten Wolken von Süden her mehr Sonne. Höchstwerte 20 bis 24, in Berlin um 22 Grad. Dazu weht ein schwacher Wind.
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3: Schön, dass Sie weiterhin dabei sind. In dieser Stunde gibt's Karten zu gewinnen für Married Gillespie.

Ja, lasst mich euch Songs aus den Wäldern und von den Feldern vorstellen, damit ihr euch besser fühlt, als ihr es euch jemals vorstellen könnt. Mit diesen Worten eröffnete Ian Anderson das Album Songs from the Wood von Jethro Tull. Da hieß es Zurück zur Natur. Das Album erschien 1976 und zeigt alles, was die Band so einzigartig gemacht hat. Der Mix aus alten Folk-Elementen und Prog-Rock und natürlich im Zentrum der Gesang und das Flötenspiel. Unverkennbar Ian Anderson. Er ist übrigens Autodidakt und hat sich das Flötespielen selbst beigebracht und ist auch noch mit 79 Jahren sehr aktiv. Und auch von ihm habe ich vor kurzem ein Interview gelesen und ich finde es ja immer spannend, wenn Musiker einige ihrer Lieblingsalben vorstellen, und das hat er getan. Und ja, einige davon, die kannte ich nicht, und dann habe ich gleich gedacht, okay, wenn er sie so lobt, dann sollte ich doch eigentlich mal reinhören, und ich habe Entdeckungen gemacht. Ian Anderson stammt aus Edinburgh und die schottische Musik gehört natürlich zu seiner DNA, und zu seinen Favoriten zählt unter anderem der mir vorher unbekannte schottische Songwriter Dick Gollan, falls ich das richtig ausgesprochen habe, ich denke eher nicht, und der kommt auch aus Edinburgh. Er ist ein überzeugter Sozialist gewesen, sagt Ian Anderson, und er hätte mich höchstwahrscheinlich gehasst. Aber wenn wir in einem heruntergekommenen Pub gemeinsam ein Bier getrunken hätten, wären wir gut miteinander ausgekommen. Und so klingt er.

Ja, ich habe manchmal ein großes Herz für karge Folkmusik. Die klingt so echt und wahrhaftig, wie hier von Dick Covin, einem der Tipps von Ian Anderson, dem Flötisten und Mastermind von Jethro Tull. Und auch eine weitere Band hat er empfohlen, und zwar die schottische Band Skibbenish. Und er lobt die Musik und vor allen Dingen den Sänger Norrie MacIver, der sehr, sehr intensiv und leidenschaftlich singt. Und ich habe mir das Album The Island angehört, ist schon ein bisschen älter, aber ich finde, Ian Anderson hat völlig recht. Wir hören den Titel Alive.

Mr. Lurkin, Mr. Doom, das waren die Lines aus Portland und das Quintett um die Sängerin Amy Boone wird am 14. Oktober hier in Berlin auftreten und zwar im Franz Club. Und auf dieses Konzert freue ich mich schon lange. Ich habe sie letztes Jahr gesehen und war wirklich total beeindruckt. Freuen tue ich mich auch auf diese Dame hier. 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

Hammer and the Nail, diesen Song hat Margaret Glasspie vor 3 Jahren aufgenommen und die New Yorker Musikerin klang damals noch eher ein bisschen rockig, also die ganze Band war voll in Tune, kann man sagen, auf ihren Alben.

0: Common Ground, ein Song über eine sehr schwierige Liebesbeziehung, in dem es darum geht, dass die Sängerin wissen will, ob jetzt nun noch etwas wird mit uns beiden oder ob wir getrennte Wege gehen, und deshalb möchte sie, wenn es zu einem Treffen kommt, das Ganze auf neutralem Boden stattfinden lassen, also auf Common Ground. Ja, Mary Gillespie hatte diesen Song geschrieben für ihr neues Album I'm Bose, und dieses Album wird sie vorstellen am Freitagabend in Berlin im Prachtwerk, und ich habe ein paar Freikarten für das Konzert zu vergeben. Wenn Sie interessiert sind, schreiben Sie einfach eine Mail an passion@radio1.de und vermerken den Namen Margaret Gillespie. Die New Yorker Sängerin, die hat mich in der Intensität des Gesangs und in ihrem Gitarrenspiel irgendwie einfach an Bob Dylan erinnert, an seine frühen Jahre, denn Bob Dylan scheint auch für sie wirklich tatsächlich eine Figur zu sein, die zumindest ihre Songwriting beeindruckt hat. Und deshalb hören wir jetzt einen frühen Song von Bob Dylan, und zwar Bob Dylans Dream.
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Ja, Bob Dylan kommt tatsächlich Ende des Monats nochmal für ein paar Konzerte nach Deutschland. Berlin ist allerdings keine Station für ihn. Dafür aber für Margaret Glasby, die ihr neues Album I'm Both eben halt am Freitag hier im Prachtwerk vorstellen wird. Ich denke mal, sie wird solo kommen. Mit Band ist es garantiert zu teuer, aber das macht eigentlich gar nichts, denn sie hat wirklich einen ganz, ganz intensiven Vortrag. Und wir hören den Titeltrack und es könnte sein, dass es sich genau so anhören wird am Freitag. Wenn Sie dabei sein wollen, hier nochmal der Hinweis, einfach eine Mail an passion@radio1.de und ich werde die Gewinner dann benachrichtigen.

Rosion Sum, ein neues Stück von Jake Xerxes Fuzzle. Und genauso ungewöhnlich wie sein Künstlername ist auch der musikalische Ansatz, denn Jake Xerxes Fuzzle aus North Carolina gräbt längst vergessene Folksongs auf, arrangiert sie neu, um so die Seele dieser Stücke irgendwie zum Strahlen zu bringen. Und der Sänger und Gitarrist sieht aus wie ein ganz normaler 44-jähriger weißer Amerikaner aus dem Süden. Ein bisschen zu viel um die Hüften, Holzfällerhemd, Jeans und Basecap. Kein Mann, der wirklich auffällt, aber in seiner Art, die Gitarre zu spielen, zu singen, da steckt so viel Wärme und so viel Liebe für diese Musik. Und wenn er selbst Musik komponiert, dann sind es Instrumentals, so wie dieses Stück hier.

fast eine Meditation. So beginnt, Entschuldigung, das neue Album von Jake Sax's Fuzzle und das hat er The Old Beloved Path genannt. Also die alten geliebten Pfade nochmal zu beschreiten. Und ja, ich finde, das Album ist wirklich ganz, ganz hervorragend gelungen. Und wenn man jedenfalls ein Herz für Folkmusik hat, natürlich. Ich habe Jake Sax's Fuzzle im Oktober letzten Jahres live in Berlin gesehen. Es war sein erstes Konzert hier und er kam allein auf die Bühne, setzte sich auf einen Hocker und fing an zu spielen. Alle im Raum waren wie verzaubert. Zwischendrin erzählte er locker Geschichten, sprach mit dem Publikum. Es wurde viel gelacht und nach dem Konzert konnte man sich mit dem bescheidenen Mann dann auch noch unterhalten. Er sagte, er würde gerne wiederkommen und das tut er jetzt auch am 10. Dezember ins Delphi, im Theater im Delphi. Und hier ist er nochmal mit dem Shanty Boney.

Ja, das war Passion auf Radio 1. Heute etwas sehr melancholisch eingefärbt, hat sich eben einfach so ergeben. Ich hoffe, es war nicht zu viel für Sie, weil eigentlich machen ja auch diese melancholischen Klänge Mut. Mein Name ist Carsten Wehrhoff. Die Playlist und die ganzen Konzerttipps und so, die gibt's natürlich im Netz. Nachhören kann man die Sendung auf ARD Sounds und natürlich auf radio1.de. Und ich verabschiede mich mit einem letzten Stück von Jake Xerxes Fuzzle von seinem neuen Album, und das heißt Sandy Land. Und ja, wie kommen Sie gut durch die Woche? Wie immer, tschüss, bye bye, bis zum nächsten Mal.

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2: Um 3 Uhr mit Wolfgang Berger. Heute vor genau 3 Jahren hat die Hamas Israel überfallen und mehr als 1200 Menschen getötet. Weltweit wird heute an die Opfer erinnert. Auf dem Gelände des Nova Musikfestivals werden am frühen Morgen tausende Teilnehmer zu einer Gedenkveranstaltung erwartet. Dort hatten Hamas-Terroristen mehr als 360 Menschen ermordet und zahlreiche weitere als Geiseln verschleppt. Am Abend findet dann in Tel Aviv die zentrale Gedenkfeier statt, die von Angehörigen organisiert wird. Auch in Deutschland wird der Opfer des Hamas-Terrors gedacht. Das Brandenburger Tor wird am Abend in den Farben der israelischen Flagge beleuchtet. Die Bundesparteien haben sich entsetzt gezeigt von der Wahl des AfD-Politikers Rausch zum Landtagspräsidenten in Sachsen-Anhalt. Am Abend versammelte sich die SPD-Bundestagsfraktion spontan zu einem Protestmarsch. Aus der Nachrichtenredaktion Karen Busche.
3: Der Protestmarsch ging mitten durch Berlin, vom Bundestag durch das Brandenburger Tor zum Bebelplatz, dem Ort der Bücherverbrennung nach der Machtergreifung der Nationalsozialisten 1933. Fraktionschef Mirsch sagte, die SPD spüre die Pflicht, Flagge zu zeigen, wenn die Demokratie unter Druck stehe. Auch die anderen Bundestagsparteien, abgesehen von der AfD, zeigten sich entsetzt. Die Union schaue mit allergrößter Besorgnis auf die Wahl, betonte Fraktionschef Frei. Für linken Fraktionschef Pellmann ist die Wahl mehr als nur ein Dammbruch. Grünen-Fraktionschefin Hasselmann sprach von einem bedrückenden Tag.
2: Wegen der eskalierenden Schülerproteste hat Frankreichs Präsident Macron eine Krisensitzung einberufen. Daran teilnehmen sollten am Abend unter anderem Premierminister Le Cornu, Innenminister Nunes sowie Bildungsminister Geoffrey. Über Ergebnisse der Beratungen ist bislang nichts bekannt. Seit Tagen gibt es in ganz Frankreich Proteste. Die Demonstranten fordern unter anderem eine bessere Ausstattung der Schulen. Dabei kam es teilweise zu Ausschreitungen. In Frankfurt am Main startet heute die größte Buchmesse der Welt, zunächst für das Fachpublikum. Ab Freitag dürfen dann auch Privatbesucher aufs Gelände. Aus Frankfurt, Julia Herzka.
4: Das größte Thema ist die Lesekrise in der jungen Zielgruppe, denn die Verkaufszahlen bei den 10- bis 15-Jährigen sind im letzten Jahr rapide eingebrochen. Die Messe versucht dieses Jahr auch ganz neue Zielgruppen zu erschließen durch Filmadaption, Gaming und vor allem im Hörbuchmarkt. Weiteres Thema beim Fachpublikum: Wie kann die Buchbranche KI gut nutzen? Und welche Regeln braucht es, damit KI der Branche nicht weiter schadet?
2: Das waren die Nachrichten. Das Wetter in Deutschland: viele Wolken und einzelne Schauer möglich. Tiefstwerte 14 Grad auf den Nordseeinseln bis örtlich 4 Grad in der Lausitz. Tagsüber viele Wolken und einzelne Schauer möglich, meist trocken. Höchstwerte 17 bis 26 Grad. Am Donnerstag Regen und Gewitter möglich, später von Westen her freundlicher, 12 bis 22 Grad. Am Freitag wechselhaft und windig, nur im Süden etwas Sonnenschein bei 9 bis 18 Grad. Es ist 3.03 Uhr.
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5: Hallo zusammen. Ich hatte fest eingeplant, mit euch Lautstarken heute die 2 Stunden zu verbringen. Ich wollte euch einiges Neue vorstellen. Und dann kam was dazwischen, was einfach wichtiger ist als ein Job, als jeder Job. Und ich wollte euch aber nicht irgendwas zusammenstellen. Also so schnell, schnell, husch, husch. Und deswegen dachte ich, ihr könnt zu einem Special feiern, das ich vor knapp 2 Jahren schon mal gesendet habe, mir damals ausgedacht habe, nämlich eines, was sich dem Jahr 1999 widmet, was ein spannendes Gitarrenrockjahr war. Eines vielleicht auch, wo man den Kopf mal oft abstellen kann und einfach tanzen und springen. Und das wünsche ich euch. Habt Spaß dabei.
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6: Hallo zusammen, herzlich willkommen zu einer Zeitreise. 25 Jahre reisen wir zurück. Kurz noch mal ein paar Erinnerungen, was 1999 so los war. Bundeskanzler in Deutschland ist Gerhard Schröder. In den USA startet das Impeachment-Verfahren gegen US-Präsident Bill Clinton. Sie erinnern sich wegen Meineid und Behinderung der Justiz im Rahmen der Monica Lewinsky-Affäre. Günter Grass erhält 1999 den Literaturnobelpreis. Die Sendung Wer wird Millionär mit Günter Jauch geht auf Sendung. Und die drei meistgehörten Songs damals in Deutschland sind, ich sag schon mal, bleiben Sie stark, Platz 1 Lubega mit Mambo No. 5, auf Platz 2 Eiffel 65 mit Blue, Dabba Dee und Platz 3, naja, das ist ja schon ganz amtlich, Britney Spears mit Baby One More Time. Aber es gibt doch einiges, was 25 Jahre später wirklich noch Sinn macht und Klasse hat. Wir erinnern heute an Songs von den Red Hot Chili Peppers, von Rage Against the Machine, Blur sind dabei, Pavement oder auch Deus. Dazu sind damals Bands aufgetaucht wie die White Stripes oder Slipknot. Und all das hat Platz heute in Laut und Kantig.

Wir starten beschwingt ins Jahr 1999. Supergrass haben Sie gerade gehört. Pumpin' on your stereo. Und wir fragen jetzt 2 Stunden lang, wie klang eigentlich dieses Jahr 1999? Heute ein Special in Laut und Kantig auf Radio 1. Wir werden Indie hören, Alternative, Punkrock und natürlich auch einiges an Metal. Ich versuche so viel wie möglich in diese 2 Stunden unterzubringen. Pumpin' on your stereo, ein Song aus dem 3. Album von Supergrass, heißt wie sie selbst dieses Album, und die Briten hatten sich fürs Cover so eine Art Röntgenbilder genommen und ablichten lassen. Und ja, sie zeigen sich musikalisch darauf ziemlich breit aufgestellt. Britrock, Psychedelisches ist zu hören, so ein paar Krautrock-Anleihen, auch so ein paar elektronische Spielereien. Und vor allem, und das ist eben schön, klingt dieses Album nach sehr viel Spaß und zeigt, dass die Band es gern traditionell mochte, aber neugierig genug war, auch Neues auszuprobieren. Wenn Sie sich erinnern und früh dran waren, auch was Trends angeht, dann haben Sie vielleicht schon 1999 von einem vermeintlichen Geschwisterpaar gehört, nämlich Jack und Meg White. Die haben ihr Debütalbum veröffentlicht als The White Stripes. Und Gitarrist und Sänger Jack White und Schlagzeugerin Meg White, die dann auch ab und an als Sängerin zu hören waren, waren gar kein Geschwisterpaar. Tatsächlich waren sie bis ins Jahr 2000 verheiratet, aber war eine gute Geschichte. Und schon damals war für sie typisch der White Stripes Stil. Also sie haben alles so unverkennbar, was Farben angeht, gestaltet. Die Kleidung rot, weiß, schwarz. Und das hat sich auch in anderen Teilen so wiedergefunden, also dann in den Albumcovern und vielem mehr. Und es sah einfach cool aus. Allerdings war die Band noch weit von den Erfolgen wie Seven Nation Army entfernt. Sie waren allerdings, die White Stripes, damals schon mit Pavement und Sleater Kinney auf Tour. Und wir hören aus diesem frühen Werk von den White Stripes, aus dem Debütalbum, Stop Breaking Down.

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Sie hören Dort und Kante hier auf Radio 1. Heute mit einem 1999er Special Blur gerade. Mit einem Song aus ihrem sechsten Album 13. Und da klingen Blur ganz anders als früher zu ihren typischen Britpop-Phasen. Britpop-Jahren. Blur haben plötzlich Songs aufgenommen, die sich viel mehr am US-amerikanischen Rock orientiert haben. An so einem Lo-Fi-Rock-Sound klang auch teilweise psychedelischer als vorher, also mehr Pavement als alles andere. Und noch viel erfolgreicher als 13 von Blur war im Jahr 1999 das Album der Red Hot Chili Peppers. Rick Rubin hat's produziert, das siebte Album Californication, ein Meilenstein. Kann man nicht anders sagen. Ein Klassiker, wie wir heute 25 Jahre später wissen. An der Gitarre war dann endlich wieder John Frusciante dabei, musste sich noch von den vielen Drogen erholen, hat relativ, sag mal, minimal gespielt, aber was er eben gespielt hat, das war so zwingend und so, ja, magisch. Genau wie auf Blood Sugar Sex Magik war er also wieder Teil der Red Hot Chili Peppers. Und dieses Album Californication hat sich unfassbare 15 Millionen Mal verkauft. Damit die erfolgreichste Platte in der Karriere der Red Hot Chili Peppers. Für mich die letzte, die fast durchweg richtig, richtig gut ist. Vielleicht auch, weil die Band sehr unbeschwert an die Aufnahmen rangegangen ist. Anthony Kiedis hat damals mal gesagt, wir hatten nichts zu verlieren und das haben wir da eben ausgenutzt und voller Freude zusammen Musik gemacht. Wie hören Sie die Platte? Hier ist Other Side.

1999er Special heute hier auf Radio 1 in Laut und Kantig. Pardon Me. Von Incubus war das gerade. 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Und dann gab es auch noch ein sehr interessantes 90er Special mit Aaron Emirze. Den kennen Sie durch die Band Harmful oder vielleicht auch durch Musa Dark. Auch die Folge in der ARD Audiothek. Sie können dort sämtliche laut und kantig Folgen der letzten zwei Jahre nachhören und aber auch, und das ist natürlich sehr praktisch, gerade auch wenn Sie unterwegs sind, downloaden. Also wie ein Podcast mitnehmen, wo immer Sie hören möchten, können Sie das gerne tun. Und ja, Incubus mit Pardon Me, das ist so das Album, mit dem Incubus damals größer rausgekommen sind, Make Yourself. Also Incubus galten vielleicht so eine Zeit lang erstmal als positiv

Und sie waren mit Sicherheit eine der besten Livebands der frühen 2000er Jahre, auch gerade auf Festivals, eine Band, die man einfach immer wieder anschauen konnte und ja, staunen konnte, wie gut die sich so entwickelt haben. Und damals in den späten 90ern waren auch Korn noch eine Band, die wirklich gebrannt hat. In den 90ern haben sie ja ihren Durchbruch gefeiert. Es war aufregend, es war wild und das auch noch auf dem vierten Album Issues. Obwohl man sagen muss, dass Korn dann damals schon so ein bisschen gemäßigter, ein bisschen routinierter geklungen haben. Damals war New Metal im Mainstream angekommen. Anders kann man sich's nicht erklären, dass ein Album wie Issues 13 Millionen Käuferinnen und Käufer gefunden hatte. Aber es waren ja auch starke Songs drauf. Falling Away From Me.

1999 kam das dunkelste Album in der Geschichte von Type O Negative raus, World Coming Down. Gerade haben sie gehört, Everyone I Love Is Dead. Und dieses World Coming Down war das fünfte Studioalbum von Type O Negative, kam im September 1999 raus. Und es war eben durchaus so, dass Pete Steele da Erfahrungen aus der eigenen Geschichte, aus der eigenen Familie hatte. Einige Todesfälle eben damals bei ihm in der Familie und er hat es in der Musik verarbeitet. Es gibt gleich zwei Songs, Everyone I Love Is Dead und Everything Dies, die dieses Thema behandeln. Eben, was die meisten von uns kennen, wenn sie geliebte Menschen sterben sehen und natürlich besonders Familienmitglieder, mit denen man vielleicht eng verbunden ist. Das Album ist auch musikalisch interessant und hörenswert. Es gibt zum Beispiel ein Medley von drei Beatles-Songs. Und was auch ganz interessant ist, dadurch, dass der Tod eben relativ viel Thema und Platz einnimmt auf diesem Album, sind die Sexthemen, über die Pete Steele sonst gerne gesungen hat, mehr in den Hintergrund geraten. Jetzt kommen wir zu einer der charismatischsten Frontfrauen der 90er. Sie ist es bis heute, charismatisch und auch noch topfit, aber nie waren Skunky Nancy erfolgreicher als in den 90ern. Und Post-Orgasmic Chill war ihr erfolgreichstes Album, hat sich mehr als 1 Million Mal verkauft. Es hat dann 11 Jahre gedauert, bis Skunky Nancy Nachfolger veröffentlicht haben. Sie hatten sich aufgelöst oder sagen wir mal lange getrennt. Skin, Frontfrau von Skunky Nancy, hat 2 Soloalben rausgebracht. Aber man muss schon sagen, das, was sie mit Skunky Nancy in den 90ern gezeigt haben, das ist wegweisend. Die 4 hatten einfach enorm krachige Rocksongs, eine massive Kraft in der Musik, mit Skin eine aufregende Frontfrau. Und jetzt zum Beispiel in dem Song, den wir jetzt in Laut und Kantig hören, Big Charlie Potato. Big, das war schon so eine... Charlie Big Potato, was erzähle ich denn? Das war so ein Song, der eben auch noch die Elektronik reingebracht hat. Genießen wir jetzt zusammen.

Anthem of the Year 2000. Silverchair hier in Laut und Kantig auf Radio 1. Als Teenager haben sie uns mit dem Debütalbum mit Frogstomp begeistert. Aus Australien, plötzlich sowas wie Post-Grunge. Und dann ging es weiter. 1999 kam dann schon das dritte Album von Silverchair raus. Und sie waren weiterhin gut drin, beziehungsweise hatten es sogar perfektioniert, so hymnenhafte Hits zu schreiben. Wuchtig, wie in dem Fall jetzt gerade Anthem of the Year 2000 oder Erna's Song, war dann zarter, hat wieder eine ganz andere Klientel angesprochen. Und ja, sie haben sich breit aufgestellt und waren sehr erfolgreich in der Zeit. Es sollte dann mit dem großen Erfolg abnehmen. Und irgendwann war es vorbei. Sänger Daniel Jones, ich habe vorhin gerade nochmal geschaut in den sozialen Netzwerken, hat vor wenigen Jahren sein letztes Soloalbum rausgebracht. In Australien war er durchaus immer noch eine Nummer, also eine große Nummer. Ich finde, dass er sehr gezeichnet vom Leben aussieht, sicherlich durchaus durch Drogenkonsum. Er war immer sehr, sehr dünn. Im Alter sieht es schon gefährlich dünn aus. Wollen wir mal hoffen, dass es ihm so gut geht, dass er dann auch bald wieder Musik rausbringen kann oder eben das macht, was ihn glücklich macht. Hier in Laut und Kantig in diesem 1999er Special auch Raum für Le Tigre, die Band von Kathleen Herner, Johanna Fateman und Zadie Branning. Riot Girls, Punkrock, teilweise mit eher eben günstigen, mit billigen Instrumenten, auch mit Elektronik drin. Der Do-it-yourself-Gedanke war wichtig, immer eine klare politische Haltung und der Wunsch eben nicht durchkommerzialisiert zu werden, zumindest damals. 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

0: Wir hören heute laut und kantig, wie das Jahr 1999 in der Gitarrenrockwelt geklungen hat. Suede hatten ihr viertes Album veröffentlicht, Heart Music. Durchaus viel elektronischer als bislang. Es war das letzte, was auf Platz 1 in Großbritannien gehen sollte. Aber es waren eben auch Rocksongs wie Elephant Man gerade drauf. Die erste Stunde endet mit den Dropkick Murphys. Damals noch eine unbekanntere Band. Heute ja wirkliche Stars der Punkrock-Szene. Damals kam der aktuelle Sänger Al Barr dazu und es gab Songs wie Perfect Stranger. Nach den Nachrichten geht es natürlich weiter, unter anderem mit Rage Against the Machine. Pavement werden dabei sein, Blink 182 oder auch Limp Bizkit.
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4: Um 4 Uhr mit Wolfgang Berger. Heute vor 3 Jahren haben Hamas-Terroristen Israel überfallen, 1200 Menschen getötet und mehr als 200 Geiseln genommen. Weltweit wird heute der Opfer gedacht, auch in Berlin. Bundestagspräsidentin Klöckner eröffnet am Abend eine Ausstellung zu den Hamas-Massakern im Bundestag. Aus Berlin Lissy Kaufmann.
5: Dem ARD-Hauptstadtstudio sagte Klöckner, es sei wichtig, an den 7. Oktober zu erinnern. Gerade in einer Zeit, in der Judenhass weltweit zugenommen habe. Die Ausstellung zeige, dass der Krieg in Gaza eine Ursache gehabt habe, nämlich, wie Klöckner sagt, das furchtbare Massaker und Abschlachten durch die Hamas. Das Leid der Menschen in Gaza werde dadurch aber nicht geleugnet. Beim zentralen Gedenken auf dem Bebelplatz in Berlin am Nachmittag werden Innenminister Dobrindt und Israels Botschafter Prosor sprechen.
4: Die Wahl des AfD-Politikers Rausch zum Landtagspräsidenten in Sachsen-Anhalt sorgt weiter für Empörung im politischen Berlin. Die SPD-Bundestagsfraktion hat sich in Berlin am Abend zu einem Protestmarsch getroffen. Fraktionschef Miersch sagte dabei, es sei alarmierend, dass nun erstmals in der Bundesrepublik Rechtsextreme in ein Landtagspräsidium gewählt wurden.
6: Und deswegen ist der Auftrag jetzt an uns, Flagge zu zeigen, für die Demokratie einzustehen. Wir haben ein Buch, das sehr entscheidend auch für die nächsten Wochen, Monate und Jahre ist. Wir haben die Verfassung der Bundesrepublik Deutschland. Und diese Verfassung ist auf unserer Seite. Und deswegen ist es an uns, jetzt diese Werte zu verteidigen, zu vertreten und alles dafür zu tun, dass diese Werte sich durchsetzen.
4: SPD-Fraktionschef Miersch. Nach dem angeblichen Lungenpest-Todesfall in Russland hat die Weltgesundheitsorganisation ihre Hilfe angeboten. WHO-Chef Tedros sagte, man stehe mit den russischen Behörden in Kontakt, um bei der Aufklärung zu unterstützen. Außerdem habe man um weitere Informationen gebeten. Am Freitag war in Sibirien die Mitarbeiterin eines Pest-Forschungszentrums gestorben, nach offiziellen Angaben an einer Lungenentzündung unbekannter Herkunft. Medienberichten zufolge könnte sie sich im Labor mit der Lungenpest infiziert haben. Auch ein zweiter Mitarbeiter soll erkrankt sein. Die im US-Bundesstaat Tennessee zu Tode verurteilte Christa Pike hat nach ihrer gescheiterten Hinrichtung das Bewusstsein wiedererlangt. Das haben ihre Anwälte mitgeteilt. Pike könne auch sprechen. Wie groß ihre Überlebenschancen sind, sei aber unklar. Die Frau hatte am Mittwoch vergangener Woche 2 Giftspritzen überlebt. Das waren die Nachrichten. Das Wetter in Deutschland, tagsüber viele Wolken und einzelne Schauer möglich, meist trocken. Höchstwerte 17 Grad auf Sylt bis 26 Grad am Oberrhein. Am Donnerstag Regen und Gewitter möglich, später von Westen her freundlicher. Es ist 4.03 Uhr.
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0: Hallo zusammen, willkommen zurück zur zweiten Halbzeit. Ihr hört heute eine Wiederholung, weil leider was nicht sehr Erfreuliches dazwischen gekommen ist, dass ich heute nicht live senden kann, aber das soll euch ja nicht vom Gitarrenrock fern und abhalten. Ich habe ein Special ausgesucht, das das Musikjahr 1999 behandelt und ich glaube schon, dass man es ganz gut zweimal hören kann. Und deshalb jetzt auf geht's mit dem Zurückbeamen.
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0: Hallo zusammen, willkommen zur zweiten Halbzeit, in der wir ins Jahr 1999 eintauchen. Ich gebe mal noch ein paar Facts, was sonst so im Jahr außer Musik passiert ist. Deutscher Fußballmeister ist, genau, Bayern München gewesen. Am 11. August ist im Jahr 1999 eine totale Sonnenfinsternis über Europa eingetreten. Daran kann ich mich noch gut erinnern. Der erste Teil von Matrix ist in die Kinos gekommen, genau wie Fight Club, also mit Edward Norton und Brad Pitt. An der Columbine High School in Littleton haben zwei Schüler bei einem Amoklauf 12 Mitschüler, einen Lehrer und sich selbst getötet. Das hat viele Diskussionen ausgelöst. In Russland tritt Boris Jelzin als Präsident zurück und übergibt die Amtsgeschäfte an Wladimir Putin. Und jetzt kommen wir mal doch noch zur Musik. In Deutschland tummeln sich in den Top 10 1999 der bestverkauften Singles des Jahres. Unter anderem Mr. Oizo mit Flatbeat, Emilia mit Big Big World und Christina Aguilera mit Genie in a Bottle. Wir hätten da ein paar andere Songs noch zu bieten.

Guerilla Radio von Rage Against the Machine. Die Band hat im Jahr 1999 ihr drittes Studioalbum rausgebracht. Es ging wieder direkt auf Platz 1 der amerikanischen Billboard-Charts. Das ist natürlich für so derbe Musik durchaus ein großer Erfolg. The Battle of Los Angeles kam damals raus. Und nach 7 Jahren, in denen Rage Against the Machine sehr erfolgreich waren, immerhin ein Beweis, dass man es locker bis zum dritten Album mit richtig guten Songs hinbekommen kann. Es war so, dass einzelne Tracks dann auch auf so Compilations drauf waren oder in Videospielen verwendet wurde. Ich weiß noch, Tony Hawk's Pro Skater 2, da war zum Beispiel Guerilla Radio drauf. Und insgesamt war es eben einfach noch eine Band, die ganz klar gezeigt hat, wie gut Crossover klingen kann. Textlich waren Rage Against the Machine in der Zeit von einem Roman beeinflusst, der ja dann durchaus auch in den letzten Jahren von vielen noch gelesen wurde, nämlich 1984 von George Orwell. Wer war sonst noch relevant im Jahr 1999? Also sehr erfolgreich war natürlich der New Metal, der groß durchgestartet ist. Da werden wir später unter anderem noch Limp Bizkit hören. Es kam einiges im Indie-Bereich raus, Emo spielte eine Rolle und Bands, die eher so als Post-Grunge gegolten haben, haben sich teilweise freigeschwommen. Eine davon hören wir jetzt.

Die Stimme unverkennbar. Scott Weiland. Das waren die Stone Temple Pilots hier in Laut und Kantig mit Down, ein Album, das 1999 von ihnen rauskam, Number 4. Was sie dann doch vom Sound her ein bisschen verändert gezeigt hat, die Stone Temple Pilots hatten lange den Ruf, sich an den Grunge angehängt zu haben, kamen aus einer anderen musikalischen Ecke, beziehungsweise auch wohntechnisch aus Kalifornien und haben mit den ersten Alben mehr Erfolg gehabt als dann mit Number 4. Aber durchaus ist es ein sehr gutes Album, wer sich damit noch in Ruhe beschäftigt hat, hat auch einfach gemerkt, hinter Scott Weiland stecken sehr gute Songschreiber. Also er als Frontmann ist natürlich der, auf den man so als erstes mal hört, aber hinten dran entdeckt man eben wirklich auch musikalisch richtig, richtig Gutes. Dieses Number 4 mit Sicherheit nochmal stark abgeliefert, nachdem Scott Weiland im Jahr vorher 98 eine Soloplatte rausgebracht hat, 12 Bar Blues, an die man sich als Fan vielleicht erstmal gewöhnen musste. Die Nine Inch Nails haben im Jahr 1999 auch ein neues Album rausgebracht. Auch da gab es unter Fans und auch unter Kritikern durchaus Diskussionen. The Fragile, das dritte Studioalbum der Nine Inch Nails, ein sehr, sehr langes, nämlich ein Doppelalbum. Und da war viel elektronisches Instrumentales drauf und das hat dann manche so ein bisschen rausgehauen aus dem Flow. Ich fand es eine sehr interessante Platte, auch bis heute noch absolut relevant, was da so an Sounds zu hören ist. Und natürlich hat sich diese Platte, wie alles bei den Nine Inch Nails, an The Downward Spiral messen müssen. 1994, das Überalbum für viele von den Nine Inch Nails. Meiner Meinung nach haben sie danach auch noch Großes geschaffen. Und das hier ist einer der Songs, We're in This Together.

so zwingender Industrial wie die Nine Inch Nails gerade. We're in this together. Sie hören Laut und Kantig auf Radio 1. Heute das 1999er Special.

Radio 1 Hörer JMS hat über Instagram geschrieben, geil, jeder Song passt, endlich wieder 17. Ja, 1999 haben natürlich viele von uns noch regelmäßig in den Clubs verbracht, nicht nur einen Abend die Woche. Und wer auf Metal gestanden hat, hat sicherlich auch viel von Machine Head damals gehört. Gerade hier in London kannte ich From This Day, ein Song aus ihrem Album The Burning Red. War eines der erfolgreichsten in der Karriere von Machine Head. Eine, die aus dem Thrash Metal gekommen ist, aber die dann durchaus auch viel ausprobiert hat. Nicht immer alles vielleicht gelungen, aber ich finde auch immer wichtig, dass eine Band eben sagt, nee, stehen bleiben kann man ja immer, wir probieren auch mal anderes, also teilweise so fast gerappte Passagen und elektronisches, funkiges war dann zwischenzeitlich bei Machine Head zu hören und das ist sehr erfolgreich. Das ist eine Band, die millionenfach Platten weltweit verkauft hat. Jetzt kommen wir zu einer ganz anderen musikalischen Ecke in Laut und Kann dich, nämlich zur Band And You Will Know Us by the Trail of Dead. Ich erinnere mich an viele Konzerte, wo am Ende doch einiges zertrümmert war auf der Bühne und vorher an große, große Späße. Aus dem zweiten Album Madonna hören wir jetzt diese Band aus Texas mit dem langen Namen And You Will Know Us by the Trail of Dead mit Mistakes and Regrets. Und lassen Sie sich nicht täuschen vom eher ruhigen Beginn. Es geht dann gleich noch gewaltiger los. Wenn Sie Lust haben, die Sendung nochmal zu hören, können Sie das gerne. Wir stellen die morgen in die ARD-Audiothek und da ist sie dann downloadbar.

Was für ein herrliches Monster von Song, Instant Street von Deos, haben Sie gerade gehört hier in Laut und Kantig, 1999er Special heute. Und da sollen Deos ihren Platz haben. Im Jahr 99 kam von ihnen The Ideal Crash raus, das dritte Studioalbum. Und es hat sich mehr als eine 250.000 Mal verkauft. Das ist natürlich schon eine ganz schön hohe Zahl für Musik, die ja jetzt nicht unbedingt nach Hit, Hit, Hit schreit und da auch nicht jede Radiostation überlange Songs spielt, ist die Chance auch damals gering gewesen, dass Deos da regelmäßig aufgelegt wurden. Aber sie haben eben einfach bis heute eine wahnsinnig treue Fanbasis und völlig zu Recht ist es ein Album, was sehr erfolgreich wurde. Sie haben es damals zum Großteil in Spanien aufgenommen und allein in ihrer Heimat in Belgien hat es sich 25.000 Mal verkauft in nur einer Woche und sich dann auch noch monatelang in den Charts gehalten. Also damals auf jeden Fall eine große Sache für Deos. Jetzt kommen wir zu einer Band, bei der ich bis heute gerne sage, dass es eine Emo-Rock-Band ist. Bei vielen anderen, da dachte ich dann so, nee, das ist so Wannabe-Emo. Aber was Jimmy Eat World 1999 rausgebracht haben, das war emotional eben wirklich was ganz Besonderes. Das Album Clarity war irgendwie so unschuldig im Vergleich zu dem, was dann später von vielleicht ja auch Plattenfirmenmitarbeitern erdacht wurde, was da alles so in die Emo-Ecke kommen sollte. Bei Jimmy Eat World waren es einfach vier Typen aus Arizona. Das waren welche, die einfach mal rauskommen wollten aus dem ganzen Sumpf, der sie da so umgeben hat, aus der Langeweile. Und dann haben sie so traumhaft schöne Songs geschrieben. Und ja, wie es der Zufall will, kam dann einer in einem Film vor mit Drew Barrymore, ungeküsst, so eine, ja, wie soll man sagen, Liebeskomödie mit ein bisschen Drama. Lucky Denver Mint war der Song und dann haben ganz viele Jimmy Eat World entdeckt, die vielleicht sonst gar nie Zugang gefunden hätten zu der Band. Es sind aber eben so wahnsinnig viele gute Songs auf Clarity drauf. Bis heute wirklich ein Album, was ich von vorne bis hinten durchhöre und denke, ja, großartig damals gewesen und bis heute. Und falls Sie den Text kennen, dann singen Sie ihn jetzt mit von Blister. Jimmy Eat World. Sie hören Laut und Kantig hier auf Radio 1.

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Das sind, glaube ich, Zeilen, die ich noch in den letzten Sekunden irgendwann singen werden kann. Blister von Jimmy Eat World aus dem Album Clarity, was 1999 rauskam. Die Band war jetzt gerade vor ein paar Tagen in Berlin, hat in der Columbia-Halle gespielt, ausverkauft. Und da haben sie allerdings nur zwei Songs aus Clarity gespielt, nämlich Goodbye Sky Harbor und Lucky Denverment. Wir machen jetzt weiter mit Pavement und Spit on a Stranger.

1999 kam das fünfte Album von Pavement raus. Spit on a Stranger ist da drauf, auf Terror Twilight. Und dann ging schnell, wenige Monate später hat sich die Band aufgelöst. Und naja, sie selber sind gar nicht wirklich zufrieden mit dem Terror Twilight. Ich erinnere mich daran, dass es da gerade von Stephen Malkmus immer sehr kritische Töne gegeben hat. Frontmann von Pavement, der Terror Twilight als überproduziert bezeichnet hat und auch geschimpft hat, wie teuer die Platte war. 100.000 haben sie damals gehabt und er sagt, was hätte man da alles noch richtig Gutes draus machen können. Stattdessen ist nicht alles rund gelaufen. Das ist für uns nicht die wichtigste Platte. Wie sehen Sie es? Sind Sie Pavement-Fan? Würden Sie sagen, das ist die relevante Terror Twilight? Auf jeden Fall wurde eben viel reingesteckt und das bedeutet nicht immer, dass das Beste dann auch bei rumkommt. Sleater Kinney, diese Band hat im Jahr 1999 durchaus, was so den Sound angeht, sich verändert. Vom ganz klaren Punkrock eher rau zu wesentlich melodischerer Musik. Ich würde sagen, es ist gelungen. Star Together. Das Album dazu, Dig Me Out.

0: eine der wichtigsten Frauenbands der 90er, die es ja Gott sei Dank auch ins Jetzt geschafft haben, auch wenn eine nicht mehr dabei ist, Corin Tucker und Carrie Brownstein. Halten die Flagge hoch für Sleater-Kinney. Das war Start Together aus dem Jahr 1999.
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Das Durchbruchsjahr für die Stereophonics 1999. Einer der großen Hits von ihnen, The Bartender and the Thief, hören Sie gerade noch im Hintergrund. Dafür waren sie auch auf der Shortlist für den Mercury Music Prize. Das Album Performance and Cocktails, sicherlich eines ihrer absolut besten. So, wir müssen Gas geben. Fast sind die 2 Stunden schon rum. Ein Jahr in gerade mal 2 Stunden zu bringen, ist nicht einfach. Aber es darf natürlich auch der große Pop-Punk-Hit des Jahres nicht fehlen. Blink-182.

Corner of the State, dem dritten Album, haben Blink-182 1999 den großen Durchbruch geschafft. Ideale Musik dafür, wenn man vielleicht im Club schon die eine oder andere Gerstensuppe getrunken hat und nicht immer alles so intellektuell zugehen muss.

Durchbruchsband im Jahr 1999 und bis heute relevant, was Metal angeht. Slipknot gerade gehört mit Wait and Bleed und damit sind wir schon am Ende des 1999er Specials. Ein paar Bands, die es jetzt heute zeitlich nicht mehr reingeschafft haben, werde ich in den nächsten Wochen immer mal wieder in die Sendung einstreuen. Ganz am Ende soll es nochmal New Metal sein, nämlich von Limp Bizkit, Significant Other. Das Album, mit dem sie dann groß durchgestartet sind. Mein Name ist Christiane Falk. Viel Spaß mit Nuki. Yeah.

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4: Um 5 Uhr mit Christian Riedel. Guten Morgen. Linke, Grüne und SPD in Berlin setzen heute ihre Vorgespräche über eine mögliche Regierungsbildung fort. Es ist bereits die dritte Runde dieser Art. Zwei Termine waren ohne greifbares Ergebnis geblieben. RBB 24 Landespolitikreporter Jan Menzel.
5: Linken-Fraktionschef Tobias Schulze zeigte sich vor dieser entscheidenden Dreierrunde zuversichtlich, dass es gelingen wird, sich auf gemeinsame Grundlagen zu einigen. Auch aus den Reihen von Grünen und SPD waren verhalten optimistische Stimmen zu hören. Eine Einigung ist die Voraussetzung für echte Sondierungsgespräche, die nach den Vorstellungen der Linken zügig folgen sollten. Grünen und SPD erwarten zuvor aber von der Linken noch Klarstellungen zum Umgang mit Antisemitismus und Konsequenzen, wenn das Existenzrecht Israels in Frage gestellt oder Terror verharmlost wird.
4: Die Brandenburger Landesregierung will die CO2-Speicherung im Land ermöglichen. Die rot-schwarze Koalition solle einen entsprechenden Gesetzentwurf vorbereiten, heißt es in einem Antrag. Wirtschaftsministerin Clement sagte RBB 24 Brandenburg aktuell, es gehe zuerst darum, eine rechtliche Grundlage zu schaffen.
6: Damit wir seismografische Untersuchungen durchführen können, ob das in Brandenburg überhaupt geht und wenn ja, wo. Es ist also keine Standortentscheidung vorweggenommen. Und dann muss man im nächsten Schritt genau klären, wenn es möglich ist, unter welchen Rahmenbedingungen es möglich ist. Weil es steht natürlich über allem, dass das Ganze nur dann durchgeführt werden darf, wenn es auch wirklich sicher ist.
4: Brandenburgs Wirtschaftsministerin Martina Clement, CSU. Nach der Wahl des ersten AfD-Landtagspräsidenten hat sich die Bundestagsfraktion der SPD am Abend spontan zu einem Protestmarsch mitten in Berlin versammelt. Gemeinsam liefen die Abgeordneten vom Bundestag durch das Brandenburger Tor zum Bebelplatz. Das ist der Ort der Bücherverbrennung nach der Machtergreifung der Nationalsozialisten 1933. Mehrere Parlamentarier trugen dabei Grundgesetzbücher in der Hand. Die SPD spüre die Pflicht, Flagge zu zeigen, wenn die Demokratie unter Druck stehe, sagte Bundestagsfraktionschef Miersch. Erstmals seit Gründung der Bundesrepublik seien Rechtsextreme in ein Landtagspräsidium gewählt worden. Mit Gedenkveranstaltungen und einem Gottesdienst wird in Berlin und anderen deutschen Städten heute an den Terrorangriff der Hamas auf Israel vor 3 Jahren erinnert. Beim zentralen Gedenken sprechen am Nachmittag der israelische Botschafter Prosor und Bundesinnenminister Dobrindt. Der Bundestag debattiert am Nachmittag über den Schutz jüdischen Lebens in Deutschland. Soweit die Nachrichten. Weitere Meldungen aus Berlin und Brandenburg auf rbb24.de. Das Wetter. Heute nach Auflösung von Nebelfeldern und einigen dichten Wolken von Süden her immer mehr Sonne. Höchstwerte 20 bis 24, in Berlin um 22 Grad und wenig Wind. Aktuell in Berlin Adlershof und Dahlem 9 Grad, in Potsdam 12 Grad.
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7: Guten Morgen.
8: Hallo. Du, ich muss gucken, ob ich heute hier durchkomme.
7: Oh nein, was passiert?
8: Geht's dir nicht gut? Ich habe ihn vergessen.
7: Den großen Joghurt?
8: Ja.
7: Den Riesenjoghurt,
8: ja.
7: Den du jeden Tag isst? Der ist so groß wie dein Kopf?
8: Come on.
7: Halb so groß wie dein
8: 500,
7: Kopf?
8: Ein 500-Gramm-Becher, Damen und Herren.
7: Den löffelt also, Amelie, wir hatten ja schon das Thema Damen diese Woche, den löffelt sie aus Gesundheitsgründen und auch Ernährungsgründen in sich rein.
8: Nicht
7: jeden Tag.
8: Er ist einfach lecker.
7: Ja, und jetzt hast du ihn drüben stehen lassen?
8: Ah, jetzt habe ich ihn stehen lassen. Was mache ich denn jetzt? Jetzt komme ich, also ich meine, ich brauche den.
7: Guck mal im Kühlschrank, ob da noch ein Joghurt steht von.
8: Ja, der schon wieder lebt. Ja. Das ist ein super Tipp. Danke.
7: Nein, ich bin ja im Hotel diese Woche und habe ein Frühstückspaket fertig gemacht bekommen. Mhm. Habe gerade gesehen, dass da 3 Semmeln drin sind. 3 belegte Brötchen.
8: Oder auch Schrippen. Semmeln,
7: belegte Brötchen. Ich sag nicht Schrippen. Da kannst du dir gerne eine nehmen. Wenn du mich nicht meine Aussprache korrigierst, dann darfst du dir da gern eins davon nehmen. Ist mit Käse belegt und mit Salami, glaube ich.
8: Okay, ich nehme alles. Danke.
7: Eins, ich hätte auch gerne.
8: Danke. Tschüss.

0: Mir wird hier vorgeworfen, dass ich bayerisch rede, wenn ich Semmel sage. Und jetzt habe ich es extra nochmal nachgeguckt, weil ich mir selber nicht mehr glaube. Aber man sagt in der Lausitz Semmel.
1: In so einem kleinen Stück von Südbrandenburg.
0: Also ich habe gerade auf der Karte, auf der Alltagssprachenkarte geschaut. Und man sagt, hier in Lauchhammer sagt man durchaus noch Semmel. Wenn Sie in Lauchhammer sind und nicht Semmel sagen, dann korrigieren Sie mich bitte.
1: Rufen Sie uns.
0: Aber in der sächsischen Lausitz. Okay, in der sächsischen Lausitz sagt man Semmel. Das ist trotzdem noch weit weg von Bayern. Währenddessen hat Amelie schon alle drei Brötchen weggegessen übrigens.
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3: Kathleen Norris, Schriftstellerin. Allein das Wissen, dass am Ende eines langen Tages ein gutes Buch auf einen wartet, macht den Tag glücklicher.
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0: Die Waterboys waren das. A Girl Called Johnny, wir haben es jetzt 5.13 Uhr gleich.
1: Und da ist es gestern passiert. Erstmals in Deutschland stellt die AfD einen Landtagspräsidenten. Das Parlament von Sachsen-Anhalt hat Tobias Rausch von der AfD im ersten Wahlgang in das höchste Amt des Bundeslandes gewählt. Und damit ist zum ersten Mal in der Geschichte der Bundesrepublik ein Politiker einer als gesichert rechtsextrem eingestuften Partei der Präsident eines Parlaments. Das hat verschiedene Reaktionen hervorgerufen, großes Entsetzen, Demonstrationen auch vor dem Landtag in Magdeburg, Demonstrationen auch in Berlin am Abend, vor allem von der SPD. Und die Frage deswegen heute früh an unsere Kommentatorin Christine Keilholz, Chefredakteurin vom Nachrichtenportal Die Neue Lausitz. Ist das ein Tabubruch, was da passiert ist in Magdeburg, oder normaler demokratischer Vorgang? Den Kommentar hören Sie um kurz nach 8, eins unserer Themen heute früh.
0: Ganz genau. Dann reden wir über die Frankfurter Buchmesse. Die startet ja traditionell pünktlich, wenn auch der Herbst startet. Und man ist dann gut vorbereitet mit ganz viel Lesestoff hoffentlich im Herbst und Winter. Natürlich erstmal öffnet sie heute nur für die Buchbranche in den nächsten Tagen. Am Freitag und am Wochenende dürfen dann auch private Leseratten vorbeikommen in Frankfurt-Main. Und den Friedenspreis des deutschen Buchhandels bekommt am Sonntag dann der französisch-britische Jurist Philippe Saint, ein Nachkomme von Holocaust-Überlebenden. Das ist das, was wir Stand jetzt wissen, aber unser Literaturagent Thomas Böhm, der ist vor Ort, der weiß natürlich noch viel, viel mehr über Themen, Schwerpunkte, spannende Bücher, all das, und meldet sich dann live von der Buchmesse um kurz nach 9:30.
1: Am 7. Oktober vor 3 Jahren war es 6.29 Uhr am Morgen, als die Musik ausgegangen ist auf dem Nova Music Festival im Süden Israels und das Massaker begonnen hat. In der unmittelbaren Nähe zum Gazastreifen und an anderen Orten in Israel haben Terroristen der Hamas dann 1.200 Menschen getötet, Hunderte verletzt und mehr als 200 in den Gazastreifen verschleppt. Heute, an diesem Tag, an diesem 7. Oktober, 3 Jahre später, wird der Opfer gedacht, unter anderem in Re'im, dort, wo sie damals auf dem Nova Music Festival gefeiert haben. Auch unsere Israel-Korrespondentin Bettina Meyer ist wie letztes Jahr auch schon dort, zusammen mit vielen Angehörigen und Familien der Opfer. Und wir fragen sie, wie dieses Gedenken heute aussieht, dort vor Ort in ganz Israel, und auch wie der Wahlkampf, in 20 Tagen ist ja Parlamentswahl in Israel, das Ganze überschattet in diesem Jahr. Und mit ihr sprechen wir um kurz nach 7.
0: Und ganz viel Musik ist natürlich auch eingeplant hier vor uns. Zum Beispiel neu hier der folgende Song, About Us von, wie sagen wir, Alexander?
1: The Fourth.
0: The Fourth und Yama.
1: Ja, hast du gut gemacht.
0: Kann man so machen.

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0: Ein Duo, das teils in Berlin lebt, Lambert and Decker hier auf Radio 1 mit Another One um 5.22 Uhr.
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2: Ja, im Alltag, was einem öfter begegnet, ist natürlich die Frage, hast du Angst vor Spinnen, hast du Angst vor diesem und jenem, ne? Also ob Menschen Angst vor Tieren haben.
0: Das stimmt.
2: Ich weiß nicht, ist bei dir so ein
0: gar nicht. Ich hatte gestern eine Spinne auf meinem Bett, die habe ich rausbefördert. Aber es gibt Leute, die haben schon beim Anblick von Spider-Man-Merchandise im Supermarkt, kriegen sie schon Beklemmungen.
2: Bitte?
0: Ja.
2: Ja, aber
0: nee, hab ich Glück gehabt.
2: Ne, also Spinnen sind so ein Ding irgendwie, wenn man einer schon weiß, im Raum ist irgendwo eine, dann kann er schon nicht schlafen. Also bei mir ist es auch kein Thema. Aber umgekehrt, wir machen uns relativ selten über den umgekehrten Fall Gedanken. Ne?
0: Die Tiere haben mehr Angst vor dir, als du vor ihnen.
2: Ja, möglicherweise haben die auch so Themen. Hast du Angst vor Frauen? Hast du Angst vor Menschen überhaupt?
0: Ja, und ich merk's bei meinem Hund zum Beispiel, der hat mehr Angst vor Männern als vor Frauen. Mhm. Große Überraschung, aber gut. Aber bei Vögeln scheint es anders zu sein. Stimmt's, dass Vögel mehr Angst vor Frauen haben als vor Männern? Wie bitte was? Hier die Antwort von Christoph Drösser.
3: Diese Studie, die in diesem Jahr Schlagzeilen gemacht hat, ist ein Beispiel für sehr fragwürdige Wissenschaft. Eine internationale Gruppe von Forschenden hatte die Fluchtdistanz von Vögeln gemessen. Die misst, wann die Vögel aufflattern, wenn sich ihnen ein menschlicher Beobachter nähert. In 7 europäischen Städten wurde das gemessen, über 2500 einzelne Fälle. Und die mittlere Fluchtdistanz bei Frauen war 8,5 Meter, bei Männern 7,5 Meter. Also bekamen die Vögel offenbar vor den Frauen viel früher Angst. Eine Erklärung für den Effekt hatten die Forschenden nicht. Und wenn man näher hinschaut, stellen sich doch einige Fragen. Insgesamt waren nämlich nur 8 Menschen an dem Versuch beteiligt, 4 Frauen und 4 Männer. Letztlich wurden also nur diese 8 Personen miteinander verglichen. Und wenn man dann, wie 2 Forschende der Universität Regensburg, die Statistik genauer unter die Lupe nimmt, dann wird das Unsicherheitsintervall erheblich größer und es gibt keinen signifikanten Effekt mehr, nachdem die Frauen nun furchterregender wären als die Männer. Also eine tolle Schlagzeile, aber zumindest aus diesem Versuch kann man nicht schließen, dass Frauen Vögeln mehr Angst einjagen als Männer.
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0: Bowie am Lagerfeuer mit seiner Gitarre. Wie schön. God knows I'm good. Nehmen wir uns mit als Motto für den Tag. 5.31 Uhr.
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2: Ja, the weather looks auch quite good, würde ich mal sagen. Aber heute wieder ein bisschen Nebel am Morgen. Dichte Wolken noch. Und schöner Sternenhimmel hier noch in Potsdam-Babelsberg, habe ich gerade gesehen.
0: Ganz, ganz dünner Mond.
2: Ganz schöner Sichelmond. Also nochmal rausgucken, wer kann und mag und wach ist. Und dann geht's wieder, was soll man sagen? Ja, Höchstwerte zwischen 20 und 24 Grad heute in Brandenburg und in Berlin um die 22 Grad und ziemlich viel Sonne am Nachmittag.
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0: Auf Radio 1 A10 westlicher Berliner Ring Richtung Dreieckwerder zwischen Falkensee und Brieselang steht ein Fahrzeug auf der Standspur. Gucken wir auf den Stadtverkehr Berlin. A100 Stadtring zwischen Oberlandstraße und Dreieck Neukölln ist bis Mitte Dezember in beiden Richtungen die linke Spur gesperrt. Mitte Karl-Liebknecht-Straße in Höhe Watzschek-Straße sind die Ampeln außer Betrieb. Althohenschönhausen auf dem Malchower Weg beginnen heute in beiden Richtungen Höhe Degnerstraße Bauarbeiten. Charlottenburg-Knesebeck-Straße zwischen Kurfürstendamm und Mommsenstraße ist der Abschnitt in beiden Richtungen wegen Tiefbauarbeiten gesperrt. Kreuzberg-Jüterburger Straße zwischen Friesenstraße und Heimstraße ist in beiden Richtungen die Straße gesperrt. Bis morgen Abend ist dort ein Kran im Einsatz. Und Weißensee-Berliner Allee Richtung Prenzlauer Berg in Höhe Streustraße ist wegen Bauarbeiten bis Ende Dezember nur eine Spur frei. Wir wünschen trotzdem eine gute Fahrt.
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2: Moin Moin.
0: Guten Morgen.
2: Was ist denn da mit den Fotos passiert?
0: Kleine Collage hier,
2: ja,
0: auf
2: aber alles
0: dem
2: verwackelt.
0: Cover.
2: Alles verwackelt oder irgendwie, das sind doch die Fotos, die man sonst aussortiert, oder?
0: Das ist, glaube ich, mit einer sehr, sehr billigen Kamera
2: oder
0: gemacht
2: ist Kunst.
0: Worden.
2: Oder ist es Kunst und wir verstehen
0: Kontrast,
2: es nicht.
0: Kontrast ist sehr stark und es sieht auch so aus, als hätte man hier einfach so die Negative nur draufgelegt und auch nochmal abfotografiert. Ich glaube, es ist Kunst.
2: Es ist Kunst. Im Zweifel ist es immer Kunst und es, wie gesagt, es sind nur 1, 2, 3, 4, 7 Fotos, ne?
0: Mhm. Vier Menschen scheinen in dieser Band zu sein. Das kann man hier umrissartig noch erkennen. Hier unten, das links unten sieht aus wie der Goldene Reiter in Dresden. So ein Reiterdenkmal.
2: Ja. Aber es gibt
0: da rechts so eine Ruine. Ne? Ein bisschen herbstlich sieht es auch aus. Ich kann mir vorstellen, dass sie dieses Album im Schrank stehen haben. Wenn nicht, gibt es die Auflösung gleich. Metric.

0: Help, I'm Alive von Metric. Wir haben es jetzt 5.37 Uhr.
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2: Es ist Herbst, wir verkriechen uns wieder nach drinnen, machen uns gemütlich eine Tasse Tee, setzen uns auf den Sessel und legen eine Schallplatte auf oder eine CD. Ich mache das nicht mehr so, aber Sie vielleicht. Ich stelle es mir ganz romantisch bei Ihnen zu Hause vor, dass Sie Musik wirklich noch so genießen können. Und wenn Ihnen da ein Song unterkommt in Ihrer Gemütlichkeit, von dem Sie denken, warum läuft der denn eigentlich nicht in meinem Lieblingsradio? Der ist doch fantastisch. Dann sagen Sie uns Bescheid. Stellen Sie den Tee kurz zur Seite, schreiben Sie eine E-Mail an schönmitoe@radio1.de und dann stehen Sie früh auf, damit Sie das Ergebnis hier hören. Im schönen Morgen, immer um kurz nach 5:30 gibt's das Bermuda-Dreieck.
0: Genauso macht das hoffentlich heute auch Lars. Der hat uns geschrieben: Liebe Radio 1er, erinnert ihr euch noch an die legendäre Konzerthalle Loft im Metropol am Neulendorfplatz? Er ist natürlich in Berlin unterwegs. Der Laden war echt klein, die Decke ziemlich niedrig für meine Größe und die Stimmung war jedes Mal richtig gut. Irgendwann, Ende der 90er, hat der Laden dicht gemacht, wahrscheinlich wegen Brandschutzbestimmungen. Es war wirklich eng da. Mein letztes Konzert im Loft waren Hootie and the Blowfish, die aus den USA wahrscheinlich größere Hallen gewohnt waren. 13 Millionen Platten vom ersten Album verkauft, aber hierzulande war die Hörerschaft sehr viel überschaubarer. Damals waren auch hauptsächlich Amerikaner bei dem Konzert und wir Studenten haben mitgefeiert. Das Konzert war wirklich großartig, die Band herausragend, obwohl sie fast nicht auf diese Miniaturbühne passten. Ich würde gern mal wieder Hold My Hand von der Band hören. Der Song erinnert mich an meine Studentenzeit an der FU Berlin und an dieses Konzert mit Freunden, die in der Zwischenzeit in alle Winde verstreut sind. Vielen Dank und schöne Grüße aus Schöneberg von Lars.
2: Herrliche Mail, genauso haben wir uns das vorgestellt. Vielen Dank, Lars. Und er hat es schon angedeutet, aus europäischer Sicht sind Hootie and the Blowfish jetzt nicht die große Rockband, die einem sofort einfällt. Haben sich 1986 gegründet damals. In den USA, hat Lars ja geschrieben, sieht die Sache allerdings anders aus. Mir kommen Hootie and the Blowfish immer nur, oder ich assoziiere damit Gilmore Girls, weil die fahren einmal Auto, Lorelei und Rory, machen das Radio ein und dann sagt der Moderator, und jetzt Hootie and the Blowfish, und die so, oh nein, oh, und wechseln den Sender. Daher kenne ich diese Band, aber tatsächlich kommerziell wahnsinnig erfolgreich in den USA. 13 Millionen verkaufte Alben, hat Lass ja alles schon gesagt, deswegen jetzt hier vom Debütalbum Hold My Hand mit den verwackelten Fotos vorne drauf, der Songs, der sich mit 44 Wochen in den Singlecharts gehalten hat in den USA. Hold My Hand von Hootie and the Blowfish. Nicht umschalten jetzt.

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0: Damon Albarn kann sehr gut pfeifen, die Gorillas hier auf Radio 1 mit Orange County. Um 5:45, 5:47 ist es jetzt.
1: Das ist schon ein außergewöhnlicher Fall, ne? Der ehemalige Chef des Bundesnachrichtendienstes BND ist gestern Morgen festgenommen worden. August Hanning steht nach Informationen von WDR, NDR und Süddeutscher Zeitung unter dem dringenden Verdacht der Spionage und des versuchten Landesverrats. Er soll nicht nach seinem Ausscheiden aus dem Dienst über mehrere Jahre von seinem ehemaligen Büroleiter mit streng geheimen Dokumenten versorgt worden sein. Die Bundesanwaltschaft spricht von fast 2000 Dokumente, die Hanning als privater Berater dann gewinnbringend verwertet haben soll. In einem Fall soll er auch eine Sicherheitsanalyse für einen fremden Nachrichtendienst verfasst haben.
0: Wir haben darüber gesprochen mit dem grünen Bundestagsabgeordneten Konstantin von Notz hier auf Radio 1. Er ist Mitglied im Parlamentarischen Kontrollgremium, das die deutschen Geheimdienste überwachen soll. Und er schätzt den Vorfall als höchst problematisch ein, auch mit Blick auf die sicherheitspolitische Bedrohungslage.
2: Es ist naheliegend, dass es hier eben um Erkenntnislagen des Bundesnachrichtendienstes geht, und die sind für viele interessant, insbesondere für gegnerische Dienste, die wissen wollen, was weiß der Bundesnachrichtendienst über Aktivitäten von den und den Diensten, und wie ist die Erkenntnislage insgesamt, wo sieht man die Hauptprobleme. Das ist ganz klassische Spionagetätigkeit. Und insofern ist es ausgesprochen misslich, dass hier eben ein so hochrangiger Beamter wie Herr Hanning jetzt in diesem Verdacht steht.
1: Und deswegen fordert von Notz eine umfassende Aufarbeitung, vor allen Dingen, weil es schon Warnhinweise zu den Aktivitäten des ehemaligen BND-Chefs länger davor gegeben habe.
2: Das wird man jetzt sehr genau angucken müssen, wie das genau gelaufen ist und wie das auch praktisch gelaufen ist, wie diese Dokumente aus dem Haus gekommen sind. Aber natürlich lebt der Dienst auch von der Integrität seiner Mitarbeitenden, insbesondere der Präsidenten, auch wenn sie außer Dienst sind. Und da gab es bei Herrn Hanning schon Alarmsignale über die letzten Jahre. Diese Nebentätigkeiten, die da offenbar wurden, nicht erst heute Morgen, sondern die letzten Jahre, die sind dubios gewesen, und die Bundesregierung ist mehrfach darauf hingewiesen worden, dass das ein Problem werden könnte.
0: Ja, die Aufarbeitung des Falls wird also noch spannend werden. 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
1: Die Fische, Premiere im Theater Strahl. Tina Müller hat Ödön von Horváths Stück Jugend ohne Gott überschrieben und in eine mögliche nahe Zukunft transportiert. In ihr haben autoritäre Kräfte den Schulalltag immer fester im Griff. Die SchülerInnen geraten zunehmend unter Druck. Ihre Ängste und Verunsicherung sind aus dem Klassenzimmer nicht mehr wegzudenken. Die eigentlich engagierte Lehrkraft steht zwischen Verantwortung, Erschöpfung und Ohnmacht. Die Anforderungen zwischen Anpassung, eigener Haltung und gesellschaftlichen Erwartungen werden immer häufiger zu Überforderungen. Heute um 18 Uhr ist Premiere von Die Fische im Theater Strahl in Berlin-Lichtenberg. Das Stück wird empfohlen ab 14 Jahren.
2: Und hier gibt's gleich Nachrichten, Wetter und Verkehr von Michael Menninger. Bis dahin.

0: Sinn.
1: Guten Morgen, schön, dass Sie dabei sind. Hier im schönen Morgen und jetzt ist es um 6.
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4: Guten Morgen.
1: Hallo.
4: Heute wird weltweit an den Terroranschlag der Hamas auf Israel erinnert. Bei dem Überfall vor 3 Jahren töteten die Terroristen mehr als 1200 Menschen und verschleppten 251 weitere in den Gazastreifen. Auf dem Gelände des Nova Musikfestivals im Süden von Israel kommen zur Stunde tausende Teilnehmer zu einer ersten Gedenkveranstaltung zusammen. Allein dort ermordeten die Angreifer mehr als 360 Menschen. Bundeskanzler Merz betonte die deutsche Unterstützung für Israel. Mario Kubina.
5: Die Bundesregierung werde ihren Beitrag leisten, damit sich so etwas wie die Hamas-Attacke vor 3 Jahren nicht wiederhole. Der Kanzler wörtlich: Wir stehen für die Sicherheit und Existenz Israels ein, als Lehrer aus dem Holocaust. Jüdischen Menschen in Deutschland verspricht Merz, dass die Bundesregierung alles tun werde, um Antisemitismus zu bekämpfen. Zum Schutz jüdischen Lebens gibt es heute auch eine Debatte im Bundestag.
4: In Berlin treffen sich heute Linke, Grüne und SPD zur 3. Runde ihrer Vorgespräche. Ergebnisse aus den vorherigen Sitzungen sind nicht bekannt. Jan Menzel.
6: Linken-Fraktionschef Tobias Schulze zeigte sich vor dieser entscheidenden Dreierrunde zuversichtlich, dass es gelingen wird, sich auf gemeinsame Grundlagen zu einigen. Auch aus den Reihen von Grünen und SPD waren verhalten optimistische Stimmen zu hören. Eine Einigung ist die Voraussetzung für echte Sondierungsgespräche, die nach den Vorstellungen der Linken zügig folgen sollten. Grün und SPD erwarten zuvor aber von der Linken noch Klarstellungen zum Umgang mit Antisemitismus und Konsequenzen, wenn das Existenzrecht Israels in Frage gestellt oder Terror verharmlost wird. Die Linke im Abgeordnetenhaus hat bereits angekündigt, sich eine neue Satzung zu geben. Grundlagen dafür wurden gestern auf einer Fraktionssitzung erarbeitet.
4: Die Brandenburger Landesregierung will die CO2-Speicherung im Boden gesetzlich regeln. Das kündigte Wirtschaftsministerin Clement bei RBB24 Brandenburg aktuell an.
7: Damit wir seismografische Untersuchungen durchführen können, ob das in Brandenburg überhaupt geht und wenn ja, wo, ist es also keine Standortentscheidung vorweggenommen. Und dann muss man im nächsten Schritt genau klären, wenn es möglich ist, unter welchen Rahmenbedingungen es möglich ist, weil es steht natürlich über allem, dass das Ganze nur dann durchgeführt werden darf, wenn es auch wirklich sicher ist.
4: Brandenburgs Wirtschaftsministerin Martina Clement, CSU. In Frankfurt am Main beginnt am Vormittag die Buchmesse. Heute und morgen können nur Fachbesucherinnen und Fachbesucher kommen, ab Freitag dann alle Interessierten. Aus Frankfurt am Main, Julia Herker.
8: Die Buchmesse wurde gestern Abend mit einem feierlichen Festakt eröffnet, mit deutlichen Worten der Autorin Radka Denemarkova, die für das Gastland Tschechien sprechen durfte. Die Kulturminister, die die Kultur zerstören, kommen und gehen. Die Literatur aber bleibe, sagte Denemarkova in ihrer Rede. Eine Reaktion auf die Rede des tschechischen Kulturministers Otto Klempir. Er gehört der rechtspopulistischen Koalition des Landes an und war zuletzt wegen seines Vorgehens gegen die öffentlich-rechtlichen Medien scharf kritisiert worden. Für seine Rede wiederum gab es Buhrufe aus dem Buchmessenpublikum.
4: Soweit die Radio 1 Nachrichten. Weitere Meldungen bei rbb24.de.
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1: Stockdunkel ist es noch draußen, da muss ich mich auch erstmal dran gewöhnen, so kurz nach 6 und recht frisch. 11 Grad haben wir aktuell in Berlin, Potsdam meldet auch 11 Grad, Perleberg schon 13, aber Cottbus wiederum 6 Grad gerade. Also der Bodenfrost ist nicht mehr weit, ab morgen wird es ja auch deutlich ungemütlicher in Berlin und Brandenburg, was das Wetter angeht. Heute nochmal richtig sonnig, golden herbstlich mit einem Mix aus Wolken, Nebel und viel Sonne, heute bei 20 bis 23. 20 Grad maximal.
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4: Auf Radio 1 A10 westlicher Berliner Ring Richtung Dreieck Werder. Zwischen Falkensee und Brieselang steht ein Fahrzeug auf der Standspur. Vorsicht auf der B5 Berlin Richtung Nauen. In Höhe Dalgo-Döberitz liegen Gegenstände auf der Fahrbahn. Stadtverkehr Berlin A100 zwischen Oberlandstraße und Dreieck Neukölln ist bis Mitte Dezember in beiden Richtungen die linke Spur gesperrt. In Mitte Karl-Liebknecht-Straße in Höhe Watzek-Straße sind die Ampeln ausgefallen. Althohen-Schönhausen auf dem Malchower Weg beginnen heute in beiden Richtungen in Höhe Degnerstraße Bauarbeiten. Eine Baustellenampel regelt den Verkehr. Die Einfahrt von der Degnerstraße in den Malchower Weg ist nicht mehr möglich.
0: Charlottenburg-Knesebeckstraße zwischen Kurfürstendamm und Mommsenstraße ist der Abschnitt in beiden Richtungen wegen Tiefbauarbeiten gesperrt. Kreuzberg-Jütterbockerstraße zwischen Friesenstraße und Heimstraße Sperrung in beiden Richtungen. Bis morgen Abend ist dort ein Kran im Einsatz. Und Weißensee-Berliner Allee Richtung Prenzlauer Berg in Höhe Streustraße ist wegen Bauarbeiten bis Ende Dezember nur eine Spur frei. Trotz alledem haben Sie weiterhin eine gute Fahrt.
7: Danke dir.
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3: Moin am Mittwoch.
7: Guten Morgen.
3: Ich wollte nochmal sagen, danke, das war sehr lecker, dein Brötchen.
7: Ja? Sehr, sehr gern.
3: Ich möchte, dass du das jetzt eigentlich jeden Morgen, ich erwarte das jetzt, dass da immer morgens hier was geschmiert ist.
7: Ja, könntest du dich an den Hotelkosten dann vielleicht auch ein bisschen mit beteiligen?
3: Nein.
7: Brötchen macht 5 Euro.
3: Das machst du doch gerne, oder?
7: Absolut.
3: Komm.

0: Great Music von L. King, X and O's. Wir haben es jetzt 9:09.
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2: Heute ist Mittwoch, der 7. Oktober 2026. Geburtstag feiert heute Musiker John Mellencamp. In den USA ein Superstar und auch in Europa hat er ein paar Hits gehabt. Oh yeah. Den hier zum Beispiel. Jack and Diane. John Mellencamp wird heute 75 Jahre alt. Und seinen 65. feiert Schauspieler Matthias Brandt. Den kennen Sie unter anderem als Kommissar aus dem Münchner Polizeiruf. Matthias Brandt schreibt auch Bücher, ist in Berlin geboren als Sohn des früheren Bundeskanzlers Willy Brandt. Sieht man auch so ein bisschen. Und seinen 30. Geburtstag feiert heute der schottische Sänger Louis Capaldi. No, the day bleeds into nightfall. Wahnsinnsstimme. Mit diesem Song wurde Louis Capaldi quasi über Nacht berühmt, nachdem er ihn von seinem Schlafzimmer aus auf Soundcloud und YouTube hochgeladen hatte. 30 Jahre wird er heute.
1: Daran kommen Sie nicht vorbei.
0: 3 Jahre nach dem Terrorangriff der Hamas erinnert Berlin heute an die Opfer. Die zentrale Gedenkveranstaltung beginnt um 15 Uhr am Bebelplatz mit Reden unter anderem von Bundesinnenminister Dobrindt. Weiteres Gedenken gibt es unter anderem an der Synagoge der jüdischen Gemeinde Rabat und der Kaiser-Wilhelm-Gedächtniskirche. Außerdem wird ab 18.30 Uhr die israelische Flagge auf das Brandenburger Tor projiziert.
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2: Zum ersten Mal seit den Reformbeschlüssen im Juli treffen sich heute die Spitzen von Union und SPD im Koalitionsausschuss. Zu tun gibt es einiges zu besprechen, auch unter anderem diverse Reformen, die umgesetzt werden sollen. Das Treffen gilt außerdem als Krisengipfel, weil es innerhalb der Koalition zuletzt öfter Streit gab, unter anderem über die Pflegereform.
1: Das ist Berlin.
0: Ja, gibt es jetzt bald Sondierungsgespräche für eine rot-grün-rote Regierungskoalition oder nicht? Das entscheidet sich heute, wenn die Spitzen von Linken, Grünen und SPD ihre Vorsondierungen abschließen. Die Zeichen stehen im Moment auf Weiterverhandeln. Man habe sich auf einen gemeinsamen Weg verständigt, heißt es mysteriös in einer Pressemitteilung. Worauf genau, wissen wir noch nicht. Wir reden aber trotzdem gleich schon mal ein bisschen ausführlicher drüber um kurz nach 6:30.
1: Im Namen des Volkes.
2: Das Bundesverwaltungsgericht in Leipzig verkündet heute seine Entscheidung zum Luftreinhalteprogramm der Bundesregierung. Die Deutsche Umwelthilfe hält das Programm für unzureichend und hatte dagegen geklagt. Im Kern geht es darum, ob die zugrunde liegenden Prognosen mit teilweise veralteten Daten wirklich richtig gerechnet sind.
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0: Die erste Universal-Moorraupe Deutschlands wird heute in der Uckermark vorgestellt. Mit dem Spezialfahrzeug sollen Moore auch an schwierigen Standorten gepflegt und bewirtschaftet werden können. Brandenburgs Agrarministerin Mittelstädt ist dabei bei der Vorführung direkt im Moor nördlich des Bahnhofs Seehausen. Wenn Sie auch kommen möchten.
1: Hoch die Tassen.
2: Döner gibt's jetzt auch zum Trinken. Was für eine Nachricht. In Berlin wird heute das Kebabwasser vorgestellt. Ein Getränk, das tatsächlich nach Döner schmecken soll. Entwickelt wurde es von Wissenschaftlern der Technischen Uni Tallinn in Finnland. Und es soll nicht nur nach Döner schmecken, sondern nach einer langen Partynacht auch rehydrieren. Stichwort Elektrolyte. Ob und wie das Kebabwasser schmeckt, das hören Sie natürlich hier bei uns auf Radio 1 heute Nachmittag. Unser Reporter geht hin und probiert.
0: Schön, dass er das macht übrigens.
2: Der Arme.
0: Ich möchte nicht. Ja. Danke.
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0: Alba Berlin startet heute in die neue Champions-League-Saison. Zum Auftakt geht es für den deutschen Meister nach Tschechien zu SK Slavia Prag. Vergangenes Jahr hat es Alba bis ins Viertelfinale geschafft. Allerdings plagen das Team aktuell Personalsorgen. Und in der Bundesliga gab es zuletzt 2 Niederlagen in Folge.
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0: Sehr einen schönen Morgen hier auf Radio 1 um 6.17 Uhr und das möchte ich nicht erleben, wenn ich mal irgendwann bei einem Tennismatch sitze. Das habe ich mir vorgenommen, dass ich da mal zugucken will und immer von links nach rechts, wie so eine kleine Katze, die den Ball hinterher guckt. Aber hier bei den, in Peking war das, glaube ich, beim Tennisturnier in Peking hat ein Zuschauer einen Ball komplett ins Gesicht bekommen.
1: Das ist bitter.
0: Aua. Der russische Tennisspieler Medvedev hat den ins Publikum geschossen, also wird ihm vorgeworfen, dass er aus Frust über einen verlorenen Satz den absichtlich ins Publikum geknallt hat, diesen Ball. Er sagt selber, es war ein Unfall. Man würde das auch sehen, dass er das nicht mit Absicht gemacht hat. Er würde sich auch gern mit dem Menschen treffen, der ihn ins Gesicht bekommen hat. Ob der Mensch da Bock drauf hat, ist noch nicht ganz klar.
1: Ja, und jetzt weißt du, warum ich lieber Tischtennis spiele. Ja? Da kann das nicht passieren.
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0: Es gibt nicht nur Simon und Garfunkel, es gibt die beiden auch einzeln. Hier Paul Simon mit Graceland um 6.23 Uhr.
1: Womit wir zu unserem wichtigen Thema heute Morgen kommen, Style-Check im Flugzeug, wenn man überhaupt noch fliegt, ist ja vielleicht nicht mehr so unbedingt das große Ding bei uns. Aber wenn wir mal im Flieger sind, was ziehen wir da an? Was Bequemes,
0: ja,
1: oder?
0: Aber ich denke mir auch, am Flughafen, da trifft man so viele interessante Menschen, da will ich auch ein bisschen schick.
1: Wirklich?
0: Will auch ein bisschen schick sein.
1: Also ich finde Hauptsache praktisch und Hauptsache so, dass du natürlich viele Sachen übereinander ziehen kannst, falls du noch was aus deinem Handgepäck
0: damit
1: und so.
0: Damit man kein Übergepäck hat.
1: Genau, das ist doch das Wichtige, oder?
0: Okay, Zwiebellook. Dietmar Wischmeier überraschenderweise hat auch was in Sachen Style zu sagen.
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3: Wer schon mal mit dem Charterflieger in den Urlaub oder schlimmer aus ihm zurückgereist ist, und wer ist das nicht, kennt diese flugtypische Verlottertheit der Passagiere. Sie tragen schlabberige Schlüpfer, Plastischlappen und Bollershirts mit albernem Aufdruck. In alten Filmen, in denen die Piloten stets an Fischvergiftung erkrankten, saß man noch im Sonntagsstart in den Reihen. Da waren allerdings die Sitzabstände noch keine Brutstätten für Thrombosen. Was Wunder, dass heute niemand mehr seinen guten Anzug in der Sardinenbüchse ruinieren will. Es gibt den alten Witz von dem Billigflieger, in dem die Paxer alle Trainingsanzüge tragen, weil sie später in Turnhallen aufgebahrt werden. Schwer zu sagen, wo man die heutigen Gestalten passenderweise aufbahren müsste. Auf dem Rummel? In der Altkleidersammlung? In ausgeblichener Nachtwäsche im Flugzeug rumzulungern ist zum Normalfall geworden. Und if you can do it there, you can do it everywhere. Die Fußbekleidung travelt als erstes. Die leicht abstreifbaren Schlappen, gern aus altreifen Recycling, ersetzen im Stadtbild immer häufiger das feste Schuhwerk. Hosen mit erkennbarem Sitz am Körper weichen konturlosen Bollersäcken, die von Gummizügen in der untersten Speckfalte gehalten werden. Je nach Außentemperatur folgt Richtung Hals ein mehr oder minder isolierendes Wäschestück, das noch nie mit ausschließlich gleichfarbigen Kollegen die Maschinenwäsche teilen durfte. Wer erinnert sich noch an das nostalgische Emailschild? Vor dem Hinaustreten sind die Kleider zu ordnen. Es hing in den Toiletten der Gasthäuser und gemahnte vornehmlich männliche Besucher, den Hosenstall gefälligst zu schließen, bevor man sich der Welt dort draußen wieder zeigte. Für die Insassen heutiger Schlabberkultur muss der Spruch befremdlich klingen. Was gibt's da zu ordnen? Außerdem ist die textile Zumutung ein Teil seiner Identität. Die Öffentlichkeit als Ort der gegenseitigen Rücksichtnahme, das war gestern. Heute regiert das Ich und springt den anderen mit dem Arsch ins Gesicht.
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0: Hier ist eine kleine Fliege, die macht mich verrückt. Verrückt. Sie kann mir nichts tun, sie ist keine Wespe, aber die schwirrt um mich rum, setzt sich hier aufs Pult.
1: Sie mag dich einfach.
0: Und wenn ich aufs Pult haue, ist vielleicht alles kaputt. Traue ich mich jetzt auch nicht. Ich will sie auch gar nicht umbringen, aber...
1: Sie hat so eine Macht über dich.
0: Irgendwas muss passieren mit dieser Fliege.
2: Sag Maya zu ihr.
0: Was soll ich zu ihr sagen?
2: Maya.
0: Maya. Das ist eine Fliege, Micha.
2: Ach, ich dachte...
0: Keine Biene.
2: Ah, ich dachte...
1: Kennst du nicht die Serie? Fliege Maya.
0: Meine Güte.

0: Die Abgeordneten liefen vom Bundestag durch das Brandenburger Tor zum Bebelplatz. Der Umgang mit der AfD dürfte heute Abend auch ein Thema im Koalitionsausschuss sein. Bei dem Treffen der Spitzen von CDU, CSU und SPD soll es vor allem um die geplanten Reformen gehen. Konkrete Beschlüsse werden nicht erwartet. Es könnte aber ein Zeitplan abgesteckt werden. Uneinig sind sich die Parteien unter anderem noch bei der Abschaffung der abschlagsfreien Rente nach 45 Arbeitsjahren und bei der sogenannten Zuckersteuer. Nach der Festnahme des unter Spionageverdacht stehenden Ex-BND-Chefs Hanning fordert Bundestagsvizepräsident Nuripur Konsequenzen. Der Fall zeige, wie sensibel privatwirtschaftliche Beratungsjobs von ehemals höchsten Geheimnisträgern seien, sagte der grüne Politiker dem Kölner Stadtanzeiger. Die Bundesregierung sollte ehemaligen hohen Geheimdienstmitarbeitern Lobbytätigkeiten im Sicherheitsbereich untersagen, so Nuripur. Das Bundesverwaltungsgericht in Leipzig wird heute in einem Revisionsverfahren über das Luftreinhalteprogramm der Bundesregierung entscheiden. Die Deutsche Umwelthilfe hatte sie verklagt, weil sie die Maßnahmen für nicht ausreichend hält. Das Oberverwaltungsgericht Berlin-Brandenburg forderte 2024 von der Regierung Nachbesserungen. Nun wird über die Revision gegen dieses Urteil entschieden. Soweit die Radio 1 Nachrichten. 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
2: 14 Grad sind es schon in Prenzlau, also da ist man auf einem sehr guten Weg nach oben in Frankfurt an der Oder. Noch 7 Grad, das ist noch ein bisschen weiterer Weg. Und wir gucken mal, was in Berlin schon geht. 8 Grad am Müggelsee und schon 12 Grad in Berlin-Steglitz. Das wird komplett sonnig heute Nachmittag werden. Vormittags natürlich noch ein bisschen Nebel, ein paar Wolken, die schieben sich dann aber weg und dann maximal 23 Grad in der Uckermark und maximal 22 Grad in Berlin.
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0: Auf Radio 1 A10 westlicher Berliner Ring Richtung Dreieck Werder zwischen Falkensee und Brieselang steht ein defektes Fahrzeug auf der Standspur. Stadtverkehr Berlin A100 zwischen Oberlandstraße und Dreieck Neukölln ist bis Mitte Dezember in beiden Richtungen die linke Spur gesperrt. Mitte Karl-Liebknecht-Straße in Höhe Watzek-Straße sind die Ampeln ausgefallen. Althohen-Schönhausen auf dem Malchower Weg beginnen heute in beiden Richtungen Höhe Degner-Straße Bauarbeiten. Eine Baustellenampel regelt den Verkehr. Die Einfahrt von der Degnerstraße in den Malchower Weg ist dann nicht mehr möglich. Charlottenburg-Knesebeckstraße zwischen Kurfürstendamm und Mommsenstraße ist der Abschnitt in beiden Richtungen wegen Tiefbauarbeiten gesperrt. Und Kreuzberg-Jüterbockerstraße zwischen Friesenstraße und Heimstraße Sperrung in beiden Richtungen. Bis morgen Abend ist dort ein Kran im Einsatz. Und noch Aktuelles zur S-Bahn. Wegen einer Signalstörung am Biesdorfer Kreuz kommt es bei den Linien S5, 7 und 75 zu Ausfällen und Verspätungen. Trotz alledem haben Sie weiterhin eine gute Fahrt.
3: Danke dir.
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2: Moin Moin.
3: Guten Morgen. 2,5 Wochen ist die Wahl zum Abgeordnetenhaus in Berlin jetzt her und die Stadt wartet auf eine neue Landesregierung. Rot-Grün-Rot wird ja jetzt immer wahrscheinlicher tatsächlich. Heute sollen die Vorgespräche zu möglichen Sondierungen abgeschlossen werden.
2: Klingt alles ein bisschen technisch. Wir machen es gleich konkreter und zwar mit unserem Landespolitikreporter Jan Menzel.

0: Ein glitzernder, glänzender Song, Like Heaven heißt er, von More More aus Kanada zusammen mit Celeste um 7:07.
1: Aller guten Dinge sind ja drei, zumindest vielleicht in diesem Fall muss man sagen, denn zweimal sind Linke, Grüne und SPD seit der Berlin-Wahl schon zusammengekommen zu Vorsondierungen, um zu besprechen, also ob man sich dann wirklich besprechen will. Läuft bisher ganz gut, findet Maximilian Schirmer, der Co-Landeschef der Berliner Linken.
2: Ich finde zunerst mal, dass die Gespräche, die sind ja in einer sehr guten, konstruktiven Stimmung verlaufen.
0: Das hat er hier bei uns bei Radio 1 gesagt. Und heute treffen sich die drei Parteien zur finalen Runde. Sie wollen dann verkünden, ob sie Sondierungsgespräche für eine Regierungsbildung aufnehmen. Unser RBB-Landespolitik-Reporter Jan Menzel weiß möglicherweise aber schon mehr. Guten Morgen.
3: Hallo, guten Morgen.
1: Moin, moin. Heute wird verkündet, ob Linke, SPD und Grüne Sondierungsgespräche aufnehmen. Gibt es schon irgendeine Tendenz?
3: Ja, die gibt es. Also man hört schon verhaltenen Optimismus bei allen drei Parteien, dass es gelingen könnte, zumal man ja noch lange genug gesprochen hat und noch gar nicht wirklich echt sondiert hat. Also es sind ja nur Vorgespräche. Aber was wir hören ist, dass wenn sie dann heute gegen Mittag im Haus der Statistik am Alexanderplatz zusammenkommen, dass es dann wirklich darum geht, letzte Dinge auszuräumen, aber dass sich eigentlich alle relativ sicher sind. Relativ ist die Betonung, dass es gelingen kann, heute so eine Art Grundkonsens zu schmieden und dann alsbald mit echten Sondierungen zu starten.
0: Ist aber schon ein bisschen überraschend, finde ich, weil die Vorwürfe wiegen ja schwer. SPD und Grüne werfen der Linken Antisemitismus vor, eine Nähe zur Clan-Kriminalität. Bei diesen Vergesellschaftungen war man sich ja auch teilweise gar nicht einig von Seiten der SPD. Was sind jetzt die konkreten Forderungen von Grünen und SPD gegenüber der Linken?
3: Also jetzt geht es erstmal primär darum, dass man dieses Thema Antisemitismus, das Verhältnis zu Israel, das Bekenntnis zu diesem Staat Israel, dass man das irgendwie verankert. Das sind halt Vorwürfe von Grünen und Linken, die gehen nicht gegen die Linke in Gänze oder gegen die Führungsleute der Linken. Da ist man sich relativ klar, dass das natürlich keine Antisemiten sind, dass die zu Israel und zum Existenzrecht stehen. Aber es gibt eben in der Partei die Linke, die ja so enorm gewachsen ist, viele, die da andere Positionen vertreten, gerade in Neukölln. Und da will man nun Mechanismen haben seitens von SPD und Grünen, ich glaube auch von den führenden Linken, dass man sagt, wie gehen wir mit denen um, die dann vielleicht unsere mögliche Regierungsarbeit immer wieder torpedieren, die Äußerungen tätigen, die übrigens auch gar nicht mit dem Programm der Linken vereinbar sind. Und da muss man jetzt mal schauen, was man da regulatorisch machen kann. Die Linke hat schon angekündigt, sich ein neues Fraktionsstatut zu geben, wo dann auch möglicherweise Konsequenzen, Sanktionen formuliert werden für solche Mitglieder, die sich vielleicht dann über Parteitagsbeschlüsse auch hinwegsetzen sollten und sich eben antisemitisch oder eben so israelkritisch äußern, dass eben der Bestand des Staates in Frage gestellt wird.
1: Welchen Einfluss hat denn da jetzt dieser offene Brief von diesen Alt-Politpromis, kann man ja sagen, von Grünen, SPD, CDU, Joschka Fischer, Wolfgang Thierse, Peter Altmaier, die waren vor diesem rot-grün-roten Bündnis. Bewegt das jemanden?
3: Ja, natürlich, auf jeden Fall. Das sind alles klingende Namen, die sich da äußern, auch eben parteiübergreifend mit einer leichten, ja, Link-Grün-Drift, würde ich sagen. Da sind sehr viele Altgrüne mit dabei. Aber natürlich ist das Wasser auf die Mühlen derer, die vor diesem Bündnis warnen. Und noch einmal hier die Punkte, die dann genannt werden. Also jüdisches Leben sei gefährdet, die Verfassung in Berlin sei möglicherweise gefährdet. Dieser Appell, der kommt allerdings von Leuten, die schon ein Stück weit weg sind von der Berliner Politik, muss man sagen. Und wenn die nur wiederum appellieren, ein Bündnis aus CDU, SPD und Grünen zu schmieden, dann ist das, glaube ich, nicht ganz mit der Realität vereinbar, weil das, was dieses Bündnis an Mehrheit im Parlament hätte, das ist so hauchdünn, das wäre so knapp und so unsicher, das kann man realistischerweise gar nicht wagen.
0: Du hast schon über die Aufarbeitung der Linken gesprochen. Der Neuköllner linke Bundestagsabgeordnete Ferit Kocak, der steht ja unter Druck seit Wochen jetzt schon, weil er freundschaftliche Chatnachrichten mit einem Mitglied einer Clan-Familie ausgetauscht hat. Daraufhin hat er den Innenausschuss des Bundestags verlassen, sich jetzt erstmal zurückgezogen, wie es heißt. Ist die Geschichte jetzt damit vom Tisch oder kann das der Linken auch in Berlin noch gefährlich werden?
3: Auch das kann der Linken absolut gefährlich werden. Kocak ist nicht irgendwer, ist einer der führenden Linken eben in diesem Kreisverband in Neukölln. Und sein Versuch, hier Transparenz herzustellen und zu sagen, ja, ich habe vielleicht nicht alles gewusst, ich war vielleicht ein bisschen naiv, aber hey, ich bin ein anderer Politiker-Typ, als es vielleicht die Anzugträger sind, das verfängt nur bedingt. Also er muss sich mindestens den Vorwurf gefallen lassen, hier mehr als naiv gewesen zu sein. Den Namen Remo, den muss er schon kennen. Und das ist ja nicht das Einzige. Also diese Verbindung, diese Möglichen, diese Nähe zu Clans, zu organisierter Kriminalität, das ist schon verheerend genug. Aber er hat ja auch noch Kontakte zu Terrorunterstützern der Hamas und all das. Das wird, glaube ich, weiter für Fragen sorgen. Und der Rückzug aus dem Innenausschuss ist da eigentlich nur ein kleiner Schritt. Also wenn da noch mehr kommt, und es gibt immer wieder das Geraune, dass möglicherweise auch ermittelt werden könnte gegen ihn, weil er eben Dinge nicht so ganz genau genommen hat im Zusammenspiel zwischen Fraktion und Partei und was in seinem Bürgerbüro stattfand. Also da, glaube ich, haben wir noch gar nicht das Ende der Dinge gesehen.
1: sagt Jan Menzel aus unserer landespolitischen Redaktion über den Stand bei der Frage, wird das was mit Rot-Grün-Rot in Berlin oder nicht? Heute Nachmittag wissen wir dann wahrscheinlich noch mehr. Danke dafür.
3: Sehr gern.

0: Leinhansen und Monkey. Genau, 6.48 Uhr jetzt.
1: Das gab es noch nie in der Bundesrepublik. Seit gestern haben wir einen Parlamentspräsidenten einer als rechtsextrem eingestuften Partei. In Sachsen-Anhalt ist Tobias Rausch von der AfD zum neuen Landtagspräsidenten gewählt worden mit 48 Stimmen, einer Mehrheit. Und das ist erstaunlich, weil es 4 Stimmen mehr dann doch sind, als AfD und BSW zusammen haben eigentlich.
0: Deswegen ist jetzt die Frage, woher kommen die anderen 4 Stimmen für Rausch? SPD, Grüne und Linke hatten die Wahl des Politikers ja ausgeschlossen. Die Union wollte sich eigentlich mit 15 Abgeordneten enthalten. Möglicherweise stimmten da jetzt doch einige von der einen oder anderen Partei für Rausch.
1: Protest gegen die Wahl gab es gestern nicht nur vor Ort in Magdeburg vor dem Landtag, sondern auch in Berlin bei den Bundesparteien. Die SPD-Bundestagsfraktion hat gestern Abend einen recht spontanen Protestmarsch gestartet. Vom Bundestag durch das Brandenburger Tor zum Bebelplatz, dem Ort der Bücherverbrennung, damals 1933. Die Abgeordneten stimmten dort dann auch die Nationalhymne an.
2: Einigkeit und Recht und Freiheit
0: Und natürlich haben sich auch verschiedene Politiker geäußert, zum Beispiel der Bundesverteidigungsminister Boris Pistorius von der SPD. Der kritisiert die Wahl des rechtsextremen Partei an diese Position. Übrigens ja auch der Vizepräsident Till Schneider kommt von der AfD in Magdeburg, kritisiert das scharf, denn das sei
3: ein einzigartiger Tabubruch der parlamentarischen Demokratie, den wir in dieser Form seit mehr als 90 Jahren nicht erlebt haben, nämlich dass Demokratinnen und Demokraten Rechtsextremisten und Faschisten als Steigbügelhalter gedient haben, liebe Freunde.
1: Und SPD-Fraktionschef Matthias Miersch erklärt, der Auftrag sei jetzt, Flagge zu zeigen und für die Demokratie einzustehen.
4: Wir haben ein Buch, das sehr entscheidend auch für die nächsten Wochen, Monate und Jahre ist. Wir haben die Verfassung der Bundesrepublik Deutschland. Und diese Verfassung ist auf unserer Seite. Und deswegen ist es an uns, jetzt diese Werte zu verteidigen, zu vertreten und alles dafür zu tun, dass diese Werte sich durchsetzen.
0: Was die Wahl des AfD-Landtagspräsidenten für Migrantenorganisationen in Sachsen-Anhalt bedeutet, das besprechen wir um kurz nach 7:30 Uhr.

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8: Wir steuern zu auf die Nachrichten um 7 mit Michael Mellinger. Da geht es um die Eröffnung der Buchmesse gestern Abend. Erstmal ist ja nur das Fachpublikum gefragt in den nächsten Tagen. Und die Eröffnung war schon ziemlich aufgeladen politisch, Micha.
9: Denn bei der Rede des tschechischen Kulturministers gab es Buhrufe. Der Politiker einer rechten Partei gilt als Gegner des öffentlich-rechtlichen Rundfunks in Tschechien. Das Land steht in diesem Jahr als offizielles Gastland im Fokus der Buchmesse.
10: Mehr dazu hören Sie gleich, auch was alles sonst noch wichtig ist, heute früh in den 7 Uhr Nachrichten. Bis dahin haben wir noch Zeit für diesen fantastischen DJ Kotze Remix von It'll All Be Over von Gary Reed. Schönen Mittwoch.

0: Klar können sie auch mit Zahnbürste durch die Wohnung tanzen. Sieht ja keiner. Und sieht gut aus, kann ich Ihnen verraten. Gary Reed war das hier auf Radio 1. Um 7 ist es.
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3: Heute wird weltweit an den Terroranschlag der Hamas auf Israel erinnert. Bei dem Überfall vor 3 Jahren töteten die Terroristen mehr als 1200 Menschen und verschleppten 251 weitere in den Gazastreifen. Auf dem Gelände des Nova Musikfestivals im Süden von Israel sind tausende Teilnehmer zu einer ersten Gedenkveranstaltung zusammengekommen. Allein dort ermordeten die Angreifer mehr als 360 Menschen. Bundeskanzler Merz betonte die deutsche Unterstützung für Israel. Mario Kubina.
4: Die Bundesregierung werde ihren Beitrag leisten, damit sich so etwas wie die Hamas-Attacke vor 3 Jahren nicht wiederhole. Der Kanzler wörtlich: Wir stehen für die Sicherheit und Existenz Israels ein, als Lehrer aus dem Holocaust. Jüdischen Menschen in Deutschland verspricht Merz, dass die Bundesregierung alles tun werde, um Antisemitismus zu bekämpfen. Zum Schutz jüdischen Lebens gibt es heute auch eine Debatte im Bundestag.
3: Nach der Wahl eines AfD-Politikers zum Landtagspräsidenten in Sachsen-Anhalt macht die Bundes-SPD Druck auf den Koalitionspartner CDU. SPD-Chef Klingbeil bezeichnete es als Tabubruch, Rechtsextreme in solche Ämter zu bringen. Neben dem BSW müsse auch die CDU erklären, wie es dazu kommen konnte. Chris Bertrow.
5: Der AfD-Kandidat bekam bei seiner Wahl 4 Stimmen mehr als seine Partei und das BSW gemeinsam haben. Auch von der CDU könnten also Stimmen gekommen sein. Die SPD-Bundestagsfraktion versammelte sich am Abend zu einem Protestmarsch. Abgeordnete zogen teils mit dem Grundgesetz in der Hand vom Bundestag durch das Brandenburger Tor zum Bebelplatz. Verteidigungsminister Boris Pistorius sagte, er sei wütend, dass Demokraten offenbar nichts gelernt hätten aus der Geschichte. Am Ende seiner Rede sang er die Nationalhymne.
3: In Berlin treffen sich heute Linke, Grüne und SPD zur 3. Runde ihrer Vorgespräche. Ergebnisse aus den vorherigen Sitzungen sind nicht bekannt. Jan Menzel.
6: Linken-Fraktionschef Tobias Schulze zeigte sich vor dieser entscheidenden Dreierrunde zuversichtlich, dass es gelingen wird, sich auf gemeinsame Grundlagen zu einigen. Auch aus den Reihen von Grünen und SPD waren verhalten optimistische Stimmen zu hören. Eine Einigung ist die Voraussetzung für echte Sondierungsgespräche, die nach den Vorstellungen der Linken zügig folgen sollten. Grün und SPD erwarten zuvor aber von der Linken noch Klarstellungen zum Umgang mit Antisemitismus und Konsequenzen, wenn das Existenzrecht Israels in Frage gestellt oder Terror verharmlost wird. Die Linke im Abgeordnetenhaus hat bereits angekündigt, sich eine neue Satzung zu geben. Grundlagen dafür wurden gestern auf einer Fraktionssitzung erarbeitet.
3: In Frankfurt am Main beginnt am Vormittag die Buchmesse. Heute und ab morgen können nur Fachbesucherinnen und Fachbesucher kommen, ab Freitag dann alle Interessierten. Aus Frankfurt am Main, Julia Herker.
7: Die Buchmesse wurde gestern Abend mit einem feierlichen Festakt eröffnet, mit deutlichen Worten der Autorin Radka Denemarkova, die für das Gastland Tschechien sprechen durfte. Die Kulturminister, die die Kultur zerstören, kommen und gehen, die Literatur aber bleibe, sagte Denemarkova in ihrer Rede. Eine Reaktion auf die Rede des tschechischen Kulturministers Otto Klempir. Er gehört der rechtspopulistischen Koalition des Landes an und war zuletzt wegen seines Vorgehens gegen die öffentlich-rechtlichen Medien scharf kritisiert worden. Für seine Rede wiederum gab es Buhrufe aus dem Buchmessenpublikum.
3: Soweit die Radio 1 Nachrichten. 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
8: Ich habe gestern ein Schild gesehen hier in einem Biergarten in Potsdam. Achtung, Vorsicht vor herabfallenden Kastanien. Da möchte ich auch Sie heute ausdrücklich davor warnen, vor allem wenn Sie noch mal rausgehen in den Wald vielleicht, weil es heute ja so wunderschön wieder wird. Bunt sind die Blätter und strahlend der Sonnenschein heute bei 20 bis 23 Grad maximal. Aktuell noch frisch und relativ düster draußen. 6 Grad haben wir in Cottbus, 7 in Frankfurt, 11 in Brandenburg an der Havel und 11 auch in Berlin.
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3: Auf Radio 1 A9 Leipzig Richtung Berlin zwischen Niemeck und Brück gibt es Behinderungen durch ein defektes Fahrzeug auf der Fahrbahn. Stadtverkehr Berlin, etwas länger dauert es auf der A100 Richtung Wedding zwischen dem Dreieck Neukölln und dem Kreuz Schöneberg. In Köpenick auf der Rudolf-Rühl-Allee in beiden Richtungen und in Lichtenberg auf der Riedenstraße in Richtung Altrohen-Schönhausen. In Mitte sind an der Kreuzung Karl-Liebknecht-Straße, Watzek-Straße die Ampeln ausgefallen. Charlottenburg-Knesebeck-Straße zwischen Kurfürstendamm und Mommsen-Straße ist der Abschnitt in beiden Richtungen wegen Tiefbauarbeiten gesperrt. Kreuzberg-Jüterbocker-Straße zwischen Friesenstraße und Heimstraße, Vollsperrung wegen eines Kraneinsatzes bis morgen Abend und dies noch zur S-Bahn. Nach einer Signalstörung am Biesdorfer Kreuz kommt es bei den Linien S5, 7 und 75 zu Ausfällen und Verspätungen. Außerdem besteht aktuell kein Zugverkehr zwischen Babelsberg und Griebnitzsee wegen einer defekten Weiche. Trotz alledem haben Sie weiterhin eine gute Fahrt.
9: Danke dir.
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10: Moin Moin.
11: Guten Morgen. Etwas im Inneren ist zerbrochen, titelt heute die Süddeutsche und zitiert in dem Artikel dann Israelis ganz verschiedene Menschen 3 Jahre nach dem Trauma des 7. Oktober.
10: Wie gedenken die Menschen heute vor Ort und wie wird das Gedenken auch instrumentalisiert im Wahlkampf? Der läuft ja auch gerade. Das fragen wir gleich unsere Korrespondentin Bettina Meier.

0: Dry Cleaning. Und Gary Ashby, wir haben es jetzt 7:11.
1: Es war 6:29 am 7. Oktober vor 3 Jahren, als die Musik ausging auf dem Nova Music Festival und das Massaker begann. Hier im Süden Israels in unmittelbarer Nähe zum Gazastreifen und an anderen Orten in Israel haben Terroristen der Hamas dann 1221 Menschen getötet, Hunderte verletzt und mehr als 251 in den Gazastreifen verschleppt.
0: Jarin Jovic, Künstlername Artifex, das war der letzte DJ, der dort aufgelegt hat. Mitten in seinem Set forderte ihn der Veranstalter auf, die Musik abzuschalten.
2: Ich fragte ihn, ausschalten, und er sagte, ja, wir haben Alarmstufe Rot. Da kommen Raketen.
1: Heute wird der Opfer gedacht, in Re'im zum Beispiel, dort, wo sie damals auf dem Nova Musikfestival gefeiert haben. Auch unsere Israel-Korrespondentin Bettina Meyer ist wieder da, wie schon im vergangenen Jahr. Hallo Bettina.
3: Ja, hallo.
1: Morgen. Wie sieht dieses Gedenken heute aus? Ich nehme an, da sind wieder die Familien vor Ort.
3: Ja, das stimmt. Und ich sitze tatsächlich stehe tatsächlich wirklich neben dieser Stelle, wo der DJ damals aufgelegt hat und die Musik unterbrochen wurde. Und das ist ganz zentral, diese Uhrzeit, 6:29 Uhr, als der Angriff begonnen hat und die Sirenen ertönten, haben viele hier so eine Schweigeminute eingelegt. Viele Eltern vor allen Dingen, muss man sagen, weil es sehr viele junge Menschen sind, die gestorben sind. Ich bin hier in diesem Schilderwald auch, also wo man die Bilder der vielen, vielen Opfer, mehr als 350, sieht, eine Geschichte lesen kann, was ihnen passiert ist. Es gibt Kerzen, Blumen und Gegenstände, persönliche Gegenstände, die die Angehörigen mitgebracht haben. Manche haben auch Lautsprecher mit dabei gehabt und haben eben kurz vor 6:29 Uhr die Trance-Musik nochmal angemacht von damals und sie dann ausgemacht um 6:29 Uhr, als der Angriff begann und damals die Musik verstummte. Also Gänsehautgefühl hier, kann man sagen. Und was aber interessant und neu ist, dieses Jahr haben sich hier auch Politiker sehen lassen. Wir haben vorhin Naftali Bennett gesehen von der Opposition. Man merkt also, dass es in diesem Jahr auch politisch wird.
0: Das ist also das Gedenken vor Ort. Wie begeht denn der Rest in Israel den Jahrestag?
3: Ja, man muss sagen, dass schon in den vergangenen Tagen Gedenkveranstaltungen stattgefunden haben. Das liegt am Kalender, dem jüdischen Kalender, wo der 7.10. kurioserweise auf den 5.10. auch fällt. Deshalb gibt es 3 Tage lang Gedenkveranstaltungen. Also es hat auch offizielle Staatszeremonie am Montag gegeben in Jerusalem. Und heute gibt es hier auf dem Festivalgelände noch eine große Veranstaltung am Abend, wo sich Angehörige vom Nova-Festival und Überlebende gemeinsam treffen, dem Opfern gedenken, und es wird auch Präsident Herzog hier sein, der eine Rede hält. Es hat also einen viel offizielleren Rahmen bekommen als in den vergangenen Jahren, muss ich sagen.
1: Ja, in 20 Tagen wählt Israel schon ein neues Parlament. Du sagst, der Wahlkampf ist quasi spürbar auch vor Ort. Wie finden das denn die Angehörigen? Weil es gab ja wahnsinnig viel Kritik natürlich nach den Angriffen und auch während des Kriegs danach an Ministerpräsidenten Netanyahu zum Beispiel.
3: Ja, es ist die ganz große zentrale Frage, die Verantwortung, die die Regierung immer noch nicht übernommen hat für das Versagen am 7. Oktober und die Schuld, wie viele sagen, von Benjamin Netanyahu. Und deshalb ist es in diesem Jahr etwas anders auch tatsächlich, dass es hier eben politischer wird, dass sich hier Politiker vor allen Dingen der Opposition sehen lassen, die sagen, wir würden es besser machen. Und ich habe mit vielen Angehörigen, einem Vater vorhin, der seine Tochter verloren hat, jetzt die 3 Kinder von ihr selbst großzieht, der unglaublich wütend ist auf die Regierung und sich auch eine Entschuldigung wünscht. Und dass es immer noch nicht passiert ist, das lässt ihn einfach auch nicht zur Ruhe kommen. Und deshalb würde er sich auch Protestveranstaltungen, die ebenfalls heute stattfinden, anschließen, die einen Regierungswechsel fordern.
0: Der Terrorangriff hat die israelische Gesellschaft damals schwer traumatisiert. Würdest du sagen, das wird jetzt eher mehr mit der Wut, mit dem, was sich so auflädt, oder flacht das ab, weil die Zeit sozusagen fortschreitet?
3: Also ein Trauma ist ja was Kurioses. Man kann das gar nicht wirklich greifen. Und das ist auch nie beendet, sondern es verändert sich. Und im ersten Jahr war es noch der Schock, der sehr tief ist. Man konnte es nicht glauben. Im zweiten Jahr waren immer noch Geiseln im Gazastreifen. Dann ging es darum, dass vor allen Dingen die, die noch dort drüben bei der Hamas gefangen waren, dass die zurückkommen. Und jetzt haben wir das erste Jahr, wo es keine Geiseln mehr gibt und wo die Frage nach der Verantwortung und der Schuld in Richtung Regierung hier eine große Rolle spielt und das Ganze auch ein bisschen übernimmt. Und in 22 Tagen ist ja Wahl hier in Israel und dieses Datum 7. Oktober spielt einfach eine zentrale Rolle und auch der 27. Oktober, das Wahldatum, man merkt es ja, diese Zahl 7, die hat hier in Israel eine große Bedeutung und viele denken, dass es jetzt eine Zäsur geben könnte, wenn alle zur Wahl gehen.
1: Unsere Korrespondentin Bettina Meyer in Re'im, dem Ort des Hamas-Angriffs auf das Nova-Musikfestival vor 3 Jahren. Danke dir.
3: Gerne.

0: Phoebe Bridges. Kim, schönen Morgen um 7:20 Uhr, 10 Minuten vor 7:30 Uhr. Und jetzt holen wir uns geballtes Finanzwissen ab.
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0: Ja, mit wem denn auch sonst? Guten Morgen, Herr Liefen.
2: Einen schönen guten Morgen, hallo.
0: Wir reden über Autos, das machen wir gerne. Das Aus vom Verbrenner aus ist Thema und zwar nicht nur in Deutschland, sondern auch in Frankreich. Also doch keine Elektroauto-Wende, keine große.
2: Ach, es war ja sowieso schon in der Diskussion und das wird ja ohnehin schon aufgeweicht, davon kann man ausgehen. Aber jetzt laut Handelsblatt haben sich der Bundeskanzler Merz und Frankreichs Präsident Macron wohl darauf geeinigt, das noch weiter aufzuweichen. Dazu muss man erstmal wissen, das eigentliche Abkommen lautete, ab 2035 CO2-Emissionen um 100% zu senken im Vergleich zu 2021. Heißt, das wäre quasi ein Verbot von Verbrennern gewesen. So, dann gab es im vergangenen Jahr einen Vorschlag der EU-Kommission zu sagen, nee, nicht 100%, sondern 90%. Das sind zwar nur 10 Prozentpunkte, aber es ist immer rechnerisch. Also als Beispiel so ein Hybridauto, wenn man es berechnet, dann fährt das ganz viel mit Strom. Und in der Realität ist es bei vielen so, aber eben längst nicht bei allen. Also das hat man schon aufgeweicht und da hat man gesagt, rechnerisch heißt das, bis fast 30% Verbrennerautos oder mit dem Verbrennermotor könnten dann noch unterwegs sein. So, und jetzt hat man sich offensichtlich darauf geeinigt, nochmal 10 Prozentpunkte runterzugehen. Minimum, das heißt auf gut Deutsch, nur noch 80%. Das heißt, man macht die Tür für Verbrennermotoren noch weiter auf. Und dann gab es auch Flottenziele, da packt man einfach alles zusammen, was so an Neuwagen von dem Hersteller kommt. Und auch da gab es Zwischenziele, die einzuhalten sind bis zum Jahr 2030. Und auch das will man aufweichen. Macht man ohnehin schon, weil man sagt, man nimmt Zeiträume und so weiter. Also man macht das einfach
0: schwammiger. Aber warum?
2: Es wird einfach schwammiger.
0: Warum?
2: Naja, weil Deutschland Druck macht und auch Frankreich da mitspielt, da geht's natürlich um die Autoindustrie. Wir kriegen die Diskussionen ja mit. Also die Kauflust der Deutschen, was die E-Autos angeht, ist zwar kräftig gestiegen, aber ein großer Teil wird halt immer noch mit Verbrennern verdient. Und wir wissen, in welcher Lage unsere Autoindustrie ist. Und das ist quasi auch ein Stück weit eine Forderung, nicht von allen, eine Forderung von Teilen der Autoindustrie, die einfach sagen, wir müssen an dem Verbrenner noch wenigstens etwas weiter festhalten. Und es gibt ja viele, die sagen, Technologie, Offenheit. Wir können doch nicht nur auf E-Autos setzen. Ich würde sagen, es ist das Beste, was wir im Augenblick im Angebot haben, eigentlich, auch wenn wir aufs Klima gucken. Aber wie auch immer, man einigt sich offensichtlich auf eine weitere Aufweichung.
0: Ja, und wenn wir an die Tankstellen gucken, dann wird der Markt das vielleicht irgendwie regeln über längere Dauer. Es ist ja wahnsinnig teuer, das Benzin. Der Tankrabatt ist also für mein Empfinden quasi gar nicht so richtig zu sehen. Es ist jetzt seit einer Woche in Kraft. Heute ist der 7. Oktober. Seit dem 1. Oktober haben wir diesen Tankrabatt von 17 Cent, aber der ist quasi nicht existent, oder?
2: Also die knapp 17 Cent haben wir sowieso, haben wir wenigstens die meisten wahrscheinlich sowieso nicht gefühlt. Und es war eher so, dass einige schon untersucht haben und gesagt haben, naja, also von den 17, knapp 17 Cent sind vielleicht so um die 13, 14 Cent am Ende angekommen. Jetzt nach einer Woche muss man sagen, nochmal zum Teil deutlich weniger. Also wir liegen jetzt wahrscheinlich noch so bei 10, 11 Cent. Also es ist noch ein bisschen günstiger, aber ein großer Teil des Tankrabatts ist schon wieder weg. Was natürlich daran liegt, dass wir auch eine Zuspitzung schon wieder sehen im Nahen Osten, das heißt durch die Straße von Hormuz. Eine Zeit lang ist da relativ viel Öl transportiert worden. In der Zwischenzeit gibt es da wieder Beschuss von Tankern. Das treibt den Ölpreis. Wir haben gestern wieder Marken gesehen von deutlich über $100 pro Barrel. Und dann sagen einige, naja, aber die geben doch jetzt die strategischen Reserven frei, was das Diesel angeht oder was den Diesel angeht. US-Präsident Trump hat ja gesagt, wenn ihr das nicht macht, dann überlege ich mir, ob wir möglicherweise aus den USA keinen Diesel mehr exportieren. Und Diesel, USA sind der größte Produzent. Und nun hat man gedacht, diese Ankündigung, wir geben die Reserven ein Stück weit frei, wird auch die Preise nochmal drücken. Pustekuchen. Hat nicht viel gebracht. Also erstmal müssen die noch freigegeben werden. Aber normal ist es so, dass wenn die Ankündigungen kommen, dass es dann auch schon in die Knie geht. Ist dieses Mal einfach nicht
0: passiert. Aber wir können jetzt quasi nicht den Tankstellen vorwerfen, da den großen Reibach zu machen, sondern es ist tatsächlich auch wieder teurer geworden und das lässt den Tankrabatter wegschmelzen.
2: Den Tankstellen würde ich sowieso nicht vorwerfen, sondern Mineralölkonzerne, die machen die Preise, die sind dahinter. Ja, aber das ist schon ein riesen Unterschied. Und es hat natürlich auch was mit der Weltentwicklung zu tun, aber ehrlich gesagt, wenn der Tankrabatt wieder nicht vollständig weitergegeben wird, jeder Cent, der nicht weitergegeben wird, ist über die Dauer ungefähr 150 Millionen Euro wert. da lohnt es sich schon, vielleicht den ein oder anderen Cent doch in der Kasse zu behalten.
0: Ein kleiner Appell an die Bundesregierung von Nicolas Liefen. Vielen Dank. Ja, schönen Mittwoch noch. Ciao.
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2: So, und jetzt ist es doch 7.30 Uhr, halb 8.
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4: Am dritten Jahrestag des Hamas-Überfalls auf Israel vom 7. Oktober

0: und der israelische Botschafter Prossor erwartet. Bei einem ökumenischen Gottesdienst in der Kaiser-Wilhelm-Gedächtniskirche wird am Abend auch Brandenburgs Ministerpräsident Woidke sprechen. Mit Einbruch der Dunkelheit wird die israelische Fahne an das Brandenburger Tor projiziert. Angekündigt sind auch zwei pro-palästinensische Demonstrationen, die gegen das Vorgehen Israels in den Palästinensergebieten protestieren. Nach der Festnahme des unter Spionageverdacht stehenden Ex-BND-Chefs Hanning fordert Bundestagsvizepräsident Noripur Konsequenzen. Der Fall zeige, wie sensibel privatwirtschaftliche Beratungsjobs von ehemals höchsten Geheimnisträgern seien, sagte der grüne Politiker dem Kölner Stadtanzeiger. Die Bundesregierung sollte ehemaligen hohen Geheimdienstmitarbeitern Lobbytätigkeiten im Sicherheitsbereich untersagen, so Noripur. Das Bundesverwaltungsgericht in Leipzig wird heute in einem Revisionsverfahren über das Luftreinhalteprogramm der Bundesregierung entscheiden. Die Deutsche Umwelthilfe hatte sie verklagt, weil sie die Maßnahmen für nicht ausreichend hält. Das Oberverwaltungsgericht Berlin-Brandenburg forderte 2024 von der Regierung Nachbesserungen. Nun wird über die Revision gegen dieses Urteil entschieden. Soweit die Radio 1 Nachrichten. 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
2: Noch sind die Temperaturen im Keller. Es ist wirklich ganz schön frisch draußen. Wir haben in Berlin aktuell 9 Grad, in Potsdam 11, Perleberg meldet schon 13, Frankfurt aber erst 7 und Cottbus noch einstellig mit 6 Grad. Es wird im Laufe des Tages, so wie wir das gestern und vorgestern auch schon gesehen haben, aber noch richtig warm und richtig sonnig. 20 bis 23 Grad heute am Mittwoch. Dazu viel Sonne. Und ein strahlend blauer Himmel. Und ab morgen, kann ich schon mal sagen, kommen dann dicke, fette Regenwolken ran und es wird deutlich kühler.
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0: Auf Radio 1 A9 Leipzig Richtung Berlin zwischen Niemeck und Brück gibt es Behinderungen durch ein defektes Fahrzeug auf der Fahrbahn. Stadtverkehr Berlin, etwas länger dauert es auf der A100 Richtung Wedding zwischen dem Dreieck Neukölln und dem Kreuz Schöneberg, in Köpenick auf der Rudolf-Rühl-Allee in beiden Richtungen und in Lichtenberg auf der Rienstraße Richtung Althohen-Schönhausen. In Mitte sind an der Kreuzung Kalibknechtstraße, Watzeckstraße die Ampeln ausgefallen. Charlottenburg-Knesebeckstraße zwischen Kurfürstendamm und Mommsenstraße ist der Abschnitt in beiden Richtungen wegen Tiefbauarbeiten gesperrt. In Kreuzberg ist die Jüterbocker Straße zwischen Friesenstraße und Heimstraße in beiden Richtungen wegen eines Kraneinsatzes bis morgen Abend gesperrt und aktuell ist zur S-Bahn. Nach einer Signalstörung am Biesdorfer Kreuz kommt es bei den Linien S5, 7 und 75 zu Ausfällen und Verspätungen. Außerdem besteht aktuell kein Zugverkehr zwischen Babelsberg und Griebnitzsee wegen einer defekten Weiche. Trotz alledem haben Sie weiterhin eine gute Fahrt.
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2: Guten Morgen. Viele Blicke gehen im Moment nach Sachsen-Anhalt. Dort spricht nach der Wahl des AfD-Landtagspräsidenten und auch eines Rechtsaußen als Landtagsvize vieles mittlerweile für eine AfD-Regierung, die dann im Dezember wahrscheinlich Realität werden soll. Was bedeutet das aber für die Menschen vor Ort in Magdeburg, in Sachsen-Anhalt, speziell für Migrantinnen und Migranten? Das besprechen wir gleich hier im schönen Morgen nach Ethan French.

0: Seit gestern gibt es in Deutschland zum ersten Mal seit der Nazi-Diktatur wieder einen Landtagspräsidenten einer Partei, die vom Landesverfassungsschutz als gesichert rechtsextrem eingestuft wird. Der AfD-Politiker Tobias Rausch wurde in Sachsen-Anhalt mit 48 Stimmen der Abgeordneten gewählt, 4 mehr als AfD und BSW im Landtag zusammen haben. Entsetzt über die Wahl zeigen sich Grüne, Linke und SPD. Bundesverteidigungsminister Boris Pistorius sagte am Abend:
1: Es ist der Tag von Wut. Es ist der Tag von Enttäuschung darüber, dass Demokratinnen und Demokraten offenbar nichts gelernt haben aus der Geschichte und die Geschichte sich wiederholen lassen. Und ich sage es in aller Deutlichkeit: Wer das zugelassen hat, hat sich an der Demokratie unseres großartigen Landes vergangen.
0: Was die Wahl für migrantische Communities bedeutet, besprechen wir mit Undra Dressler von LAMSA, dem Dachverband der Migrantenorganisationen in Sachsen-Anhalt.
2: Schönen guten Morgen, Frau Dressler.
3: Guten Morgen.
4: Morgen.
2: Ja, die AfD ist mit Abschiebungs- und Ausweisungsplänen, Fantasien in den Wahlkampf gezogen. Jetzt stellt sie den Landtagspräsidenten in Sachsen-Anhalt. Was macht das mit Ihnen? Was macht das mit den Communities, mit den Migrantischen, mit denen Sie zusammenarbeiten?
3: Ja, also das Klima ist deutlich düsterer geworden. Ja, schon vor der Landtagswahl haben wir immer wieder in den Gesprächen gehört, nach der Wahl entscheide ich, ob ich hier bleibe oder nicht. Nach der Wahl entscheide ich, ob ich in ein neues Geschäft investiere oder einen neuen Job suche. Viele Menschen haben ja ihre Entscheidungen aufgeschoben und erst einmal abgewartet, wie sich die Situation entwickelt. Jetzt erleben wir täglich Ängste, Niedergeschlagenheit und Unsicherheit, aber genauso erleben wir auch Entschlossenheit. Ja, Menschen sagen, ich bleibe, ich lasse mich jetzt nicht verdrängen und ich engagiere mich jetzt erst recht. Ja, Menschen mit Migrationsgeschichte sind ja nicht nur betroffen, sie beobachten diese Entwicklungen ganz genau und ordnen für sich ein und treffen daraus dann ihre eigenen Entscheidungen.
4: Welche Gefahren sehen Sie jetzt konkret durch die Wahl des Landtagspräsidenten nochmal nach diesem Tag gestern? Haben Sie jetzt Angst, dass Rassismus und Diskriminierung noch salonfähiger werden oder kann es eigentlich gar nicht mehr schlimmer werden, als es gerade schon ist?
3: Ja, das, was schon vorher da war, hat sich verdichtet. Ja, also was man definitiv sagen kann, was wir auch aus unseren Communities überhaupt sozusagen die Reaktion der Menschen mit Migrationsgeschichte in Sachsen-Anhalt mitbekommen und auch so wiedergespiegelt bekommen, ist tatsächlich, dass unsere Beratungsangebote stark ausgelastet sind. Ja, Telefone laufen seit dem Wahlabend heiß. Das kann man wirklich so sagen. Also wir bekommen täglich Anrufe, Textnachrichten, Sprachnachrichten, E-Mails, ja, weil die Menschen einfach verunsichert sind und sehr verängstigt sind. Und sie stellen mittlerweile eine ganz grundsätzliche Frage. Gilt dieses Versprechen der Verfassung weiterhin auch für mich und für meine Familie und für unsere Communities? Und die Sicherheitsfrage hat sich nochmal deutlich verschärft. Jede beschäftigt sich mit dieser Frage. Kann ich überhaupt sozusagen die Sicherheit für meine Kinder, für meine Familie sicherstellen? Wie wird sich jetzt diese Situation entwickeln? Aber man muss auch ehrlicherweise sagen, ich habe gestern gehört in den Medien, dass es auch mit einem Dammbruch verglichen wurde. Und Dammbruch greift inzwischen, ist ja aus meiner Sicht, aus unserer Sicht fast zu kurz. Ja? Also weil Dammbruch klingt ja nach einem einzelnen Ereignis. Was wir erleben, ist es aber eine Kontinuität der Normalisierung rechtsextremistischer Sprachen, rechtsextremer Positionen und jetzt auch rechtsextreme politische Macht. Ja? Diese Entwicklung ist ja aus unserer Sicht nicht seit gestern entstanden, auch nicht vom Himmel gefallen. Ja, sie wurde ja in den letzten Jahren und stetig verstetigt. Ja, und deshalb diese menschenfeindliche Begriffe und Deutungen immer weiter in den normalen politischen und medialen Diskurs übernommen. Und ich glaube, das ist das Ergebnis, was wir jetzt gerade haben.
2: Was sagen Sie denn den Menschen, wenn Sie sagen, die Telefone laufen heiß und die Menschen sorgen sich um ihre Sicherheit? Was können Sie denen denn sagen, ganz konkret?
3: Ja, also wir sind erstmal dafür da, um zuzuhören, um für sie da zu sein, um das ganz klare Signal zu senden, wir sind für euch da und wir versuchen mit all unseren Angeboten und Maßnahmen, Beratungsangebote, Begleitungs- und Unterstützungsangebote und Schutzangebote, wir bleiben da, wir versuchen all unsere Angebote jetzt aufrecht zu erhalten ab 1.1. auch weiterhin 2027, weil natürlich die Finanzierung aktuell jetzt für viele Maßnahmen und Angebote auch in Disposition stehen. Aber gleichzeitig es ist natürlich so, dass ich auch wir für niemanden oder einzelnen Menschen auch die Sicherheit nicht geben kann und auch nicht versprechen kann. Ja, und das bin ich auch ehrlich und das sage ich auch ganz klar. Jede muss für sich und für seine Kinder, für seine Familie auch diese Entscheidung treffen. Ja, ob man das vertreten kann, überhaupt auch hier zu bleiben und diese Situation auch weiterhin zu beobachten oder ob man für sich auch einzeln die Entscheidung trifft. Nichtsdestotrotz, wir als Lamser bemühen uns, dass die Menschen natürlich hier bleiben, dass sie sich sicher fühlen, dass sie Angebote haben, dass sie Anlaufstellen haben, wenn sie Unterstützung brauchen, wenn sie diskriminiert und rassistische Erfahrungen machen.
4: Frau Dressler, noch ganz kurz zum Schluss. Gibt es auch was, was Ihnen Hoffnung macht mit Blick auf die politische Lage in Sachsen-Anhalt? Also zum Beispiel die Demos gestern in Magdeburg vorm Landtag?
3: Ja, ich war auch den ganzen Tag da und habe da auch einen Redebeitrag gehalten und ich habe diese tolle Atmosphäre mit den Hunderten von Menschen auch erlebt, dass sie eine ganz klare Haltung gezeigt haben und dass wir gemeinsam die 20 ersten Artikel des Grundgesetzes auch gemeinsam chorisch auch vorgelesen haben und ganz laut, stark und deutlich. Und sowas gibt mir natürlich auch Mut. Ja, auch gerade in diese Zeiten ist es unglaublich wichtig. Und darüber hinaus muss ich auch sagen, dass wir auch außerhalb von Sachsen-Anhalt viel Solidarität erfahren. Und das Wichtigste für uns ist der Zusammenhalt und die klare Haltung unserer Communities. Und wir stehen ganz klar, also unsere Mitglieder, unsere Communities und unsere Menschen, ja, und die signalisieren mir und uns ganz klar, wir stehen hinter euch, wir kämpfen gemeinsam, wir sind nicht allein, wir sind alle. Mehr. Ja, und dieses Signal, diese Haltung habe ich auch kurz nach der Landtagswahl in unseren Landeskonferenz erfahren und von so vielen engagierten, starken Menschen. Und das gibt uns und mir auch ganz, ganz viel Mut und Zuversicht, wo wir sagen, wir halten zusammen und wir erheben unsere Stimme, wir sind nicht leise und wir werden einfach jeden Tag für unsere Perspektive, für unsere Sachen und für unsere Interessen kämpfen.
2: Das sagt Unter Dressler von LAMSA, dem Lachverband der Migrantenorganisationen in Sachsen-Anhalt. Und die Frage, ist die Wahl des AfD-Landtagspräsidenten ein Tabubruch oder ein normaler demokratischer Vorgang, kommentiert auch gleich um kurz nach acht Christine Keilholz. Vielen Dank, Frau Dressler.
3: Vielen Dank.

0: Lily Rose Beatrice Cooper alias Lily Allen und Dallas Major. Raschel, raschel. Um 7.45 Uhr, raschel, raschel.
1: So ein schönes Geräusch. Kaffee habe ich auch. Trinkst du eigentlich früher gar keinen Kaffee, Amelie?
0: Joghurt, literweise.
1: Du den weißt hast du ja nur heute vergessen.
0: Ja.
1: Nein. Aber was ist mit Kaffee? Wie wirst du denn wach früh?
0: Kann, muss aber nicht. Na, mit Joghurt, habe ich doch
1: und
0: schon gesagt.
1: Und Tee?
0: Joghurt.
1: Nee, aber was mit Koffein?
0: Nein.
1: Okay,
0: Joghurt.
1: Gut.
0: Aber auch Joghurt und Zeitung passen gut zusammen übrigens. So, was
1: da
0: hast
1: bin
0: du
1: ich
0: denn
1: mir
0: da?
1: Nicht so sicher. Ich habe hier den Tagesspiegel. Mhm. Da ist natürlich das Thema, was wir gerade besprochen haben, auch auf der Titelseite. Erstmals AfD-Politiker zum Landtagspräsidenten gewählt. Tobias Rausch von der AfD ist Sachsen-Anhalts neuer Landtagspräsident. Wahrscheinlich ist, dass auch CDU-Abgeordnete für ihn stimmten. Also woher kommen diese vier Stimmen, die es zusätzlich zur AfD und BSW gab? Das beschäftigt heute natürlich alle, weit über Magdeburg hinaus. Die Taz hat dafür auf dem Titel eine knackige Überschrift gefunden. Wer hat uns verraten? Vier Christdemokraten. Fragezeichen aber natürlich, weil man weiß es nicht genau. Es war eine geheime Wahl. Auch hier auf dem Titel Herausch, der einen Blumenstrauß, einen dicken Fetten überreicht bekommt vom noch Ministerpräsidenten Sven Schulze von der CDU.
0: Ja, dann haben wir natürlich auf mehreren Blättern heute das Thema Israel und Gedenken. Zum Beispiel in der Berliner Morgenpost ganz oben auf dem Titel 1000 Polizisten schützen Gedenken zum Jahrestag des Hamas-Massakers. Am 7. Oktober gibt es in Berlin zahlreiche Demos und Veranstaltungen. Hatten wir ja auch schon thematisiert, ne? Unter strengen Sicherheitsvorkehrungen. Und die Welt greift das auch auf und hat eine Geschichte mit Geiseln damals der Hamas, die erzählen, wie das damals war. Wir lagen auf dem Boden und versuchten herauszufinden, wann wir sterben würden. Auch sehr, ja, eindrücklich.
1: Heute beginnt in Frankfurt die Buchmesse. Ich bin natürlich eher Team Leipziger Buchmesse, aber nehme alles, was man an Büchern, neuen Büchern quasi kriegen kann. In dem Wirtschaftsteil der Süddeutschen heute die Überschrift: Das Geschäft mit dem Kitsch. Liebesromane sind die Umsatzbringer
0: der Verlage. Da bist du doch dabei. Wolltest du mir nicht neulich dieses Kitsch-Hörbuch hier irgendwie empfehlen? War das nicht so?
1: Ich lese erstmal schnell die Überschrift vor. Der Hype um Romance-Novels erreicht immer neue Höhen. Wer vom Erfolg profitiert und wer den Preis dafür bezahlt, das ist heute Thema hier. Ich lese ab und zu eine, aber eigentlich nicht so gerne. Ich lese gerade eine und bin gar nicht happy. Also Hollywood Ending kann ich gar nicht so empfehlen von John Green. Was habe ich da empfohlen?
0: Nein, wir hatten uns doch hier in der ARD Sounds App ein bisschen umgeschaut.
1: Bei
0: den Romance-Hörbüchern, da hatte ich den Eindruck,
1: natürlich.
0: Du warst da durchaus dabei.
1: Ja, ich finde zwischen all dem schweren Stoff, den ich mir da zuführe, den wir uns hier jeden Morgen auch zuführen, braucht es ab und zu mal so ein bisschen Kitsch.
0: Finde ich ja auch.
1: Kann
0: aber,
1: nicht schaden.
0: Aber ich finde, die Dosis macht das Gift an der
1: Absolut.
0: Stelle. Weißt du, wenn das so ab Seite 1 sowieso klar ist, wie es läuft, dann bin ich raus.
1: Ja, ein bisschen Kopfabscheiden ist wie so ein Rosamunde-Pilcher-Film. Zum Lesen.
0: Nee, ein bisschen mehr Obstacles fände ich schon ganz gut, ehrlich gesagt. So, wir gucken nochmal natürlich hier, diese Spionagegeschichte ist natürlich auch hier überall in den Blättern. Der Ex-BND-Präsident Hanning unter Spionageverdacht festgenommen, schreibt die Märkische. Und auch in der Berliner Zeitung, einmal Spion, immer Spion. Polizisten nehmen den früheren BND-Chef August Hanning. Das ist auch schon ein Ding, ne?
1: Ja, Amelie, würdest du dir eine Kamera in den Mund halten beim Zähneputzen? Das ist ein neuer Trend.
0: Warum?
1: Es gibt eine neue, ganz furchtbar teure Zahnbürste, die filmt den Mund. Dann kannst du dir währenddessen in der App angucken, wie es in deinem Mund gerade aussieht und kannst gezielter putzen. Die Süddeutsche macht einen Trend raus. Livestream aus der Zahnlücke ist hier die Überschrift. Kameras halten Einzug in Kopfhörer, in Kühlschränke, in Öfen und Zahnbürsten. Fällt der Tech-Branche nichts Besseres mehr ein.
0: Ist denen klar, es gibt da schon eine Erfindung, nennt sich Spiegel, ja? Hängt meistens im Bad, das ist dieses komische Ding, wo man so aussieht, wie man aussieht und so.
1: Mund auf,
0: einfach mal reingucken, ich weiß nicht, crazy
1: sieht man
0: Idee,
1: alles.
0: Aber.
1: Du bist halt auch eine kleine Erfinderin auf eine Art.
0: Ja, da war jemand schneller, aber sonst wäre ich's gewesen, echt.
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1: Cinéma Surreal, Filmreihe in der Sammlung Scharf-Gerstenberg. Bis zum 16. Dezember gibt's jeden zweiten Mittwoch surreale Filme zu sehen. Heute Abend steht einer der schönsten Filme der frühen 1960er Jahre auf dem Programm. Letztes Jahr in Marienbad von Alain René. Ein eleganter Film mit Kostümen von Coco Chanel. In Marienbad erzählt ein Mann einer Frau, er habe sie dort vor einem Jahr schon getroffen und sich seitdem nach ihr gesehnt. Die Frau kann sich nicht erinnern. Regisseur Alain René war der Ansicht, das Treffen habe tatsächlich stattgefunden. Während Drehbuchautor Alain Robbe-Grillet meinte, der Mann wolle es der Frau nur einreden. Letztes Jahr in Marienbad, um 18 Uhr im Museumskino der Sammlung Scharf-Gerstenberg in Berlin-Charlottenburg bei freiem Eintritt.
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11: So, gucken wir doch mal auf die 8 Uhr Nachrichten mit Michael Mellinger aus der Nachrichtenredaktion. Seit dem Ukraine-Krieg sind vor jedem Winter die Gasspeicher in Deutschland ein großes Thema. Jetzt wird es draußen langsam kälter und die Bundeswirtschaftsministerin betont nochmal, es gibt keinen Mangel und die Versorgung ist sichergestellt.
12: Es sei schon jetzt mehr Gas in den Vorräten, als im kältesten Jahr verbraucht wurde, sagte die CDU-Politikerin Reiche der Süddeutschen Zeitung. Grundsätzlich sei es aber ratsam, die strategischen Reserven zu erhöhen, um sich gegen unvorhergesehene Ereignisse abzusichern.
13: Mehr dazu gleich in den Nachrichten um 8. Bis dahin machen wir uns noch so ein bisschen warm. Zum Beispiel zur Musik mit Everyone Says Hi und Brain Freeze.

0: unangenehme Sache, so ein Brain Freeze, wenn man Eis isst und es zu Kopf steigt irgendwie. Das Lied zum Glück dazu sehr angenehm. Brain Freeze von Everyone Says Hi und damit ist es um 8.
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3: Heute wird weltweit an den Terroranschlag der Hamas auf Israel erinnert. Bei dem Überfall vor 3 Jahren töteten die Terroristen mehr als 1200 Menschen und verschleppten 251 weitere in den Gazastreifen. Auf dem Gelände des Nova Musikfestivals im Süden von Israel sind tausende Teilnehmer zu einer ersten Gedenkveranstaltung zusammengekommen. Allein dort ermordeten die Angreifer mehr als 360 Menschen. Bundeskanzler Merz betonte die deutsche Unterstützung für Israel. Mario Kubina.
4: Die Bundesregierung werde ihren Beitrag leisten, damit sich so etwas wie die Hamas-Attacke vor 3 Jahren nicht wiederhole. Der Kanzler wörtlich: Wir stehen für die Sicherheit und Existenz Israels ein, als Lehrer aus dem Holocaust. Jüdischen Menschen in Deutschland verspricht Merz, dass die Bundesregierung alles tun werde, um Antisemitismus zu bekämpfen. Zum Schutz jüdischen Lebens gibt es heute auch eine Debatte im Bundestag.
3: Nach der Wahl eines AfD-Politikers zum Landtagspräsidenten in Sachsen-Anhalt macht die Bundes-SPD Druck auf den Koalitionspartner CDU. SPD-Chef Klingbeil bezeichnete es als Tabubruch, Rechtsextreme in solche Ämter zu bringen. Neben dem BSW müsse auch die CDU erklären, wie es dazu kommen konnte. Chris Bertrow.
5: Der AfD-Kandidat bekam bei seiner Wahl 4 Stimmen mehr als seine Partei und das BSW gemeinsam haben. Auch von der CDU könnten also Stimmen gekommen sein. Die SPD-Bundestagsfraktion versammelte sich am Abend zu einem Protestmarsch. Abgeordnete zogen teils mit dem Grundgesetz in der Hand vom Bundestag durch das Brandenburger Tor zum Bebelplatz. Verteidigungsminister Boris Pistorius sagte, er sei wütend, dass Demokraten offenbar nichts gelernt hätten aus der Geschichte. Am Ende seiner Rede sang er die Nationalhymne.
3: In Berlin treffen sich heute Linke, Grüne und SPD zur 3. Runde ihrer Vorgespräche. Ergebnisse aus den vorherigen Sitzungen sind nicht bekannt. Jan Menzel.
6: Linken-Fraktionschef Tobias Schulze zeigte sich vor dieser entscheidenden Dreierrunde zuversichtlich, dass es gelingen wird, sich auf gemeinsame Grundlagen zu einigen. Auch aus den Reihen von Grünen und SPD waren verhalten optimistische Stimmen zu hören. Eine Einigung ist die Voraussetzung für echte Sondierungsgespräche, die nach den Vorstellungen der Linken zügig folgen sollten. Grün und SPD erwarten zuvor aber von der Linken noch Klarstellungen zum Umgang mit Antisemitismus und Konsequenzen, wenn das Existenzrecht Israels in Frage gestellt oder Terror verharmlost wird. Die Linke im Abgeordnetenhaus hat bereits angekündigt, sich eine neue Satzung zu geben. Grundlagen dafür wurden gestern auf einer Fraktionssitzung erarbeitet.
3: Bundeswirtschaftsministerin Reiche hat einen Gasmangel im Winter erneut ausgeschlossen. Es sei schon jetzt mehr Gas in den Vorräten, als im kältesten Jahr verbraucht wurde, sagte die CDU-Politikerin der Süddeutschen Zeitung. Grundsätzlich sei es aber ratsam, die strategischen Reserven zu erhöhen, um sich gegen unvorhergesehene Ereignisse abzusichern. Frank Eichmann.
7: Am 1. November müssen die Gasspeicher zu 80% gefüllt sein, so schreibt es die Gasspeicherfüllstandsverordnung vor. Nach Angaben der Bundeswirtschaftsministerin speichern die staatlichen Gasimporteure Sefe und Uniper derzeit mehr ein. Dazu haben wir sie auch ermuntert, so Ministerin Reiche wörtlich. Im Bundestag wird sie sich heute ab 14 Uhr den Fragen der Abgeordneten stellen, gemeinsam mit dem neuen Verkehrsminister Bilger im Rahmen der Regierungsbefragung.
3: Soweit die Radio 1 Nachrichten. 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
0: Heute nochmal in der Sonne sitze, vielleicht ein Eis essen oder ein Stück Kuchen und ein Käffchen trinken. Es ist möglich heute bei 20 bis 23 Grad. Wunderschönstem Herbstwetter und Sonnenschein. Morgen sieht es schon ein bisschen dunkler aus am Himmel. Dann kommen Regenwolken rangezogen. Es kühlt sich auch deutlich ab. No pressure, aber heute wäre dann der letzte schöne Herbsttag. 9 Grad haben wir aktuell in Berlin, 11 Grad in Brandenburg an der Havel, 6 Grad aktuell in Cottbus.
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3: Auf Radio 1 A115 Richtung Berlin zwischen Potsdam-Babelsberg und Kreuz-Zehlendorf. Stockender Verkehr an einer Baustelle mit plus 10 Minuten. In Oranienburg ist die Chausseestraße zwischen Dr. Kurt-Scharf-Straße und zum Bahnhof in beiden Richtungen wegen eines Bombenfundes gesperrt. Die Buslinien werden umgeleitet. Stadtverkehr Berlin, länger dauert es auf der A100 Richtung Wedding zwischen dem Dreieck Neukölln und dem Kreuz Schöneberg, in Spandau auf der Heerstraße stadteinwärts, in Köpenick auf der Rudolf-Rühl-Allee in beiden Richtungen, in Marzahn auf der Landsberger Allee stadteinwärts und in Lichtenberg auf der Rienstraße Richtung Althohenschönhausen. Und aktuelles zur S-Bahn. Aktuell fahren bei der S7 keine Züge zwischen Babelsberg und Griebnitzsee wegen einer defekten Weiche. Ersatzweise fahren aber Busse. Trotz alledem haben Sie weiterhin eine gute Fahrt.
2: Danke dir.
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2: Schönen guten Morgen.
8: Hallihallo. Es gab Abstimmungen, Hände wurden geschüttelt, Blumensträuße überreicht. Sah eigentlich alles ganz normal aus im Landtag von Sachsen-Anhalt gestern, als zum ersten Mal dann ein AfD-Politiker zum Landtagspräsidenten gewählt wurde.
9: Aber war das auch normal? Einfach Demokratie, die stärkste Kraft stellt halt den Landtagspräsidenten, oder ist das ein Tabubruch? Das kommentiert gleich Christine Keilholz von der Neuen Lausitz.

0: Cave. Und die Bad Seeds waren doch gerade erst hier. Ist doch gar nicht so lange her, ne? Ende Juni in der Waldbühne.
1: Ist der da.
0: Ja. Ja, da waren viele, viele, viel begeistert, glaube ich, habe ich gehört. Und das war hier Wild God vom gleichnamigen Album. 8.11 Uhr jetzt.
1: Erstmals in Deutschland stellt die AfD jetzt also einen Landtagspräsidenten. In Magdeburg, das Parlament von Sachsen-Anhalt, hat Tobias Rausch im ersten Wahlgang in das höchste Amt des Bundeslandes gewählt als Mitglied einer Partei, die der Verfassungsschutz als gesichert rechtsextrem einstuft. Für die Grünen-Fraktionsvorsitzende im Landtag, Susanne Cibora-Seidlitz, ist die Wahl eine Grenzüberschreitung.
2: Heute ist festzustellen, dass mit der Wahl eines Mitglieds einer gesichert rechtsextremen und verfassungsfeindlichen Partei zum Präsidenten dieses Hauses eine Grenze überschritten worden ist.
3: 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Der Mittwochskommentar mit Christine Keilholz.
0: Sie ist Chefredakteurin vom Nachrichtenportal Die Neue Lausitz. Guten Morgen.
4: Moin aus Cottbus.
1: Hallo.
0: Ja, wie ist das? Ist das ein Tabubruch oder ist das ein normaler demokratischer Vorgang, was wir gesehen haben in Magdeburg?
4: Ja, normal ist langweilig, wa? Ja, also es ist wohl ein Tabubruch, dass wir da gestern im ansonsten schönen Magdeburg einen ganz normalen demokratischen Vorgang erlebt haben. Also normal ist, dass die Partei, die die Landtagswahl klar gewonnen hat, auch einen Landtagspräsidenten gewählt bekommt. Normal ist, dass es dann Blumen gibt und Applaus und dass der Gewählte hinterher sagt, er will natürlich für alle da sein und sein Amt überparteilich ausführen. Das haben wir gestern alles gehört und gesehen. Nicht normal ist, dass das der Kandidat eines gesichert rechtsextremen Landesverbands ist, der noch dazu einen Skandal um Vetternwirtschaft an der Hacke hat. Und dass der jetzt trotzdem da das Hämmerchen schwingen darf im Hohen Haus. Nicht normal ist auch, dass es Abgeordnete anderer Fraktionen gegeben hat, die das für eine gute Sache halten offenbar. Und das, obwohl es seit vielen Jahren ein Kommand gibt, dass man der AfD parlamentarisch möglichst wenig Raum lässt. Diesen Kommand gibt es seit praktisch kurz nach der Gründung der AfD, als klar war, auf welchen Weg sich diese Partei programmatisch und personell begeben hat. Und das gilt so seit gestern in Magdeburg nicht mehr. Ja, das ist jetzt das neue Normal in Sachsen-Anhalt. Naja, der Tabubruch ist natürlich früher passiert, nämlich am 6. September, soweit eine Landtagswahl ein Tabubruch sein kann. Aber es gab nun mal 44% für diese AfD. Und alle anderen Parteien wurden verzwergt. Und die regierungstragenden Volksparteien sind zusammen auf ein Viertel der Stimmen gekommen, etwas mehr. Was auch ein Tabubruch ist, ist, dass diese Verhältnisse jetzt im politischen Spektrum mehr oder weniger auch akzeptiert werden. Wir erinnern uns an die Landkarte nach der Bundestagswahl. Diesen komplett blau eingefärbten Osten, das war ein Schock erstmal. Aber inzwischen hat sich so die Ansicht eingestellt, naja, das ist jetzt eben die neue politische Realität im Osten. Das ist, was die Menschen mehrheitlich haben wollen. Schärfere Töne, eine härtere Hand und dass auch mal ordentlich aussortiert wird in der In-Group. Wer Wahlen gewinnen will, muss sich das ein Stück weit zu eigen machen. Man kann es ja auch anders ausdrücken. So, und vor diesem Hintergrund brauchen wir uns nicht wundern über das, was wir gestern in Magdeburg erlebt haben. Also ein BSW, das ganz locker sagt, ja klar, wir wählen den, der am stärksten ist, haben wir immer gesagt. Ja? Also da ist eine Partei, die im Kampf um die eigene Existenz bereit ist, sich allem anzudienen. Nicht normal ist auch, dass ein CDU-Ministerpräsident zum zweiten Mal innerhalb von einem Monat dermaßen betröppelt dasteht. Jetzt wollen wir nicht auf Sven Schulze rumhacken. Ja, der Mann hat einen Job gemacht, den wollte niemand sonst haben. Ja, der hat auf verlorenem Posten wacker gekämpft. Aber es ist eben nicht normal, dass die CDU, ein Land, das sie seit 24 Jahren regiert, krachend verliert gegen eine Kraft vom Rand. Es ist auch nicht normal, dass ein Ministerpräsident sagen muss, dass schon vor dieser Wahl, eigentlich so hat das ja gestern ausgedrückt, der Herr Schulze, klar war, dass die Fraktion nicht mehr geschlossen für die Enthaltung steht bei der Wahl dieses Landtagspräsidenten. Es ist doch eigentlich die Aufgabe eines Ministerpräsidenten, Geschlossenheit zu organisieren. Ja, natürlich nicht mit Daumenschraube und mit glühenden Eisen, aber mit Überzeugungskraft und dass andere aus Überzeugung folgen. Es ist doch eigentlich normal, dass jemand in der Staatskanzlei sitzt, weil er das kann. Ja, es ist auch nicht normal, dass einzelne christdemokratische Abgeordnete ja schon länger mit halbem Fuß so im AfD-Lager stehen und dass ihnen die Linie ihrer Parteiführung offenbar auch Schnuppe ist und dass sie im Grunde der Meinung sind, dass man nur im Bunde mit den Rechtsextremen wieder auf eine Manpower kommt, die man früher mal hatte und die deshalb auch im Zweifelsfall pfeifen auf das, was ihr Landeschef vorgibt. Ja? So, dass wir das jetzt in Sachsen-Anhalt erlebt haben, ist eigentlich nicht erstaunlich. Sachsen-Anhalt ist, was das betrifft, ja ein Stück weit auch eine Modellregion. 2016 war das der erste Landtag, wo die AfD wirklich richtig stark drin war. Außenstand 24%, damals unter einem Spitzenkandidaten André Poggenburg. Der ist später über irgendwas gestolpert und schon lange nicht dabei. Wer damals schon dabei war? Ein gewisser Hans-Thomas Tillschneider, ja, ein bekennender völkischer Patriot und ein bekannter Remigrationstheoretiker. Und damals, 2016, war er noch frisch gebackener Sachsen-Anhalter. Ja, seit gestern ist er Vize-Landtagspräsident. Bei dieser Wahl war offenbar auch dem BSW-Abgeordneten nicht wohl. Bekommen hat Tillschneider seine 44 Stimmen trotzdem. Nun ja, was soll man sagen? Herzlichen Glückwunsch und Blumen und Applaus, das gehört auch da zum normalen Verfahren. Trotzdem ist es nicht akzeptabel.
1: Der Mittwochskommentar von Christine Keilholz von der Neuen Lausitz. Dankeschön.
4: Danke auch. Tschüss.
3: Eins ist klar. Der Kommentar. 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

0: so eine schöne Trompete, oder?
1: Tröt.
0: Jamiroquai. Corner of the Earth, wir haben es jetzt 8.23 Uhr und gucken nach vorne.
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3: Es ist Mittwoch, der 7. Oktober 2026. Geburtstag feiert heute Musiker John Mellencamp. In den USA ein Superstar und auch in Europa hat er ein paar Hits gehabt. Den hier zum Beispiel. Oh yeah, Jack and Diane. Und noch viele andere. John Mellencamp wird heute 75 Jahre alt. Und seinen 65. feiert Schauspieler Matthias Brandt. Den kennen Sie unter anderem als Kommissar aus dem Münchner Polizeiruf. Matthias Brandt ist auch Buchautor, lebt in Berlin oder ist in Berlin geboren, lebt hier vielleicht sogar auch noch und ist der Sohn des früheren Bundeskanzlers Willy Brandt. Und seinen 30. Geburtstag feiert heute dieser großartige schottische Sänger, Louis Capaldi. No,

0: Kollegen so, ne?
1: Ja. Damit ist er quasi über Nacht berühmt geworden, der Luis Capaldi, nachdem er ihn von seinem Schlafzimmer aus auf Soundcloud und YouTube hochgeladen hat. Also ein echtes Märchen.
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3: 3 Jahre nach dem Terrorangriff der Hamas erinnert Berlin heute an die Opfer. Die zentrale Gedenkveranstaltung beginnt um 15 Uhr am Bebelplatz mit Reden unter anderem von Bundesinnenminister Dobrindt. Weiteres Gedenken gibt es unter anderem an der Synagoge der jüdischen Gemeinde Schabbat und an der Kaiser-Wilhelm-Gedächtniskirche. Außerdem wird ab 18.30 Uhr die israelische Flagge auf das Brandenburger Tor projiziert.
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1: Zum ersten Mal seit den Reformbeschlüssen im Juli treffen sich heute die Spitzen von Union und SPD im Koalitionsausschuss. Zu tun gibt's einiges, unter anderem diverse Reformen, die umgesetzt werden sollen. Das Treffen gilt außerdem als Krisengipfel, weil es innerhalb der Koalition zuletzt öfter Streit gab, unter anderem über die Pflegereform.
2: Das ist Berlin.
3: Ja, das ist Berlin. Was ist denn jetzt mit Sondierungsgesprächen? Gibt's die für Rot, Grün, Rot? Gibt's die nicht? Mal gucken, ob sich das heute mal entscheidet, wenn die Spitzen von Linken, Grünen, SPD ihre Vorsondierung abgeschlossen haben. Die Zeichen stehen im Moment auf Weiterverhandeln. Man habe sich auf einen gemeinsamen Weg verständigt, whatever that means. Ich hoffe, wir erfahren heute Nachmittag mal mehr.
2: Im Namen des Volkes.
1: Das Bundesverwaltungsgericht in Leipzig verkündet heute seine Entscheidung zum Luftreinhalteprogramm der Bundesregierung. Die Deutsche Umwelthilfe hält das Programm für unzureichend und hatte dagegen geklagt. Im Kern geht es darum, ob die zugrunde liegenden Prognosen mit teilweise veralteten Daten gerechnet wurden.
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3: Moore sind ganz wichtig, Stichwort CO2-Bindung, Speicherung und so. Und deswegen ist auch die erste Universal-Moorraupe Deutschlands möglicherweise sehr, sehr wichtig. Die wird nämlich in der Uckermark vorgestellt. Mit diesem Spezialfahrzeug sollen Moore auch an schwierigen Standorten gepflegt und bewirtschaftet werden können. Brandenburgs Agrarministerin Mittelstädt ist auch dabei bei der Vorführung direkt im Moor nördlich des Bahnhofs Seehausen.
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1: Döner gibt's jetzt auch zum Trinken. Mm. Kein Witz, in Berlin wird heute das Kebabwasser vorgestellt, ein Getränk, das tatsächlich nach Döner schmecken soll. Entwickelt wurde es von Wissenschaftlern der Technischen Uni Tallinn in Finnland, was auch immer die gegen uns haben. Und es soll nicht nur nach Döner schmecken, sondern nach einer langen Partynacht auch rehydrieren. Stichwort Elektrolyte, da sind einige Mineralstoffe wohl drin. Ob und wie das Kebabwasser schmeckt, das hören Sie heute Nachmittag.
3: Ich möchte das
1: hier
3: nicht wissen.
1: Wohl auf Radio 1. Unser Reporter hat sich bereit erklärt. Geht hin und probiert.
3: Glückwunsch,
1: der Arme.
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3: Alba Berlin startet heute in die neue Champions-League-Saison. Zum Auftakt geht es für den deutschen Meister nach Tschechien, zu SG Slavia Prag. Vergangenes Jahr lief es ja gut, da hat es Alba zumindest mal bis ins Viertelfinale geschafft. Allerdings plagen das Team aktuell Personalsorgen und in der Bundesliga gab es zuletzt 2 Niederlagen in Folge.
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7: Es ist 8.32 Uhr, halb neun.
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10: Die führenden Religionsvertreter von Juden und Christen in Berlin fordern, den Kampf gegen Antisemitismus in der Landesverfassung zu verankern. In einem Gastbeitrag für das Handelsblatt fordern der Rabbiner Nachama, der katholische Erzbischof Koch und der evangelische Landesbischof Stäblein alle Parteien auf, sich dafür einzusetzen. Gerade in Berlin, wo die Vernichtung von Jüdinnen und Juden geplant und gesteuert wurde, sei offen auftretender Antisemitismus nicht hinnehmbar, erklären die drei Geistlichen zum dritten Jahrestag des Hamas-Überfalls auf Israel. In Israel haben die Menschen im Land der Opfer des Hamas-Überfalls gedacht. Am Gedenkort des Nova-Musikfestivals wurde um 6.29 Uhr dem Beginn des Massakers eine Schweigeminute abgehalten. Bei dem Festival tötete die Hamas mindestens 370 Menschen. Insgesamt kamen 1.221 Israelis ums Leben, 251 weitere wurden als Geiseln in den Gazastreifen verschleppt. Im nachfolgenden Gazakrieg kamen nach palästinensischen Angaben mehr als 74.000 Menschen ums Leben. Die Spitzen von CDU, CSU und SPD kommen am Abend im Koalitionsausschuss zusammen. Dabei soll es vor allem um die geplanten Reformen gehen. Konkrete Beschlüsse werden nicht erwartet. Es könnte aber einen Zeitplan abgesteckt werden. Uneinig sind sich die Parteien unter anderem noch bei der Abschaffung der abschlagsfreien Rente nach 45 Arbeitsjahren und bei der sogenannten Zuckersteuer. Nach der Festnahme des unter Spionageverdacht stehenden Ex-BND-Chefs Hanning fordert Bundestagsvizepräsident Nuripur Konsequenzen. Der Fall zeige, wie sensibel privatwirtschaftliche Beratungsjobs von ehemals höchsten Geheimnisträgern seien, sagte der grüne Politiker dem Kölner Stadtanzeiger. Die Bundesregierung sollte ehemaligen hohen Geheimdienstmitarbeitern Lobbytätigkeiten im Sicherheitsbereich untersagen, so Nuripur. Soweit die Radio 1 Nachrichten. 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
9: Und zwar ja eigentlich schon Winterjackenwetter, zumindest noch im Brandenburger Süden. 5 Grad Klettwitz, auch in Bad Liebenwerda nur 5 Grad und in Doberlo-Kirchhain ebenfalls. Dahlem, Berlin ist mal ein bisschen weiter, 9 Grad, das ist das Minimum im Moment in Berlin. Aber ansonsten wird das ein sehr, sehr schöner Start in den Herbst. Wirklich ganz viel Sonne und ein entspannter Übergang, erst Richtung Wochenende nach und nach. Ein paar mehr Wolken und auch mal Regen. Heute nochmal Höchstwerte zwischen 20 und 23 Grad in Berlin und Brandenburg.
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10: Auf Radio 1 A10 östlicher Berliner Ring Richtung Dreieck Barnim. Zwischen Rüdersdorf und Tellersdorf gibt es Behinderungen durch ein defektes Fahrzeug. A13 Dresden Richtung Berlin zwischen Lübbenau und Duben blockiert ein defekter LKW die rechte Spur. A115 Richtung Berlin zwischen Potsdam-Babelsberg und Kreuz-Zehlendorf stockender Verkehr an einer Baustelle mit plus 10 Minuten. In Oranienburg ist die Chausseestraße zwischen Dr. Kurt-Scharf-Straße und zum Bahnhof in beiden Richtungen wegen eines Bombenfundes gesperrt. Die Buslinien werden umgeleitet. Stadtverkehr Berlin, länger dauert es auf der A100 Richtung Wedding zwischen dem Dreieck Neukölln und dem Kreuz Schöneberg. In Spandau auf der Heerstraße statt

0: einwärts, in Köpenick auf der Rudolf-Rühl-Allee in beiden Richtungen, in Marzahn auf der Landsberger Allee statt einwärts und in Lichtenberg auf der Rienstraße Richtung Altrohen-Schönhausen. Und aktuelles zur S-Bahn. Bei der S7 fahren zwischen Babelsberg und Griebnitzsee zurzeit keine Züge wegen einer defekten Weiche. Ersatzweise fahren Busse. Trotz alledem haben Sie weiterhin eine gute Fahrt.
1: Danke dir.
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3: Das sind dann wohl wir. Guten Morgen.
1: Guten Morgen.
3: Ja, gehen Sie manchmal in die Kirche? Ich weiß nicht, wie es bei dir ist. Hin und wieder mal.
1: Das ist ein Thema. Nur im Urlaub, nur in fremden Städten.
3: Vielleicht gehen Sie auch regelmäßig oder vielleicht eher genau bei einer Stadtführung im Urlaub. Das kommt vor.
1: Unsere Kunstkritikerin Marie Kaiser liefert uns gleich einen Grund mehr, mal wieder in die Kirche zu gehen. Und zwar in Berlin tatsächlich. Sie müssen gar nicht so weit reisen. In die Nikolaikirche. Warum, weshalb, wieso, erklärt sie uns gleich.

0: Die holen wir Ihnen nach Berlin am 2. November in die Max-Schmeling-Halle. Leider schon komplett war ausverkauft. Fontaines D.C. sind halt auch toll. Mit Marianne hier auf Radio 1 um 8.41 Uhr.
1: Kirchen, das sind ja Orte, an denen es ja normalerweise sowieso schon viel zu hören gibt. Ne? Glocken, die Orgel, dann wird gesungen. Was jetzt aber in der Berliner Nikolaikirche zu hören ist, das ist dann doch eher ungewöhnlich. Denn für ihre neue Klanginstallation Chorus füllt die Berliner Künstlerin Annika Kahrs den Kirchenraum mit Klängen, die in der Kirche eigentlich eher nicht so oft zu hören sind.
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0: Guten Morgen, Marie.
3: Hallo, ihr zwei.
1: Morgen.
0: Wie funktioniert genau diese Klanginstallation in der Kirche? Kommt Annika Kahrs da wirklich komplett ohne diese typischen Kirchenklänge wie Glocken oder Orgel aus?
3: Nein, kommt sie nicht. Aber sie lässt neue, moderne Kompositionen erklingen auf dem Glockenspiel außen. Und das sind schon so Klänge, die mich reinlocken in dieses älteste erhaltene Kirchengebäude Berlins, das ja heute gar keine Kirche mehr ist, sondern ein Museum. Und ich bewege mich dann wie in so einer Choreografie, in der ich immer den Tönen und den Klängen folge. Rein einmal durch die ganze Nikolaikirche auf so eine Art Klangparcours, der 50 Minuten dauert. Und ja, auf dem kommt auch Orgelmusik vor, aber eben auch viel Ungewöhnliches, zum Beispiel diese Komposition hier. Ihr hört, da blubbert's richtig.
0: Ja.
3: Und das ist Musik, die komponiert ist mit Field Recordings, mit Geräuschen von Unterwasseraufnahmen aus dem Spreewald. Und damit will Annika Kahrs daran erinnern, dass Berlin vor 10.000 Jahren auch mal eine Sumpflandschaft war. Also genau, wo heute die Nikolaikirche steht, da war früher Sumpf. Und ich habe wieder was gelernt in der Ausstellung. Berlin, also dieser ursprüngliche Name von Berlin, bedeutet wohl Ort in einem sumpfigen Gelände. Also da wird einem vieles klar. Und dann gehe ich weiter und da erklingt plötzlich eine Kinderstimme, dort, wo normalerweise gepredigt wird, von der Kanzel.
4: Es ist etwas in Zwang geraten und steht etwas bevor. Habt ihr nicht gelernt, es zu bemerken? Wir wissen nicht, was kommt, aber wir ahnen es.
3: Ja, das ist dann schon ungewöhnlich, diese Predigt, die da erklingt in der Kirche. Also Annika Kahrs lässt die Stimmen hörbar werden, die sonst in der Kirche eher leise sein müssen. Sie kehrt die gesellschaftlichen Machtverhältnisse da einmal um. Und bei ihrer Recherche hat Annika Kahrs auch eine interessante Entdeckung gemacht. Also es gab ums Jahr 1700 neben dem offiziellen Kirchenchor eine sogenannte Kurende in der Nikolaikirche. Ein Kinderchor, der aber nicht vorgezeigt wurde.
5: Und dieser Chor durfte aber nur unsichtbar singen. Also die mussten sich hinter dem Altar verstecken. Der Chor bestand aus ärmeren Kindern, die zwar singen durften, aber die durften eben nicht sichtbar sein. Und zusätzlich haben diese Kinder sich auf der Straße zusätzlich Geld verdient mit Gassenhauern.
3: Also es geht bei Annika Kahrs auch immer um soziale Fragen. Wessen Stimme wird gehört? Und man denkt natürlich dabei sofort an die vielen Kinder in Berlin, die heute noch in Armut leben.
1: Ganz spannende Verbindung da. Der Titel der Soundinstallation ist ja Chorus. Chorus, Chorus, lateinisch für Chor. Kommt denn ein Chor auch vor, ein sichtbarer oder ein unsichtbarer?
3: Also sie sind nur unsichtbar, aber es sind sogar zwei Chöre. Ein Kinderchor wie damals, ein Berliner Mädchenchor, der singt gemeinsam mit der Sopranistin Nina Guo. Das ist auch ganz experimentell, die überlagern sich, die Stimmen arbeiten gegeneinander. Das wird wie so ein Kampf, die werden immer lauter. Und dann gibt es noch einen Zufallschor zu hören und der klingt so. Und der Zufallschor, den hat Annika Kahrs in Berlin aufgenommen. Die war den ganzen Sommer über unterwegs in verschiedenen Stadtteilen, an Orten, an denen Menschen sich treffen. Im Schwimmbad, im Späti, auf dem Tempelhofer Feld, aber auch bei Demos. Und die hat die Leute gebeten, singt einen einzigen Ton nach, den hat sie so vorgespielt über Kopfhörer. Und die Aufgabe war, haltet diesen Ton so lange wie möglich. Und das ist dabei eben rausgekommen, hat sie mir erzählt.
5: Es ist irgendwie ganz interessant, weil es so zwischen Schönheit und Fragilität und Kollaps sich bewegt. Also dieses Summen und dieses Halten des Tons der unterschiedlichen Menschen.
3: Und ihr habt ja vielleicht auch gerade diese Atemgeräusche schon gehört. Also man hört so richtig, die Leute schnappen irgendwann nach Luft. Die Stimmen brechen dann auch irgendwann.
0: Was bleibt bei dir nach diesem Soundrundgang durch die Nikolaikirche besonders im Ohr? Was bleibt hängen?
3: Vor allen Dingen dieser Zufallschor, weil das eben nicht so ein harmonischer Chor ist, bei dem alles zusammenpasst, weil die Stimmen sich da auch aneinander reiben, weil auch manches nicht zusammenpasst. Und dieses Atemholen, das fand ich ganz prägnant. Ich spüre, hier geht's ums Aushalten, ums Durchhalten, was ja auch was Gutes sein kann. Und vielleicht ist genau das der interessante Gedanke. Ich finde, hier hat sie wirklich Berlin reingeholt in diesen alten Kirchenraum. Und ich frage mich irgendwann, ja, zu welchem Chor gehöre eigentlich ich? Und wer hört mich? Und wessen Stimme höre ich? Und welche höre ich nicht?
1: Ja, wahnsinnig spannende Sachen da. Chorus von Annika Kaas ist noch zu erleben bis zum 18. April in der Nikolaikirche am Nikolaikirchplatz in Berlin-Mitte. Der Eintritt kostet 7 €. Für unter 18-Jährige und Menschen mit Ermäßigungsnachweis ist der sogar frei. Danke für diesen Tipp, Marie.
3: Danke euch.
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0: Eine der besten Stimmen der Welt ever. Nina Simone hier auf Radio 1 um 8.49 Uhr.
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2: Es gibt ja immer so viele schöne Fachbegriffe bei Ängsten. Ne? Die diversen Ängste haben alle einen Fachbegriff.
0: Phobie.
2: Phobien, ja. Genau. Und in dem Fall zum Beispiel die Angst, wenn du Angst hast vor Vögeln, grundsätzlich, ist das die...
0: Vogelphobie?
2: Könnte man auch sagen Ornithophobie, wenn man es ganz schlau ausdrücken will. Ja. Und dann gibt es noch einen Spezialbegriff. Was ist die Alektorophobie? Hast du irgendeine Ahnung?
0: Die Unterbegriff Angst vor Walen? Achso, nee.
2: Unterbegriff?
0: Vor Krähen.
2: Nee, vor Hühnern. Also wenn du krasse Angst hast vor Hühnern, dann bist du Alektorophob.
0: Ich glaube, ich wäre eher so eine Vogelbeobachterin. Also wenn ich, je älter ich werde, vielleicht wird es irgendwann mein Hobby werden, aber vielleicht mögen uns Vögel gar nicht so.
2: Wie ist denn das umgekehrt?
0: Wie wir sie mögen.
2: Und was heißt das dann als Fachbegriff? Angst vor Menschen?
0: Stimmt's, dass Vögel mehr Angst vor Frauen haben als vor Männern? Christoph Drösser mit der Antwort.
3: Diese Studie, die in diesem Jahr Schlagzeilen gemacht hat, ist ein Beispiel für sehr fragwürdige Wissenschaft. Eine internationale Gruppe von Forschenden hatte die Fluchtdistanz von Vögeln gemessen. Die misst, wann die Vögel aufflattern, wenn sich ihnen ein menschlicher Beobachter nähert. In 7 europäischen Städten wurde das gemessen, über 2500 einzelne Fälle. Und die mittlere Fluchtdistanz bei Frauen war 8,5 Meter, bei Männern 7,5 Meter. Also bekamen die Vögel offenbar vor den Frauen viel früher Angst. Eine Erklärung für den Effekt hatten die Forschenden nicht. Und wenn man näher hinschaut, stellen sich doch einige Fragen. Insgesamt waren nämlich nur 8 Menschen an dem Versuch beteiligt, 4 Frauen und 4 Männer. Letztlich wurden also nur diese 8 Personen miteinander verglichen. Und wenn man dann, wie 2 Forschende der Universität Regensburg, die Statistik genauer unter die Lupe nimmt, dann wird das Unsicherheitsintervall erheblich größer und es gibt keinen signifikanten Effekt mehr, nachdem die Frauen nun furchterregender wären als die Männer. Also eine tolle Schlagzeile, aber zumindest aus diesem Versuch kann man nicht schließen, dass Frauen Vögeln mehr Angst einjagen als Männer.
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1: 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Dahi zusammen mit Kendrick Lamar und Amber Mark hier auf Radio 1 um 9:07.
2: Wir werden ja immer schlauer auch in dieser Sendung. Jeden Morgen ein bisschen mehr und auch heute. Wir haben uns überlegt, wie nennen die Vögel das denn jetzt, wenn sie Angst haben vor Frauen zum Beispiel? Ja,
1: ja, und
2: sie haben natürlich auch ihren Fachbegriff. Sie nennen das dann Gynophobie. Ja?
1: Die Gynophobie ist die Angst vor Frauen.
2: Genau, und wenn sie doch mehr Angst vor Männern haben, dann wäre das die Androphobie. Natürlich auch in anderen Bereichen. Ne? Aber dann wissen jetzt auch alle Vögel da draußen, wie sie das nennen können, wenn sie Frauen sehen. Ah, Gynophobie.
1: Und wir auch.
2: Und wir auch.
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4: Tanzflächen der Wiedervereinigung. 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Mit all ihrer Vielstimmigkeit und Widersprüchlichkeit. 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Das Ganze im Zusammenwirken von Architektur, Licht und Sound auf bisher verborgenen unterirdischen Flächen des Kraftwerk Berlin. Die multimediale Ausstellung Tanzflächen der Wiedervereinigung ist bis zum 9. 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Im Kellergewölbe im Kraftwerk in der Köpenicker Straße in Berlin-Mitte.
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2: So, die Nachrichten um 9 stehen an und es geht um Bürokratieabbau. Das große Wort, was immer gerne benutzt wird, auch vom Bundesdigitalminister Wildberger. Der hatte vor einem Jahr etwa 100 Maßnahmen angekündigt für Bürokratieabbau und einen leistungsfähigeren Staat. Und jetzt zieht er Zwischenbilanz. Micha, wie weit ist er denn gekommen?
12: Es wurde mal der sogenannte Bauturbo angekündigt, der ist auch wirklich umgesetzt, der Genehmigungsvorschriften vereinfachen soll. Wildberger räumte aber bereits ein, dass die meisten Projekte noch nicht umgesetzt sind.
1: Mehr dazu und was uns noch wichtig ist, heute früh gleich in den 9 Uhr Nachrichten. Bis dahin noch die fantastische Lola Young.

0: kann doch einfach nichts falsch machen. Jeder Song ein Treffer. Fake hier auch Lola Young. Und damit ist es um 9.
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3: Am dritten Jahrestag des Hamas-Überfalls auf Israel haben die Menschen in dem Land der Opfer gedacht. Am Gedenkort des Nova-Musikfestivals wurde um 6.29 Uhr, dem Beginn des Massakers, eine Schweigeminute abgehalten. Bei dem Festival tötete die Hamas mindestens 370 Menschen. Insgesamt kamen am 7. Oktober 2023 1.221 Israelis ums Leben. 251 weitere wurden als Geiseln in den Gazastreifen verschleppt. Im nachfolgenden Gazakrieg kamen nach palästinensischen Angaben mehr als 74.000 Menschen ums Leben. Julio Segador.
4: Es ist der erste Jahrestag des Hamas-Überfalls, wo nicht mehr die Geiseln im Vordergrund stehen. Alle wurden inzwischen freigelassen. Die sterblichen Überreste der toten Geiseln wurden zurückgeführt nach Israel. Dies führt dazu, dass dieser Jahrestag stärker als sonst politisiert ist. In knapp 3 Wochen findet in Israel die Parlamentswahl statt. Viele Angehörige der Getöteten fordern, dass Regierungschef Netanyahu abgewählt werden soll. Bis heute hatte er es abgelehnt, Verantwortung zu übernehmen für die Sicherheitspannen, die es am 7. Oktober vor 3 Jahren gab und die den Terrorüberfall mit diesen Folgen möglich machten.
3: Nach der Wahl eines AfD-Politikers zum Landtagspräsidenten in Sachsen-Anhalt macht die Bundes-SPD Druck auf den Koalitionspartner CDU. SPD-Chef Klingbeil bezeichnete es als Tabubruch, Rechtsextreme in solche Ämter zu bringen. Neben dem BSW müsse auch die CDU erklären, wie es dazu kommen konnte. Chris Bertrow.
5: Der AfD-Kandidat bekam bei seiner Wahl 4 Stimmen mehr als seine Partei und das BSW gemeinsam haben. Auch von der CDU könnten also Stimmen gekommen sein. Die SPD-Bundestagsfraktion versammelte sich am Abend zu einem Protestmarsch. Abgeordnete zogen teils mit dem Grundgesetz in der Hand vom Bundestag durch das Brandenburger Tor zum Bebelplatz. Verteidigungsminister Boris Pistorius sagte, er sei wütend, dass Demokraten offenbar nichts gelernt hätten aus der Geschichte. Am Ende seiner Rede sang er die Nationalhymne.
3: Die Bundesregierung zieht heute eine Zwischenbilanz ihrer Modernisierungsagenda. Dabei wurden vor einem Jahr rund 100 Maßnahmen für den Bürokratieabbau und einen leistungsfähigeren Staat angekündigt. Digitalminister Wildberger stellt dazu einen Zwischenbericht vor. Markus Sambale.
6: Der Bericht nennt Positivbeispiele. So ist der sogenannte Bauturbo in Kraft, der mit weniger Vorschriften den Wohnungsbau fördern soll. Wer Auto fährt, kann jetzt seinen Fahrzeugschein digital in einer App speichern. Von den insgesamt 103 angekündigten Maßnahmen sind nach einem Jahr aber erst 12 komplett abgeschlossen. Die meisten stecken noch in der Umsetzung. Minister Wildberger spricht von 10 Milliarden Euro Entlastung für Unternehmen, Bürger und Verwaltung. Der Branchenverband Bitkom sieht erste Erfolge, fordert aber auch, dass die Staatsmodernisierung im zweiten Jahr in der Breite ankommt, indem aus Pilotprojekten Alltag wird.
3: In Frankfurt am Main beginnt am Vormittag die Buchmesse. Heute und morgen können nur Fachbesucherinnen und Fachbesucher kommen, ab Freitag dann alle Interessierten. Aus Frankfurt am Main Julia Herker.
7: Die Buchmesse wurde gestern Abend mit einem feierlichen Festakt eröffnet, mit deutlichen Worten der Autorin Radka Denemarkova, die für das Gastland Tschechien sprechen durfte. Die Kulturminister, die die Kultur zerstören, kommen und gehen. Die Literatur aber bleibe, sagte Denemarkova in ihrer Rede. Eine Reaktion auf die Rede des tschechischen Kulturministers Otto Klempir. Er gehört der rechtspopulistischen Koalition des Landes an und war zuletzt wegen seines Vorgehens gegen die öffentlich-rechtlichen Medien scharf kritisiert worden. Für seine Rede wiederum gab es Buhrufe aus dem Buchmessenpublikum.
3: Soweit die Radio 1 Nachrichten. Weitere Meldungen auf rbb24.de.
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0: Na, Buhrufe fürs Wetter gibt's ja heute auf jeden Fall nicht. Viel Sonnenschein heute, nochmal richtig schön golden herbstlich bei Höchstwerten zwischen 20 und 23 Grad und schwachem Wind. Morgen dann der heiß ersehnte Regen, muss man auch mal wieder sein. Und es wird auch deutlich kühler, weil morgen nur noch so maximal 17 Grad. Es wird windig, es wird regnerisch und ein bisschen grauer.
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3: Auf Radio 1 Vorsicht auf der A111 Richtung Berlin zwischen Kreuz Oranienburg und Hennigsdorf liegen Gegenstände auf der Fahrbahn. A10 östlicher Berliner Ring Richtung Dreieck Barnim zwischen Rüdersdorf und Hellersdorf gibt es Behinderungen durch ein defektes Fahrzeug. A115 Richtung Berlin zwischen Potsdam-Babelsberg und Kreuz Zehlendorf stockender Verkehr an einer Baustelle mit plus 10 Minuten. In Oranienburg ist die Chausseestraße zwischen Dr. Kurt-Scharf-Straße und zum Bahnhof in beiden Richtungen wegen eines Bombenfundes gesperrt. Die Buslinien werden umgeleitet. Stadtverkehr Berlin, länger dauert es auf der A100 Richtung Wedding zwischen dem Dreieck Neukölln und dem Kreuz Schöneberg, auf der A100 Richtung Treptow zwischen Hohenzollerndamm und Tempelhofer Damm, in Spandau auf der Heerstraße stadteinwärts und in Marzahn auf der Landsberger Allee stadteinwärts. Und aktuell ist zur S-Bahn bei der S7. Fahren ersatzweise Busse zwischen Babelsberg und Kriebnitzsee wegen einer defekten Weiche. Trotz alledem haben Sie weiterhin eine gute Fahrt.
2: Danke dir.
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2: Guten Morgen.
8: Guten Morgen.

0: das ist drauf auf dem fluffig-pinken Album von Garbage, dem Debütalbum namens Garbage von 1995. Habe ich rauf und runter gehört damals. Stupid Girl hier auf Radio 1 um 9:11.
1: Ein Superstar verlässt die Bühne. Lionel Messi hat sich nach 21 Jahren aus der argentinischen Nationalmannschaft verabschiedet. Gestern Abend im ausverkauften Monumental Stadion in Buenos Aires 3:0 im Freundschaftsspiel gegen Benin. Aber ich glaube, das Ergebnis war jetzt eher nicht so wichtig. Es ging natürlich um ihn und um seine Aura, um seinen Kultstatus. Am Ende gab es auch noch eine Lichtshow, da wurden dann seine Konturen in den Nachthimmel über Buenos Aires projiziert, plus WM-Pokal natürlich, und Messi war Überraschung gerührt.
2: Ole, ole, ole, ole, Messi,
0: huch.
2: Messi.
1: Und seine Fans auch.
0: Genau, die Fans auch, und das ist er hier selber. Bisschen schwer zu verstehen. Ich übersetze mal. Das ist ein schwieriger Moment für mich. Ich hatte das große Glück, hier und überall auf der Welt zu spielen und eure Liebe vom Anfang bis zum Ende zu spüren. Ich bin so dankbar für alles, was ich hier erleben durfte, sagt Messi. Unsere Korrespondentin für Südamerika ist Anne Herberg und sie weiß, wie die Stimmung in Buenos Aires war.
3: Mit Feuerwerk, mit Nostalgie, mit Nationalhymne, mit Tänzen, Trommeln, Fahnen und mit ganz viel Tränen und viel, viel hellblau-weißer Liebe und Dankbarkeit für die Rückennummer 10. Es waren vor dem Stadion Hunderte, die dort gefeiert haben, weil sie nicht reinkamen. Im Stadion waren 85.000 Zuschauer, viele wirklich, wirklich den Tränen nahe. Wir haben Leute getroffen, die sind mehr als 10 Stunden angereist, wie Miguel Morosini aus Córdoba. Der hat Messi davor noch nie live gesehen, jetzt das erste Mal und dann gleich einen Abschied. Es ist ein Traum, ein Lebenstraum. Jetzt kann ich in Frieden sterben. Das ist das Allerbeste. Ich kann vor lauter Tränen gar nicht mehr aufhören zu weinen. Und es gab wirklich auch an diesem Tag kein anderes Thema in Argentinien.
0: Oh, und schon vor diesem Spiel hatte Messi ja ein Video veröffentlicht und sich bedankt.
3: Er hat dann während des Spiels, was so an sich jetzt auch nicht direkt irgendwie das Herzinfarktspiel war wie Argentinien-England. Es ging ja gegen Benin, aber Argentinien hat 3:0 gewonnen. Messi durfte noch einen Elfer schießen und davor 2 Vorlagen hat er gemacht für Otamendi und Nico Paz. Und am Schluss gab es dann nochmal, für Messi übrigens ungewöhnlich, eine sehr, sehr, sehr lange Dankesrede mit feuchten Augen. Er dankte den Fans, den Teamkollegen, der ganzen Welt im Grunde. Und er sagte und merkte an, lasst uns immer vereint sein, weil gemeinsam ist man immer stärker. Er sei sehr, sehr stolz, dass er diesen großen Traum mit allen Argentiniern gemeinsam verwirklichen konnte.
1: Muy emotional da, oder? Also Wahnsinn. Unsere Südamerika-Korrespondentin Anne Herberg über Messis Abschiedsspiel gestern Abend für die argentinische Nationalmannschaft. Die kleine Fußballbühne bleibt ihm aber noch. Er legt den Ball jetzt nicht komplett zur Seite. Er spielt ja noch bei einem ganz, ganz großen Verein, bei Inter Miami. Naja, gut.
0: Da kommt noch die Kohle rein.
1: Ja.

0: Bavarian Car Trader in My Zone. Wir haben es 9.17 Uhr und wir müssen nochmal sprechen.
1: Amelie, ich hätte gerne 10 Stück oder 20 Stück. Am besten, am liebsten eine ganze Kiste von deinen fantastischen Äpfeln. Ein Elster-Apfel hat mir Amelie gestern hier geschenkt. Vielleicht waren sie live dabei, als er hier übers Pult zu mir rüberwanderte. Dann habe ich ihn gestern mit auf meine Spazierrunde um den Griebnitzsee genommen, habe ihn genossen und dachte, wenn das mal nicht der beste Apfel ist, den ich jemals gegessen habe. Und ich habe schon viele Äpfel gegessen, aber der ist ja fantastisch. Was machst du da? Wie gießt du den? Gießt du den mit speziellem Wasser oder gar nicht?
0: Nee, es ist noch besser. Er wächst einfach und macht sein Ding. Ich lasse ihn einfach in Ruhe, ja?
1: Mega, mega süß.
0: Wir freuen uns hoffentlich
1: saftig,
0: übereinander und das war's.
1: Hat auch eine gewisse Säure und hat ganz viel Aroma und war auch richtig schön groß. Und da war zwar so ein Wurmloch dran, aber einen Wurm habe ich gar nicht gefunden. Also wirklich ein perfekter Apfel.
0: Das freut mich sehr.
1: Vielen Dank,
0: das
1: mehr davon.
0: Alles Bio, wie gesagt, es wächst und man freut sich drüber und man muss gar nicht viel machen. Und dann hatten wir ja noch einen kleinen Hinweis hier bekommen in Sachen Tomate.
1: Wir haben über Obst gesprochen gestern.
0: Wir haben über Obst gesprochen und haben gesagt, also Äpfel, super Jahreszeit, jetzt gibt es die besten Äpfel, aber Tomaten nun ja. Also ich finde es schwierig, gute Tomaten gerade zu finden, bin immer enttäuscht. Aber Gesine sagt, hey, einmal auf dem Markt hier, zum Beispiel auch in Babelsberg in Potsdam vorbeikommen, da gibt es noch richtig tolle Tomaten, leckere Tomaten und nicht so ein sinnloses Zeug wie in manchem Supermarktregal.
1: Ja.
0: Danke für diesen Hinweis.
1: Ja, immer gern neue Service-Hinweise an uns, Amelie und ich. Wir haben noch Lebenshilfebedarf.
0: Genau. Und du plünderst mir jetzt nicht den Baum.
2: Evergreens in sehr dunklem Grün.

0: in Huxleys. Am 18. und 19. Januar. Der 18. ist ausverkauft, aber für den 19. gibt es noch Karten.
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0: N. Clark auf Edge of the Silence Tour. 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Für alle, die auf Musik für eine verlorene Welt stehen und natürlich nur für Erwachsene.

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0: So klingt er, der Premium-Apfel aus Amelie Ann's Garten. Also, Entschuldigung, da könntest du in die Werbung gehen damit. Hm. Nicht nur für Zahnpasta.
1: Meine Äpfel, von mir empfohlen.
0: Machst du dir so einen kleinen Stand jetzt hier vorm Studio?
1: Ja, tu, ich weiß, was die wert sind, weißt du?
0: Ich bin die Hauptabnehmerin.
1: Mach da richtig Geld mit, ey.
0: So, und jetzt kleiner Szenenwechsel. Wir gehen ins Flugzeug und ziehen uns was Schickes an. Dietmar Wischmeier.
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3: Wer schon mal mit dem Charterflieger in den Urlaub oder schlimm aus ihm zurückgereist ist, und wer ist das nicht, kennt diese flugtypische Verlottertheit der Passagiere. Sie tragen schlabberige Schlüpfer, Plastischlappen und Bollershirts mit albernem Aufdruck. In alten Filmen, in denen die Piloten stets an Fischvergiftung erkranken, saß man noch im Sonntagsstart in den Reihen. Da waren allerdings die Sitzabstände noch keine Brutstätten für Thrombosen. Was Wunder, dass heute niemand mehr seinen guten Anzug in der Sardinenbüchse ruinieren will. Es gibt den alten Witz von dem Billigflieger, in dem die Paxer alle Trainingsanzüge tragen, weil sie später in Turnhallen aufgebahrt werden. Schwer zu sagen, wo man die heutigen Gestalten passenderweise aufbahren müsste. Auf dem Rummel? In der Altkleidersammlung? In ausgeblichener Nachtwäsche im Flugzeug rumzulungern ist zum Normalfall geworden. Und if you can do it there, you can do it everywhere. Die Fußbekleidung traf es als erstes. Die leicht abstreifbaren Schlappen, gern aus Altreifenrecycling, ersetzen im Stadtbild immer häufiger das feste Schuhwerk. Hosen mit erkennbarem Sitz am Körper weichen konturlosen Bollersäcken, die von Gummizügen in der untersten Speckfalte gehalten werden. Je nach Außentemperatur folgt Richtung Hals ein mehr oder minder isolierendes Wäschestück, das noch nie mit ausschließlich gleichfarbigen Kollegen die Maschinenwäsche teilen durfte. Wer erinnert sich noch an das nostalgische Emailschild »Vor dem Hinaustreten sind die Kleider zu ordnen«? Es hing in den Toiletten der Gasthäuser und gemahnte vornehmlich männliche Besucher, den Hosenstall gefälligst zu schließen, bevor man sich der Welt dort draußen wieder zeigte. Für die Insassen heutiger Schlabberkultur muss der Spruch befremdlich klingen. Was gibt's da zu ordnen? Außerdem ist die textile Zumutung ein Teil seiner Identität. Die Öffentlichkeit als Ort der gegenseitigen Rücksichtnahme, das war gestern. Heute regiert das Ich und springt den anderen mit dem Arsch ins Gesicht.
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7: Es ist 9:30 Uhr.
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10: Die Spitzen von CDU, CSU und SPD kommen am Abend im Koalitionsausschuss zusammen. Dabei soll es vor allem um die geplanten Reformen gehen. Konkrete Beschlüsse werden nicht erwartet. Es könnte aber ein Zeitplan abgesteckt werden. Uneinig sind sich die Parteien unter anderem noch bei der Abschaffung der abschlagsfreien Rente nach 45 Arbeitsjahren und bei der sogenannten Zuckersteuer. Die führenden Religionsvertreter von Juden und Christen in Berlin fordern, den Kampf gegen Antisemitismus in der Landesverfassung zu verankern. In einem Gastbeitrag für das Handelsblatt fordern der Rabbiner Nachama, der katholische Erzbischof Koch und der evangelische Landesbischof Stäblein alle Parteien auf, sich dafür einzusetzen. Gerade in Berlin, wo die Vernichtung von Jüdinnen und Juden geplant und gesteuert wurde, sei offen auftretender Antisemitismus nicht hinnehmbar, erklären die drei geistlichen

0: den Grenzwerten gewesen. Das Wasser sollte auf keinen Fall als Trinkwasser genutzt werden. Zum Gießen im Garten, auch für Obst- und Gemüsepflanzen, könne es aber verwendet werden. Bei der Trinkwasserförderung durch die Lausitzer Wasser GmbH seien keine erhöhten Werte festgestellt worden. Soweit die Radio 1 Nachrichten. 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
2: Tja, ist das schon Herbst oder ist es noch Sommer, fragt man sich. Mit Blick auf die bunten Blätter würde ich sagen, es ist ein sehr sommerlicher Start in den Herbst. Nebel und Wolken lösen sich, nicht wahr, nach und nach auf. Dann übernimmt hier komplett die Sonne heute nochmal. In den nächsten Tagen wird es dann ein bisschen bedeckter, aber heute nochmal maximal 20 Grad in Uckerland, 23 Grad in Schönewalde und in Berlin maximal 22 Grad.
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0: Auf Radio 1 A10 westlicher Berliner Ring Richtung Dreieck Werder. Zwischen Falkensee und Brieselang steht ein defektes Fahrzeug auf der Standspur. In Oranienburg ist die Chausseestraße zwischen Dr. Kurt-Scharf-Straße und zum Bahnhof in beiden Richtungen wegen eines Bombenfundes gesperrt. Die Buslinien werden umgeleitet. Stadtverkehr Berlin. Länger dauert es auf der A100 Richtung Wedding zwischen dem Dreieck Neukölln und dem Kreuz Schöneberg. In Spandau auf der Heerstraße stadteinwärts und in Marzahn auf der Landsberger Allee stadteinwärts. In Mitte sind an der Kreuzung Karl-Liebknecht-Straße, Watzek-Straße die Ampeln ausgefallen. Althohen-Schönhausen auf dem Malchower Weg beginnen heute in beiden Richtungen in Höhe Degnerstraße Bauarbeiten. Eine Baustellenampel regelt den Verkehr. Die Einfahrt von der Degnerstraße in den Malchower Weg ist nicht mehr möglich. Und aktuell ist zur S-Bahn. Bei der S7 fahren ersatzweise Busse zwischen Babelsberg und Griebnitzsee wegen einer defekten Weiche. Trotz alledem haben Sie weiterhin eine gute Fahrt.
3: Danke dir.
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2: Hallo zusammen.
3: Guten Morgen. In Singapur haben sie sich was ausgedacht, um die Leute zum Lesen zu bringen. Es gibt Geld dafür. Nicht viel, ehrlich gesagt, aber wer mindestens 15 Minuten am Tag liest, der kann dafür 2 Cent umgerechnet einsammeln. Die Regierung, der geht es darum, wieder eine Lesekultur in Singapur aufzubauen, Lesen wieder zur Gewohnheit zu machen, auch als Alternative zu Social Media. Finde ich eine Spitzenidee.
2: Aber ist dann digital, ne? Die gucken dann, ob du auf deinem Digitalgerät so lange da dran saßt.
3: Ich glaube
2: oder?
3: Digital, aber das kann man dann eintauschen.
2: Oder kommt
3: quasi
2: dann jemand zu Hause vorbei und guckt nach, da sitzt wieder jemand auf dem Sofa, ich zähle mal kurz mit, 15 Minuten hier.
3: Ich glaube, außerhalb von Deutschland ist vieles digital.
2: Okay, also auf jeden Fall lesen, gute Sache, auch auf der Frankfurter Buchmesse will man natürlich zum Lesen motivieren. Die ist jetzt gestartet. Da gibt es ganz viele neue Erscheinungen und Schwerpunkte und hoffentlich viel Lust aufs Lesen. Unser Literaturagent Thomas Böhm berichtet uns gleich.

0: Attleborough aus Wales ist das mit unserer Berufsbeschreibung. Moderation oder auch Moderation könnte man sagen. 9.39 Uhr gleich.
1: Um mit dem einfachen Teil anzufangen, die Liebe zum Buch blüht nach wie vor. Diese Liebe pulsiert, das wird man in den kommenden 6 Tagen sehen.
2: Das sagt Sebastian Gugolt, Vorsteher des Börsenvereins. Der Börsenverein ist der Verband der Verlage und Buchhandlungen in Deutschland und als solcher Ausrichter der Frankfurter Buchmesse, die gestern Abend eröffnet wurde. Pulsieren wird das große Bücherfest, das größte Bücherfest der Welt, dank 4.000 Ausstellern aus 130 Ländern und erwarteten 300.000 Büchern.
0: Und mittendrin in diesen Menschen und Büchern befindet sich unser Literaturagent Thomas Böhm. Guten Morgen nach Frankfurt. Hallo Thomas.
3: Guten Morgen, ihr beiden.
2: Hallo.
0: Wenn jemand mit dem Einfachen anfängt, dann kommt ja bald das Schwierige. War das gestern bei der Eröffnung der Buchmesse auch so?
3: Ja, wobei das Schwierige schon seit längerem im Raum steht, nämlich die Verstöße gegen das Urheberrecht durch Tech-Konzerne, die ihre künstlichen Intelligenzen mit Büchern trainieren, ohne Genehmigung der Verlage, ohne Genehmigung der AutorInnen oder im Bereich der Kinderbücher der ZeichnerInnen, deren geistiges Eigentum die Bücher ja sind. Letztes Jahr hatte Kulturstaatsminister Wolfram Weimer bei der Eröffnung der Buchmesse diesen Unternehmen sogar noch in Gedichtform den Kampf angesagt.
4: Darum lasst uns Google und Co. einhegen, besteuern, zum Respekt vor Urhebern zwingen, nötigenfalls zerschlagen. Wir sollten aber nicht vor Angst verzagen, sondern mehr Rilke wagen.
2: Mhm, sehr kreativ. Hat Weimer den gereimten Worten auch Taten folgen lassen innerhalb des letzten Jahres?
3: Nein, deshalb verlangte Sebastian Gugolt gestern bei der Eröffnungspressekonferenz von der EU-Kommission und von der Bundesregierung dringend gesetzliche Regelungen, die gelten, ohne dass erst Klage eingereicht werden muss. Denn solche Klagen sind langwierig und müssen von den finanzschwachen Verlagen gegen die größten Unternehmen der Welt geführt werden. Unternehmen, über die Gugolt gestern sagte:
1: Ethische Grundsätze und jegliche Art von Fairplay scheinen bei diesem Konzern keine Rolle zu spielen. Im Gegenteil. Das wird auch daran deutlich, dass der urheberrechtliche Raub sogar noch darin gipfelt, dass unser Büchermarkt von KI-Schrott überschwemmt wird, von Werken, die auf Basis unserer Inhalte auf Knopfdruck ausgespuckt werden und keinem unserer Qualitätsstandards entsprechen, aber über einschlägige Plattformen massenhaft in den Markt drängen und ihn beschädigen.
3: Und um ihrer Forderung nach gesetzlichen Maßnahmen Nachdruck zu verleihen, haben gestern 120 deutsche Verlage ein Papier formuliert, den Frankfurter Appell, über den sicher in den nächsten Tagen noch viel gesprochen werden wird.
0: Dann kommen wir zum Ehrengast der Frankfurter Buchmesse, ist in diesem Jahr Tschechien als Land. Das Motto des tschechischen Auftritts lautet: Ein Land an der Küste. Ist natürlich wahrscheinlich extra so gedacht, dass wir alle sagen, hä? Denn Tschechien liegt doch irgendwie nicht am Meer, oder habe ich nicht aufgepasst?
3: Nein, bei Shakespeare aber liegt es am Meer. In Shakespeares Komödie Ein Wintermärchen ist die Rede von Bohemia, a desert country near the sea, also Böhmen, eine wüste Gegend nahe dem Meer. Die Tschechen haben 75 Gegenwartsschriftstellerinnen und Schriftsteller mitgebracht und, das ist schon Tradition bei der Buchmesseeröffnung, innenpolitischen Ärger. Die 2025 gewählte rechtspopulistische Regierung will dem öffentlich-rechtlichen Rundfunk in Tschechien an die Substanz. Dementsprechend wurde die Rede des tschechischen Kulturminister Otto Klempier gestern bei der Eröffnung mit Pfiffen und Buhrufen begleitet, ganz anders als die Rede der tschechischen Autorin Radka Denemakova. Sie ging auf Konfrontationskurs und sagte, Minister kämen und gingen, aber die Literatur bleibt. Das wurde natürlich bejubelt und sie sagte dann, Literatur und Politik seien nicht zu trennen. Zitat, der Kampf um die Wortmacht ist immer auch ein Kampf um die Weltmacht. Also, um es zusammenzufassen, die Liebe zur Literatur blüht, aber die Weltmeere sind rau und umkämpft.
2: Und du hast aber bestimmt noch ein schöneres, versöhnlicheres Schlusswort für uns parat, oder?
3: Ja, klar. Zur Messe ist ein Buch erschienen des italienischen Journalisten und Bürgerrechtsaktivisten Jacopo Amelio, das heißt die kostbarsten Wörter der Welt. Es enthält Wörter, die in einer Sprache etwas Besonderes ausdrücken, in einem einzigen Wort. Und so ein Wort ist zum Beispiel im Serbischen Merak. Merak bezeichnet die Dankbarkeit gegenüber dem Universum für die kleinen Dinge. Und mit diesem Merak werde ich in den kommenden Tagen hier in Frankfurt die Bücher in die Hand nehmen.
0: Und wir sagen dir, Merak, Thomas, für diese vielen kleinen Dinge, die du uns berichtet hast, von der Frankfurter Buchmesse, die gestern eröffnet wurde und noch bis kommenden Sonntag dauert. Das allgemeine Fußvolk, die allgemeinen Leser dürfen dann auch ab Freitag dabei sein. Danke dir.
3: Gerne.
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1: Kathleen Norris, Schriftstellerin. Allein das Wissen, dass am Ende eines langen Tages ein gutes Buch auf einen wartet, macht den Tag glücklicher.
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0: Amelie, Sie spielen unser Lied.
1: Ach, das ist unser
0: Lied. Isn't she lovely?
1: Ach so. Ich dachte, unsere Mundharmonika, wusste ich gar nicht, dass du da so ein Faible hast.
0: Stevie Wonder. Wenn die Sonne nicht schon scheinen würde, jetzt käme sie doch hier aus ihrem Radio raus.
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3: The Bones of J.R. Jones im Franz Club. Geboren und aufgewachsen im Bundesstaat New York, ist der Multi-Instrumentalist Jonathan Dinnerberry musikalisch inzwischen eher in den Südstaaten angekommen. Begonnen hat er in Punkbands. Heute vereint der Singer-Songwriter Blues mit Folk. Radio Waves heißt sein aktuelles 6. Album. Die Songs sind atmosphärisch und hypnotisch. Akustische Instrumente treffen auf Retro-Synthesizer. We were savages. Thematisch geht es um Erinnerung und Sehnsucht, um die Auseinandersetzung mit dem Schmerz und dem Chaos des Erwachsenenlebens. The Bones of J.R. Jones um 20 Uhr im Franz Club in Berlin-Prenzlauer Berg.
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0: Gucken wir nochmal auf die 10 Uhr Nachrichten. Michael Mellinger ist dankbarerweise schon hier. Das Luftreinhalteprogramm der Bundesregierung. Gleich eines deiner Themen in den Nachrichten steht heute beim Bundesverwaltungsgericht in Leipzig auf dem Prüfstand. Geklagt hatte die Deutsche Umwelthilfe, die die geplanten Maßnahmen für unzureichend hält.
13: Das hatte auch das Oberverwaltungsgericht Berlin-Brandenburg so gesehen und die Regierung zu Nachbesserungen verurteilt. Dagegen hatte die aber Berufung bei der höheren Instanz eingelegt und das Urteil wird am Nachmittag erwartet.
1: Mehr dazu und zu anderen wichtigen Themen gleich bei Michael in den Nachrichten und danach übernimmt dann Katrin Bosch hier. Bei ihr geht's nach 10 zum Beispiel um den neuen Film von Andreas Dresen. Alte Liebe heißt der.
0: Soll die sich mit der Fliege hier rumärgern? Wir sind
1: noch da.
0: Amelie Ernst und Julia Menger. Wir trinken jetzt eine Runde Dönerwasser.
1: Lecker.
0: Und sind raus. Prost.
1: Hoffentlich überleben wir das. Bis morgen. Tschüss.

0: 10 Uhr haben wir's.
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2: Am dritten Jahrestag des Hamas-Überfalls auf Israel haben die Menschen in dem Land der Opfer gedacht. Am Gedenkort des Nova Musikfestivals wurde um 6.29 Uhr, dem Beginn des Massakers, eine Schweigeminute abgehalten. Bei dem Festival tötete die Hamas mindestens 370 Menschen. Insgesamt kamen am 7. Oktober 2023 1.221 Israelis ums Leben. 251 weitere wurden als Geiseln in den Gazastreifen verschleppt. Im nachfolgenden Gaza-Krieg kamen nach palästinensischen Angaben mehr als 74.000 Menschen ums Leben. Julio Segador.
3: Es ist der erste Jahrestag des Hamas-Überfalls, wo nicht mehr die Geiseln im Vordergrund stehen. Alle wurden inzwischen freigelassen. Die sterblichen Überreste der toten Geiseln wurden zurückgeführt nach Israel. Dies führt dazu, dass dieser Jahrestag stärker als sonst politisiert ist. In knapp 3 Wochen findet in Israel die Parlamentswahl statt. Viele Angehörige der Getöteten fordern, dass Regierungschef Netanyahu abgewählt werden soll. Bis heute hat er es abgelehnt, Verantwortung zu übernehmen für die Sicherheitspannen, die es am 7. Oktober vor 3 Jahren gab und die den Terrorüberfall mit diesen Folgen möglich machten.
2: In Berlin treffen sich heute Linke, Grüne und SPD zur dritten Runde ihrer Vorgespräche. Ergebnisse aus den vorherigen Sitzungen sind nicht bekannt. Jan Menzel.
4: Linken-Fraktionschef Tobias Schulze zeigte sich vor dieser entscheidenden Dreierrunde zuversichtlich, dass es gelingen wird, sich auf gemeinsame Grundlagen zu einigen. Auch aus den Reihen von Grünen und SPD waren verhalten optimistische Stimmen zu hören. Eine Einigung ist die Voraussetzung für echte Sondierungsgespräche, die nach den Vorstellungen der Linken zügig folgen sollten. Grün und SPD erwarten zuvor aber von der Linken noch Klarstellungen zum Umgang mit Antisemitismus und Konsequenzen, wenn das Existenzrecht Israels in Frage gestellt oder Terror verharmlost wird. Die Linke im Abgeordnetenhaus hat bereits angekündigt, sich eine neue Satzung zu geben. Grundlagen dafür wurden gestern auf einer Fraktionssitzung erarbeitet.
2: Die Bundesregierung zieht heute eine Zwischenbilanz ihrer Modernisierungsagenda. Dabei wurden vor einem Jahr rund 100 Maßnahmen für den Bürokratieabbau und einen leistungsfähigeren Staat angekündigt. Digitalminister Wildberger stellt dazu einen Zwischenbericht vor. Markus Sambale.
5: Der Bericht nennt Positivbeispiele. So ist der sogenannte Bauturbo in Kraft, der mit weniger Vorschriften den Wohnungsbau fördern soll. Wer Auto fährt, kann jetzt seinen Fahrzeugschein digital in einer App speichern. Von den insgesamt 103 angekündigten Maßnahmen sind nach einem Jahr aber erst 12 komplett abgeschlossen. Die meisten stecken noch in der Umsetzung. Minister Wildberger spricht von 10 Milliarden Euro Entlastung für Unternehmen, Bürger und Verwaltung. Der Branchenverband Bitkom sieht erste Erfolge, fordert aber auch, dass die Staatsmodernisierung im zweiten Jahr in der Breite ankommt, indem aus Pilotprojekten Alltag wird.
2: Das Bundesverwaltungsgericht in Leipzig wird heute in einem Revisionsverfahren über das Luftreinhalteprogramm der Bundesregierung entscheiden. Geklagt hatte die Deutsche Umwelthilfe. Katharina Trümper.
6: Das Programm beruhe zum Teil auf veralteten Annahmen, so die Umwelthilfe. Das Oberverwaltungsgericht Berlin-Brandenburg folgte 2024 dieser Argumentation und forderte Nachbesserungen. Nun wird über die Revision gegen dieses Urteil entschieden. Das Luftreinhalteprogramm soll dazu beitragen, die Schadstoffbelastung der Luft, insbesondere durch Feinstaub, zu verringern. Dazu sind die EU-Mitgliedstaaten durch eine europäische Richtlinie verpflichtet.
2: Soweit die Radio 1 Nachrichten. 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
7: Zwischen 9 und 14 Grad sind es aktuell in Berlin und Brandenburg. Es ist erstmal noch wolkig. Später gibt es dann von Südbrandenburg her zunehmend sonnige Werte bei 20 bis 23 Grad.
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2: Auf Radio 1 A10 westlicher Berliner Ring Richtung Dreieck Werder zwischen Falkensee und Brieselang steht ein defektes Fahrzeug auf der Standspur. In Oranienburg ist die Chausseestraße zwischen Dr. Kurt-Scharf-Straße und zum Bahnhof in beiden Richtungen wegen eines Bombenfundes gesperrt. Die Buslinien werden umgeleitet. Stadtverkehr Berlin, länger dauert es auf der A100 Richtung Wedding zwischen dem Dreieck Neukölln und dem Kreuz Schöneberg und in Marzahn auf der Landsberger Allee stadteinwärts. A100
8: 100 auf der Rudolf-Wiesel-Brücke ist in beiden Richtungen die jeweils rechte Spur gesperrt wegen Instandsetzungsarbeiten. Mitte an der Kreuzung Karl-Liebknecht-Straße, Watzek-Straße sind die Ampeln ausgefallen. Althohen-Schönhausen auf dem Malchower Weg beginnen heute in beiden Richtungen in Höhe Degnerstraße Bauarbeiten. Eine Baustellenampel regelt den Verkehr. Die Einfahrt von der Degnerstraße in den Malchower Weg ist nicht mehr möglich. Und aktuell ist zur S-Bahn. Bei der S7 fahren ersatzweise Busse zwischen Babelsberg und Griebnitzsee wegen einer defekten Weiche. Trotz alledem haben Sie weiterhin eine gute Fahrt.
7: Vielen Dank.
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1: Es gibt endlich wieder einen neuen Film von Andreas Dresen. Kennen Sie wahrscheinlich. Gundermann hat der zum Beispiel gemacht, Halbe Treppe. Und Filme von Andreas Dresen sind tatsächlich immer ein Ereignis. Und dieser neue Film, der geht... Ja, der handelt im Endeffekt von einer Gesellschaft, die immer älter wird, also unserer Gesellschaft. Und der heißt Alte Liebe läuft morgen an. Hallo Knut.
2: Grüß dich, hallo.
1: Sag mal, das ist so eine Art Kammerspiel, wenn ich es richtig verstanden habe, mit Starbesetzung aber, ne?
2: Das kann man wohl sagen. Und Andreas Dresen hat es wirklich geschafft, hier zwei der besten deutschen Charakterdarsteller zum ersten Mal zusammenzubringen. Die haben noch nie zusammen gespielt. Dagmar Manzel und Joachim Krohl. Also es wurde höchste Zeit. Das Ganze basiert ja auf einem Roman von Elke Heidenreich und Bernd Schröder, haben viele gelesen. Das ist ein absoluter Bestseller. Und ich muss wirklich sagen, wenn man, du sagst, so recht ein Kammerspiel macht, dann braucht man natürlich absolut brillante Schauspieler und Schauspielerinnen. Die tragen ja dann das Ganze. Und das ist ja so. Der Film lebt nicht zuletzt von diesen schönen Großaufnahmen, dieser schönen Gesichter. Und bei den beiden stimmt einfach jeder Ton. Also da ist jeder Satz absolut treffend. Kannst du dir ja vorstellen, ein Ehepaar, das schon ewig zusammen ist. Ich meine, wenn die sich streiten, und die streiten sich eigentlich die ganze Zeit, und das kennt man ja auch aus eigener Erfahrung, das trifft man ja auch. Man weiß ja genau, wo es wehtut. Man muss ja nur ganz kurz antippen und sofort geht man hoch. Ich persönlich finde übrigens, so ein paar Streitereien sind für eine Ehe auch ganz wichtig. Man braucht ab und zu mal Luft. Man muss sich mal Raum schaffen. Man darf bloß nie eine bestimmte Grenze überschreiten. Also Sätze wie, du wirst immer mehr wie deine Mutter, sollte man sich in solchen Krächen irgendwie sparen. Aber ansonsten zeigt der Film schon, dass man eben auch diese Auseinandersetzung braucht, um sich Raum zu schaffen.
1: Und wie ist die Tonlage, die beide da anschlagen?
2: Also das ist wirklich hervorragend gemacht, nicht zuletzt eben durch die glänzenden Dialoge von Laila Stieler, die ja jetzt wieder mit Andreas Dresen gearbeitet hat. Ich glaube, es ist ja 9. gemeinsamer Film. Die sind auch gut eingespielt, auch fast wie so ein Ehepaar. Die wissen genau, was der andere braucht. Und das funktioniert eben deshalb, glaube ich, auch so gut, weil hier so eine reife Lebenserfahrung mit hineinfließt. Also die beiden sind ja in ihrem Haus, das ist ein sehr schönes Haus, ein toller Garten. Sie geht immer noch arbeiten, also in der Bibliothek. Sie hat so das Gefühl, ohne mich läuft gar nichts. Ne? Das kennt man ja irgendwie auch. Ich kann einfach nicht aufhören, ich muss weitermachen. Sie ist so für Lesung verantwortlich. Und er wiederum, also die Figur von Joachim Krohl, der ist schon länger jetzt Rentner und kümmert sich vor allem um seinen Garten. Also du musst dir vorstellen, ganz toller Garten. Der wurde übrigens extra angelegt für den Film. Den gab es vorher nicht.
1: Krass.
2: Das ist eine ganz tolle Sache, finde ich, schön zu sehen. Der Film ist auch so strukturiert, also wie das Jahr, das Gartenjahr. Nicht? Das sind die einzelnen Jahreszeiten. Der arbeitet da so vor sich hin und ja, ist ganz zufrieden, sie eben nicht. Und das ist ja schon so die Tonlage, von der du fragst. Also man merkt, es sind unterschiedliche Tonlagen, die aufeinandertreffen. Zum einen diese Frau, die Lore, die immer noch was erwartet vielleicht, die noch ein bisschen andere Ansprüche hat, und er, der mit allem ganz zufrieden ist. Kann man sich ja vorstellen, das ist eine schöne Grundlage.
1: Ist auch nicht so selten
2: Konflikte.
1: So, dass es so aufgeteilt ist.
2: Ja, ja,
1: das die Romanvorlage wurde ja ein bisschen verändert. In welche Richtung?
2: Ja, das fand ich auch interessant. Also der Roman, klar, sind da zwei Autoren, Autorinnen aus dem Westen, haben eben die Westperspektive, und hier haben die beiden, also Laila Stieler und Andreas Dresen, der auch am Drehbuch mitgeschrieben hat, das eben in den Osten verlagert. Wir sind hier irgendwie so am Stadtrand von Berlin. Wir haben eine Ostbiografie, also auch eine Biografie mit Brüchen, mit auch enttäuschten Hoffnungen, aber auch mit großen Chancen. Das kommt dazu. Das ist eine zusätzliche Dimension. Ich finde das jetzt nicht so wahnsinnig wichtig. Das gibt den Figuren einfach eine Grundhaltung. Also ich denke, in den Film kann man in Bochum dann und Münster und sonst wo auch immer genauso verstehen, wird genauso viel Freude dran haben, denn vor allem lebt er ja eben von dem Humor, und das ist auch der Humor der Vorlage, aber ich finde, sie haben eben gerade mit diesen Anspielungen auch auf die Ostvergangenheit da nochmal so eine andere Dimension reingebracht. Also nur mal ein Beispiel, es gibt schon auch Handlungselemente, aber ich finde, das Wichtigste ist wirklich das Zusammenspiel der beiden, aber die Tochter, die will heiraten, sie hat zum dritten Mal und ausgerechnet einen reichen Wessi. Das passt nun dem Vater vor allem nicht. Der will nicht zur Hochzeit, das zieht sich dann immer so durch. Du musst damit kommen, ich will aber nicht und so. Also das ist schon auch so ein Thema, was natürlich dann neu hinzugekommen ist.
1: Und sag mal, ist das jetzt aber eher ein Film fürs ältere Publikum, die sich damit identifizieren können?
2: Das ist eine gute Frage. Also ich denke mir, Menschen wie ich zum Beispiel, die wirklich in einer sehr, sehr langen, auch sehr schönen Ehe sind, haben natürlich einen bestimmten Spaß dabei, weil die kennen eben diese Situation. Kommst rein, zieh da erstmal die Schuhe aus, und das weiß man, dieser Satz wird seit 40 Jahren gesagt, das ist ganz klar. Nicht? Aber was ich eben finde, und das könnte eben auch für junge Menschen doch auch hoffnungsvoll sein, denn bei allem, was ich jetzt beschrieben habe, diesen ständigen Streitereien, das sind ja eben auch vergnügliche Szenen einer Ehe, und das spielen die beiden, wie gesagt, himmlisch, also dazu zu gucken und zuzuhören, macht einen großen Spaß, ist es doch auch eine große Liebeserklärung. Es ist immer klar, egal was diesen beiden Menschen widerfahren ist, was ihnen noch passieren wird, die Liebe ist immer spürbar, und es ist doch eine schöne Botschaft, einfach zu sehen, wir haben so eine Zeit zusammen verbracht, und das kann uns auch niemand mehr nehmen, und es fällt so ein schöner Satz, ich glaube, er sagt das dann irgendwann mal, weißt du, das ist etwas, das haben nur wir, dieses weißt du noch. Das kannst du dir wirklich nur sagen, das kannst du auch nur fragen, wenn du eben gemeinsame Erinnerungen hast, an die du dich dann eben gerne erinnerst, wo du weißt, ja, nur sie kann ich das fragen oder ihn kann ich das fragen, weißt du noch. Also für mich ist der Film eine große Liebeserklärung an das gemeinsame weißt du noch.
1: Andreas Dresen hat es also wieder geschafft, einen tollen neuen Film zu machen. Alte Liebe heißt er, kommt morgen ins Kino. Knut, vielen Dank.
2: Ich danke dir.
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Er heißt der Song von Bassap, gehört hier auf Radio 1. Es gibt ein neues Phänomen, jedenfalls bei mir in den WhatsApp-Gruppen. Ich bin ja in diversesten Klasse 4, Klasse 2, Fußball, Tennis, Klavier, Hort, WhatsApp-Gruppen, ne, die man da alle so geschenkt bekommt, wenn man Kinder hat. Und mittlerweile schreiben immer mehr, vor allen Dingen Mütter, mit KI ihre Antworten in diese Gruppen. Es war heute erst wieder so, das ging um irgendeine Lehrerin, der eine Vater beschwert sich über die Lehrerin, will man zur Schulleitung gehen, bla bla bla bla. Jeder da in den Möglichkeiten, die er hat, schreibt er da rein. Und dann kommt wieder eine Frau M. Die schreibt, ich höre verschiedene Punkte heraus. Und da weiß ich schon, ich höre verschiedene Punkte heraus und dann wird immer so, dann arbeitet die KI raus, positiv, negativ, das können wir machen. Und ich frage mich, was stört mich daran so? Was stört mich daran, wenn Mütter oder Väter jetzt so sagen, du, ich habe gar keinen Bock mehr, da selber zu antworten, ich lasse die KI darauf antworten, schick den Chat vorher rein. Ich habe noch nicht ab, wahrscheinlich ist es das, dass ich mir denke, dann kann man die Kommunikation ja eigentlich sein lassen, wenn man da Maschinen irgendwie schreiben lässt. Auf der anderen Seite denke ich ja, wie zurückgewandt bin ich denn eigentlich? Es ist doch eigentlich scheißegal, oder? Also Sie können mir jetzt doch, Sie können antworten, Sie können anrufen 0331 70 99 111. Ich weiß nicht, wer dazu Lust hat, ich will nur das Angebot machen. Aber ich bin da noch nicht abschließend weitergekommen, außer dass es mich immer, also es gerade aktuell kotzt es mich noch an, wenn Leute sowas machen. Aber es wird wahrscheinlich sehr normal werden.

0: A Fragile Thing von The Cure haben Sie gehört hier auf Radio 1.
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0: Ich habe ja gerade erzählt, dass ich noch nicht sicher bin, wie beschissen ich das finde, dass mittlerweile in WhatsApp-Gruppen sogar mit KI geantwortet wird. Also die Eltern tun so, als würden sich das alles selber ausdenken. Aber ich sehe genau, das hast du bei ChatGPT schreiben lassen. Guten Morgen, wer ist denn da?
3: Ja, hallo, hier ist Stefan.
0: Hi Stefan, du hast Gedanken dazu, ne?
3: Ja, genau. Also ich sehe das genauso wie du. Und ich denke, man sollte sich da gar nicht dran gewöhnen sollen oder müssen.
0: Aber weißt du, was ich überlegt habe? Ich kann jetzt nicht in die Elterngruppe schreiben, na Frau M. Punkt, hast du schön durch ChatGPT gejagt und jetzt kommst du dir besonders klug vor? Sondern ich muss ja da als Mensch drauf antworten und sagen, aha, weißt
3: das
0: du?
3: Das stimmt, aber du redest ja dann praktisch nicht mehr mit einem anderen Menschen, sondern du weißt auch gar nicht, ob das die Meinung oder ob das überhaupt von der Person kommt. Also eigentlich ist es irgendwie fake, oder?
0: Das ist, genau, und so fühlt es sich ja auch an. Aber ich habe eben noch keine Lösung, was man darauf antwortet.
3: Ja, das stimmt.
0: Ich kann ja mal ChatGPT fragen. Stefan, ich wünsche dir einen schönen Tag, ja?
3: Ja, ebenfalls.
0: Danke.
3: Ciao.

0: doch herrlich. Verbringen wir hier schön zusammen unseren Mittwochvormittag. Bis 15 Uhr bin ich da, falls Sie mich suchen. Und das hier ist Princess Chelsea, Love is More, gehört hier auf Radio 1. Und wir sind ja gerade noch ein bisschen dran an diesem KI-Chat-Thema, den ich jetzt hier aufgemacht habe, weil ich erzählt habe in meiner WhatsApp-Gruppe. Es ist jetzt öfter so in diesen Elterngruppen, dass ich merke, die machen sich überhaupt nicht mehr selber Gedanken, wenn die sich da streiten wollen. Sondern die jagen einfach, da kommen einfach ChatGPT-Antworten. Und Andreas, du hast eine Idee, was ich jetzt machen soll.
1: Ja, was du machen könntest.
0: Ja, her damit.
1: Ja, hallo Katrin. Ich bin auch öfter in solchen Gruppen unterwegs gewesen. Mittlerweile habe ich mich von den meisten dieser Gruppen getrennt. Mhm. Und vielleicht wäre es ein gangbarer Weg, reinzuschreiben, was du festgestellt hast und wie deine Haltung zu diesem Problem ist und dass du das nicht gut findest. Und vielleicht geht es anderen in dieser Gruppe genauso.
0: Also schreibe ich rein, sehr geehrte, liebe Eltern, ich liebe diese WhatsApp-Gruppe. Ich hoffe, wir werden noch 20 Jahre zusammen in dieser WhatsApp-Gruppe sein. Ich mag es allerdings nicht, wenn ich denke, dass ChatGPT die Antworten schreibt. Und bei der letzten Antwort gehe ich davon aus.
1: So ähnlich könnte man es machen. Es wäre mir ein bisschen zu soft.
0: Okay.
1: Aber gut, jeder ist anders. Ich würde noch hinten dran hängen, dass ich persönlich nicht bereit bin, mich mit Maschinen zu unterhalten und dass ich dann.
0: Ja, wenn, dann möchte ich es wissen. Wenn, dann möchte ich wissen.

0: unter, wenn ich bei ChatGPT drin bin, dann unterhalte ich mich mit ChatGPT, dann weiß ich das. Aber wenn ich denke, dass Frau M. Punkt antwortet, würde ich gerne Frau M. Punkts Meinung wissen. Aber gut, vielleicht sind wir auch einfach noch hinten dran, Andreas. Ich weiß es nicht. Vielleicht wird es auch ganz normal. Aber vielen Dank fürs Gedanken machen und bis bald. Ich wünsche dir einen schönen Tag, ja?
1: Ja, tschüss.
0: Wir hören jetzt übrigens Paul McCartney, nur dass du es weißt.
1: Alles klar.

0: Jede Woche gibt es hier ein Album der Woche, kuratiert von unserer Musikredaktion. Das sind neue Alben, bei denen unsere Musikredaktion sagt, das ist toll, da müssen wir mal richtig ran, da müssen wir mal richtig in die Tiefe gehen. Und diese Woche ist es das Album Große Liebe von Nichtzirtel.
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2: Hallo, ich bin Nichtzirtel und mein Album Große Liebe ist zum Glück Album der Woche auf Radio 1.
3: Die Berliner Musikerin Katharina Kollmann alias Nichtzirtel wurde 1985 in Ost-Berlin geboren. Aufgewachsen in der Nachwendezeit, verbindet sie private Erinnerungen mit gesellschaftlichen Beobachtungen. Verklärung liegt ihr fern, Widersprüche hält sie aus, ja, macht sie zum Thema und damit die Realität. Ihre Alben heißen Wendekit, Kommunisten, Libido und Haus. Und nun das vierte, Große Liebe. Das Albumcover zeigt eine River-Cola-Dose.
4: Ich häng weiter daran.
2: Ja, genau, das habe ich gemalt. Also hochvirtuos. Ich habe ganz lange da dran auch gesessen. Aber ich hatte halt immer so im Kopf, dass ich gerne so eine River-Cola-Dose malen möchte und große Liebe drüber schreiben will. Ja, weil das so ein bisschen ein Getränk ist, mit dem ich aufgewachsen bin. In den 90er Jahren, auch so in der Nachwendezeit. Ist ja so ein bisschen auch die günstigere Cola-Variante von Aldi.
3: Das Albumcover steht für eine Erinnerung an ihre Kindheit in den 90er Jahren und an die Nachwendezeit. Doch überhaupt nicht nostalgisch, eher gegenständlich. Mindestens genauso bedeutsam wie die Cola-Dose auf dem Cover ist die Kinderhand, die sehnsuchtsvoll nach ihr greift.
4: Hey.

0: Ich will eigentlich einfach nur darauf hinweisen, dass eigentlich die Kindheit schon viel für das Liebeskonzept im weiteren Leben sozusagen liefert. Und es geht einfach darum, ich weiß nicht, das war halt so die Nachwendezeit. Viele Eltern waren mit sich selbst beschäftigt oder hatten zu tun und so. Und meine Mutter, die ganz toll war, aber einfach eine alleinerziehende Mutter von 4 Kindern war und so, hatte jetzt nicht so immer so die Kapazitäten, immer zu knuddeln und zu spielen, wie man es sich eigentlich wünscht und braucht.
1: Im Grunde steht die Cola-Dose auf dem Cover des neuen Albums von Nick Seattle auch für die Vorstellungen von Glück und Liebe, die uns von klein auf prägen, durch Familie und Popkultur. Gerade Hollywood-Liebesfilme erzählen romantische Liebe gern als großes Glücksversprechen. Ähnlich wie Werbung Produkte mit dem Versprechen verbindet, uns ein Stückchen glücklicher zu machen.

0: Also ich glaube, gerade dann so im Osten nach der Wende, dann ja, waren die Produkte halt sehr präsent und wurden auch sehr gefeiert. Die ganzen Filme. Meine Mutter hat ja auch in der Videothek gearbeitet. Und dann haben wir uns die ganzen Hollywood-Filme reingezogen. Und dann haben wir auch die ganzen Getränke getrunken und die Sachen gegessen, die man isst.
1: Die nicht unbedingt gesund waren. Genauso wenig wie teilweise die Frauenbilder in diesen Filmen. Die 90er hatten feministisch gesehen nicht viel zu bieten. Das war in den Filmen, aber auch in den Supermärkten zu erleben. Nicht nur in denen man River Cola kaufen konnte. Auf dem Albumcover und im folgenden Song steht die Cola für eine Kindheit in der Nachwendezeit, in der Konsum und Filme Glück, Liebe und ein besseres Leben versprachen. Eine Generation, die mit Titanic und Schlaflos in Seattle aufwuchs und dabei zwischen ostdeutscher Lebensrealität und westlichen Glücksversprechen ihren eigenen Blick auf Liebe entwickelt. River Cola, nicht Seattle, von ihrem neuen Album Große Liebe.
0: Hab

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1: Die Fische, Premiere im Theater Strahl. Tina Müller hat Ödön von Horváths Stück Jugend ohne Gott überschrieben und in eine mögliche nahe Zukunft transportiert. In ihr haben autoritäre Kräfte den Schulalltag immer fester im Griff. Die SchülerInnen geraten zunehmend unter Druck. Ihre Ängste und Verunsicherung sind aus dem Klassenzimmer nicht mehr wegzudenken. Die eigentlich engagierte Lehrkraft steht zwischen Verantwortung, Erschöpfung und Ohnmacht. Die Anforderungen zwischen Anpassung, eigener Haltung und gesellschaftlichen Erwartungen werden immer häufiger zu Überforderungen. Heute um 18 Uhr ist Premiere von Die Fische im Theater Strahl in Berlin-Lichtenberg. Das Stück wird empfohlen ab 14 Jahren.
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10: Der 11 Uhr Nachrichten. Weltweites Gedenken an Hamas-Überfall auf Israel. Weitere russische Luftangriffe auf die Ukraine und das Wetter. Es ist sonnig und locker bewölkt bei 20 bis 23 Grad.

0: Oscar Farrell, Dream Therapy. Und es ist 11 Uhr.
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0: mit Michael Mellinger.
2: Russland hat die Ukraine in der Nacht erneut massiv mit Drohnen und Raketen angegriffen. Besonders schwer wurde die Stadt Kremenchuk getroffen. Die Behörden meldeten Tote und Verletzte. Aus Kiew Nils Bula.
3: Russland hat die Ukraine in der Nacht mit 130 Drohnen, 48 Lenkraketen und mit mehreren ballistischen Raketen beschossen. Das meldeten die ukrainischen Luftstreitkräfte. In der Stadt Kremenchuk wurde dabei ein Komplex mit mehrstöckigen Wohnhäusern und mehrere Einfamilienhäuser getroffen. Auch in anderen Orten der Ukraine gibt es nach den Angriffen Tote und Verletzte, etwa in der nördlichen Region Tscherniw. Gestern Abend hat Präsident Selenskyj die Bevölkerung vor einem bevorstehenden Angriff gewarnt und dazu aufgefordert, den Luftalarm ernst zu nehmen und sich in Schutzräume zu begeben.
2: Am dritten Jahrestag des Hamas-Überfalls auf Israel haben die Menschen in dem Land der Opfer gedacht. Am Gedenkort des Nova-Musikfestivals wurde um 6.29 Uhr, dem Beginn des Massakers, eine Schweigeminute abgehalten. Julio Segador.
4: Es ist der erste Jahrestag des Hamas-Überfalls, wo nicht mehr die Geiseln im Vordergrund stehen. Alle wurden inzwischen freigelassen. Die sterblichen Überreste der toten Geiseln wurden zurückgeführt nach Israel. Dies führt dazu, dass dieser Jahrestag stärker als sonst politisiert ist. In knapp 3 Wochen findet in Israel die Parlamentswahl statt. Viele Angehörige der Getöteten fordern, dass Regierungschef Netanyahu abgewählt werden soll. Bis heute hatte er es abgelehnt, Verantwortung zu übernehmen für die Sicherheitspannen, die es am 7. Oktober vor 3 Jahren gab und die den Terrorüberfall mit diesen Folgen möglich machten.
2: Die Bundesregierung zieht heute eine Zwischenbilanz ihrer Modernisierungsagenda. Dabei wurden vor einem Jahr rund 100 Maßnahmen für den Bürokratieabbau und einen leistungsfähigeren Staat angekündigt. Digitalminister Wildberger stellt dazu einen Zwischenbericht vor. Markus Sambale.
5: Der Bericht nennt Positivbeispiele. So ist der sogenannte Bauturbo in Kraft, der mit weniger Vorschriften den Wohnungsbau fördern soll. Wer Auto fährt, kann jetzt seinen Fahrzeugschein digital in einer App speichern. Von den insgesamt 103 angekündigten Maßnahmen sind nach einem Jahr aber erst 12 komplett abgeschlossen. Die meisten stecken noch in der Umsetzung. Minister Wildberger spricht von 10 Milliarden Euro Entlastung für Unternehmen, Bürger und Verwaltung. Der Branchenverband Bitkom sieht erste Erfolge, fordert aber auch, dass die Staatsmodernisierung im zweiten Jahr in der Breite ankommt, indem aus Pilotprojekten Alltag wird.
2: Bundeswirtschaftsministerin Reicher hat einen Gasmangel im Winter erneut ausgeschlossen. Es sei schon jetzt mehr Gas in den Vorräten, als im kältesten Jahr verbraucht wurde, sagte die CDU-Politikerin der Süddeutschen Zeitung. Grundsätzlich sei es aber ratsam, die strategischen Reserven zu erhöhen, um sich gegen unvorhergesehene Ereignisse abzusichern. Frank Eichmann.
6: Am 1. November müssen die Gasspeicher zu 80% gefüllt sein, so schreibt es die Gasspeicherfüllstandsverordnung vor. Nach Angaben der Bundeswirtschaftsministerin speichern die staatlichen Gasimporteure Sefe und Uniper derzeit mehr ein. Dazu haben wir sie auch ermuntert, so Ministerin Reiche wörtlich. Im Bundestag wird sie sich heute ab 14 Uhr den Fragen der Abgeordneten stellen, gemeinsam mit dem neuen Verkehrsminister Bilger im Rahmen der Regierungsbefragung.
2: Soweit die Radio 1 Nachrichten. 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
0: Zwischen 13 und 16 Grad sind es in Berlin und Brandenburg. Heute wird es immer sonniger und wärmer. Ab jetzt bis zum Nachmittag und bis zu 20 Grad sind drin.
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2: Auf Radio 1 A9 Leipzig Richtung Berlin. Zwischen Köselitz und Rastplatz Rabenstein gibt es Behinderungen durch ein defektes Fahrzeug. In Oranienburg ist die Chausseestraße zwischen Dr. Kurt-Scharf-Straße und zum Bahnhof in beiden Richtungen wegen eines Bombenfundes gesperrt. Die Buslinien werden umgeleitet. Stadtverkehr Berlin, länger dauert es auf der A100 Richtung Wedding zwischen Grenzallee und dem Kreuz Schöneberg und in Marzahn auf der Landsberger Allee stadteinwärts. A100 auf der Rudolf-Wiesel-Brücke ist in beiden Richtungen jeweils rechte Spur gesperrt wegen Instandsetzungsarbeiten. In Mitte sind an der Kreuzung Karl-Liebknecht-Straße, Watzek-Straße die Ampeln ausgefallen. Althohen-Schönhausen auf dem Malchower Weg beginnen heute in beiden Richtungen in Höhe Degnerstraße Bauarbeiten. Eine Baustellenampel regelt den Verkehr. Die Einfahrt von der Degnerstraße in den Malchower Weg ist nicht mehr möglich. Und aktuell ist zur S-Bahn. Auf der Linie S7
7: fährt wegen einer defekten Weiche. Kein Zugverkehr zwischen Babelsberg und Griebnitzsee. Ersatzweise fahren Busse. Trotz alledem haben Sie weiterhin eine gute Fahrt.
0: Vielen Dank.
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0: Schön, dass Sie da sind, Tag.

0: Musik aus Schweden, DJ Seinfeld nennt er sich. You Can't Come Home haben sie gehört hier auf Radio 1, 12 Minuten nach 11.
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0: Die beiden KI-Giganten OpenAI und Anthropic, die wollen an die Börse, obwohl es viele KI-Pannen gab, das haben wir in letzter Zeit zuhauf gehört, und obwohl viele in der Branche auch fordern, die ganze Entwicklung erstmal ein bisschen Piano machen, erstmal ein bisschen verlangsamen. OpenAI hat seine Pläne jetzt gerade auf nächstes Jahr verschoben, aber es verdichten sich wohl die Gerüchte, dass Anthropic seinen Börsengang jetzt schon für November plant. Darüber spreche ich jetzt mit meinem Kollegen Daniel Finger. Hi Daniel.
2: Guten Tag.
0: Erzähl uns doch mal ein bisschen noch zum Hintergrund von Anthropic.
2: Ja, also die Firma wurde 2021 erst gegründet von ehemaligen OpenAI-Leuten. Dario Amodei, der Chef von Anthropic und vielen anderen, die haben gesagt, OpenAI, die gehen langsam für unseren Geschmack zu lax mit der Sicherheit um. Die wollen da zu schnell sein, zu viel Gas geben und so weiter. Die haben natürlich sofort auch Geldgeber gefunden. Große davon sind unter anderem Google und Amazon. Sie haben selber so das Gefühl, dass sie die etwas vorsichtigere KI-Firma sind, und nach all dem, was sie noch an Sicherheitschecks machen, kann man ihnen das auch glauben. Mhm. Ihr Hauptprodukt ist Claude, das ist sowas wie ChatGPT, aber eben von Anthropic, und der eigentliche Durchbruch war mit einem Claude, was im Prinzip genau für Programmieren gedacht war. Claude Code heißt das. Das ist im Silicon Valley viral gegangen, und die Finanzierungen wie bei all diesen KI-Firmen entwickeln sich rasant. Nur mal so zwei Zahlen. Im Februar war Anthropic bewertet mit $380 Milliarden, auch kein Pappenstiel. Im Mai waren es dann schon 965 Milliarden.
0: Wahnsinn. Es gab in letzter Zeit ja viel, viel Aufregung um diese großen KI-Firmen, ihre Produkte. Kannst du es nochmal kurz zusammenfassen?
2: Ja, klar. Also eine Sache war im April, da hat im Prinzip Anthropic eine Version von Claude rausgegeben, Claude Mythos, die besonders gut darin war, Sicherheitslücken aufzudecken. Das sollten nur ganz große Firmen und Institutionen bekommen. Trotzdem hat die US-Regierung erstmal einen Riegel vorgeschoben, ja, und gesagt, das geht ja gar nicht, was ich total richtig und nachvollziehbar finde, weil man damit eben wahnsinnig gut hacken kann, ja, mhm. Besser als jeder Mensch. Und was aber gerade erst passiert ist, ist, dass bei einem Test sozusagen in der KI, das war jetzt nicht direkt bei Anthropic, sondern bei OpenAI, aber da ist es passiert, dass ganz viele KI-Agenten, die nicht alle Sicherheitsvorkehrungen hatten, sich verabredet hatten, sozusagen irgendwo anders zu hacken, einzubrechen, ihre Spuren zu vertuschen und so weiter. Und deswegen gibt es eben unter anderem auch von dem Chef von Anthropic viele Forderungen zu sagen, jetzt müssen wir eigentlich erstmal auf die Bremse drücken und gucken, dass die Technologie sich nicht weiterentwickelt als wir.
0: Auf die Bremse drücken ist ja das genaue Gegenteil von an die Börse gehen, würde ich mal sagen. Ja. Warum jetzt doch an die Börse?
2: Ja, also ehrlich gesagt, das ist interessant. Zwei Dinge. Ich glaube erstmal an die Börse, weil man braucht wahnsinnig viel Geld, um diese Entwicklung voranzutreiben, weil man diese gigantischen, riesigen sogenannten Data Center, also Großrechenzentren braucht, um die KIs weiter zu trainieren. Also die nächsten Generationen brauchen das einfach. Und gleichzeitig gibt es ganz viele Anleger, die ihr Geld loswerden wollen. Insofern ist das schon vernünftig. Die peilen ja eine Insgesamtbewertung von, sagen wir mal, 1,8 bis 2 Billionen Dollar an. Also das ist schon brutal. Und offensichtlich haben sie auch das Gefühl, dass trotz auf die Bremse treten die Entwicklung noch schnell genug vonstatten geht. Aber natürlich, die Frage ist, wenn die da an der Börse sind und der Kurs bricht ein, weil sie zu langsam machen, was passiert dann? Das ist nicht ungefährlich.
0: Ich habe jetzt schon öfter mal gelesen, dass welche schreiben, wir leben in einer KI-Blase. Was soll das bedeuten und was denkst du darüber?
2: Ja, das ist wie damals die sogenannte Dotcom-Blase, also dass Internetfirmen total überbewertet waren und es dann zu einem Absturz an der Börse kam. Einige sind natürlich trotzdem weiter erfolgreich. Und das denkt man eben auch über KI. Man muss sich das so vorstellen, also 2025 hatte Anthropic etliche Milliarden operativen Verlust. Ja, also die machen Umsätze, aber es geht viel mehr in die Entwicklung rein, als gut für sie ist. Dann gibt es eine große Bedrohung sozusagen von den lokalen KIs, wenn eine KI, die du auf deinem Computer zu Hause laufen lassen kannst, oder in deinem Handy auf einmal gut genug ist für alles, was du machen willst, wer schließt dann noch ein Abo ab? Also da könnten tatsächlich die Einnahmen noch kleiner werden und so weiter. Und dann gibt es so das dritte Argument, dass man sagt, na, die Firmen, die profitieren, die investieren alle gegenseitig. Also Nvidia, die verkaufen zum Beispiel die Hardware für diese Rechenzentren. Die sind dann aber auch wiederum Kunden von Anthropic und OpenAI für viele Milliarden und auch dran beteiligt. Also es gibt so ein bisschen die Idee, man schiebt da Gelder hin und her, ohne irgendwelche zu generieren. All das tatsächlich mögliche Risiken. Deswegen ist das Risikokapitel in der Ausschreibung, die es geben soll, auch, glaube ich, 80 Seiten stark. Also das ist auch sehr spannend. Also eine Sache, die ein bisschen an Zocken erinnert.
0: Die großen KI-Firmen, die planen den Gang an die Börse. Anthropic möglicherweise schon in den nächsten Wochen. Darüber habe ich gesprochen mit meinem Kollegen Daniel Finger. Daniel, vielen Dank, ja?
2: Danke dir auch.

Musikerin aus Amerika. 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

0: sich im Jahre 2000 gegründet. Hot Chip. Dieser Song ist 22 Jahre später entstanden. Eleanor. 2022. Da haben sie sich den ausgedacht. Veröffentlicht. Und 4 Jahre später hören wir ihn hier nochmal. Und jetzt hören wir die Pop-Splits. Give
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2: Das große Finale von Elvis Presleys großer NBC-Comeback-Show im Jahr 1968 soll eigentlich durch ein geschmeidiges Weihnachtslied beendet werden. Der King of Rock'n'Roll hat in den letzten 7 Jahren vor allem Filme gedreht. Die Show ist sein erster Live-TV-Auftritt seit langem. Doch die Sendung wird im Juni ausgestrahlt, zu einem Zeitpunkt also, da ein Weihnachtslied wenig Sinn ergibt. Die Verantwortlichen geben deshalb bei Songwriter Walter Earl Brown einen völlig neuen Song für Elvis in Auftrag. Brown steht noch immer wie viele Amerikaner unter dem Schock zweier Morde. Am 4. April 1968 wurde Martin Luther King erschossen. Am 5. Juni folgte die Ermordung von Robert Kennedy. Brown weiß, dass auch an Elvis die tragischen Ereignisse nicht spurlos vorübergegangen sind. Vor allem die Ermordung von Martin Luther King hat den Sänger tief getroffen. Basierend auf einer legendären Rede, die King 1963 gehalten hat, schreibt Brown einen Song für Elvis, der einen hoffnungsvollen Blick in die gesellschaftliche Zukunft geben soll.

Elvis Costello. How Can heißt der Song, haben Sie gehört hier auf Radio 1. Das Lollapalooza Berlin hat die ersten Namen für 2027 bekannt gegeben. Festival steigt ja wieder im Sommer. 17. und 18. Juli ist es soweit, 2027 im Olympiapark in Berlin. Und mit dabei sind unter anderem drei sehr unterschiedliche Acts. Es stehen fest: Robbie Williams als großer Pop-Headliner. Bei dem muss ich ja sagen, mit dem hatte ich immer schon was im Mitgefühl, weil ich dachte, oh, der sitzt ja immer nur bei Wetten, dass auf der Couch. Und dann habe ich ihn aber mal wieder, ich glaube bei YouTube oder sowas, live gesehen und dachte, okay, der ist schon eine Wucht. Den muss man auf alle Fälle mal gesehen haben. Also beim Lollapalooza haben sie die Chance dazu. Dann The Neighborhood, ist ja eher so Indie-Alternative. Sound und Somba, einer der größten Newcomer der vergangenen Jahre. Die drei wissen wir jetzt alle auf alle Fälle schon mal. Die weiteren Namen fürs Line-Up, die kommen in den nächsten Monaten. Und wir hören jetzt Robbie Williams mit She's Madonna.

0: Robbie Williams, also dabei nächstes Jahr hier beim Lollapalooza in Berlin, wurde heute bekannt gegeben. Außerdem dabei The Neighborhood und Somba. Die nächsten Acts, wir sind gespannt, wissen wir noch nicht, kommen aber in den nächsten Monaten.
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0: 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Entschuldigung, ich habe mich verschluckt. Ich kann husten wie ein alter Mann. Ich muss jetzt noch die Telefonnummer rauskriegen. Cora, komm mal her. Du musst die Telefonnummer sagen. Warte, 0331 70 99 111. Ja, ich weiß die Nummer, aber ich kann gerade nicht richtig reden. Haben Sie die verstanden? Ich sag's mal, 0331 70 99 111. Ich weiß nicht, was mir im Hals hängt. Ich glaube, es ist eine Gurke.
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0: Ich habe wirklich gerade mein Leben an mir vorbeilaufen sehen. Aber gut. Die Schlagzeilen der 12 Uhr Nachrichten. Weitere russische Luftangriffe auf die Ukraine. Neue Staatspräsidentin des Kosovo gewählt. Und das Wetter, es ist sonnig oder locker bewölkt bei 20 bis 23 Grad.

0: 12 Uhr.
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2: Der Nobelpreis für Chemie geht in diesem Jahr an Forscher in Frankreich und Japan, Henri Kangen und Kenzo Zoai. Das hat die Königlich Schwedische Akademie der Wissenschaften in Stockholm soeben bekannt gegeben. Die beiden Forscher werden für die Entdeckung nichtlinearer Effekte und der Autokatalyse in der asymmetrischen organischen Synthese geehrt. Die Nobelpreise sind jeweils mit umgerechnet 1 Million Euro dotiert. Überreicht werden die Auszeichnungen am 10. Dezember. Im Kosovo hat das Parlament das Gesetz über das internationale Gericht zur Verfolgung von Straftaten im Kosovo-Krieg geändert. Hintergrund ist die kürzliche Verurteilung des ehemaligen Regierungschefs und Ex-Präsidenten Thaçi in Den Haag zu 25 Jahren Haft. Dagegen hatte es wochenlange Proteste im Kosovo gegeben. Zuvor hatte sich das Parlament nach wochenlangen Verhandlungen auf eine neue Staatspräsidentin geeinigt. Silke Hane.
3: Mit der Wahl von Justina Chirokapula wenige Minuten nach Mitternacht konnte eine erneute Parlamentswahl in dem Balkanland gerade so abgewendet werden. Das Amt des Staatsoberhauptes war seit April nicht besetzt. Die Regierungspartei Vetvendosje von Ministerpräsident Albin Kurti und die Oppositionspartei PDK hatten wochenlang über die Besetzung verhandelt. Um Mitternacht wäre die verfassungsmäßige Frist für die Wahl eines Staatsoberhauptes, 60 Tage nach der Konstituierung des Parlaments, abgelaufen. Ohne Einigung wäre das Parlament aufgelöst worden. Die vierten Neuwahlen in knapp 2 Jahren hätten ausgeschrieben werden müssen.
2: Russland hat die Ukraine in der Nacht erneut massiv mit Drohnen und Raketen angegriffen. Besonders schwer wurde die Stadt Kremenchuk getroffen. Die Behörden meldeten Tote und Verletzte. Aus Kiew Nils Bula.
4: Russland hat die Ukraine in der Nacht mit 130 Drohnen, 48 Lenkraketen und mit mehreren ballistischen Raketen beschossen. Das meldeten die ukrainischen Luftstreitkräfte. In der Stadt Kremenchuk wurde dabei ein Komplex mit mehrstöckigen Wohnhäusern und mehrere Einfamilienhäuser getroffen. Auch in anderen Orten der Ukraine gibt es nach den Angriffen Tote und Verletzte, etwa in der nördlichen Region Tscherniw. Gestern Abend hat Präsident Selenskyj die Bevölkerung vor einem bevorstehenden Angriff gewarnt und dazu aufgefordert, den Luftalarm ernst zu nehmen und sich in Schutzräume zu begeben.
2: Am 3. Jahrestag des Hamas-Überfalls auf Israel haben die Menschen in dem Land der Opfer gedacht. Am Gedenkort des Nova-Musikfestivals wurde um 6.29 Uhr, dem Beginn des Massakers, eine Schweigeminute abgehalten. Julio Segador.
5: Der heutige Jahrestag legt die tiefen Risse im Land schonungslos offen. Nur 20 Tage vor der Parlamentswahl ist das Gedenken komplett politisiert. Während die Netanjahu-Regierung den Tag als militärischen Triumph inszeniert, werfen Kritiker der Führung schweres Versagen vor. Bei vielen Opferfamilien herrscht bittere Wut. Sie fordern, dass Regierungschef Netanjahu Verantwortung übernehmen soll für die Sicherheitspannen, die es am 7. Oktober vor 3 Jahren gab und die den Terrorüberfall mit diesen Folgen möglich machten.
2: Der US-Film- und Medienkonzern Paramount Skydance hat den Konkurrenten Warner Bros. Discovery übernommen. Das neue Unternehmen Skydance vereint nun die Filmstudios Paramount Pictures und Warner Bros. Pictures, die Medienunternehmen CBS News und CNN sowie die Streaming- und Fernsehmarken HBO und CBS Television. Paramount und Warner Bros. Hatten die Übernahme Ende Februar vereinbart, nachdem sich der Streamingdienst Netflix aus der Übernahmeschlacht zurückgezogen hatte. Ende April stimmten auch die Aktionäre zu. Die US-Regierung hatte die Übernahme bereits im Juni ohne Auflagen genehmigt. Soweit die Radio 1 Nachrichten. 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
6: Sonnig warm wird es heute nochmal. Es sind überall so 20 Grad drin. Sollte man nutzen, denn ab morgen ist nicht mehr so schönes Wetter. Da gibt es Regen und es wird kühler.
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2: Auf Radio 1 A2 Berlin Richtung Magdeburg zwischen Wollin und Ziesa gibt es Behinderungen durch ein liegen gebliebenes Fahrzeug. In Oranienburg ist die Chausseestraße zwischen Dr. Kurt-Scharf-Straße und zum Bahnhof in beiden Richtungen wegen eines Bombenfundes gesperrt. Die Buslinien werden umgeleitet. In Potsdam ist die Berliner Straße zwischen Nutestraße und Charlottenstraße nach einem Wasserrohrbruch stadteinwärts gesperrt. Stadtverkehr Berlin, länger dauert es auf der A100 Richtung Wedding zwischen Grenzallee und dem Kreuz Schöneberg und in der Gegenrichtung auf dem Stadtring Richtung Treptow zwischen Beusselstraße und Spandauer Damm. A100 auf der Rudolf-Wiesel-Brücke ist in beiden Richtungen jeweils rechte Spur gesperrt wegen Instandsetzungsarbeiten. Der Tiergartentunnel ist zwischen Heidestraße und Reichpietschufer in beiden Richtungen bis morgen früh gesperrt. Und in Charlottenburg ist die Franklinstraße zwischen Gotzkowski-Brücke und Gutenbergstraße nach einem Unfall in beiden Richtungen gesperrt. Und dies noch zur S-Bahn. Nach einer Weichenstörung und wegen einer Signalstörung kommt es bei den Linien S46, 47, S7, 8, 85 und 9 zu Ausfällen und Verspätungen. Trotz alledem haben Sie weiterhin eine gute Fahrt.
6: Danke, Micha.
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6: Ich nehme zurück, was ich gerade gesagt habe. Ich kam mir gerade vor wie meine eigene Mutter. Ne? So, die Sonne scheint, nutzt es mal nochmal. Geh mal nochmal raus. Geh mal an die frische Luft. Und genau das habe ich Ihnen gerade gesagt. Und das gehört sich nicht. Denn ich kenne von mir selbst auch, dass Sonne Druck ausübt. Dass man denkt, oh, ich bin so ein Nichtsnutz, wenn ich jetzt den ganzen Tag auf der Couch liege. Nein. Sie sind kein Nichtsnutz. Wenn Ihnen heute danach ist, auf der Couch zu liegen, machen Sie gerne Ihre Vorhänge zu. Auch das ist Leben, wie wir es leben dürfen. Liebe Grüße an meine Mutter.

0: Yard Act mit You're Gonna Need a Little Music und Sie hören Radio 1. Animationsfilm klingt, also finde ich, als Nicht-Auskennerin erstmal nicht unbedingt nach Horror beim Festival of Animation Berlin. Sieht es aber ziemlich anders aus. Dort gibt es nämlich in diesem Jahr ein ganzes Spezial mit animierten Horrorfilmen. Mitkuratiert hat das Maximilian Breckwold. Er beschäftigt sich wohl auch wissenschaftlich mit Horror, können wir gleich mal mit ihm sprechen, und damit, warum es uns bestimmte Bilder und Geschichten eigentlich so gut das Fürchten lernen. Hallo, Herr Breckwold.
1: Guten Tag, ich freue mich, bei Ihnen in der Sendung zu sein.
0: Was kann Animation im Horror, was man von so einem klassischen Horrorfilm mit echten Schauspielern vielleicht gar nicht kennen oder was die gar nicht können?
1: Das ist natürlich eine sehr spannende Frage. Ich glaube, dass Animation mit Horror ganz viele Dinge tun kann, dadurch, dass man eben mit der Form auf eine ganz andere Weise umgehen kann. Also wenn wir jetzt beispielsweise in unser Programm beim Festival of Animation reinschauen, dann haben wir dort eben Stop-Motion-Filme, wir haben 3D-Animiertes, wir haben 2D-Animiertes, handgezeichnet und dadurch gibt es eben eine ganz andere Bandbreite, die eben auch Komik und Horror miteinander kombiniert. Und ja, das sind Dinge, die man vielleicht so im Mainstream-Horrorfilm im Kino nicht sehen kann.
0: Sie haben ja dieses Horror-Spezial eingeteilt in drei verschiedene Richtungen. Science-Fiction-Horror, Body-Horror und Folk-Horror. Da muss ich jetzt erstmal wissen, was ist es überhaupt?
1: Genau, der die drei Programme entstanden tatsächlich dadurch, dass wir die Einreichungen und die Filme, die wir schon vorher ausgesucht hatten, unterteilt haben. Und diese drei Tendenzen sind uns dann aufgefallen. Das sind wahrscheinlich dann die Themen, die die Leute im Moment am ehesten umtreiben, weswegen diese Filme entstanden sind.
0: Was ist denn Body Horror?
1: Body Horror, das bezeichnet im Grunde Filme, in denen der Körper beginnt zu rebellieren. Also das Gruselige kommt nicht von außen wie der Vampir oder in Nosferatu oder ähnliches, sondern es kommt von aus einem selbst, was eben natürlich eine ganz eigene Art von Paranoia
0: Es klingt wirklich Horror.
1: Ja, vermittelt.
0: Oder? Dann eher Folkhorror.
1: Folkhorror bezeichnet im Grunde die Idee, dass Dinge aus der Vorzeit, bevor es die Aufklärung gab, die Mythen und die Märchen immer noch da im Dunkeln, im Wald auf uns lauern und jetzt heutzutage immer wieder auch in unsere einigermaßen rationale Welt, wenn man so möchte, einfallen und ja, uns eben auf dieses Ursprüngliche zurückwerfen. Also da haben wir eben diese Mythengestalten wie Vampire, Werwölfe und Co.
0: Und Science Fiction ist dann, wir sehen in die Zukunft und sehen, die Welt geht unter.
1: Genau, so ungefähr, das könnte man so sagen. Dort haben wir in dem Blog auch den einzigen Film, der mit KI arbeitet im Festival, weil es eben dort einen Film gab, der das tatsächlich mal sinnvoll genutzt hat, um eben diesen Zukunftshorror zu vermitteln.
0: Wenn man sich jetzt aber mal die Filme anguckt, die Sie da kuratiert haben, das geht ja gar nicht ums Erschrecken, ne? Wenn man jetzt so denkt, oh ja, ein Horrorfilm, sondern es sind ja sehr reale Ängste auch dabei. Die Klimakrise, wie gesagt, wie Sie schon gesagt haben, den eigenen Körper, Kontrollverlust. Ist Horror dann eigentlich auch immer so ein guter Gradmesser dafür, wo die Gesellschaft gerade steht oder wovor man Angst hat?
1: Das würde ich meinen, denn Horrorfilm zeigt eben immer eigentlich an, das sieht man auch dadurch, dass in den letzten Jahren, als wir jetzt in diese Zeit der Polykrisen reingeschlittert sind, leider Gottes mit Kriegen und Klimawandel und dem Abbau der Demokratie, dass Horrorfilme eigentlich etwas sind, was Leute sehen möchten, um die Kontrolle zu erlangen über ihre Ängste.
0: Das müssen Sie mir noch erklären, wie geht das?
1: Im Grunde zeigen Horrorfilme immer die, also in dem Monster beispielsweise, das Abseitige einer Gesellschaft oder das Abseitige der eigenen Persönlichkeit. Und damit, dass es im Film konfrontiert wird, passiert im Grunde eine Figurierung dessen. Also es wird in etwas übersetzt, was handfest ist, im Gegensatz zu diesen teilweise ja sehr ungenauen Ängsten, die wir jetzt eigentlich gar nicht fassen können. Denn wir wissen ja, also wir können die Auswirkungen der Klimakrise auf uns selber wahrnehmen, wir können drüber lesen, aber wir können das Ganze ja gar nicht fassen. Und dadurch, wenn man das in den Film übersetzt, wird das eben in etwas Handfestes übersetzt, Und durch eben die Struktur des Films passiert eine gewisse Versöhnung damit, könnte man fast sagen.
2: Mhm. Okay. Ja, ich gucke nämlich gar keine Horrorfilme. Und deswegen dachte ich gerade, vielleicht will ich mich mit gar nichts konfrontieren. Wer weiß das schon? Maximilian Breckwold ist Mitkurator des Horror-Specials beim Festival of Animation Berlin. Das Festival läuft, morgen geht's los, ne? Bis zum 11. Oktober. Ganz viel Spaß. Auch allen, die zugehört haben und Bock haben, dahin zu gehen. Bis bald. Tschüss.
1: Auf Wiedersehen. Tschüss.

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1: Cinéma Surreal, Filmreihe in der Sammlung Scharf-Gerstenberg. Bis zum 16. Dezember gibt's jeden zweiten Mittwoch surreale Filme zu sehen. Heute Abend steht einer der schönsten Filme der frühen 1960er Jahre auf dem Programm. Letztes Jahr in Marienbad von Alain René. Ein eleganter Film mit Kostümen von Coco Chanel. In Marienbad erzählt ein Mann einer Frau, er habe sie dort vor einem Jahr schon getroffen und sich seitdem nach ihr gesehnt. Die Frau kann sich nicht erinnern. Regisseur Alain René war der Ansicht, das Treffen habe tatsächlich stattgefunden. Während Drehbuchautor Alain Rob Grier meinte, der Mann wolle es der Frau nur einreden. Letztes Jahr in Marienbad um 18 Uhr im Museumskino der Sammlung Scharf-Gerstenberg in Berlin-Charlottenburg bei freiem Eintritt.
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11: mit Michael Mellinger.
12: Zwei Forscher aus Frankreich und Japan werden mit dem diesjährigen Nobelpreis für Chemie geehrt. Henri Kangen und Kenzo Soai werden für ihre Forschung zur asymmetrischen organischen Synthese gewürdigt, teilte das Nobelkomitee in Stockholm mit. Arne Bartram.
13: Ihre Entdeckungen sind zum Beispiel beim Entwickeln von Medikamenten wichtig. Denn viele Wirkstoffe bestehen aus Molekülen, die es in zwei spiegelbildlichen Varianten gibt. Und obwohl diese beiden Varianten chemisch fast gleich aussehen, können sie im Körper von uns Menschen unterschiedliche Effekte haben. Kangen und Soai haben erforscht, wie man bei chemischen Reaktionen gezielt eine dieser beiden Formen entstehen lässt. Soai entdeckte außerdem eine Reaktion, bei der sich eine zunächst winzige Menge der gewünschten Form weiter vermehrt. Dadurch entsteht am Ende fast nur noch die gewünschte Variante. Das hilft Chemikern zum Beispiel dabei, Medikamente gezielter herzustellen.
12: Im Kosovo hat das Parlament das Gesetz über das Internationale Gericht zur Verfolgung von Straftaten im Kosovo-Krieg geändert. So soll die Höchststrafe auf 15 Jahre begrenzt werden. Ex-Regierungschef und Ex-Präsident Thaçi war im September in Den Haag im Kosovo-Krieg zu 25 Jahren Haft verurteilt worden. Dagegen hatte es wochenlange Proteste im Kosovo gegeben. Zuvor hatte sich das Parlament in letzter Minute auf eine neue Staatspräsidentin geeinigt. Silke Hane.
14: Mit der Wahl von Justina Chirokapula wenige Minuten nach Mitternacht konnte eine erneute Parlamentswahl in dem Balkanland gerade so abgewendet werden. Das Amt des Staatsoberhauptes war seit April nicht besetzt. Die Regierungspartei Vedven Dossier von Ministerpräsident Albin Kurti und die Oppositionspartei PDK hatten wochenlang über die Besetzung verhandelt. Um Mitternacht wäre die verfassungsmäßige Frist für die Wahl eines Staatsoberhauptes 60 Tage nach der Konstituierung des Parlaments abgelaufen. Ohne Einigung wäre das Parlament aufgelöst worden. Die vierten Neuwahlen in knapp 2 Jahren hätten ausgeschrieben werden müssen.
12: Thüringens Regierungschef Vogt gibt die juristische Auseinandersetzung um den Entzug seines Doktortitels auf. Er wolle sich auf sein Amt konzentrieren und ziehe seine Klage zurück, erklärte der CDU-Politiker bei einer Pressekonferenz im Thüringer Landtag. Ein Rechtsstreit würde Zeit und Energie kosten. Die Technische Universität Chemnitz hatte Vogt den Doktortitel aberkannt und auch seinen Widerspruch abgelehnt. Die AfD hatte daraufhin zwei konstruktive Misstrauensanträge gegen den Regierungschef gestellt, die im Landtag scheiterten. Soweit die Radio 1 Nachrichten. 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
7: Bis zu 20 Grad sind heute möglich. Es bleibt sonnig und trocken.
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12: Auf Radio 1 A10 südlicher Berliner Ring Richtung Dreieck Spreeau. Zwischen Niederlehme und Dreieck Spreeau gibt es Behinderungen nach einem Unfall. A11 Berlin Richtung Stettin in der Abfahrt Lanke steht ein defektes Fahrzeug. In Oranienburg ist die Chausseestraße zwischen Dr. Kurt-Scharf-Straße und zum Bahnhof in beiden Richtungen wegen eines Bombenfundes gesperrt. Die Buslinien werden umgeleitet. Und in Potsdam ist die Berliner Straße zwischen Nutestraße und Charlottenstraße nach einem Wasserrohrbruch stadteinwärts gesperrt. Stadtverkehr Berlin A100 auf der Rudolf-Wiesel-Brücke ist in beiden Richtungen die jeweils rechte Spur wegen Instandsetzungsarbeiten gesperrt. Davor staut es sich aus allen Richtungen, auch wenn sie von der A111 kommen. Und der Tiergartentunnel ist zwischen Heidestraße und Reichpietschufer in beiden Richtungen bis morgen früh gesperrt. Trotz alledem haben Sie weiterhin eine gute Fahrt.
7: Vielen Dank.
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0: The House of Love, Shine On, haben Sie gehört hier auf Radio 1. Es ist Mittwoch, wir müssen noch zweimal schlafen, dann ist Wochenende. Das People Festival geht dann nämlich in eine neue Runde, findet am Wochenende statt, hier auf dem Gelände des Funkhaus Naleperstraße in Berlin. Die Workshops für die Musikerinnen und Musiker, in denen das Programm für das Wochenende eigentlich erst entsteht, die laufen aber schon seit Montag. Mit dabei sind viele Musikerinnen und Musiker, wie zum Beispiel Bonaparte, dann eine von Arcade Fire und so weiter. Und unsere Reporterin, meine Kollegin Laurina Schräder, die ist für Radio 1 schon die ganze Woche vor Ort und gibt Einblendungen und Einblicke eben in diese Workshops. Laurina.
1: Hallo Katrin.
0: Anfang der Woche hast du ja erzählt, waren alle Musiker und Musikerinnen noch etwas schüchtern. Jetzt an Tag 3 hat sich die Stimmung so ein bisschen geändert.
1: Ja, definitiv. Also hier sind ja sehr, sehr viele Räume, die bespielt werden und zu Beginn der Woche standen die Türen da nicht gerade überall auf und alle waren so ein bisschen mehr für sich. Heute, wenn man hier rumläuft, stolpert man wirklich so von Raum zu Raum. Jetzt gerade kommen alle vom Essen. Ich bin im Saal 1 und habe mich hier mal platziert, weil hier jetzt gleich die Bandprobe losgeht und alle MusikerInnen bauen sich hier auf, die der schottische Singer-Songwriter Alexi Murdoch eingeladen hat. Man hört vielleicht im Hintergrund schon so ein bisschen das Gitarrenstimmen. Die Saxophonisten stecken noch ihre Instrumente zusammen. Also hier wird jetzt gleich noch so ein bisschen mehr wahrscheinlich losgehen. Und es kommt auch immer mehr, gerade ist jemand mit dem Cello reingekommen, die nächste Gitarre wird ausgepackt. Also ja, alle sind recht offen mittlerweile.
0: Kristallisieren sich denn mittlerweile schon ja konkretere Dinge raus? Oder ist alles weiterhin sehr ergebnisoffen wie am ersten Tag?
1: Ja, tatsächlich war es ja am Anfang so, dass alle auch noch nicht so viel erzählen wollten, was da eigentlich passieren wird und worauf das Ganze hinauslaufen will. Jetzt wird so ein bisschen klar an Tag 3. Es gibt eigentlich jeden Tag so wiederkehrende Sessions. Also Alexi Murdoch macht hier seine Probe jetzt auch schon zum dritten Mal. Es verstetigt sich so ein bisschen, so dass ich mir auf jeden Fall auch langsam vorstellen kann, was hier vielleicht Samstag, Sonntag eben aufgeführt wird. Heute, ich habe beim Café Jan St. Werner von Maus on Mars draußen auf der Bank getroffen. Und der arbeitet an einer Live-Umsetzung ihres aktuellen Albums Spatial No Problem, das sie ja mit Lee Scratch Perry aufgenommen haben, aber der ist ja mittlerweile verstorben leider. Sie haben das auch schon mal live aufgeführt, öffnen jetzt aber eben hier im Rahmen dieses Festivals nun für weitere Musikerinnen und Musiker.
2: Rosie Plain zum Beispiel spielt Bass, das haben wir gestern schon geübt, das ist ziemlich toll. Sinkane kommt jetzt mit Gitarre dazu, Ben Lanz von Beirut und The National wird Bläser mitspielen, zusammen mit Regis Molina, der eh auf dem Album die Bläser auch spielt. Und dann picken wir jetzt so auf dem Weg Leute ein, aber auf der Suche nach Leuten trifft man wiederum andere und die verwickeln einen wieder in neue Projekte.
0: Und da hat er auch schon verraten, in was für neue Projekte er da so verwickelt wurde?
1: Ja, tatsächlich hat er da was geleakt. Da freue ich mich auch so ein bisschen drüber. Und zwar eine Zusammenarbeit mit Zach Condon von Beirut. Die beiden kennen sich ja schon eine Weile und haben sich auf dem Dach tatsächlich hier vom Funkhaus wieder getroffen und über ein Projekt gesprochen, das sie mal starten wollten. So eine Art Lounge-Musik, die dann aber etwas entgleitet und eigentlich auch alles werden kann.
2: Wir haben jetzt gerade entschlossen, oben auf dem Dach sitzend über die Stadt blicken, dass wir das jetzt einfach mal machen. Wir buchen uns jetzt sozusagen Slot und sagen einfach am Samstag, vielleicht auch Samstag und Freitag, machen wir das für 30 Minuten in Saal 1 oder Saal 5 oder Saal 6 oder in irgendeiner Ecke neben einer Toilette. Wir müssen gucken, was frei ist.
1: Also in irgendeiner Form wird es hier eine neue Konstellation aus Beirut und Maus on Mars beim People Festival geben. Ob man das dann natürlich auch so am Wochenende sehen kann, das findet sich noch, ja.
0: Und wie sieht dein Plan jetzt für den Rest des Tages aus?
1: Also ich gehe gleich auf jeden Fall nochmal in die große Set-Dachhalle beziehungsweise die dort angrenzenden Räume. Da werden nämlich parallel auch, hier passieren ja jetzt viele Proben, man hört jetzt hier ja auch schon ein bisschen mehr in Saal 1, aber parallel werden auch verschiedene Kunstausstellungen aufgebaut, zum Beispiel von der französischen Künstlerin Ludmilla Balkis. Die arbeitet an einer Keramik-Sound-Installation und dann, ja, stolper ich wahrscheinlich noch mal so in die ein oder andere Bandprobe und guck mal, wer sich da noch so zusammengefunden hat.
0: Es klingt auf alle Fälle unfassbar beruhigend, wo du da bist. Also es ist so eine schöne Klänge. Laurina Schräder begleitet das People Festival im Funkhaus Naleperstraße für uns. Und wenn Sie dorthin wollen, ich könnte mir vorstellen, dass einige jetzt richtig Lust drauf haben, zu diesem People Festival zu gehen am Samstag oder am Sonntagabend, dann rufen Sie uns jetzt an unter der 0331 70 99 111. Und wir hören jetzt hier Lee Scratch Perry.

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0: Stimmt's oder hat er recht? 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
1: Jeden Tag beantwortet Christoph Drösser hier Fragen. Und die Frage heute, muss ich sagen, die finde ich frech. Also wenn da nichts dran ist an dieser Frage und er sich die ausgedacht hat oder irgendein Hörer ihm die geschickt hat, ich weiß ja nicht. Stimmt's, dass Vögel mehr Angst vor Frauen als vor Männern haben?
2: Diese Studie, die in diesem Jahr Schlagzeilen gemacht hat, ist ein Beispiel für sehr fragwürdige Wissenschaft. Eine internationale Gruppe von Forschenden hatte die Fluchtdistanz von Vögeln gemessen. Die misst, wann die Vögel aufflattern, wenn sich ihnen ein menschlicher Beobachter nähert. In 7 europäischen Städten wurde das gemessen, über 2500 einzelne Fälle. Und die mittlere Fluchtdistanz bei Frauen war 8,5 Meter, bei Männern 7,5 Meter. Also bekamen die Vögel offenbar vor den Frauen viel früher Angst. Eine Erklärung für den Effekt hatten die Forschenden nicht. Und wenn man näher hinschaut, stellen sich doch einige Fragen. Insgesamt waren nämlich nur 8 Menschen an dem Versuch beteiligt, 4 Frauen und 4 Männer. Letztlich wurden also nur diese 8 Personen miteinander verglichen. Und wenn man dann, wie 2 Forschende der Universität Regensburg, die Statistik genauer unter die Lupe nimmt, dann wird das Unsicherheitsintervall erheblich größer und es gibt keinen signifikanten Effekt mehr, nachdem die Frauen nun furchterregender wären als die Männer. Also eine tolle Schlagzeile, aber zumindest aus diesem Versuch kann man nicht schließen, dass Frauen Vögeln mehr Angst einjagen

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1: Tanzflächen der Wiedervereinigung. Multimediale Ausstellung. Aus der Sichtweise von Club-, Sub- und Jugendkultur in Berlin und Ostdeutschland blickt diese Ausstellung auf die gesellschaftlichen Umbrüche rund um den Mauerfall. Eine Zeit zwischen Aufbruch und Verlust, neuen Freiheiten, Konflikten und radikaler Veränderung. Mit all ihrer Vielstimmigkeit und Widersprüchlichkeit. Fotos, Film, Videoinstallationen, ZeitzeugInnenstimmen und Archivmaterialien widmen sich der Frage, wessen Erinnerungen Teil unserer gemeinsamen Geschichte werden. Das Ganze im Zusammenwirken von Architektur, Licht und Sound auf bisher verborgenen unterirdischen Flächen des Kraftwerk Berlin. Die multimediale Ausstellung Tanzflächen der Wiedervereinigung ist bis zum 9. November zu erleben. Im Kellergewölbe im Kraftwerk in der Köpenicker Straße in Berlin-Mitte.
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14: Der 14 Uhr Nachrichten. Bundesregierung verbietet Verkauf von Logistikunternehmen an China. Ex-BND-Präsident Hanning in Untersuchungshaft und das Wetter sonnig oder locker bewölkt bei 20 bis 23 Grad.

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2: Die Bundesregierung hat den Verkauf des Hamburger Logistikunternehmens Zippel an einen chinesischen Staatskonzern gestoppt. Das Wirtschaftsministerium begründet den Schritt mit Sicherheitsbedenken. Christina Nagel berichtet.
3: Der chinesische Staatskonzern Costco wollte einen Anteil von 80% der Stimmrechte an dem Logistikunternehmen aus Hamburg kaufen. Aus Sicht der Bundesregierung würde das bestehende Abhängigkeiten vertiefen. Wichtige Lieferketten in Deutschland und der Europäischen Union müssten geschützt werden, argumentiert das Wirtschaftsministerium. Das Hamburger Unternehmen ist spezialisiert darauf, Containerfracht von Nordseehäfen wie Hamburg und Bremerhaven per Lkw und Bahn nach Ostdeutschland zu transportieren. Es kommt nicht oft vor, dass der Kauf von Unternehmen von Seiten der Bundesregierung gestoppt wird.
2: Ex-BND-Präsident Hanning muss wegen Spionageverdachts in Untersuchungshaft. Das hat nach Angaben der Bundesanwaltschaft ein Ermittlungsrichter am Mittag entschieden. Hanning wird unter anderem geheimdienstliche Agententätigkeit vorgeworfen sowie Auskundschaften von Staatsgeheimnissen und versuchter Landesverrat. Hannings früherer Büroleiter beim Bundesnachrichtendienst sitzt schon seit gestern in Untersuchungshaft. Israel begeht heute den 3. Jahrestag des Hamas-Überfalls. Am frühen Morgen gab es zunächst eine Schweigeminute an dem Ort, an dem Terroristen ein Massaker an Teilnehmern eines Musikfestivals verübten. Gedenkzeremonien waren auch in Ortschaften in der Nähe geplant, die ebenfalls überfallen worden waren. Insgesamt sind bei den Angriffen radikaler Palästinenser mehr als 1200 Menschen getötet worden. Außerdem nahmen die Hamas und ihre Verbündeten 251 Geiseln und verschleppten sie in den Gazastreifen. Der Terrorangriff löste den Gazakrieg aus, bei dem wurden nach Schätzungen etwa 74.000 Menschen getötet. Zwei Forscher aus Frankreich und Japan bekommen in diesem Jahr den Nobelpreis für Chemie. Wie das Nobelkomitee in Stockholm bekannt gab, werden die beiden für ihre Forschungen zur asymmetrischen organischen Synthese geehrt. Anne Bartram mit Einzelheiten.
4: Henri Cargan aus Frankreich und Kenzo Soai aus Japan. Ihre Entdeckungen sind zum Beispiel beim Entwickeln von Medikamenten wichtig. Denn viele Wirkstoffe bestehen aus Molekülen, die es in zwei spiegelbildlichen Varianten gibt. Und obwohl diese beiden Varianten chemisch fast gleich aussehen, können sie im Körper von uns Menschen unterschiedliche Effekte haben. Cargan und Soai haben erforscht, wie man bei chemischen Reaktionen gezielt eine dieser beiden Formen entstehen lässt. Das hilft Chemikern zum Beispiel dabei, Medikamente gezielter herzustellen.
2: Der US-Film- und Medienkonzern Paramount Skydance hat den Konkurrenten Warner Bros. Discovery übernommen. Das neue Unternehmen Skydance vereint nun die Filmstudios Paramount Pictures und Warner Bros. Pictures, die Medienunternehmen CBS News und CNN sowie die Streaming- und Fernsehmarken HBO und CBS Television. Ende April hatten auch die Aktionäre der Übernahme zugestimmt. Die US-Regierung hatte sie im Juni ohne Auflagen genehmigt. Das waren die Radio 1 Nachrichten. 14.03 Uhr ist es. 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
5: Bis zu 20 Grad sind heute möglich. Es bleibt trocken, viel Sonne. Morgen wird's dann ungemütlicher mit Regen.
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2: Auf Radio 1 A10 südlicher Berliner Ring Richtung Dreieck-Spreeau. Zwischen Niederlehm und Dreieck-Spreeau blockiert ein defektes Auto die rechte Spur. A11 Richtung Stettin in der Abfahrt Lanke steht ein defektes Auto. In Oranienburg ist die Chausseestraße zwischen Dr. Kurt-Scharf-Straße und zum Bahnhof in beiden Richtungen wegen eines Blindgängerfundes gesperrt. Buslinien werden umgeleitet. In Potsdam ist die Berliner Straße zwischen Nutestraße und Charlottenstraße nach einem Wasserrohrbruch stadteinwärts gesperrt. Stadtverkehr Berlin A100 auf der Rudolf-Wissell-Brücke ist in beiden Richtungen jeweils die rechte Spur gesperrt wegen Bauarbeiten. Es staut sich davor aus allen Richtungen, auch wenn Sie von der A111 kommen und auf den Umfahrungen ebenfalls. Der Tiergartentunnel ist zwischen Heidestraße und Reichpietschufer in beiden Richtungen bis morgen früh gesperrt. Wir wünschen Ihnen gute Fahrt.
5: Vielen Dank.
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5: Tag zusammen.

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1: Dieses Wochenende wird Friedrichshain zum ziemlich großen Treffpunkt für, ich sag mal lapidar, Suppenfans, japanische Suppenfans, also für Ramen-Fans. Das Berlin-Ramen-Festival geht nämlich in die vierte Runde und diesmal gibt es 3 Tage lang eben nicht nur Nudelsuppen, sondern ziemlich viel japanische Kultur drumherum. Unsere Food-Expertin Bettina Grabel, die hat sich das Programm schon mal angeschaut. Hallo Bettina.
2: Hallo.
1: Bettina, 3 Tage Ramen-Festival. Was erwartet uns denn da genau?
2: Ja, also erstmal natürlich sehr, sehr viele Ramen, also japanische Nudelsuppen. Das Ganze ist jetzt von Freitag bis Sonntag, also vom 9. bis 11. Oktober im Komplex, im Napoleon-Komplex in Berlin-Friedrichshain. Und es sind mehr als 10 Ramen-Restaurants dabei. Und das Coole ist, dass die wirklich alle vollkommen unterschiedliche Stile mitbringen. Also du kannst dich einmal durch ganz verschiedene Brühen und Ramenarten probieren und musst dafür eben nicht quer durch Berlin oder sogar durch Deutschland, kleiner Spoiler, fahren. Und drumherum gibt's eben diesmal auch ziemlich viel Kulturevents, also Musik, DJ, Karaoke, ein Markt, Workshops. Es ist eigentlich eher so ein kleines Japan-Festival geworden mittlerweile.
1: Welche Ramen sollte man denn auf alle Fälle probieren?
2: Also ich finde zum Beispiel Fukagawa-Ramen super spannend. Die kommen aus Berlin. Die Inhabenden haben japanische Wurzeln, aber eben auch einen italienischen Einfluss. Und da gibt es zum Beispiel eine Shoyu-Ramen mit Trüffel, also auf Sojasoßenbasis die Brühe, aber mit Trüffel drin. Die haben mittlerweile in Berlin Läden in Kreuzberg und auch im Prenzlauer Berg. Und sie sind auch im Guide Michelin gelistet, eben als Tipp für Ramen. Dann gibt es noch Ippaino Ramen, ist auch ein Berliner Laden aus Friedrichshain. Da ist der Laden einfach sehr japanisch gedacht, weil man über so eine Ticketmaschine bestellt und dann an so kleinen Einzelplätzen sitzt. Vielleicht hat man das auch schon mal gesehen. Und die haben beim Festival ihre klassische Tonkotsu-Ramen dabei, also eine sehr kräftige Schweineknochenbrühe mit Schweinestücken drin, also Chashu und Knoblauchöl. Und dann ist noch jemand aus Frankfurt mit dabei, das Kabuki-Restaurant. Die sind für Teppanyaki, also eigentlich so gegrillte Gerichte und Wagyu-Fleisch auf so einer heißen Platte bekannt. Und die machen da dann eben eine Shoyu-Wagyu-Ramen, also mit Fleisch, mit Wagyu-Beef und auch auf Sojasoßen. Basis die Brühe. Und das ist natürlich dann schon so eine etwas luxuriösere Variante einer Nudelsuppe.
1: Gut, man kann sich aber vorstellen, dass man nach der dritten Schüssel jetzt nicht mehr so riesige Lust auf Ramen hat. Was macht man, wenn man da eine Pause braucht?
2: Ja, dann gibt es tatsächlich ziemlich viel, was man machen kann. Es gibt zum Beispiel einen Matcha-Workshop, da lernt man, wie Matcha traditionell zubereitet wird. Man macht ihn selbst mit Bambusbesen, probiert dann den Matcha, man probiert ihn nochmal als Latte. Der Workshop kostet zum Beispiel 25 Euro. Es gibt auch ein Sake-Tasting für denselben Preis, da probiert man dann unterschiedliche Sake-Stile und auch ein Mystery-Sake. Oder wenn man was machen will, was irgendwie gar nichts mit Essen zu tun hat, weil man so voll ist, dann kann man zum Beispiel Furushiki lernen. Das ist so eine Verpacktechnik aus Japan, wo man Gegenstände in so ein quadratisches Tuch einpackt und so knotet. Vielleicht hat man das schon mal gesehen, das ist richtig cool. Das kostet 7 Euro der Workshop und das ist irgendwie mega cool, weil man dadurch halt nicht nur diese 3 Tage lang mit einer Ramenschüssel durch die Gegend läuft, sondern auch noch ganz viele andere Sachen machen kann.
1: So, und für alle, die jetzt Lust drauf haben, wo müssen wir wann sein?
2: Genau, im Napoleon-Komplex in Berlin in der Modersohnstraße 35 bis 45 in Friedrichshain. Freitag geht's ab 16 Uhr los, Samstag ab 11, Sonntag ab 11 und es läuft immer bis spät, also Freitag und Samstag sogar bis Mitternacht oder noch später und Sonntag bis 21 Uhr. Und genau, es gibt sogar einen Kids-Bereich, man kann online Tickets kaufen und man sollte auf jeden Fall hungrig kommen, weil man muss ja mehr essen als eine einzige Schüssel. Und man findet die Tickets eben unter rausgegangen.de oder über die Instagram-Seite vom Ramen-Festival, das ist @Berlin-Ramen-Society in einem Wort.
1: Bettina, vielen Dank.
2: Ja, sehr gerne und viel Spaß beim Schlürfen.

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11: und mit The War on Drugs. Who's that?

OJs gehört hier auf Radio 1 und ab 21 Uhr gibt es hier immer Musik-Spezialsendungen, auf die wir auch sehr stolz sind. Da sind wirklich Moderatoren jeden einzelnen Tag da, die da Bock drauf haben, die ihre Musik kuratieren, die oft die Musiker auch noch treffen. Und heute ab 21 Uhr gibt es unser Musik-Special Swagger auf Radio 1, wie jeden Mittwoch. Elissa Hirsemann hat da viel, viel neue Musik dabei, zum Beispiel von der nordirischen Musikerin Soak. Die hat, glaube ich, wegen so einer Autoimmunerkrankung eine Zwangspause eingelegt. Jetzt ist sie wieder da. Neue Songs von Fuffi 50 und auch von der französischen Musikerin Camille. Die hat ein neues Album rausgebracht, The Sound of Milk, und da geht's, ne, um Mutterschaft. Und hier hören wir schon mal einen Song von Camille als Einstimmung auf Swagger.

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1: The Bones of J.R. Jones im Franz Club. Geboren und aufgewachsen im Bundesstaat New York ist der Multiinstrumentalist Jonathan Dinnerberry musikalisch inzwischen eher in den Südstaaten angekommen. Begonnen hat er in Punkbands. Heute vereint der Singer-Songwriter Blues mit Folk. Radio Waves heißt sein aktuelles 6. Album. Die Songs sind atmosphärisch und hypnotisch. Akustische Instrumente treffen auf Retro-Synthesizer. We were savages. Thematisch geht es um Erinnerung und Sehnsucht, um die Auseinandersetzung mit dem Schmerz und dem Chaos des Erwachsenenlebens. The Bones of J.R. Jones um 20 Uhr im Franz Club in Berlin-Prenzlauer Berg.
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7: Der 15 Uhr Nachrichten. Einschränkungen auf wichtiger Autobahnbrücke in Berlin. Bundesregierung bringt Gesetz gegen digitale Gewalt auf den Weg und das Wetter. Es ist sonnig und trocken bei bis zu 23 Grad. Hier geht's jetzt weiter mit Frau Oppenberg. Viel Spaß.

0: The Church und Under the Milky Way. Um gleich 15 Uhr.
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2: Auf der Berliner Stadtautobahn 100 sorgen Schäden an einer weiteren Brücke für erhebliche Behinderungen. Wie die Autobahn GmbH dem RBB bestätigte, müssen Statiker die Rudolf-Wiesel-Brücke genau untersuchen. Thomas Weber berichtet.
3: Vorher soll es Auffälligkeiten wie abgeplatzte Betonteile gegeben haben. Die Untersuchungen sollen 2 Wochen dauern. Solange sollen die äußeren Fahrstreifen vorerst gesperrt bleiben. Über die Brücke im Bezirk Charlottenburg-Wilmersdorf fahren täglich mehr als 180.000 Fahrzeuge. Sie ist eine der meisten befahrenen Autobahnabschnitte Deutschlands. Die Spannbetonbrücke aus den 60er Jahren hat nach Angaben der Deges einen kritischen Zustand erreicht und muss zeitnah durch einen Neubau ersetzt werden.
2: Die Bundesregierung will Menschen in Deutschland besser vor digitaler Gewalt schützen. Justizministerin Hubig hat einen Gesetzentwurf dazu im Kabinett vorgelegt. Er soll vor allem Frauen schützen. Als nächstes muss der Entwurf im Bundestag diskutiert werden. Mario Kubina.
4: Mit dem geplanten Gesetz will die SPD-Justizministerin Lücken im Strafrecht schließen. Das betrifft zum Beispiel sexualisierte Deepfakes, also manipulierte Bilder, die den Anschein erwecken, einen Menschen nackt oder beim Sex zu zeigen. Außerdem soll digitaler Voyeurismus unter Strafe gestellt werden. Beispiele dafür sind Handyaufnahmen nackter Frauen in einer Sauna oder am Strand. Ein anderer wichtiger Punkt: Opfer von digitaler Gewalt sollen mehr Möglichkeiten bekommen, gegen Täter vorzugehen. Digitale Gewalt betrifft laut Bundesregierung Millionen von Menschen, vor allem Frauen.
2: Ex-BND-Präsident Hanning muss wegen Spionageverdachts in Untersuchungshaft. Das hat er nach Angaben der Bundesanwaltschaft ein Ermittlungsrichter am Mittag entschieden. Hanning wird unter anderem geheimdienstliche Agententätigkeit vorgeworfen sowie Auskundschaften von Staatsgeheimnissen und versuchter Landesverrat. Hannings früherer Büroleiter beim Bundesnachrichtendienst sitzt schon seit gestern in Untersuchungshaft. Israel begeht heute den 3. Jahrestag des Hamas-Überfalls. Am frühen Morgen gab es eine Schweigeminute an dem Ort, an dem Terroristen ein Massaker an Teilnehmern eines Musikfestivals verübten. Gedenkzeremonien gab es auch in der Nähe von Ortschaften, die ebenfalls überfallen worden waren. Insgesamt sind bei den Angriffen radikaler Palästinenser mehr als 1.200 Menschen getötet worden. Hunderte wurden in den Gazastreifen verschleppt. Der Terrorangriff löste den Gazakrieg aus, bei dem wurden nach Schätzungen etwa 74.000 Menschen getötet. 2 Forscher aus Frankreich und Japan bekommen in diesem Jahr den Nobelpreis für Chemie. Wie das Nobelkomitee in Stockholm bekannt gab, werden die beiden für ihre Forschungen zur asymmetrischen organischen Synthese geehrt. Anne Bartram mit Einzelheiten.
5: Henri Cargan aus Frankreich und Kenzo Soai aus Japan. Ihre Entdeckungen sind zum Beispiel beim Entwickeln von Medikamenten wichtig. Denn viele Wirkstoffe bestehen aus Molekülen, die es in 2 spiegelbildlichen Varianten gibt. Und obwohl diese beiden Varianten chemisch fast gleich aussehen, können sie im Körper von uns Menschen unterschiedliche Effekte haben. Cargan und Soai haben erforscht, wie man bei chemischen Reaktionen gezielt eine dieser beiden Formen entstehen lässt. Das hilft Chemikern zum Beispiel dabei, Medikamente gezielter herzustellen.
2: Und soweit die Radio 1 Nachrichten. Es ist 15.03 Uhr. 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
0: Heute nochmal viel Sonnenschein und ein paar lockere oder dünne Wolken sind am blauen Himmel zu sehen. Die Temperaturen liegen aktuell bei 20 bis 22 Grad. In der Nacht zieht es sich zu, aber es bleibt noch trocken bei 12 bis 4 Grad. Und morgen dann überwiegend dichte Wolken. Es wird windig und regnerisch bei 15 bis 21 Grad.
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2: Auf Radio 1 in Oranienburg ist die Chausseestraße in Höhe der Havelbrücken wegen eines Blindgängerfundes voll gesperrt. Die Busse werden umgeleitet. Stadtverkehr Berlin. Es gibt massive Probleme auf der 100. Auf der Rudolf-Wiesel-Brücke ist für wahrscheinlich 2 Wochen in beiden Richtungen jeweils die rechte Spur gesperrt. Die Statik muss überprüft werden, wenn Sie von Wedding und Tegel herkommen. Aktuell 15 Minuten Verzögerung durch stockenden Verkehr, in Stau auch auf dem Tegeler Weg Richtung Jakob-Kaiser-Platz. Marktplatz, dort eine halbe Stunde mehr. Außerdem an der Kreuzung Fürstenbrunner Weg, Spandauer Damm und Königin Elisabethstraße sowie auf der Preußestraße von der Kaiserin Augusta Allee zum Stadtring mit jeweils bis zu 20 Minuten mehr Fahrzeit. Weitere Staus gibt es auf der A100 Richtung Treptow zwischen Schmargendorf und Albuinstraße, eine vierte Stunde Verzögerung aktuell. In der Gegenrichtung zwischen Dreieck-Neukölln und Albuinstraße eine halbe Stunde plus wegen eines defekten Autos. Der Tiergartentunnel ist zwischen Heidestraße und Reichpietschufer immer noch gesperrt bis morgen früh. Und das in beiden Richtungen. Wir wünschen gute Fahrt.
0: Dankeschön.
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0: Wir wissen nun, dass Friedrich Merz offensichtlich nicht Radio 1 hört, weil wir vermelden ja die ganze Zeit, dass der Tiergartentunnel gesperrt ist. Er ist stattdessen trotzdem oder wollte reinfahren. auf dem Weg zu einer Rede beim Deutschlandgipfel von Handelsblatt und Wirtschaftswoche. Und da ist er dann zu spät gekommen, weil der
2: Selbstschuld, man hört ja auch Radio 1, ist ja klar.
0: Genau. Und dort angekommen, dann endlich hat er gesagt, es gäbe angeblich kein Personal für die Überwachung und hat dann zugefügt, naja.

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0: Alex G. war das und Proud auf Radio 1. Heute vor 3 Jahren hat die Terrororganisation Hamas Israel angegriffen. 1200 Menschen starben, über 200 wurden verschleppt und der Opfer wird heute auch in Deutschland gedacht. In Berlin sind 8 Versammlungen aus der und für die jüdische Community angemeldet. Das zentrale Gedenken findet in diesen Minuten auf dem Bebelplatz statt. Es gibt aber auch heute Abend eine Anti-Israel-Demo, die schon im Vorfeld für Empörung gesorgt hat. Das Landeskriminalamt ermittelt wegen Gewaltverherrlichung im Aufruf zur Demo und die Zahl der antisemitischen Übergriffe, wir wissen, das ist in den vergangenen 3 Jahren in Deutschland explodiert. An der Ali-Salomon-Hochschule gibt es deshalb seit einem Jahr eine Ansprechperson zu Antisemitismus und das ist Verit Behrmann. Einen schönen guten Tag, Frau Behrmann.
1: Ja, hallo.
0: Ihre Stelle wurde geschaffen, weil es im Januar 2025 heftige antisemitische Vorwürfe gegen die Hochschule gab. Die einen oder anderen erinnern sich hoffentlich. Pro-palästinensische Studierende hatten damals das Audimax besetzt. Es gab rote Hamas-Dreiecke im Schulgebäude, Postkarten mit From the River to the Sea-Aufdrucke. Über 10 Strafanzeigen wurden wegen Antisemitismus und Terrorverherrlichung gestellt. Wie erinnern Sie sich an die Vorfälle? Warum sind die damals so eskaliert?
1: Also ich erinnere mich so, ich war zu der Zeit Lehrende an der Alpha. Ich hatte einen Lehrauftrag und habe schon da zu Friedensarbeit in Palästina und Israel gelehrt. Eine Gruppe von Studierenden hat das Audimax besetzt und unter anderem kam es auch zu eben rote Dreiecke. Es gab eine Postkarte mit Hamas Habibi. Ich glaube, ohne die rote Dreiecke kleinreden zu wollen, dass insgesamt 10
0: Strafanzeigen.
1: Ja. Dass es woanders auch heftiger sein kann. Ja. So, ich will natürlich überhaupt nicht kleinreden. Und es war schon eine sehr, sehr, sehr, sehr aufgeregte Stimmung in der Hochschule. Und gleichzeitig habe ich die aufgeregte Stimmung um die Hochschule, außerhalb der Hochschule, als fast gravierender erlebt. Mhm.
0: Wie war es denn dann für Sie, an die Ali-Salomon-Hochschule dann als Antisemitismusbeauftragte zu kommen? Was war Ihr Anliegen?
1: Mein Anliegen ist und bleibt ein menschliches, friedensaktivistisches Anliegen. Also ich gehe meine Arbeit mit dem Grundsatz der Depolarisierung, Depolarisierung, Dialog fordernd und diskriminierungskritisch. Und genau.
0: Aber was bedeutet das? Also konkret, die Studierenden kommen zu Ihnen, denke ich. Wie können Sie denen helfen? Und wie können Sie auf der anderen Seite, weil das ist ja nicht nur eine Ansprechperson für Betroffene, die Sie sind, sondern Sie sollen ja auch Prävention aufbauen. Was haben Sie da bewirken können?
1: Ja, also Prävention ist tatsächlich, finde ich, das A und O und das, was wir viel mehr brauchen in Berlin, in Deutschland, überall, was ja nur, finde ich, fast nur durch Bildung und Bildungsprogramme geht, die ja leider von der CDU massiv gekürzt worden sind über die letzten Jahre. Und Prävention haben wir zum Beispiel hier in der Hochschule geschaffen, indem wir Räume schaffen, über die wir über Schmerz sprechen können, egal aus welchen Seite er kommt, ohne den anderen Schmerz zu missbilligen. Das meine ich mit Depolarisierung, dialogsorientiert. Jüdische Menschen erleben heftigen Schmerz in den letzten 3 Jahren. Der 7. Oktober war ein massiver Schnitt und ist ein massiver Trauma. Ja. Und palästinensische Menschen erleben heftige Schmerzen in den letzten 3 Jahren. Und die Angriffe auf Gaza und die Angriffe in der Westbank sind massiven Schmerz und massiven Trauma. Und solange wir diesen Traumata gegeneinander ausspielen, außerhalb von Palästina und Israel, kreieren wir mehr Probleme, als wir sie lösen. Und deshalb ist unser Ansatz hier ein breiteres.
0: Ja. Wie wird das angenommen? Also dieses Angebot, ins Gespräch zu kommen und sich gegenseitig zuzuhören?
1: Bisher ganz gut. Wir haben zum Beispiel noch tatsächlich ne, in der Zeit vor der Besetzung im Januar 25 habe ich hier eine Reihe mit organisiert, zivilgesellschaftliche Stimmen aus Israel und Palästina hieß es. Da hatten wir vier Veranstaltungen mit Gästen aus Palästina und aus Israel, die eben zu zivilgesellschaftliches Leben berichtet haben. Da hatten sowohl eine Professorin aus Gaza als auch ein Professor aus Israel als auch die Parent Circle Family Forum, also zwei Männer, Yuval Rachamim und Wajid Meise, sind gekommen, um uns von deren persönlichen Verlust, die haben persönlich jeweils jemand verloren zu dem Konflikt und arbeiten gemeinsam für Frieden.
0: Über Parent Circle Friends sprechen wir gleich auch nochmal weiter und warum sie sich auch schon seit ihrer Jugend so sehr für diese Verständigung und für diese Friedensarbeit engagieren. Vorher haben wir aber noch Musik von Kevin Morby und dann geht's gleich weiter.

0: PBJ, Peanut Butter Jelly von Kevin Morby war das auf Radio 1. Heute jährt sich der Terrorangriff der Hamas auf Israel zum dritten Mal und ich spreche über diesen Tag und seine Folgen mit der Antisemitismusbeauftragten der Ali-Salomon-Hochschule, Verit Behrmann. Frau Behrmann, Sie waren damals am 7. Oktober 2023 Beraterin bei der Organisation OFEC Berlin. Also auch dort haben Sie von Antisemitismus betroffenen Menschen geholfen. Es ist also eine Aufgabe, in der Sie sich schon sehr lange engagieren. Wie haben Sie diesen Tag, diesen Terroranschlag, diesen 7. Oktober erlebt?
1: Ich komme selbst aus Israel und bin auch selbst, ich meine, dazu kommen wir auch, aber auch selbst schon vor dem 7. Oktober betroffen von der Gewalt der Hamas. Meine Mama ist von der Hamas ermordet worden im Jahr 2003, also vor 23 Jahren. Und ich habe es als, kann es überhaupt nicht in Wörter fassen, als was für einen Schlag ich das erlebt habe. Das war ja ein Samstag, ich war nicht auf Arbeit an dem Tag. Aber das war erstmal ein massiver Schlag und was dann auf Arbeit bei OFEC passiert ist, ist, dass wir innerhalb kürzester Zeit eine Verzehnfachung hatten von den Anfragen von Leuten, die, die dann Antisemitismus erlebt haben, nach dem 7. Oktober im Zuge, das was am 7. Oktober passiert ist und die Reaktion der israelischen Armee darauf. Und gleichzeitig sind bei uns auch Beraterinnen ausgefallen, da muss ich mich leider dazu zählen. Mich hat der Tag so sehr retraumatisiert, dass ich erstmal 6 Wochen lang nicht beraten habe, nicht in der Lage war zu beraten. Ich war noch auf Arbeit, ich habe noch andere Sachen bearbeiten können, aber ich habe mich erstmal aus der Beratung zurückgezogen, weil ich selbst so schwer betroffen war.
0: Sie haben Ihre Mutter verloren.
1: Ja.
0: Und dennoch setzen Sie sich seit Ihrer Jugend für Frieden und Versöhnung ein. Sie haben der Mutter des Attentäters, der Ihre Mutter ermordet hat, im vergangenen Jahr einen Brief geschrieben. Was hat Sie dazu bewegt, wie Sie im Brief schreiben, Menschlichkeit des Attentäters zu suchen?
1: Ich glaube, dass das war eine Reaktion auf das, was der 7. Oktober in mich persönlich geweckt hat und wie sehr das meine Trauer und meine Trauma wieder aufgewühlt hat. Und auch, weil ich ja schon seit Jahren mich gegen die Besatzung und gegen Gewalt in alle Richtungen einsetze, hat mich auch die Reaktion und die Unmenschlichkeit in Gaza oder gegenüber Gaza mich auch beschäftigt. Und ich habe mich sehr mit der Frage dieser Menschlichkeit beschäftigt. Was bewegt Menschen, solche Taten zu begehen?
0: Aber wie schwer ist es in dieser Spirale der Gewalt, in der sich Israelis und Palästinenser ja nicht erst seit dem 7. Oktober 2023 befinden, sich in diesem Konflikt nicht an den Hass zu verlieren?
1: Das muss jede Person für sich beantworten. Dem Parent Circle Family Forum, also diese Organisation von hinterbliebenen PalästinenserInnen und Israelis, die gibt es seit 95, also seit 30 Jahren. Und die ist nicht riesengroß. Wir sind mittlerweile 850 Familien, ein bisschen mehr Israelis als PalästinenserInnen, aber fast 50-50.
0: Und Sie sind im Vorstand von Parent Circle Friends Deutschland?
1: Ich bin Mitgründerin von Parent Circle Friends Deutschland. Also Parent Circle ist eine Organisation in Israel-Palästina und Parent Circle Friends Deutschland unterstützt Parent Circle. Um Mitglied bei Parent Circle in Israel und Palästina zu sein, muss man jemanden verloren haben. Um Mitglied in Parent Circle Friends zu sein, muss man nur den Frieden unterstützen. Deshalb bin ich sehr dafür, dass alle unsere Webseite aufrufen und bei uns Mitglied werden.
0: Diese Organisation, muss man vielleicht jetzt auch nochmal dazu sagen, ist jetzt auch für den Friedensnobelpreis nominiert.
1: Parent Circle Family Forum ist jetzt für den Friedensnobelpreis nominiert, ja.
0: Wie wichtig ist das, dass diese Verständigung, die es ja auch gibt, aber die immer so aus dem Fokus fällt, dass die mehr Aufmerksamkeit bekommt?
1: Wahnsinnig wichtig, weil die Alternative ist, weitermachen wie bisher, gegenseitig Rache, Vergeltung und nochmal Rache und nochmal Vergeltung und jedes Mal schlimmer. Und das ist eine Alternative, die wir nicht akzeptieren können und wollen. Wir haben den schlimmsten Preis bezahlt. Wir haben Menschen verloren. Und wir wollen nicht, dass andere das durchmachen müssen. Und wir wissen ganz genau, meine Mutter war für mich alles. Aber sie war nicht mehr oder weniger wert als jede andere Mutter. Ne? Sie ist nicht mehr oder weniger wert als eine palästinensische Mutter. Sie ist nur mir persönlich mehr wert. Und ich will nicht, dass jemand anderen diesen Schmerz, den ich täglich durchmachen muss, weil meine Mama nicht da ist, durchmachen. Ne? Dass jemand anders das durchmachen muss. Und deshalb ja, ist Friedensarbeit und Verständigung der einzige Weg aus dieser Spirale heraus. Und weil es von den jetzigen Regierungen überhaupt keine Hoffnungsschimmer gibt, muss das die Zivilgesellschaft fördern. Und deshalb brauchen wir viel mehr Support.
0: Heute jährt sich der Terroranschlag der Hamas auf Israel zum dritten Mal. Und ich habe darüber mit Verit Berman gesprochen, Friedensaktivistin und aktuelle Ansprechperson zu Antisemitismus an der Alice-Salomon-Hochschule in Berlin. Ich danke Ihnen vielmals, Frau Berman.
1: Danke auch.

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13: 20 bis 22 Grad, das sind die aktuellen Temperaturen. Mit viel Sonnenschein in der Nacht kommen dann aber Wolken über uns hinweg. Bei 12 bis 4 Grad und morgen dann überwiegend dicht bewölkt. Es wird windig und regnerisch und kühler mit maximal 15 bis 21.
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14: Auf Radio 1. Es gibt in Potsdam lange Staus. Die Berliner Straße ist zwischen Lutestraße und Charlottenstraße nach einem Wasserrohrbruch stadteinwärts gesperrt. Auf der Belertstraße gab es außerdem einen Unfall. Im Stadtverkehr Berlin gibt es große Probleme auf der 100. Auf der Rudolf-Wissell-Brücke ist für voraussichtlich 2 Wochen in beiden Richtungen jeweils die rechte Spur gesperrt, weil die Statik der Brücke überprüft werden muss. Aktuell 20 Minuten Verzögerung, wenn Sie vom Wedding herkommen. Auf der A111 von Tegel sind es etwa 10 Minuten extra. Stau auch auf dem Tegeler Weg und der Beuße-Straße Richtung Stadtring, etwa 30 Minuten Verzögerung. Länger dauert es auch an der Kreuzung Fürsten Weg, Spandauer Damm und Königin Elisabethstraße. Weitere Staus gibt es auf der A100 Richtung Treptow zwischen Schmargendorf und Albuinstraße. Eine Viertelstunde Verzögerung in der Gegenrichtung zwischen Reigneukölln und Albuinstraße. Eine halbe Stunde mehr Fahrzeit wegen eines defekten Autos. Und der Tiergartentunnel ist immer noch gesperrt zwischen Heidestraße und Reichbietschufer in beiden Richtungen bis morgen früh. Wir wünschen gute Fahrt.
13: Dankeschön.
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0: Grace Cummings und I'm Not Crazy. Sie weiß, dass sie nicht verrückt ist. Und unsere Album der Woche Künstlerin weiß, dass sie nicht aus Seattle kommt. Not Seattle und Große Liebe, das ist unser Album der Woche.
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0: Hallo, ich bin Nichts Jette und mein Album Große Liebe ist zum Glück Album der Woche auf Radio 1.
1: Die Berliner Musikerin Katharina Kollmann alias Nichts Jette wurde 1985 in Ost-Berlin geboren. Aufgewachsen in der Nachwendezeit, verbindet sie private Erinnerungen mit gesellschaftlichen Beobachtungen. Verklärung liegt ihr fern, Widersprüche hält sie aus, ja, macht sie zum Thema und damit die Realität. Ihre Alben heißen Wendekit, Kommunistenlibido und Haus. Und nun das vierte, Große Liebe. Das Albumcover zeigt eine River-Cola-Dose.
2: Ich häng weiter daran.
0: Ja, genau, das habe ich gemalt. Also hochvirtuos. Ich habe ganz lange da dran auch gesessen. Aber ich hatte halt immer so im Kopf, dass ich gerne so eine River-Cola-Dose malen möchte und große Liebe drüber schreiben will. Ja, weil das so ein bisschen ein Getränk ist, mit dem ich aufgewachsen bin. In den 90er Jahren, auch so in der Nachwendezeit, ist ja so ein bisschen auch die günstigere Cola-Variante von Aldi.
1: Das Albumcover steht für eine Erinnerung an ihre Kindheit in den 90er Jahren und an die Nachwendezeit. Doch überhaupt nicht nostalgisch, eher gegenständlich. Mindestens genauso bedeutsam wie die Cola-Dose auf dem Cover ist die Kinderhand, die sehnsuchtsvoll nach ihr

0: Ich will eigentlich einfach nur darauf hinweisen, dass eigentlich die Kindheit schon viel für das Liebeskonzept im weiteren Leben sozusagen liefert. Und es geht einfach darum, ich weiß nicht, das war halt so die Nachwendezeit. Viele Eltern waren mit sich selbst beschäftigt oder hatten zu tun und so. Und meine Mutter, die ganz toll war, aber einfach eine alleinerziehende Mutter von 4 Kindern war und so, hatte jetzt nicht so immer so die Kapazitäten, immer zu knuddeln und zu spielen, wie man es sich eigentlich wünscht und braucht.
1: Im Grunde steht die Cola-Dose auf dem Cover des neuen Albums von Nicht Seattle auch für die Vorstellungen von Glück und Liebe, die uns von klein auf prägen, durch Familie und Popkultur. Gerade Hollywood-Liebesfilme erzählen romantische Liebe gern als großes Glücksversprechen. Ähnlich wie Werbung Produkte mit dem Versprechen verbindet, uns ein Stückchen glücklicher zu machen.

0: Also ich glaube, gerade dann so im Osten nach der Wende, dann ja, waren die Produkte halt sehr präsent und wurden auch sehr gefeiert. Die ganzen Filme. Meine Mutter hat ja auch in der Videothek gearbeitet. Und dann haben wir uns die ganzen Hollywood-Filme reingezogen. Und dann haben wir auch die ganzen Getränke getrunken und die Sachen gegessen, die man isst.
1: Die nicht unbedingt gesund waren. Genauso wenig wie teilweise die Frauenbilder in diesen Filmen. Die 90er hatten feministisch gesehen

nicht viel zu bieten. Das war in den Filmen, aber auch in den Supermärkten zu erleben. Nicht nur in denen man River Cola kaufen konnte. Auf dem Albumcover und im folgenden Song steht die Cola für eine Kindheit in der Nachwendezeit, in der Konsum und Filme Glück, Liebe und ein besseres Leben versprachen. Eine Generation, die mit Titanic und Schlaflos in Seattle aufwuchs und dabei zwischen ostdeutscher Lebensrealität und westlichen Glücksversprechen ihren eigenen Blick auf Liebe entwickelt. River Cola, nicht Seattle, von ihrem neuen Album Große Liebe.

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1: Große Liebe von Nick Zirtl, unser Album der Woche. Das können Sie jetzt gewinnen. Und weil wir gerade einen hübschen Song gehört haben mit dem Titel River Cola, suchen wir jetzt andere Getränke in musikalischer Form. Fangen wir vorne an.

0: um welches Getränk geht es in diesem Song wohl? Ja, schauen wir uns noch den zweiten Drink an.
1: Pide otro Moscow Mule.

Wir suchen drei Getränke, die sich in diesen drei Songschnipseln versteckt haben. 0331 70 99 111 ist die Telefonnummer, wenn Sie es wissen. Zu gewinnen gibt es unser Album der Woche. In dieser Woche Große Liebe von Nichts Seattle.

0: Nicht Seattle und das neue Album Große Liebe, das ist unser Album der Woche. Und aus dem Album haben wir gerade River Cola gehört. Deshalb haben wir für unser kleines Quiz weitere Getränke in musikalischer Form gesucht. Und der René möchte gerne lösen. Hallo René.
1: Hallo Frauke.
0: Was ist dein Lieblingsgetränk?
1: Ehrlich gesagt ist es stilles Wasser.
0: So aus dem Hahn?
1: Ja, aus dem Hahn, wirklich. Aus dem Berliner Hahn. Ja, tatsächlich. Bisschen langweilig, ich weiß, aber naja.
0: Und du hast auch nicht irgendwie noch so einen Sprudler dann zu Hause, wo du das nochmal irgendwie aufpeppst oder so?
1: Nee, ich habe gerade schon gemerkt, nee, ich bin nicht so, mag das Sprudelige gar nicht so.
0: Mhm.
1: Naja.
0: Okay. So.
1: Was magst du denn am liebsten?
0: Ich mag auch gerne Wasser, allerdings mit Sprudel.
1: Okay.
0: Ich mag auch gerne alkoholfreies Bier. Auch manchmal mit Alkohol und so. Ja, doch, ich glaube, ich bin ein klassischer Biertrinker.
1: Okay.
0: Und wenn es Alkohol ist, was ist dann bei dir?
1: Ich habe vor ein paar Monaten aufgehört, Alkohol zu trinken.
0: Auch gut.
1: Insofern, aber wenn, dann war es lieber ein Weißwein, ein Riesling.
0: Ja, okay. Mhm. Gut, also René, der Wassertrinker, möchte jetzt andere Getränke suchen. Wasser ist nicht dabei bei den Schnipseln, die wir hier haben.
1: Nee, war es nicht dabei.
0: Nee. Aber wir fangen mal vorne an. Wer besingt hier was?
1: Das sind die All Saints mit Black Coffee.
0: Das ist richtig. Und der hier ist wer?
1: Da haben wir Bad Bunny und Moscow Mule.
0: Er besingt den Moscow Mule, genau. Da hat sich das Getränk ein bisschen anders versteckt. Das ist nämlich was?
1: Das ist der erste Titel. Eben, das ist Ice-T. Und der singt I'm Your Pasha.
0: Jawohl. René, obwohl du nur Wasser trinkst, hast du alle Getränke erkannt. Das ist schön.
1: Yes.
0: Das heißt, du bekommst unser Album der Woche, Große Liebe von Nicht Seattle. Herzlichen Glückwunsch und bleib in der Leitung. Trink auf diesen Sieg noch ein frisches Wasser aus dem Hahn und ich sag Prost. Schönen
1: Dankeschön.
0: Tag noch.
1: Und dir auch. Tschüss.

0: Bad Bunny und sein Song über den Moskau Mule hier auf Radio 1.
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0: Einschränkungen auf wichtiger Autobahnbrücke in Berlin. Bundesregierung bringt Gesetz gegen digitale Gewalt auf den Weg. Und das Wetter sonnig und trocken bei bis zu 23 Grad. Zu diesen und zu anderen Themen erfahren wir gleich mehr in den Nachrichten. Und bis dahin noch Pep Talk von Deathcap for Cutie.

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1: Um 16 Uhr und eine Minute mit Tobias Mück.
2: Auf der Berliner Stadtautobahn 100 sorgen Schäden an einer weiteren Brücke für erhebliche Behinderungen. Wie die Autobahn GmbH dem RBB bestätigte, müssen Statiker die Rudolf-Wiesel-Brücke genau untersuchen. Thomas Weber berichtet.
3: Vorher soll es Auffälligkeiten wie abgeplatzte Betonteile gegeben haben. Die Untersuchungen sollen 2 Wochen dauern. Solange sollen die äußeren Fahrstreifen vorerst gesperrt bleiben. Über die Brücke im Bezirk Charlottenburg-Wilmersdorf fahren täglich mehr als 180.000 Fahrzeuge. Sie ist eine der meisten befahrenen Autobahnabschnitte Deutschlands. Die Spannbetonbrücke aus den 60er Jahren hat nach Angaben der Deges einen kritischen Zustand erreicht und muss zeitnah durch einen Neubau ersetzt werden.
2: Die Bundesregierung will Menschen in Deutschland besser vor digitaler Gewalt schützen. Justizministerin Hubig hat einen Gesetzentwurf dazu im Kabinett vorgelegt. Er soll vor allem Frauen schützen. Als nächstes muss der Entwurf im Bundestag diskutiert werden. Mario Kubina.
4: Mit dem geplanten Gesetz will die SPD-Justizministerin Lücken im Strafrecht schließen. Das betrifft zum Beispiel sexualisierte Deepfakes, also manipulierte Bilder, die den Anschein erwecken, einen Menschen nackt oder beim Sex zu zeigen. Außerdem soll digitaler Voyeurismus unter Strafe gestellt werden. Beispiele dafür sind Handyaufnahmen nackter Frauen in einer Sauna oder am Strand. Ein anderer wichtiger Punkt: Opfer von digitaler Gewalt sollen mehr Möglichkeiten bekommen, gegen Täter vorzugehen. Digitale Gewalt betrifft laut Bundesregierung Millionen von Menschen, vor allem Frauen.
2: Ein Mitglied einer russischen Hackergruppe ist nach Deutschland ausgeliefert worden. Der Mann wurde vor einigen Monaten bei einem Besuch in Japan festgenommen. Daniela Junghans berichtet.
5: Bei dem festgenommenen Mann handelt es sich laut NRW-Innenministerium um einen 28-jährigen Russen. Er sei einer der führenden Köpfe der international tätigen Hackergruppe Chilin, die mit sogenannter Ransomware hohe Geldbeträge von Unternehmen erpresst. Die Hacker hätten in den vergangenen 2 Jahren bundesweit rund 150 Unternehmen, Behörden und Kliniken angegriffen, sagte NRWs Innenminister Herbert Reul.
2: Ex-BND-Präsident Hanning muss wegen Spionageverdachts in Untersuchung haft. Das hat nach Angaben der Bundesanwaltschaft ein Ermittlungsrichter am Mittag entschieden. Hanning wird unter anderem geheimdienstlicher Agententätigkeit vorgeworfen sowie Auskundschaften von Staatsgeheimnissen und versuchter Landesverrat. Hannings früherer Büroleiter beim Bundesnachrichtendienst sitzt schon seit gestern in Untersuchungshaft. Israel begeht heute den 3. Jahrestag des Hamas-Überfalls. Am frühen Morgen gab es eine Schweigeminute an dem Ort, an dem Terroristen ein Massaker an Teilnehmern eines Musikfestivals verübten. Gedenkzeremonien gab es auch in der Nähe in Ortschaften, die ebenfalls überfallen worden waren. Insgesamt sind bei den Angriffen radikaler Palästinenser mehr als 1200 Menschen getötet worden. Hunderte wurden in den Gazastreifen verschleppt. Der Terrorangriff löste den Gazakrieg aus. Bei dem wurden nach Schätzungen etwa 74.000 Menschen getötet. Das waren die Radio 1 Nachrichten. Es ist 16.04 Uhr. 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
1: Es ist recht freundlich heute Nachmittag. In der kommenden Nacht dann auch erstmal klar, später von Westen her Wolken bei Tiefstwerten von 12 bis 4 Grad. Und morgen dann wird es regnerisch im Laufe des Tages. Kommen von Westen in den Osten so eine Regenfront, die da durchzieht. Und es wird windig und auch nicht mehr ganz so warm, maximal 15 bis 22 Grad.
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2: Auf Radio 1, A10 westlicher Berliner Ring Richtung Dreikafeland zwischen Großkreuz und der Havelbrücke staute sich vor der Baustelle dort 20 Minuten mehr Fahrzeit. Große Probleme macht der Berliner Stadtring, die A100. Auf der Rudolf-Wiesel-Brücke ist wahrscheinlich für 2 Wochen in beiden Richtungen die rechte Spur jeweils gesperrt. Die Statik muss dort überprüft werden. Aktuell 20 Minuten Verzögerung, wenn Sie aus Richtung Wedding und Tegel kommen. Im weiteren Verlauf dann in Richtung Treptow 20 Minuten mehr Fahrzeit zwischen Wegstraße und Albuinstraße. In Richtung Wedding abschnittsweise Stau vom Dreieck Neukölln bis zur Rudolf-Wiesel-Brücke, insgesamt 40 Minuten Verzögerung. Und es gibt auch Staus entlang der Autobahn in Charlottenburg und Moabit auf den Umfahrungsstrecken, auf dem Tegeler Weg zum Beispiel und der Beuselstraße Richtung Stadtring, etwa 30 Minuten mehr Fahrzeit, außerdem auf dem Rohrdamm und dem Fürstenbrunner Weg Richtung Spandauer Damm. Der Tiergartentunnel ist zwischen Heidestraße und Reichpietschufer in beiden Richtungen gesperrt bis morgen früh. Es staut sich deshalb auf den Umfahrungen, zum Beispiel auf der Invalidenstraße, der Chaussee und der Friedrichstraße sowie rund um den Großen Stern. Wir wünschen Ihnen gute Fahrt.
1: Dankeschön.
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1: Einen schönen guten Tag zusammen.

0: Young Rebel Sam mit If I Was auf Radio 1. 48. So viele Abgeordnete haben gestern im Landtag von Sachsen-Anhalt den AfD-Politiker Tobias Rausch zu dessen Präsidenten gewählt. 48, das sind 4 Stimmen mehr als AfD und BSW zusammenbringen. Und seit dieser Wahl wird nun spekuliert, wer denn diese 4 waren, die sich um Brandmauern und Unvereinbarkeitsbeschlüsse nicht geschert haben. Rausch selbst sagt, die 4 Stimmen kämen aus der CDU. Und es gäbe auch eine Absprache, dass im Dezember mit diesen 4 CDU-Stimmen Ulrich Siegmund zum Ministerpräsidenten gewählt werden soll. Die Abstimmung gestern in Magdeburg dürfte heute auch beim Koalitionsausschuss in Berlin Thema sein. Und welche Reaktionen es sonst in der Bundespolitik gab, das bespreche ich jetzt mit Georg Schwarte aus dem ARD-Hauptstadtstudio. Schönen guten Tag.
1: Ja, hallo.
0: Friedrich Merz hat sich heute erstmals zu dem, was da gestern in Sachsen-Anhalt passiert ist, geäußert. Was hat der Kanzler denn dazu gesagt, dass Abgeordnete aus seiner Partei offenbar die Brandmauer bröckeln lassen?
1: Ja, er hat ein bisschen gebraucht. Er hat gestern geschwiegen, den ganzen Tag über, sich nur in der Fraktion offenbar geäußert. Von ihm bis dahin öffentlich nichts zu hören. Heute in der Tat bei einer Veranstaltung des Handelsblattes unter anderem hat er dann das hier gesagt. Hören wir kurz rein.
2: Ich bin tief besorgt und einigermaßen entsetzt über das, was da gestern passiert ist. Aber das Wahlergebnis ist das Wahlergebnis.
1: Ja. Soll heißen, AfD und BSW zusammen haben die absolute Mehrheit in diesem Landtag in Sachsen-Anhalt. Aber was er noch gesagt hat, ist Vorsicht an der Bahnsteigkante, Stichwort Abweichler bei der CDU. Es sei überhaupt nicht ausgemachte Sache, dass es CDUler gewesen sind, die das gemacht haben. Wir erinnern uns, es ist eine geheime Wahl. Niemand wird am Ende beweisen können, wer es war. Es sei denn, diejenigen kommen irgendwann und sagen, jawohl, wir waren's. Und dann hat der Kanzler das hier noch nachgeschoben.
2: Aber ich will uns alle vor einigen Schlussfolgerungen warnen. False Flag Operationen gibt es nicht nur militärisch. Die gibt es auch politisch.
1: False Flag Operationen, das ist schon einigermaßen was für Feinschmecker, was er da andeutet. Das hieße nämlich, dass Abgeordnete der SPD, Grünen oder Linken in dem Bewusstsein, wir lenken den Verdacht auf die CDU und machen der das Leben noch schwerer, für die AfD gestimmt haben und mit dem Wissen, dass alle öffentlich davon ausgehen, das müssen ja CDUler gewesen sein. Das wäre so ein bisschen von hinten durchs Knie, dann in die Brust oder ins Auge, wie auch immer man will. Das ist ein Verdacht, den der Kanzler da äußert. Er ist nicht der Einzige, aber die CDU ist natürlich tief besorgt, denn wenn es CDUler waren, dann hat Friedrich Merz, der ist nun mal Parteichef dieses Ladens, ein handfestes Problem.
0: Gab es denn schon Reaktionen auf diesen False-Flag-Vorwurf? Das ist ja schon harter Tobak. Also wenn man gerade, die SPD ist ja nun mal Koalitionspartner.
1: Das ist harter Tobak. Darauf hat jetzt noch niemand reagiert. Das wird am Abend passieren, ganz sicher, beim Koalitionsausschuss, der ja eigentlich ganz anders angelegt war. Es sollte eine Arbeitssitzung werden. Sie wollten über Reformpläne und Fahrpläne für die Reformen reden. Eine reine Arbeitssitzung. Jetzt wird das Ganze wieder, muss man sagen, als Koalitionsausschuss komplett überlagert von dieser Sachsen-Anhalt-Geschichte gestern. Und wenn wir uns erinnern, was gestern Abend passiert ist, das war mehr als ungewöhnlich. Da marschiert die SPD geschlossen durchs Brandenburger Tor, die Fraktion, zum Bebelplatz, zu dem Ort, wo vor 93 Jahren die Nazis Bücher verbrannt haben. Und da steht der Bundesverteidigungsminister, singt am Ende die Nationalhymne, spricht von einem Vorgang hier, der einzigartig sei. Und er sagte, das ist ein Tag der Wut. Und dann sagt Boris Pistorius gestern Abend das hier.
3: Nämlich, dass Demokratinnen und Demokraten, Rechtsextremisten und Faschisten als Steigbügelhalter gedient haben, liebe Freunde. Wer das zugelassen hat, hat sich an der Demokratie unseres großartigen Landes vergangen.
1: Ja, und die Steigbügelhalter, die dieser Boris Pistorius da erwähnt, die wähnt er tatsächlich in den Reihen der CDU, was auch nahe liegt. Denn es gibt den ein oder anderen in Sachsen-Anhalt bei der CDU, der durchaus Sympathien offenbar hat, mit der AfD dann doch enger zusammenzuarbeiten. Insofern ist das eine ganz gefährliche Gemengelage, gerade für diesen CDU-Chef Friedrich Merz. Denn der muss jetzt sagen, was gilt eigentlich in der Merz-CDU noch? Hm. Es gibt die klare Absprache, keine Kooperation mit der AfD. Es gibt ein Friedrich Merz, der irgendwann mal gesagt hat, jeder, der mit denen kooperiert, der hat ein Parteiausschlussverfahren an der Hacke. Und jetzt gucken wir nach Sachsen-Anhalt. Und wenn sich bewahrheiten sollte, falls es sich irgendwann herausstellt, es waren CDUler, dann hat er als Parteichef ein handfestes Problem. Dann muss er entweder sagen, so nicht und durchgreifen. Oder er muss einräumen, Leute, ich habe die Autorität in meinem eigenen Laden nicht mehr.
0: Nochmal kurz zu dem, was Tobias Rausch gesagt hat, dass es die Absprache gäbe, dass im Dezember auch es 4 CDUler für Ulrich Siegmund zum Ministerpräsidenten wählen würden. Die wird es dann ja wirklich brauchen, diese 4 zusätzliche Stimmen. Die CDU in Sachsen-Anhalt will am 5. Dezember einen Landesparteitag abhalten. Kurz darauf wird der Ministerpräsident gewählt. Bekommt Friedrich Merz die Parteikollegen da bis dahin noch wieder in die Spur?
1: Ja, das ist jetzt die 100.000-Euro-Frage. Und diese Antwort möchte die SPD auch heute Abend vom Kanzler haben. Hast du deinen Laden dann noch im Griff? Und dann sind wir wieder bei den Vorwürfen. Die CDU spricht ja von unbelegten Unterstellungen. Es waren CDUler. Am Ende ist auch die Wahl des Ministerpräsidenten eine geheime Wahl. Und nur weil das BSW beispielsweise sagt, den Siegmund wählen wir nicht mit, das würde ja schon, die 4 Stimmen würden reichen, kann man nicht automatisch davon ausgehen, dass sie es auch tatsächlich am Ende so tun und eben nicht für Siegmund stimmen. Insofern wird es ein großes Rätselraten bleiben, es sei denn, irgendwann kommen CDUler aus Sachsen-Anhalt und sagen offen, erstens, wir waren's. Zweitens, wir verlassen auch diese Fraktion. Es brodelt jedenfalls mächtig in Sachsen-Anhalt. Der Laden fliegt dem noch Ministerpräsidenten Sven Schulze im Augenblick offenbar wirklich um die Ohren. Und Friedrich Merz hat alle Hände voll zu tun, seine Partei auf Bundeslinie und seinen Kurs zu halten, keine Kooperation mit der AfD. Insofern heute Abend der Koalitionsausschuss, Reformpläne, na, da werden Sie vielleicht auch noch drüber reden, aber Sachsen-Anhalt, das ist das große Thema.
0: Über die Reaktion auf die Wahl des AfD-Landtagspräsidenten Tobias Rausch und den Koalitionsausschuss heute Abend habe ich gesprochen mit Georg Sparte aus dem ARD-Hauptstadtstudio. Danke dir vielmals.
1: Sehr gern.

ging's los. Das war Musik vom Debütalbum von Sohn. Auch schon, oh Gott, 2014 ist es rausgekommen, also schon 12 Jahre her. Das hier allerdings ist aktuelle Musik. Eine Musikerin aus Brooklyn, Lorraine nennt sie sich, und der Song heißt Amira.

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1: 16.30 Uhr.
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3: Auf der Berliner Stadtautobahn 100 sorgen Schäden an einer weiteren Brücke für erhebliche Behinderungen. Wie die Autobahn GmbH dem RBB bestätigte, sind auf der Rudolf-Wissell-Brücke in beiden Richtungen die rechten Spuren gesperrt worden, mindestens für die nächsten 2 Wochen. Demzufolge muss die Brücke von Statikern genauestens untersucht werden. Vorher sollen zum Beispiel abgeplatzte Betonteile gefunden worden sein. Fahndern in Nordrhein-Westfalen ist ein Schlag gegen eine russische Hackergruppe gelungen. Wie Landesinnenminister Reul mitteilte, ist ein wahrscheinlich führendes Mitglied festgenommen worden. Der 28-jährige Russe wurde vor einigen Wochen in Japan gefasst und jetzt ausgeliefert. Die Hackergruppe ist international tätig. In Deutschland soll sie mehr als 100 Unternehmen, Behörden und andere Einrichtungen erpresst haben. Israel begeht heute den 3. Jahrestag des Hamas-Überfalls. Am frühen Morgen gab es eine Schweigeminute an dem Ort, an dem Terroristen ein Massaker an Teilnehmern eines Musikfestivals verübten. Gedenkzeremonien gab es auch in der Nähe in Ortschaften, die ebenfalls überfallen worden waren. Die Bundesregierung will Menschen in Deutschland besser vor digitaler Gewalt schützen. Justizministerin Hubich hat im Kabinett einen Gesetzentwurf dazu vorgelegt. Im Vordergrund steht demzufolge, Frauen besser vor digitaler Gewalt zu schützen. Der Entwurf sieht zum Beispiel vor, dass schon die Herstellung von gefakten Nackt- oder Sexdarstellungen verboten ist. Betroffene sollen außerdem Anspruch auf Löschung und Verfolgung solcher Übergriffe haben. Anwohner rund um Selo müssen ihr Trinkwasser ab sofort nicht mehr abkochen. Das haben die zuständigen Behörden dem RBB mitgeteilt. Seit Ende August mussten die Anwohner in der Region Selo ihr Trinkwasser abkochen, wegen koliformer Bakterien, die vor allem bei immunschwachen Personen Magen-Darm-Beschwerden auslösen können. Als Ursache für die Verunreinigung hatte der zuständige Wasserverband einen Rohrbruch vermutet. Soweit die Radio 1 Nachrichten. Es ist 16.32 Uhr. 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
1: 20 bis 22 Grad. Heute Nachmittag mit viel Sonnenschein. Auch in der kommenden Nacht erst klar. Später werden von Westen her die Wolken dichter. Die Tiefstwerte sinken auf 12 bis 4 Grad. In der Nacht ist es noch trocken. Regnerisch wird es dann erst morgen. Im Laufe des Tages zieht ein Regengebiet von Westen nach Osten durch. Und es wird windig und auch weniger warm. 15 bis 22 Grad maximal.
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3: Auf Radio 1 A10 westlicher Berliner Ring Richtung Dreikafeland. Es staut sich zwischen Großkreuz und der Havelbrücke wegen der Baustelle dort. 20 Minuten Verzögerung. Im Stadtverkehr Berlin ist der Stauschwerpunkt gerade die 100. Auf der Rudolf-Wissell-Brücke ist wahrscheinlich für 2 Wochen in beiden Richtungen jeweils die rechte Spur gesperrt. Dort muss die Statik der Brücke überprüft werden. Es staut sich aktuell 20 Minuten Verzögerung, wenn Sie aus Richtung Wedding und Tegel kommen. Im weiteren Verlauf Richtung Treptow 20 Minuten Verzögerung zwischen Wegstraße und Dreieck Neukölln. In Richtung Wedding abschnittsweise Stau vom Dreieck Neukölln bis zur Rudolf-Wissell-Brücke, dort etwa 30 Minuten mehr Fahrzeit. Es staut sich auch entlang der Autobahn in Charlottenburg und Moabit, zum Beispiel auf dem Tegeler Weg und der Beuße-Straße Richtung A100 mit 20 bis 30 Minuten extra. Außerdem Staus auf dem Rohrdamm und dem Fürstenbrunner Weg sowie auf der Königin-Elisabeth-Straße. Der Tiergartentunnel ist bis morgen früh gesperrt. Sie müssen dort Staus einplanen rund um den Tiergarten. Länger dauert es darüber hinaus rund um die Mühlendammbrücke, rund um Schlesische Tor und die Elsenbrücke. Wir wünschen gute Fahrt.
1: Dankeschön.
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1: Ich habe heute in der S-Bahn was Schönes erlebt. Am Westkreuz ist jemand eingestiegen, ein junger Mann mit einem Zauberwürfel. Kannst du dich noch erinnern, Tobias, an die Zauberwürfel?
3: Ja, natürlich.
1: Ja, natürlich. Wie lange hast du gebraucht, um einen zu lösen?
3: 42 Jahre, bin immer noch nicht fertig.
1: Der hat zwischen Westkreuz und Griebnitzsee das Ding dreimal gelöst.
3: Respekt.

0: 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Und den Kinderchor hätten wir auch engagieren können für ein kleines Ständchen jetzt, weil Fox News feiert Geburtstag. Fox News in den USA wird heute 30 Jahre alt. Am 7. Oktober 1996 ist der Nachrichtenkanal auf Sendung gegangen, gegründet vom Medienmogul Rupert Murdoch, falls Sie sich noch erinnern, und auch noch einem republikanischen Politikberater. Und schon 6 Jahre später war Fox News der meistgesehene Nachrichtensender im amerikanischen Kabelfernsehen. Das ist er bis heute. Mittlerweile sogar sind es 3-mal so viele Zuschauende, die Fox hat, gegenüber CNN.
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0: Medienkritiker und unser Kommentator am Mittwochnachmittag. Hallo Lorenz.
2: Grüß dich, Frauke.
0: Warum ist dieser Sender eigentlich so erfolgreich?
2: Naja, erfolgreich ist Fox, weil der Sender von Anfang an Gefühl bedient hat und weniger so ein Informationsbedürfnis. Dieser Politikberater, von dem du gesprochen hast, Roger Ailes heißt der, der hatte vor der Gründung von Fox die Fernsehshow von einem gewissen Rush Limbaugh produziert. Das war damals mal der lauteste und rechteste Radiomann Amerikas. Und da hat Ailes eines gesehen. Draußen, da sitzen Millionen Konservative, die sich von den großen Sendern nicht ernst genommen fühlen. Ja, und Fox gab ihnen zu Hause und gleich noch einen Feind dazu, nämlich alle anderen Medien. Ja, und mit dem Erfolg, dann kam auch der Einfluss, von dem du geredet hast. Den hat man 2003 beim Irakkrieg gesehen. Fast alle amerikanischen Sender haben ja diesen Krieg damals mitgetragen. Aber keiner war so laut und derbe wie Fox. Eine Studie fand danach heraus, nirgends war das Bild von diesem Krieg so falsch wie bei den Fox-Zuschauern. Naja, und heute sitzt Fox praktisch mit am Kabinettstisch bei Donald Trump. Nämlich Pete Hegseth. Der hat bis vor 2 Jahren das Fox-Frühstücksfernsehen moderiert, muss man sich mal vorstellen. Jetzt ist er Verteidigungsminister, also er selber nennt sich Kriegsminister. Naja, und neuerdings gibt's aber ganz andere Töne auf Fox. Laura Ingraham, das ist eine der ganz großen Abendmoderatorinnen da drüben, die hat Trump kürzlich aufgefordert, den Iran-Krieg zu beenden. Ihre Begründung, ich zitiere da mal, die Uhr tickt für Präsident Trump, er muss aus diesem Krieg raus, bevor die Wähler an die Urnen gehen. Also Ingraham meint damit die Zwischenwahlen im November jetzt um die Ecke, also die Midterms. Um Krieg oder Frieden geht es ihr aber nicht, das ist ihr scheißegal, Entschuldigung. Es ist eher so eine Art Wahlkampfberatung für die Republikaner, also live im Abendprogramm. Ja, und aus ihrer Sicht hat sie da durchaus recht, der Krieg ist drüben unpopulär. Das zeigen sogar die Umfragen, die Fox selbst veröffentlicht hat.
0: Aber jetzt ist das ja eigentlich, also wenn Laura Ingraham den Krieg in Frage stellt, das ist doch super, ne? Die erreicht Millionen Menschen, die CNN nie einschalten würde. Also wirkt das nicht mehr als jeder kritische Kommentar anderswo?
2: Ja, stimmt. Und Donald Trump hört das ja auch. Der schaut ja Fox, der glotzt ja Fox schließlich jeden Abend bis in die tiefe Nacht rein. Doch, die Leute bei Fox, das sind ja nicht auf einmal Friedenstauben geworden. Wie dieser Sender funktioniert, das wissen wir spätestens seit der Wahlnacht 2020. Damals hat Fox ja als erster Sender gemeldet, dass Arizona an Joe Biden geht und die ganze Sache kippt. Ja, und das war richtig. Die Zuschauer waren aber trotzdem stockwütend und wechselten reihenweise zu irgendwelchen kleineren Konkurrenzsendern, die ihnen einfach weiter Trumps Sieg versprachen. Ja, und darauf hat Fox denn reagiert in den nächsten Wochen. Also der Sender brachte dann wochenlang die Behauptung, die Wahlmaschinen hätten die Stimmen gefälscht. Und das Verrückte ist, selbst die eigenen Moderatoren dort, die hielten das für Unsinn. Das weiß man aus ihren Textnachrichten, aus den internen Nachrichten, die sie sich untereinander ausgetauscht haben. Und der Hersteller der Wahlmaschinen, der hat Fox dann verklagt und der Sender hat fast $800 Millionen gezahlt, um den Prozess zu beenden. Also ich sag's mal so, es kann ganz schön teuer werden, wenn man seinem Publikum immer nur nach dem Mund reden will. Ja, und Fox, die tun das bis heute. Damals bei den Wahllügen und jetzt bei der Kriegsmüdigkeit. Also zusammengefasst, Fox News ist wie der Dackel an der Leine, der immer 2 Meter vorne wegläuft. Von weitem sieht es aus, als zeige er den Weg. Aber alle paar Schritte dreht er sich um und guckt, ob sein Herrchen noch hinterherkommt. Und wenn das Herrchen abbiegt, ja, dann biegt der Dackel mit ab. Meinungsführer, ja, aber man muss genau hinsehen, wer hier wen an der Leine führt.
0: Das war der Kommentar von Lorenz Mayer. Vielen Dank.
2: Gerne.
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1: Cinéma Surreal, Filmreihe in der Sammlung Scharf-Gerstenberg. Bis zum 16. Dezember gibt's jeden zweiten Mittwoch surreale Filme zu sehen. Heute Abend steht einer der schönsten Filme der frühen 1960er Jahre auf dem Programm. Letztes Jahr in Marienbad von Alain René. Ein eleganter Film mit Kostümen von Coco Chanel. In Marienbad erzählt ein Mann einer Frau, er habe sie dort vor einem Jahr schon getroffen und sich seitdem nach ihr gesehnt. Die Frau kann sich nicht erinnern. Regisseur Alain René war der Ansicht, das Treffen habe tatsächlich stattgefunden. Während Drehbuchautor Alain Robbe-Grillet meinte, der Mann wolle es der Frau nur einreden. Letztes Jahr in Marienbad, um 18 Uhr im Museumskino der Sammlung Scharf-Gerstenberg in Berlin-Charlottenburg bei freiem Eintritt.
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11: Einschränkungen auf wichtige Autobahnbrücke in Berlin. Bundesregierung bringt Gesetz gegen digitale Gewalt auf den Weg und das Wetter sonnig und trocken bei bis zu 23 Grad. Ida Meines und They Told Us It Was Hard, But They Were Wrong. Hören wir noch bis zu den Nachrichten.

0: 17 Uhr und eine Minute.
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0: mit Tobias Mück.
2: Auf der Berliner Stadtautobahn 100 sorgen Schäden an einer weiteren Brücke für erhebliche Behinderungen. Wie die Autobahn GmbH dem RBB bestätigte, müssen Statiker die Rudolf-Wiesel-Brücke genau untersuchen. Thomas Weber berichtet.
3: Vorher soll es Auffälligkeiten wie abgeplatzte Betonteile gegeben haben. Die Untersuchungen sollen 2 Wochen dauern. Solange sollen die äußeren Fahrstreifen vorerst gesperrt bleiben. Über die Brücke im Bezirk Charlottenburg-Wilmersdorf fahren täglich mehr als 180.000 Fahrzeuge. Sie ist eine der am meisten befahrenen Autobahnabschnitte Deutschlands. Die Spannbetonbrücke aus den 60er Jahren hat nach Angaben der Deges einen kritischen Zustand erreicht und muss zeitnah durch einen Neubau ersetzt werden.
2: Die Bundesregierung will Menschen in Deutschland besser vor digitaler Gewalt schützen. Justizministerin Hubich hat einen Gesetzentwurf dazu im Kabinett vorgelegt. Er soll vor allem Frauen schützen. Als nächstes muss der Entwurf im Bundestag diskutiert werden. Mario Kubina.
4: Mit dem geplanten Gesetz will die SPD-Justizministerin Lücken im Strafrecht schließen. Das betrifft zum Beispiel sexualisierte Deepfakes, also manipulierte Bilder, die den Anschein erwecken, einen Menschen nackt oder beim Sex zu zeigen. Außerdem soll digitaler Voyeurismus unter Strafe gestellt werden. Beispiele dafür sind Handyaufnahmen nackter Frauen in einer Sauna oder am Strand. Ein anderer wichtiger Punkt: Opfer von digitaler Gewalt sollen mehr Möglichkeiten bekommen, gegen Täter vorzugehen. Digitale Gewalt betrifft laut Bundesregierung Millionen von Menschen, vor allem Frauen.
2: Ein Mitglied einer russischen Hackergruppe ist nach Deutschland ausgeliefert worden. Der Mann wurde vor einigen Monaten bei einem Besuch in Japan festgenommen. Daniela Junghans berichtet.
5: Bei dem festgenommenen Mann handelt es sich laut NRW-Innenministerium um einen 28-jährigen Russen. Er sei einer der führenden Köpfe der international tätigen Hackergruppe Chilin, die mit sogenannter Ransomware hohe Geldbeträge von Unternehmen erpresst. Die Hacker hätten in den vergangenen 2 Jahren bundesweit rund 150 Unternehmen, Behörden und Kliniken angegriffen, sagte NRWs Innenminister Herbert Reul.
2: Ex-BND-Präsident Hanning muss wegen Spionageverdachts in Untersuchungshaft. Das hat nach Angaben der Bundesanwaltschaft ein Ermittlungsrichter am Mittag entschieden. Hanning wird unter anderem geheimdienstliche Agententätigkeit vorgeworfen sowie Auskundschaften von Staatsgeheimnissen und versuchter Landesverrat. Hannings früherer Büroleiter beim Bundesnachrichtendienst sitzt schon seit gestern in Untersuchungshaft. Israel begeht heute den 3. Jahrestag des Hamas-Überfalls. Am frühen Morgen gab es eine Schweigeminute an dem Ort, an dem Terroristen ein Massaker an Teilnehmern eines Musikfestivals verübten. Gedenkzeremonien gab es auch in der Nähe in Ortschaften, die ebenfalls überfallen worden waren. Insgesamt sind bei den Angriffen radikaler Palästinenser mehr als 1200 Menschen getötet worden. Hunderte wurden in den Gazastreifen verschleppt. Der Terrorangriff löste den Gazakrieg aus. Bei dem wurden nach Schätzungen etwa 74.000 Menschen getötet. Soweit die Radio 1 Nachrichten. 17.05 Uhr ist es. Weitere Meldungen auf rbb24.de.
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0: Viel Sonnenschein heute nochmal und warme Höchstwerte bis 23 Grad. In der Nacht zieht es sich dann zu. Die Wolken werden dichter bei 12 bis 4 Grad, je nach Wolken. Und morgen dann gibt's ab früh schon Regen, der im Laufe des Tages von Westen nach Osten ziehen wird. Es wird windig und auch deutlich weniger warm. Höchstwerte dann nur noch von 15 bis 21 Grad.
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2: Auf Radio 1 A10 westlicher Berliner Ring Richtung Dreikafeland zwischen Großkreuz und der Havelbrücke Stau vor der Dauerbaustelle plus 20 Minuten. Im Stadtverkehr Berlin gibt es einen Stauschwerpunkt auf der 100. Auf der Rudolf-Wiesel-Brücke ist wahrscheinlich für 2 Wochen in beiden Richtungen die rechte Spur gesperrt. Die Statik der Brücke muss überprüft werden. Aktuell aus Richtung Wedding und Tegel kommen 20 Minuten Verzögerung. Im weiteren Verlauf der 100 Richtung Treptow 50 Minuten plus bis zum Autobahnende vor der Elsenbrücke. 100 Richtung Wedding, abschnittsweise Stau vom Dreieck Neukölln bis zur Rudolf-Wiesel-Brücke, insgesamt 35 Minuten Verzögerung. Es staut sich auch entlang der Autobahnen Charlottenburg-Moabit und der City West, zum Beispiel auf dem Tegeler Weg und der Beuße-Straße Richtung Stadtring, etwa 30 Minuten extra. Außerdem Rohrdamm und Fürstenbronner Weg, Königin-Elisabeth-Straße, Kant- und Luischem-Straße. Der Tiergartentunnel ist bis morgen früh gesperrt in beiden Richtungen. Rund um den Tiergarten staut es sich deshalb. Auch sonst viel Verkehr auf den Straßen, zum Beispiel in den Bereichen Mühlendammbrücke, Karl-Marx-Straße und Petersburger Straße. Wir wünschen gute Fahrt.
6: Dankeschön.
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0: Schönen guten Tag.

0: Courtney Barnett und Wonder auf Radio 1. Ja, Wunder, Wunder gibt es immer wieder. Von dem möchte ich Ihnen auch was erzählen, von einem, ja, ob das jetzt wirklich ein Wunder ist, man weiß es nicht. Das Magazin DJ Mag hat die Top 100 der besten DJs der Welt gekürt, gewählt vom Publikum. Auf Platz 1 steht bereits zum 6. Mal David Guetta, das ist wenig überraschend, aber der Platz 79, der ist eine Sensation. Da steht nämlich der Portugiese Guilherme Peixoto. Und der ist eigentlich katholischer Priester im Bistum Braga. Der Padre legt schon seit Jahren auf, und zwar wirklich hier richtig Techno, elektronische Musik. Und der verbindet das Ganze mit Zitaten aus Papsttexten, mit Gebeten und anderen religiösen Inhalten.
1: Religion und Musik waren schon immer verbunden. Die Psalmen sagen uns, dass wir Gott mit allen Instrumenten preisen mögen. Und jetzt gibt es eben dieses neue Instrument, elektronische Musik.
0: Und das klingt dann so. Krass, oder? Beim Weltjugendtag in Lissabon vor 3 Jahren hat Padre Guilherme vor 1,5 Millionen jungen Menschen aufgelegt. Seitdem tritt er vermehrt auch international auf, etwa bei Festivals, in Clubs, in Brasilien. Allein auf Instagram folgen ihm 3,5 Millionen Menschen und jetzt also ist er in den Top 100 der besten DJs der Welt. Halleluja. 2019 hat übrigens Papst Franziskus bei einer Begegnung die Kopfhörer vom Padre gesegnet. Vielleicht ist das ja auch der Grund für den Erfolg.

0: Noch ein musizierender Padre, obwohl der nennt sich nur so. Father John Misty war das mit The Payoff auf Radio 1.
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0: Mit Carsten Brandt von donnerwetter.de. Okay. Hallo Carsten. Du warst ja gestern nicht da. Du hast, ich mag ja auch gerne mit deinem Kollegen sprechen, aber wo warst du?
2: Absolut. Ich war in Amsterdam und zwar nicht privat. Ja, also, wobei privat, beruflich kann ich da nicht so ganz trennen. Ihr wisst ja alle, ich bin ja irgendwie wetterverrückt. Frauke, du weißt das, ne? Ich bin ja irgendwie, man lebt ja irgendwie für die Dinge, die man da macht.
0: 24-7, ja.
2: 24-7. Und ich war auf einer Meteorologie-Messe. Wo Gerätehersteller vom Radar bis hin zum Thermometer ausstellen. Also so eine Fachmesse für Spezialisten. Und ich freue mich jedes Jahr, wenn ich da. Das ist so eine der wenigen Messen, die ich noch besuche. Ich mag das eigentlich sonst nicht so, aber da gehe ich hin, um zu gucken, was gibt es Neues. Und das ist für mich wie so ein Wonderland.
0: Was ne? gibt es ja. denn Neues für den Meteorologie-Fan, den 24-7-Meteorologen?
2: Ja. Also der weniger jetzt aus dem Blickwinkel von mir, sondern so aus für euch oder von euch, sozusagen von allen, die irgendwie was mit dem Wetter ja dann auch irgendwie mit Wettervorhersage und so zu tun haben. Also spannend fand ich zwei, drei Sachen. Zum Beispiel ein Messgerät, die werden immer kleiner, wie man Pegel messen kann, kontaktlos. Kontaktlos ist ja sowieso das kontaktlos bezahlen, aber beim Messen ist es genauso, kontaktlos messen. Zum Beispiel, wenn ich einen See habe, Grundwasser oder ähnliches, da gibt es jetzt die Sensoren, die so klein sind, kleiner als wenn ich eine Faust hier mache, die man reinhängt in so einen Gulli oder über den Fluss und der misst der kontaktlos von oben mit Radar oder auch mit LIDAR und misst dann den Pegel, die Fließgeschwindigkeit des Gewässers, solche Dinge. Und die brauchen fast keinen Strom mehr. Also das ist so eine Anwendung. Also man kann dann sehr schön kontrollieren, was macht der Fluss? Ist der auch artig da im Bett? Ne?
0: Ich glaube, wir können jetzt in ein Rabbit Hole fallen, aber was ist LIDAR?
2: LIDAR, das ist so etwas, wo man, ähnlich wie Radar, andere Frequenz, man kann damit auch Entfernungen, Distanzen und sowas messen.
0: Okay.
2: Ne? Also so, und zweite Geschichte, die ich noch total spannend, die wird in Berlin schon genutzt, eine deutsche Firma, die bei der Charité Pollen misst. Frauke, wir machen doch ab und zu hier Pollenflugvorhersagen.
0: Ja.
2: Und das ist so ein bisschen Stochern im Nebel, weil ich zum Beispiel jetzt nicht wirklich genau weiß, was ist in Berlin in der Luft. Jetzt und diese Jahreszeit wird nicht viel sein, aber jetzt, das ändert sich jetzt langsam. Die Charité hat dieses Gerät schon und da wird Echtzeit die Luft analysiert. Also man macht da mit so bestimmten Verfahren 3D-Bilder von der Luft. Wirklich genial. Und das habe ich mir heute auch angeschaut. Und in Berlin schon im Einsatz. Und das kommt jetzt bald deutschlandweit. Dann hast du 30 Standorte beim Deutschen Wetterdienst, die diese Pollenanalysen machen. Frauke, und dann wissen wir noch genauer und detaillierter, was ist in der Luft?
0: Warum wir gerade eine dicke Nase haben.
2: Ja, genau. Also das hat sich wirklich gelohnt und sowas finde ich total. Da kannst du dir von Fachleuten sowas erklären lassen, macht aber Spaß. Ne?
0: Kannst
2: ja.
0: du jetzt auch sowas Profanes wie die Wettervorhersage für Berlin und Brandenburg in den nächsten Tagen noch?
2: Absolut. Ihr merkt, ich war noch im Messefieber und ich habe jetzt sozusagen hier noch Käse verkauft, aber jetzt haben wir den Wetterwechsel zum Herbst.
0: Ja, nur weil du in Holland warst, war das ja kein Käse. Ne?
2: Das ist richtig. Aber jetzt kommt der Wetterwechsel und das wird wirklich ernst. Morgen im Tagesverlauf Schauer, kühler, aber deutlich kühler. Es war ja so schön, wir haben uns so dran gewöhnt, aber jetzt geht's runter. Freitagmorgen, ihr Lieben, 3 bis 5 Grad. Soll ich das böse Wort Bodenfrost hier in den Mund nehmen? Nein, aber reden wir morgen noch ganz kurz. Bodenfrost möglich, windig, viel Wind dann am Wochenende. Es ist Herbst, es wird Herbst, ja.
0: Ja. Schön.
2: Morgen dann das Hörerwetter, da machen wir gute Laune dann wieder.
0: Und, ne? und das Wetter ist auch, egal welches Messgerät du hast, es kommt trotzdem, ne?
2: Es kommt trotzdem und es kommt, du kannst es schön messen, du kannst es schlecht messen, aber es kommt trotzdem, ja.
0: Genau. Carsten, danke dir vielmals. Ciao.
2: Bis dann, bis morgen. Ciao.

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8: 17.30 Uhr.
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8: Mit Tobias Möck.
10: Autofahrer müssen auf der A100 in Berlin an einer weiteren Stelle Behinderungen einplanen. Auf der Rudolf-Wissell-Brücke ist in beiden Richtungen jeweils die rechte Spur gesperrt worden. Nach Angaben der Autobahn GmbH muss die Brücke von Statikern geprüft und außerdem ein beschädigtes Teil ausgetauscht werden. Die Rudolf-Wissell-Brücke ist etwa 930 Meter lang und damit die längste Straßenbrücke Berlins. Täglich fahren rund 180.000 Autos darüber. 2,5 Wochen nach der Berliner Abgeordnetenhauswahl ist weiter unklar, ob Linke, Grüne und SPD darüber sondieren wollen, eine Koalition zu bilden. Heute gab es ein drittes Vorgespräch dazu, allerdings wieder ohne, dass Ergebnisse bekannt wurden. Grüne und SPD verlangen von der Linken unter anderem, sich klarer von Antisemiten in den eigenen Reihen abzugrenzen. Fahndern in Nordrhein-Westfalen ist ein Schlag gegen eine russische Hackergruppe gelungen. Wie Landesinnenminister Reul mitteilte, ist ein wahrscheinlich führendes Mitglied festgenommen worden. Der 28-jährige Russe wurde vor einigen Wochen in Japan gefasst und jetzt ausgeliefert. Die Hackergruppe ist international tätig. In Deutschland soll sie mehr als 100 Unternehmen, Behörden und andere Einrichtungen erpresst haben. Hunderte Menschen haben sich in Berlin-Mitte versammelt, um der Opfer des Terrorangriffs der islamistischen Hamas auf Israel vor 3 Jahren zu gedenken. Nach Angaben eines Polizeisprechers versammelten sich am Nachmittag rund 1.700 Menschen auf dem Bebelplatz. An dem zentralen Gedenken nahmen auch Politikerinnen und Politiker sowie Prominente teil. In der ganzen Stadt gibt es heute weitere Gedenken und Demonstrationen. Im Potsdamer Stadtteil Schlatz sind 3 junge Männer angegriffen und verletzt worden. Nach Angaben der Polizei musste ein 19-Jähriger mit Kopfverletzungen in ein Krankenhaus eingeliefert werden. Demzufolge haben 10 Unbekannte die 3 Opfer gestern Abend umringt und geschlagen. Die Täter konnten bis jetzt noch nicht gefasst werden. Auch die Hintergründe sind noch unklar. Soweit die Radio 1 Nachrichten. 17.33 Uhr ist es. Weitere Meldungen auf rbb24.de.
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8: Es bleibt heute noch mal sonnig bei Temperaturen von 20 bis 24 Grad. In der Nacht dann erst klar, später von Sachsen-Anhalt her wolkiger, aber noch trocken bei 12 bis 4 Grad. Und morgen überwiegend dichte Wolken, kaum Sonnenschein und von West nach Ost zieht ein Regengebiet durch. Dazu wird es kühler und deutlich windiger mit maximal 15 bis 22 Grad.
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10: Auf Radio 1 war 10 östlicher Berliner Ring Richtung Dreieck-Barnim. Zwischen Erkner und Rüdersdorf ist an der Mühlenfließbrücke die rechte Spur gesperrt. Aktuell 20 Minuten Verzögerung. Im Stadtverkehr Berlin gibt es einen Stauschwerpunkt, nämlich auf der 100 die Rudolf-Hüssell-Brücke. Dort ist für voraussichtlich 2 Wochen in beiden Richtungen die rechte Spur gesperrt. Die Statik der Brücke muss überprüft werden. Aktuell, wenn Sie aus Richtung Wedding und Tegel kommen, 20 Minuten Verzögerung. Im weiteren Verlauf dann in Richtung Treptow 20 Minuten nochmal plus zwischen Weckstraße und Dreieck Neukölln. Auf der 100 Richtung Wedding 20 Minuten Verzögerung ab Schmargendorf. Es staut sich auch entlang der Autobahn in Charlottenburg und Moabit, zum Beispiel auf dem Tegeler Weg Richtung Stadtring mit 20 Minuten Verzögerung. Außerdem auf dem Rohrdamm, dem Fürstenbrunner Weg und der Königin Elisabethstraße. Der Tiergartentunnel ist bis morgen früh gesperrt. Rund um den Tiergarten staut es sich deshalb. Wir wünschen Ihnen gute Fahrt.
8: Dankeschön.
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8: Das war sicherlich auch eine lustige Verkehrsmeldung. In der Nähe von Oelde ist ein Pferd ausgebrochen und kilometerweit auf der A2 unterwegs gewesen. Und zwar in verkehrter Richtung. Das war also ein Geisterpferd in Richtung Hannover auf der Gegenfahrbahn. Und mehrere Autofahrer haben dieses Pferd gemeldet. Dann kam die Polizei, hatte irgendwie Schwierigkeiten, dieses Pferd einzufangen. Und dann ist ein LKW-Fahrer, der ist auf die tolle Idee gekommen, hat ganz besonnen reagiert, hat seinen Laster einmal quer über die Fahrbahn gestellt. Dadurch konnte das Pferd dann nicht mehr in den Verkehr laufen und die Polizei konnte es einfangen.

0: Aretha Franklin und einem guten Ratschlag. Think, das war immer schon gut, wenn man mal hin und wieder nachgedacht hat. 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Linke, Grüne und SPD in Berlin wissen immer noch nicht, ob sie zusammen regieren wollen. 2,5 Wochen nach der Abgeordnetenhauswahl haben sich die Vertreterinnen und Vertreter der drei Parteien heute zu einem weiteren Vorgespräch getroffen, dem dritten, nachdem sie eigentlich sagen wollten, ob sie nun gemeinsam sondieren erst einmal, aber auch heute gab es kein Ergebnis. Sabine Müller aus unserer RBB-Redaktion Landespolitik verfolgt die Gespräche zwischen Linke, Grüne und SPD. Hallo Sabine.
1: Das funktioniert auch nicht.
0: Sabine, kannst du mich hören?
1: Ich höre nicht anständig.
0: Ah, jetzt haben wir wieder ein kleines Leitungsproblem an dieser Stelle. Spielen wir noch eine kurze Musik und hoffen, dass wir diese Leitung vielleicht dann auch noch wieder reparieren können.

0: Little Dragon und Paris auf Radio 1. Sabine Müller aus unserer RBB-Redaktion Landespolitik ist hoffentlich jetzt in der Leitung. Hallo Sabine.
1: Ja, hallo, ja, jetzt höre ich dich auch.
0: Du stehst vor dem Haus der Statistik, wo die Gespräche stattfinden zwischen Linke, Grüne und SPD. Vielleicht funkt da auch gerade irgendwie jemand dazwischen. Und ich habe vorhin schon gesagt, es gibt auch heute wieder kein Ergebnis, obwohl sie eigentlich das angekündigt haben, diese drei Parteien, die ja irgendwie zusammenkommen sollen, um eventuell eine Koalition zu bilden. Was ist da los? Warum ist da immer noch offensichtlich kein Durchkommen? Ist das immer noch die Antisemitismus-Debatte?
1: Also wir hören total wenig, aber das bisschen, was wir hören, lässt tatsächlich vermuten, ja, Antisemitismus ist der Knackpunkt. SPD und Grüne haben ja klar gemacht, dass sie sehr klare Abgrenzungszeichen von der Linken wollen, vom Antisemitismus, und zwar nicht nur mit Worten, sondern mit Taten. Ist halt die Frage, was soll das heißen? Also wollen die, keine Ahnung, dass die Linke eine schärfere Antisemitismus-Definition auf einem Parteitag verabschiedet, dass die Leute, die sich antisemitisch geäußert haben, aus der Partei und der Fraktion ausschließen. Heute Morgen beim Reingehen, da waren die Spitzenleute schon sehr wortkarg, aber ich würde sagen, klang eher optimistisch. Der linke Fraktionschef Tobias Schulz hat auf die Frage, was er denn heute erwartet, gesagt, Geschichte wird gemacht. Jetzt sind sie hier vor 20 Minuten raus, da haben wir natürlich wieder gefragt, haben sie sich geeinigt, was ist los? Bettina Jarasch, die grüne Fraktionschefin, war die einzige, die überhaupt was gesagt hat. Die hat gesagt, wir gehen jetzt zum Gedenken, also Gedenken hier zum Holocaust, zum Gedenktag des Hamas-Überfalls auf Israel. Morgen geht's weiter. Also, haben sie sich nicht geeinigt oder sagen sie nur nichts? Hieß es heute am Tag auch mal, sie wollen heute den Tag des Gedenkens lassen. Wir wissen es im Moment nicht. Mein Eindruck war, die sahen jetzt nicht so gelöst aus, als hätten sie es wirklich vollbracht.
0: Alle drei äußern sich aber immer wieder zuversichtlich, dass sie eine gemeinsame Linie finden würden. Also wollen die schon, oder?
1: Also mein Eindruck ist, die Linke will auf jeden Fall, die Grünen wollen auch. Ich glaube, die Wackelkandidatin ist, wenn die SPD. Da hört man teilweise unter der Hand dann doch die kritischsten Stimmen. Soll man das wirklich machen? Aber was wir natürlich wissen, dass es sowohl bei Grünen als auch bei der SPD wirklich Druck gibt hier auf die Verhandler. Wir haben es ja heute nochmal gehört, da gab es nochmal einen offenen Brief, wo auch wichtige Ex-SPDler, wichtige Ex-Grüne gesagt haben, ihr dürft es nicht machen, das ist einfach mit der Linken hier nicht zu machen. Also der Druck auf alle ist groß. Ich bin nicht sicher, dass das was wird. Also das kann auf jeden Fall auch noch scheitern. Ich meine, wir sind ja noch nicht besonders weit gekommen.
0: Wie geht's jetzt weiter? Das sind ja erst Vorgespräche, dann kommen die Sondierungen, dann kommen die Koalitionsgespräche. Also wie lange wird das noch dauern, bis es eventuell eine Koalition gibt?
1: Lange. Also selbst wenn Sie jetzt morgen verkünden, Sie haben sich geeinigt, dass Sie Sondierungen aufnehmen wollen, bei der Linken ist schon ganz klar, nachdem es Sondierungen gegeben hat, muss dann auch nochmal ein Parteitag das Go geben für Koalitionsverhandlungen. Bei den Grünen wird das genauso sein. Bei der SPD ist das noch ein bisschen in der Debatte. Das wird alles dauern. Also sonst hatten wir ja meistens vor Weihnachten eine neue Regierung. Da bin ich ehrlich gesagt jetzt relativ skeptisch.
0: Ich hoffe, das Catering im Haus der Statistik ist nicht zu gut. Das ist vielleicht noch länger dauert. Linke, Grüne und SPD haben sich heute zu einem dritten Vorgespräch getroffen, aber ohne Ergebnis. Sabine Müller aus der RBB-Redaktion Landespolitik Berlin hat uns berichtet. Danke dir vielmals.
1: Ganz herzlichen Dank zurück.

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11: Der 18 Uhr Nachrichten, Einschränkungen auf wichtige Autobahnbrücke in Berlin, Vorgespräche zu Sondierungen in Berlin ergebnislos beendet und das Wetter sonnig und trocken bei bis zu 23 Grad. Und bis zu den Nachrichten hören wir noch John Baez und Stones in the Road.

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2: Auf der Berliner Stadtautobahn 100 sorgen Schäden an einer weiteren Brücke für erhebliche Behinderungen. Wie die Autobahn GmbH dem RBB bestätigte, müssen Statiker die Rudolf-Wiesel-Brücke genau untersuchen. Thomas Weber berichtet.
3: Vorher soll es Auffälligkeiten wie abgeplatzte Betonteile gegeben haben. Die Untersuchungen sollen 2 Wochen dauern. Solange sollen die äußeren Fahrstreifen vorerst gesperrt bleiben. Über die Brücke im Bezirk Charlottenburg-Wilmersdorf fahren täglich mehr als 180.000 Fahrzeuge. Sie ist eine der meisten befahrenen Autobahnabschnitte Deutschlands. Die Spannbetonbrücke aus den 60er Jahren hat nach Angaben der Deges einen kritischen Zustand erreicht und muss zeitnah durch einen Neubau ersetzt werden.
2: 2,5 Wochen nach der Berliner Abgeordnetenhauswahl ist weiter unklar, ob Linke, Grüne und SPD darüber sondieren wollen, eine Koalition zu bilden. Heute gab es ein drittes Vorgespräch dazu, allerdings wieder ohne, dass Ergebnisse bekannt wurden. Grüne und SPD verlangen von der Linken unter anderem, sich klarer von Antisemiten in den eigenen Reihen abzugrenzen. Am 3. Jahrestag des Hamas-Terrorangriffs auf Israel ist auch in Berlin an die Opfer erinnert worden. An einer zentralen Gedenkveranstaltung nahmen Politikerinnen und Politiker sowie Prominente teil. Zu Gast war auch der israelische Botschafter. Jasper Ruppert berichtet.
4: Berlin sei eine Stadt, in der Juden auf der Straße, in Universitäten und in U-Bahnen angegriffen werden, dass jüdische Kindergärten und Schulen wie Festungen ausgebaut seien und permanenter Polizeischutz die letzte Verteidigungslinie bilde, sei eine Normalität, an die man sich nicht gewöhnen dürfe, so der israelische Botschafter in Deutschland, Ron Prosor. Bundesinnenminister Alexander Dobrindt sagte auf der Gedenkveranstaltung am Berliner Bebelplatz, Jüdinnen und Juden und das Existenzrecht Israels seien Teil Deutschlands. Diejenigen, die das in Frage stellten, dagegen nicht und sie dürften es auch nicht werden.
2: Fahndern in Nordrhein-Westfalen ist ein Schlag gegen eine russische Hackergruppe gelungen. Wie Landesinnenminister Reul mitteilte, ist ein wahrscheinlich führendes Mitglied festgenommen worden. Der 28-jährige Russe wurde vor einigen Wochen in Japan gefasst und jetzt ausgeliefert. Die Hackergruppe ist international tätig. In Deutschland sollen sie mehr als 100 Unternehmen, Behörden und andere Einrichtungen erpresst haben. Die Bundesregierung hat den Verkauf des Hamburger Logistikunternehmens Zippel an einen chinesischen Staatskonzern gestoppt. Das Wirtschaftsministerium begründet den Schritt mit Sicherheitsbedenken. Christina Nagel mit Einzelheiten.
5: Der chinesische Staatskonzern Costco wollte einen Anteil von 80% der Stimmrechte an dem Logistikunternehmen aus Hamburg kaufen. Aus Sicht der Bundesregierung würde das bestehende Abhängigkeiten vertiefen. Wichtige Lieferketten in Deutschland und der Europäischen Union müssten geschützt werden, argumentiert das Wirtschaftsministerium. Das Hamburger Unternehmen ist spezialisiert darauf, Containerfracht von Nordseehäfen wie Hamburg und Bremerhaven per Lkw und Bahn nach Ostdeutschland zu transportieren. Es kommt nicht oft vor, dass der Kauf von Unternehmen von Seiten der Bundesregierung gestoppt wird.
2: Soweit die Radio 1 Nachrichten. Es ist 18.04 Uhr. 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
6: Die kommende Nacht beginnt noch klar. Später werden von Westen her die Wolken mehr. Bei Tiefstwerten je nach Wolken von 12 bis 4 Grad. Morgen dann wird ein Regengebiet durchziehen von Westen nach Osten. Je nachdem, ob es schon da ist oder nicht, liegen die Temperaturen zwischen 15 und 22 Grad. Und es wird sehr windig dazu.
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2: Auf Radio 1 A10 östlicher Berliner Ring Richtung Dreieck-Barnim zwischen Erkner und Rüdersdorf ist an der Mühlenfließbrücke die rechte Spur gesperrt. Es staut sich deshalb 20 Minuten Verzögerung. Im Stadtverkehr Berlin entspannt sich die Lage auf der 100 etwas. Probleme macht sie aber weiterhin. Auf der Rudolf-Wiesel-Brücke ist für voraussichtlich 2 Wochen in beiden Richtungen die rechte Spur jeweils gesperrt. Die Statik der Brücke muss überprüft werden. Aktuell, wenn Sie aus Richtung Wedding und Tegel kommen, 15 Minuten Verzögerung im weiteren Verlauf der 100 Richtung Treptow. Dann nochmal 15 Minuten plus zwischen Weckstraße und Dreieck Neukölln. 100 Richtung Wedding, 15 Minuten Verzögerung ab Schmargendorf. Staus auch entlang der Autobahn in Charlottenburg und Moabit. Zum Beispiel auf dem Tegeler Weg Richtung Stadtring mit 20 Minuten extra. Der Tiergartentunnel ist bis morgen früh weiterhin gesperrt in beiden Richtungen. Rund um den Tiergarten gibt es Stau und stockenden Verkehr, unter anderem am Großen Stern. Wir wünschen gute Fahrt.
6: Dankeschön.
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6: Schönen guten Abend. Das sind in den USA ganz viele Institutionen, Gebäude, sonstiges nach Donald Trump benannt werden. Das haben wir, daran haben wir uns mittlerweile gewöhnt, auch wenn wir es vielleicht nicht unbedingt alle gut finden. Aber das zieht mittlerweile auch Kreise bis nach Europa. In Rumänien, nein, gar nicht wahr, in Rumänien soll ein Park nach Donald Trump benannt werden, aber in der Republik Moldau gibt's jetzt eine Stromtrasse, die neu gebaut wurde, und zwar mit Fördermitteln von 130 Millionen Dollar für dieses Projekt. Und diese Stromtrasse bekommt nun auch einen neuen Namen. Die heißt künftig Trump Liberty Line.

0: Da ist eine ordentliche Portion Bob Dylan, Lay Lady Lay drin. Jay Gray und Belle Cobain mit ihrer aktuellen Single Take My Hand auf Radio 1. Sie haben es in den Nachrichten gehört, auf der Rudolf-Wissell-Brücke gibt es größere Probleme. Und es sieht so aus, als müsste diese wichtige Brücke länger gesperrt werden. Die Autobahngesellschaft des Bundes hat heute die äußeren Fahrstreifen in beiden Richtungen vorübergehend gesperrt. Und das sorgt für große Probleme im Feierabendverkehr, berichtet jedenfalls vor Ort unser Reporter Matthias Bartsch.
1: Ja, es ist schon ziemlich chaotisch. Also ich hatte auch Probleme, überhaupt hier hinzukommen, weil der Verkehr natürlich dadurch auch massiv hier behindert wird. Die Staus sind noch länger, als sie eh schon gewesen sind in den letzten Monaten. Und du hast es erwähnt, die äußeren Spuren fallen weg. Das heißt, ich habe auch nochmal geschaut, gerade die Routenplanung von mir hier an dem Ort Jakob-Kaiser-Platz bis zu dir, Haus des Rundfunks, normalerweise 12 Minuten, jetzt doppelt so lang. Und wenn man von der Gegenrichtung kommt, also da, wo jetzt aktuell die neue Sperrung ist, da braucht man sogar noch länger, beziehungsweise da wird vorgeschlagen, die Autobahn ganz zu meiden. Das macht übrigens auch die Autobahn GmbH auch, die sagt, wenn man es kann, sollte man wirklich die A100 in diesem Bereich meiden. Und ich hatte ja auch mit Leuten hier sprechen können, die abgefahren sind am Jakob-Kaiser-Platz. Wirklich sehr chaotisch da, die Autos kreuz und quer im Kreisverkehr. Konnte dennoch einige Autofahrer abgreifen und die sind natürlich entsprechend genervt von dem zusätzlichen Zeitverlust.
0: Also der nächste Aufreger auf der Stadtautobahn, über die unser Kollege Matthias Bartsch hier berichtet hat bei den Kollegen von Inforadio. Aber was ist denn genau das Problem?
1: Ja, da kamen auch am späten Nachmittag nochmal ganz frische Informationen von der Autobahn GmbH. Es ist noch nicht ganz hundertprozentig klar, aber die Brücke steht ja sowieso sehr im Fokus, weil schon mehrmals Betonteile abgebrochen sind. Ich stehe jetzt hier unter dem Bauwerk, direkt am Jakob-Kaiser-Platz, hier wo das Dreieck Charlottenburg ist. Da wird die Brücke gestützt von mehreren Pfeilern, aber da in dieser Bereich, der jetzt aktuell gesperrt ist, da sind es tatsächlich einzelne Pfeiler, die Y-mäßig nach oben weggehen und die gesamte Brücke, das ist ja ein mächtiges Bauwerk, fast 1 Kilometer lang, an der Stelle halten. Und da hat man festgestellt, da ist sozusagen ein Spannglied defekt. Also normalerweise sind die einbetoniert bei dieser Brücke, aber in den 80er Jahren, als der Verkehr auch nochmal zunahm, aus Sicherheitsgründen auch nochmal zusätzlich, wurde dann draußen Spannglieder dran gesetzt. Und da scheint es ein Problem zu geben. In den nächsten 2 Wochen wird das jetzt näher untersucht, auch generell die Tragfähigkeit der Brücke. Da weiß man dann sicherlich mehr, aber bis dahin muss man mindestens damit rechnen, dass halt die beiden äußeren Fahrspuren wegfallen.
0: Nach der Ringbahnbrücke macht jetzt auch noch die Rudolf-Wissell-Brücke Probleme. Mein Kollege Matthias Bartsch hat für den RBB berichtet.

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1: Für heute habe ich einen Gedichtzyklus sogar dabei. Es war früher kein Zyklus, da war es war auch früher schon ein Zyklus, aber er hatte halt nur einen Teil. Jetzt hat er immerhin zwei Teile. Und dieser Zyklus handelt von einem Thema, wo man auf Kabarettbühnen im Zweifelsfall eigentlich schon genug drüber gehört hat, nämlich vom Bahnfahren, aber ich kann ja nichts dafür. Ich habe halt dasselbe Leid wie alle anderen auch. Und entsprechend heißt der Zyklus auch Zugunglück. Wenn Klicken beschließen, per Bahn zu verreisen, um prostend und prustend ihr Dasein zu preisen, dann spürt man bisweilen in allen Abteilen die Sehnsucht, zumindest verbal zu entgleisen. Zack, Teil 1. Teil 2. Wer dieser Tage unbedarft per Bahn verreist, ist oft genug mit einem vollen Zug gestraft. Drum heißt es wohl auch Strafvollzug. Vielleicht höre ich an der Stelle schon auf, aber es geht noch weiter, das konntet ihr nicht wissen. Also, ne, drum heißt es wohl auch Strafvollzug. Man steht im Gang und denkt sich blass, das ist ja wie im Knast, bis man sich jäh daran erinnert, dass man hinter Gittern sitzen kann.
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0: ist die neue Single von den Kings of Leon. My Whole World. Und es lässt hoffen aufs neue Album, das 10., das da kommen soll. Im November, Anfang November. Dass das endlich die Abkehr vom Bombast-Stadion-Rock ist. Soll es auch. Jedenfalls haben die Kings of Leon das angekündigt. Caleb Followill hat sich nämlich beim Spielen mit den Kindern den Fuß gebrochen. Hat dabei festgestellt, ach, ich kann ja mal wieder ein bisschen Akustikgitarre spielen. Und so haben sie dann gesagt, okay, dann machen wir das ganze Album mal wieder ein bisschen reduzierter. Oh My Beloved kommt am 6. November dann in die Läden.
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0: 18.30 Uhr.
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0: mit Tobias Mück.
11: Autofahrer müssen auf der 100 in Berlin an einer weiteren Stelle Behinderungen einplanen. Auf der Rudolf-Wissell-Brücke ist in beiden Richtungen jeweils die rechte Spur gesperrt worden. Nach Angaben der Autobahn GmbH muss die Brücke von Statikern geprüft und außerdem ein beschädigtes Teil ausgetauscht werden. Die Rudolf-Wissell-Brücke ist etwa 930 Meter lang und damit die längste Straßenbrücke Berlins. Täglich fahren rund 180.000 Autos darüber. 2,5 Wochen nach der Berliner Abgeordnetenhauswahl ist weiter unklar, ob Linke, Grüne und SPD darüber sondieren wollen, eine Koalition zu bilden. Heute gab es ein drittes Vorgespräch dazu, allerdings wieder ohne, dass Ergebnisse bekannt wurden. Grüne und SPD verlangen von der Linken unter anderem, sich klarer von Antisemiten in den eigenen Reihen abzugrenzen. Fahndern in Nordrhein-Westfalen ist ein Schlag gegen eine russische Hackergruppe gelungen. Wie Landesinnenminister Reul mitteilte, ist ein wahrscheinlich führendes Mitglied festgenommen worden. Der 28-jährige Russe wurde vor einigen Wochen in Japan gefasst und jetzt ausgeliefert. Die Hackergruppe ist international tätig. In Deutschland soll sie mehr als 100 Unternehmen, Behörden und andere Einrichtungen erpresst haben. Hunderte Menschen haben sich in Berlin-Mitte versammelt, um der Opfer des Terrorangriffs der islamistischen Hamas auf Israel vor 3 Jahren zu gedenken. Nach Angaben eines Polizeisprechers versammelten sich am Nachmittag rund 1700 Menschen auf dem Bebelplatz. An dem zentralen Gedenken nahmen auch Politikerinnen und Politiker sowie Prominente teil. In der ganzen Stadt gibt es heute weitere Gedenken und Demonstrationen. Im Potsdamer Stadtteil Schlaz sind 3 junge Männer angegriffen und verletzt worden. Nach Angaben der Polizei musste ein 19-Jähriger mit Kopfverletzungen in ein Krankenhaus eingeliefert werden. Demzufolge haben 10 Unbekannte die 3 Opfer gestern Abend umringt und geschlagen. Die Täter konnten bis jetzt noch nicht gefasst werden. Auch Hintergründe sind noch unklar. Soweit die Radio 1 Nachrichten, 18.33 Uhr ist es. 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
0: In der kommenden Nacht ist es erst klar, später zieht es sich zu bei Tiefstwerten je nach Wolken von 12 bis 4 Grad. Und morgen dann überwiegend dicht bewölkt, regnerisch, kühler wird es mit 15 bis 22 Grad und deutlich windiger.
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11: Auf Radio 1 A10 östlicher Berliner Ring Richtung Dreieck-Barnim zwischen Erkner und Rüdersdorf ist an der Mühlenfließbrücke die rechte Spur gesperrt. Es staut sich plus 20 Minuten. Stadtverkehr Berlin 100 auf der Rudolf-Hüssell-Brücke ist wahrscheinlich für 2 Wochen in beiden Richtungen jeweils die rechte Spur gesperrt. Die Statik der Brücke muss überprüft und eine Stelle repariert werden. Es staut sich deshalb 15 Minuten plus in Richtung Treptow ab Beuße-Straße und Heckerdamm auf der A111. Weitere 10 Minuten müssen Sie nochmal vor der Elsenbrücke am Autobahnende einplanen. Auf der A100 Richtung Weddingen aktuell noch 10 Minuten Verzögerung zwischen Gradestraße und Kreuz Schöneberg. Staus gibt es auch entlang der Autobahn, zum Beispiel auf der Königin Elisabethstraße sowie auf dem Rohrdamm und dem Fürstenbrunner Weg Richtung Spandauer Damm. Eine 1/4 Stunde extra dort. Der Tiergartentunnel ist bis morgen früh gesperrt in beiden Richtungen. Rund um den Tiergarten staut es sich deshalb unter anderem am Großen Stern sowie auf der Tiergartenstraße. Wir wünschen gute Fahrt.
0: Dankeschön.
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0: I am Clute und Ferris Wheels auf Radio 1. Es gibt ja Menschen, die trinken Wurstwasser. Ich weiß nicht, wie Sie das finden. Ich finde das eklig. Und deshalb war meine erste Reaktion auch, na, sagen wir mal, nicht so positiv, als ich gehört habe, es gibt jetzt Dönerwasser. Kebab Water ist wirklich ein Getränk, das nach Döner schmecken soll und den Mineralhaushalt nach einer durchzechten Nacht wiederherstellen will. Heute Abend wird das neue Getränk vorgestellt bei natürlich einem Kebab-Rave in einem Dönerladen in Mitte. Und mein Kollege Philipp Scharfschwert ist dabei. Hallo Philipp.
1: Hi, grüß dich.
0: Als allererstes die wirklich wichtige Frage, die mich umtreibt. Wie schmeckt das? Wie schmeckt das? Wirklich so widerlich, wie es klingt.
1: Ja, ich weiß es noch nicht, weil ich habe noch nicht probiert, aber ich habe hier so ein Shotglas bekommen mit so einer Flüssigkeit. Ich weiß nicht ganz, es ist so ein bisschen wie, es sieht ein bisschen aus wie Dreckwasser aus einer Pfütze, wenn ich ganz ehrlich bin. Weil, also es hat auch so leicht braune Stückchen haben sich da am Boden abgesetzt, aber es soll ja nicht gut aussehen, es soll gut schmecken. Also ich würde sagen, ich probiere einfach
0: jetzt,
1: mal.
0: Jetzt tust du's?
1: Ja, okay. Jetzt tue ich's.
0: Okay.

0: Wir sind live dabei.
1: Oh, das geht aber gar nicht. Oh, es kommt sehr, sehr stark Salz direkt zum Anfang. Ich schmecke auch so ein bisschen die Knoblauchsoße, wenn ich ganz ehrlich bin. Also so ein bisschen so eine ganz salzige Knoblauch-Oregano-Mischung. Also die einzelnen Komponenten von dem Döner, die schmecke ich noch nicht so recht raus. Also das Fleisch oder den Salat oder so. Aber Knoblauch. Es ist, glaube ich, besser. Es ist besser als befürchtet. Aber ich würde es jetzt nicht bestellen. Ich würde sagen, in Dönertaschen vielleicht 2 von 5 Punkte.
0: Okay. Wer hat das entwickelt? Warum? Was für ein Konzept steckt dahinter?
1: Ja, also entwickelt wurde dieses Getränk von estnischen Forschern der Uni Tallinn. Man fragt sich, was wollen die den Berlinerinnen und Berlinern antun? Nein, aber das Ding soll, das sind jetzt nicht meine Worte, die 2 größten Leidenschaften Berlins vereinen, Döner und Rehydrierung nach einer durchzechten Nacht. Also Döner ist klar, das Teil soll nach Döner schmecken. Und rehydrierend ist das Zeug, weil Elektrolyte und Mineralien und all sowas hinzugegeben wurden. Und die Idee ist, man kann quasi um 2 Uhr nachts nach dem Feiern statt eines Late-Night-Döners direkt dieses Zeug trinken und durch die Mineralien dann vielleicht den Kater am nächsten Tag vermeiden. Muss man aber auch als das sehen, was es ist, ein Marketing-Gag von einem Mobilitätsdienstleister, der veranstaltet auch diese verrückte Veranstaltung hier.
0: Du bist jetzt auf diesem Kebab-Rave, also du hast dich mal vor die Tür gestellt, weil ein Rave ist natürlich laut. Was ist da los? Wer ist da noch da? Wer will das haben, das Zeugs?
1: Also das ist hier so ein Dönerladen in Mitte, aber der ist irgendwie gar nicht mehr wiederzuerkennen als solcher, denn hier ist da, wo sonst Tische stehen, ein Dancefloor aufgebaut. Ein paar Leute tanzen schon, bunte Lichter blinken überall, ein DJ spielt Partymusik. Also es ist irgendwie was ganz Besonderes. Es können hier alle möglichen Leute hinkommen, die Lust drauf haben, die vielleicht diese kleinen Shotgläser mit Dönerwasser mal probieren wollen. Und auch natürlich viele geladene Gäste, die hier mal vorbeigucken wollen. Aber es ist schon richtig voll und auch irgendwie so ein bisschen Partystimmung im Dönerladen. Also total verrückt, dieses Konzept. Dieses Dönerwasser übrigens kann man nur hier und heute probieren, denn in Supermarkt oder so soll es nicht kommen. Es gibt also wirklich hier diese einmalige Gelegenheit, dieses fragwürdige Getränk auszuprobieren.
0: Einmal und nie wieder, oder?
1: Ja, das ist mein Fazit.
0: In Mitte wird heute bei einem Kebab-Rave das Dönerwasser präsentiert. Mein Kollege Philipp Scharfschwert hat es live getestet. Danke dir dafür und hab noch einen schönen Abend.
1: Ja, gerne schön.

Bei der Aktion Berlin liest ein Buch. War es ihr Buch, Lügen über meine Mutter, von Daniela Drescher, das auserkoren wurde vom Deutschen Bibliotheksverband und überall gemeinschaftlich und leidenschaftlich gelesen wurde. Das ist ja die Aktion von Berlin liest ein Buch. Jetzt wird dieses Buch, dieser Roman, kommt er ins Kino, ist verfilmt worden. Am 8. Oktober ist Kinostart und heute Abend ist Daniela Droscher bei uns zu Gast im Studio 1 im Bikini und erzählt, wie dieses Jahr für sie eigentlich ist und war. Auf jeden Fall ein sehr aufregendes. Außerdem kommt Thomas Nicolai vorbei, der blonde Emil, und stellt uns seine 80er Jahre Comedy-Show vor. Und es gibt Live-Musik aus Frankreich von Pom. Das alles natürlich, wie immer, charmant präsentiert, heute Abend von Sophia Wetzke. Ich bin Frauke Oppenberg, wünsche Ihnen noch einen schönen Abend. Hallo.

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1: The Bones of J.R. Jones im Franz Club. Geboren und aufgewachsen im Bundesstaat New York ist der Multiinstrumentalist Jonathan Dinnerberry musikalisch inzwischen eher in den Südstaaten angekommen. Begonnen hat er in Punkbands. Heute vereint der Singer-Songwriter Blues mit Folk. Radio Waves heißt sein aktuelles 6. Album. Die Songs sind atmosphärisch und hypnotisch. Akustische Instrumente treffen auf Retro-Synthesizer. We were savages. Thematisch geht es um Erinnerung und Sehnsucht, um die Auseinandersetzung mit dem Schmerz und dem Chaos des Erwachsenenlebens. The Bones of J.R. Jones um 20 Uhr im Franz Club in Berlin-Prenzlauer Berg.
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0: Es ist 19 Uhr.
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0: Auf der Berliner Stadtautobahn 100 sorgen Schäden an einer weiteren Brücke für erhebliche Behinderungen. Wie die Autobahn GmbH dem RBB bestätigte, müssen Statiker die Rudolf-Hüssell-Brücke genau untersuchen und an einer Stelle reparieren. Thomas Weber berichtet.
2: Vorher soll es Auffälligkeiten wie abgeplatzte Betonteile gegeben haben. Die Untersuchungen sollen 2 Wochen dauern. Solange sollen die äußeren Fahrstreifen vorerst gesperrt bleiben. Über die Brücke im Bezirk Charlottenburg-Wilmersdorf fahren täglich mehr als 180.000 Fahrzeuge. Sie ist eine der meisten befahrenen Autobahnabschnitte Deutschlands. Die Spannbetonbrücke aus den 60er Jahren hat nach Angaben der Deges einen kritischen Zustand erreicht und muss zeitnah durch einen Neubau ersetzt werden.
0: 2,5 Wochen nach der Berliner Abgeordnetenhauswahl ist weiter unklar, ob Linke, Grüne und SPD darüber sondieren wollen, eine Koalition zu bilden. Heute gab es ein drittes Vorgespräch dazu, allerdings wieder ohne, dass Ergebnisse bekannt wurden. Grüne und SPD verlangen von der Linken unter anderem, sich klarer von Antisemiten in den eigenen Reihen abzugrenzen. Am 3. Jahrestag des Hamas-Terrorangriffs auf Israel ist auch in Berlin an die Opfer erinnert worden. An einer zentralen Gedenkveranstaltung nahmen Politikerinnen und Politiker sowie Prominente teil. Zu Gast war auch der israelische Botschafter Jasper Ruppert.
3: Berlin sei eine Stadt, in der Juden auf der Straße, in Universitäten und in U-Bahnen angegriffen werden, dass jüdische Kindergärten und Schulen wie Festungen ausgebaut seien und permanenter Polizeischutz die letzte Verteidigungslinie bilde, sei eine Normalität, an die man sich nicht gewöhnen dürfe, so der israelische Botschafter in Deutschland, Ron Prosor. Bundesinnenminister Alexander Dobrindt sagte auf der Gedenkveranstaltung am Berliner Bebelplatz, Jüdinnen und Juden und das Existenzrecht Israels seien Teil Deutschlands. Diejenigen, die das in Frage stellten, dagegen nicht und sie dürften es auch nicht werden.
0: Fahndern in Nordrhein-Westfalen ist ein Schlag gegen eine russische Hackergruppe gelungen. Wie Landesinnenminister Reul mitteilt, ist ein wahrscheinlich führendes Mitglied festgenommen worden. Der 28-jährige Russe wurde vor einigen Wochen in Japan gefasst und jetzt ausgeliefert. Die Hackergruppe ist international tätig. In Deutschland soll sie mehr als 100 Unternehmen, Behörden und andere Einrichtungen erpresst haben. Zwei Forscher aus Frankreich und Japan bekommen in diesem Jahr den Nobelpreis für Chemie. Wie das Nobelkomitee in Stockholm bekannt gab, werden die beiden für ihre Forschungen zur asymmetrischen organischen Synthese geehrt. Arne Bartram mit Einzelheiten.
4: Henri Cargon aus Frankreich und Kenzo Soai aus Japan. Ihre Entdeckungen sind zum Beispiel beim Entwickeln von Medikamenten wichtig. Denn viele Wirkstoffe bestehen aus Molekülen, die es in 2 spiegelbildlichen Varianten gibt. Und obwohl diese beiden Varianten chemisch fast gleich aussehen, können sie im Körper von uns Menschen unterschiedliche Effekte haben. Cargon und Soai haben erforscht, wie man bei chemischen Reaktionen gezielt eine dieser beiden Formen entstehen lässt. Das hilft Chemikern zum Beispiel dabei, Medikamente gezielter herzustellen.
0: Und soweit die Radio 1 Nachrichten. Es ist 19.03 Uhr. 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
0: Die aktuellen Temperaturen liegen in Berlin um 19 Grad, im Land Brandenburg zwischen 17 in Rietz-Neuendorf und 22 Grad in Wusterwitz. Nachts erst sternenklar und trocken, später zieht von Prignitz und Havelland her Regen auf bei 12 bis 4 Grad. Morgen meist von Anfang an dicht bewölkt, von Westbrandenburg breitet sich Regen aus bei 15 bis 22, in Berlin bei 18 Grad.
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0: Auf Radio 1 A10 östlicher Berliner Ring Richtung Dreieck-Barnim an der Mühlenfließbrücke zwischen Erkner und Rüdersdorf ist bis Anfang November nur eine Spur befahrbar. Aktuell staut es sich, 20 Minuten mehr Fahrzeit. Stadtverkehr Berlin A100 auf der Rudolf-Hüssell-Brücke ist für etwa 2 Wochen in beiden Richtungen die rechte Spur gesperrt. Die Statik muss dort geprüft werden und die Brücke an einer Stelle repariert. Es staut sich in Richtung Treptow ab Jakob-Kaiser-Platz bis zum Heckerdamm. Auf der A111 in Richtung Wedding gibt es noch 10 Minuten Verzögerung zwischen Gradestraße und Kreuz Schöneberg. Der Tiergartentunnel ist bis morgen früh 5:30 gesperrt. Die nächste Sperrung erfolgt dann morgen Nachmittag ab 13.30 Uhr. Rund um den Tiergarten stockt es immer noch hier und dort, unter anderem am Großen Stern sowie auf der Tiergartenstraße. Außerdem Stau auf dem Tegeler Weg in beiden Richtungen und auch auf der Gertraudenstraße Richtung Alexanderplatz. Wir wünschen Ihnen gute Fahrt.
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5: Mittwoch, meine Lieben, herzlich willkommen aus dem Studio 1 an alle, die uns jetzt hören im Radio oder im Stream und an Sie hier im Publikum. Hallo. Dankeschön. Heute besucht uns die Autorin, der mit Lügen über meine Mutter wirklich ein Bestseller gelungen ist, der jetzt als Verfilmung ins Kino kommt. Gestern Abend war Berlin-Premiere des Films und wir werden unter anderem darüber sprechen, wie das ist, die Geschichte auf der Leinwand zu sehen. Und zwar mit der Romanautorin Daniela Dröscher. Außerdem kommt Thomas Nicolai zu uns, Synchronsprecher und Comedian, der einen ganzen Abend in der Uferfabrik der Musik der 80er Jahre widmet. Und gleich bei uns eine Musikerin, die zwischen Frankreich und Kanada lebt, mit ihren französischen Songs mittlerweile auch international immer bekannter wird und gerade für das People Festival am Wochenende in Berlin ist, gleich bei uns mit einem kleinen Live-Set POM. Schön, dass Sie auch dabei sind.

0: Jungle haben wir gehört auf Radio 1, Somewhere. Die Musikerin, die uns heute besucht, die soll mit 6 Jahren schon ihre ersten Songs geschrieben haben. Ihr ist was gelungen, was auf dem internationalen Musikmarkt nicht vielen gelingt, mit Songs auf Französisch international erfolgreich zu werden. Die ersten Auftritte, die hatte sie im Alter von 16 Jahren in den Bars von Lyon. Heute hört man ihre Komposition zum Beispiel in großen Netflix-Serien. Gerade ist sie in Berlin, um zusammen mit ganz vielen anderen Künstlerinnen und Künstlern am Wochenende beim People Festival im Funkhaus zu spielen. Und heute ist sie schon mal auf den Sprung bei uns vorbeigekommen, hat ihre Gitarre dabei und ein sehr besonderes Instrument, die Autoharp. Auch darüber werden wir sprechen, bevor wir live hier was hören von Pom. Thank you so much. Welcome.
1: Hi.
0: Joining our little show.
1: Hi, everyone. Ich spreche nicht sehr gut Deutsch. But I'm so happy to be here and to see so many people. I'm like, who are you? It's so nice to be here. It's been 3 years that I've come to Berlin.
0: And it's so funny because you met my next interview guest backstage, Daniela Drüscher. Yeah. And she said, oh my God, are you Pom?
1: Yes.
0: Pom,
1: yes.
0: I'm a fan. That was hilarious.
1: Yeah, very hilarious. It's amazing. I'm so happy to be here.
0: Das war wirklich ein süßer Moment gerade. Daniela Drüscher, mein nächster Interviewgast, hat sie eben hinter der Bühne angesprochen, meinte so, warte mal, bist du Pom? Die Pom, ich bin Fan. Das war wirklich ein sehr, sehr, sehr, sehr süßer Moment. You wrote your first songs at 6 years old. Is that true? Stimmt es, dass sie mit 6 ihre ersten Songs geschrieben hat?
1: Yes, totally true. And it was about my dead rabbit.
0: Oh, God.
1: Yeah, he just passed away. And I was 8, 2004. And,
0: what was his name?
1: Poppins. Like, yeah, do you know Mary Poppins? You have, yeah.
0: Rest
1: yeah.
0: in peace, Poppins.
1: Yeah, rest in peace. He died. It's so, like, sad, but also funny because he died. Because he was a bit sick and he died because of a small piece of carrot that was stuck in his, yeah. So it's a little bit dramatic, but that's also funny and I wrote a song about this.
0: Ihren ersten Song als Kind hat sie über ihr verstorbenes Kaninchen Poppins geschrieben. Und es ist lustig, aber auch traurig, aber auch lustig, Poppins ist an einem Stückchen Karotte verstorben. Yeah. Rest in peace, Poppins.
1: Yes.
0: Sie hat dann sehr jung eine ganze Reihe komplexer Instrumente gelernt. Cello, Klavier, Banjo, Gitarre, Kontrabass, um nur mal so ein paar zu nennen, und hat sich offenbar als Kind auch schon mit Musiktheorie beschäftigt, und ich würde gerne wissen, wo die Motivation dafür herkam. So, you learned a lot of complex instruments at a quite young age and you were also into music theory very young, and I was wondering, where did that drive come from? Because often when kids start to make music at a very young age, it's because their parents want them to.
1: Yeah, it's basically my parents. And I remember when I was a kid, I didn't realize that it was a chance. And I was like, oh, this is kind of annoying, you know, like going to the music theory lesson every week and learning the cello. But now I realize it was such a privilege and such a chance to be able to learn music at that young age. And I also was in a choir for 10 years from 8 to 18. That's where I learned how to sing. So that was from me. That was not from my parents. But yeah, musical theory was something very important for my parents, but they're not musicians at all. They just wanted every kid to be able to have this education, which is very nice. But I don't really use it now in my music. I don't write or compose in a very theoretical way. So it's just useful when I play the piano or like I hear someone's song and they want me to play on it. Sometimes it's useful, but I don't really, I'm not a very, very theoretical person in
0: Still,
1: my music.
0: I think it's this kind of fundamental knowledge that you have.
1: Yeah.
0: Without even like actively thinking about it, I
1: guess.
0: Das ist ganz interessant. Sie sagt, es war tatsächlich so, dass sie so jung angefangen hat, Musik zu machen, lag erstmal an ihren Eltern, die wollten das, und sie hat das als Kind gar nicht so richtig wertschätzen können und war so, boah, kein Bock jetzt hier irgendwie zur Cello-Stunde zu gehen, und hat dann erst wesentlich später verstanden, was für ein großes Privileg das letztendlich war, dass sie all diese Sachen lernen konnte, und ist da, das habe ich ein bisschen herausgehört, ihren Eltern auch sehr dankbar für. Gleichzeitig sagt sie, ich bin keine theoretische Musik- oder Songschreiberin. Es ist gut, dass ich das mal gelernt habe, aber mein Ansatz des Songschreibens ist dann doch letztendlich ein bisschen so ein anderer. Aber trotzdem ist es ja sozusagen das Fundament, auf dem man Musik schreibt. Dadurch, dass ihre Songs auf Französisch sind, glaube ich, bekommt nicht jeder von uns mit, worum es eigentlich geht. Und darüber würde ich gern mehr wissen. So since your music is in French, maybe not everyone here is always getting the meaning of your lyrics. So what do you write about?
1: What the fuck are you talking about in your song? Well, sometimes it's sad, but there's always a light at the bottom of the tunnel. And it's pretty emotional. Like, you know, when in the 2000 years, we were listening to emo music, it's pretty much the same, but in a very acoustic way. You know, I was a fan of Paramore and like...
0: Oh, nice, yes.
1: Yes, and it's like the same, it's the emotions, like the emo music is based on emotions. So my songs are full of, yeah, deep emotions and things that I cannot really say in any language, yeah, it's like things that I cannot really express, and I'm not very good at words in life. When I try to express how I feel, even to my closest friends, I have a hard time like finding a right way to express what I feel, which is sometimes very complex. And the fact that I can put it in music with French words creates a way of expressing myself is like a new language for me.
0: Yeah, I get it. Sie sagte, dass sie so in den 10er-Jahren total viel Emo gehört hat. Also Bands wie Paramore zum Beispiel waren da eine große Inspiration. Und sie meinte gerade, ja, meine Musik ist letztlich auch wie Emo oder wie Paramore, nur eben akustisch. Und das ist so ein bisschen ihr Weg, die richtigen Worte für tiefe Gefühle zu finden, für die sie im Sprechen oder im Gespräch oft nicht so richtig die Worte findet. Und es ist fast so ein bisschen, als wäre Musik machen, als wäre Songs schreiben, eine eigene Sprache, in der sie sich viel, viel, viel besser ausdrücken kann, als wenn sie sich mit Menschen unterhält. And then your music was featured in the animated series Arcane on Netflix. That must have been big, I guess. Also Musik von ihr tauchte dann im Soundtrack der Netflix-Serie Arcane auf. Und ich vermute, das war eine große Sache.
1: Yeah, große Sache.
0: It was a big thing, eine große Sache.
1: Yeah, it was pretty big, and it still is something that I don't quite understand. Because also, it was really funny because when the series went out, I was in Japan for a 4 months creative residency, really like a retreat. I was in an island in the south of Japan, and I was all alone, like in the forest, like walking with like very old trees, very old cedar trees, and this song went out and it went crazy on the internet. And I think Stromae, I don't know if he's very famous in Germany, but
0: we know him, yes.
1: Yeah. So you know, like the fact that it was with Stromae and with the show, which was already a gigantic success for the first season. All those elements were making something magic, and I was so lucky to be a part of this. And I think it allowed new people to like connect with my music, which was crazy. Like it's such a chance that I got, and I hope those new people stayed and like can hear my new stuff because it's pretty different. Like the song that I did with Stromae was a bit more pop, but it was so nice to have a little part of myself in the pop world. Like, I loved it so much, yeah.
0: Sie war zu dem Zeitpunkt, als der Song rauskam, im Rahmen eben des Soundtracks für diese Netflix-Serie Arcane, gerade in so einer Künstlerresidenz in Japan, im tiefsten Wald, im Nirgendwo, ist da so durch die riesigen Zedernbäume gewandelt. Und dann kam diese Serie in dieser Staffel raus, der Song kam raus, ist super viral gegangen im Netz. Und sie war so, okay, wow, was geht hier denn jetzt gerade ab? Freut sich natürlich total über diese Chance und über diese Ehre, zusammen auch mit Stromae, mit dem Musiker, kennen wir ja auch, diesen Song zusammen gemacht zu haben. Und freut sich über all die neuen Menschen, die jetzt dazugekommen sind in ihrem Publikum, die dann hoffentlich eben auch die anderen Songs für sich entdecken, die sie auch schon gemacht hat. Ich würde gerne nochmal auf das Thema Instrumente zurückkommen. Sie hat eine Auto-Harp mitgebracht. Das ist so ein Saiteninstrument, wie so eine kleine Zither, würde ich sagen, die man so in die Hand nimmt. So, you brought a very unique instrument. It's an auto-harp. What's an auto-harp exactly and why do you like to play it?
1: It's funny because when I play the autoharp all around the world, I tell people that it's German. I don't know why, but I think because it's Oskar Schmidt. So it's like, I'm like, yeah, so it's a German instrument, but I think it's German, but you know, like from a long time ago. And well, the brand is German at least, but...
0: But you usually don't see it on stage here, so...
1: Yeah, oh, so, special. Well, yeah, it's like a small harp and it's very easy to use. It's like automatic, so it's like a mix of accordion and harp, and all the chords are written on the little button, so it's pretty intuitive, and anybody can play it. And I wrote a lot of songs with the auto harp, like many songs I wrote with it, and today I brought it because I wanted to sing my new song with it. Yeah.
0: Ja, sie sagt sonst immer den Leuten, das ist, ist doch ein deutsches Instrument. Warum kennt ihr das alle nicht? Ich würde trotzdem sagen, dass das hier auf den Bühnen ziemlich exotisch ist. Es ist wie so eine Mischung aus Akkordeon und Harfe. Aber sie sagt, das ist sehr intuitiv zu spielen. Es hat Knöpfe, man sieht auch die einzelnen Akkorde. Und dass sie relativ viele Songs gerne auch auf der Autoharp spielt. Deswegen hat sie sie heute auch mitgebracht, damit sie ihren neuen Song auch mit diesem Instrument spielen kann. Eine Sache nach, ich habe eben draußen vor dem Studio mitbekommen, hier ist heute so ein französischer Chor im Publikum, wenn ich es richtig mitbekommen habe, der ihr eben vor der Sendung draußen noch ein Ständchen gesungen hat. So, there's some fellow French musicians in your audience.
1: Yes, how many, I'm curious, how many French people are in the audience?
0: Oh, you got, oh.
1: Yeah, that's a lot.
0: Oh, that's ha, a lot. That's
1: oh my
0: a
1: God.
0: Lot.
1: Wow. Okay, that's a majority of people. but that's nice. I hope you guys come to my April show at Metropole.
0: We will announce that again. It's the 8th of
1: yes.
0: April. 8. April spielt sie im Metropol. And for other people in the audience, you like feel free to sing
1: yeah,
0: along.
1: Yeah,
0: feel
1: yeah,
0: free
1: yeah,
0: to
1: yeah.
0: sing along now then,
1: yeah.
0: I guess.
1: So the first song is going to be my new single that I released 10 days ago. And it's called Seul dans la foule with the auto harp. And the second song is an old one called Soleil Soleil. So if you know, you can sing with me. There's a small choir, but then other people are... Feel free to join, even if you don't know. It's really easy.
0: Thank you so much, Pom. You can get right on stage. Dankeschön, Pom, die französische Musikerin. Können Sie am Wochenende mit ganz vielen anderen Künstlerinnen und Künstlern erleben beim People Festival im Funkhaus in der Lepastraße. So lange wollten wir nicht warten. Wir haben sie heute schon bei uns auf der Bühne. Und die Otto Harp, wir haben es gehört, kommt jetzt auch zum Einsatz, verspreche ich Ihnen. Hier ist live aus dem Studio 1, Pom.
1: Yeah. Yeah, you have to come this weekend because crazy things are going to happen in Funkhaus. I'm, for example, singing with Leonard Cohen's son. So, you know, like amazing people are there. But for now, this is my new song, Seul dans la foule. And I have this because it's brand new. So I don't really know how to play it yet.

0: 와우.
1: 와우, komm, hier mit spontanem Publikumschor im Studio 1. Vor ein paar Tagen erschien mit Seul dans la Foule die neue Single. Am 20. November kommt ihr neues Album La Fortresse. Pomme wird es heute nicht schaffen, ein zweites Set für uns zu spielen. Das war leider das Live-Set für heute. Aber Sie können sie entweder erleben beim People Festival jetzt am Wochenende im Funkhaus oder am 8. April 2027 im Berliner Metropol. And you want to say something?
2: Yeah, thank you so much. And how do you say La Fortresse in German?
0: La Fortresse? Die Festung. My French is not very good.
2: Die Festung?
0: Die Festung. Yeah.
2: Festung, Festum?
0: Festung.
2: Festung. Die Festung is out in November. So yeah. Thank you so much for coming.
0: Thank you, Pom. Merci beaucoup.

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3: Dieses Jahr haben wir wieder mit Ihnen gelesen. Die Aktion Berlin liest ein Buch, initiiert unter anderem von Radio 1, stellt immer ein Buch ins Zentrum. Entschieden haben wir uns dieses Mal für Lügen über meine Mutter von Daniela Dröscher. Das ist eine Geschichte, verortet in der westdeutschen Provinz in den 80ern, erzählt aus der Perspektive des Mädchens Ela, deren Mutter und ihr Gewicht aus Sicht vor allem des Vaters für sämtliche seiner Misserfolge verantwortlich gemacht werden. Es ist die Geschichte einer Ehe, in der die Mutter vom Vater konstant schikaniert und herabgewürdigt wird. Es ist aber auch eine Geschichte von Klasse, von Status, von Frauenhass, Rollenbildern, von der Abwertung dicker Menschen und den gesellschaftlichen Zuständen dieser Zeit. Und jetzt kommt diese Geschichte als Spielfilm ins Kino.
4: An so einem Tag muss das sein, dass das da so eng ist. Man könnte fast meinen, du wärst schwanger.
5: Mir ist heute eine Sache klar geworden. Ich werde niemals eine gehobene Stellung bekommen ohne eine vorzeigbare Frau.
6: Trennkost, Spargeldiät, Rohkostdiät, Brigitte-Diät. Nach jeder Diät nimmt man automatisch wieder zu, wenn man wieder normal ist.
7: Du versteckst dich hinter irgendwelchen windigen Theorien, anstatt dich einfach mal zusammenzureißen.
5: Ab jetzt wiegst du dich.
6: Was?
5: Jeden Morgen. So, dass ich es sehe.
3: Gestern Abend war Berlin Premiere, morgen ist offizieller Kinostart. Und wie sich das anfühlt, wenn der eigene Roman zum Kinofilm wird, das frage ich die Autorin. Daniela Dröscher ist bei uns. Wir freuen uns total. Herzlich willkommen.
8: Hallo.
3: Wie geht's dir mit dem Film? Wie gefällt er dir? Ich möchte eine ehrliche Antwort. Und wie nah würdest du sagen, ist er an deinem Roman?
8: Also ich bin ein großer Fan dieses Films, er gefällt mir unglaublich gut, er ist nah an meinem Buch, aber er ist trotzdem etwas ganz, ganz Eigenes geworden. Er setzt Schwerpunkte, die das Buch so nicht setzt, und wir haben natürlich Körper, wir haben Gesichter, wir haben Musik, wir haben die ganze Sinnlichkeit dieses Mediums Film, und ich könnte glücklicher nicht sein. Ich glaube, es ist eine sehr besondere Literaturverfilmung geworden.
3: Rosalie Thomas spielt die Mutter im Film, sie hat auch das Drehbuch geschrieben. Wie kam dieser Kontakt überhaupt zustande?
8: Na, es gab verschiedene Menschen, die sich für den Stoff interessiert haben.
3: Das habe ich mir fast gedacht.
8: Ja, und dann hatte Rosalie aber sich was ganz Besonderes ausgedacht. Sie hat mir eigentlich einen Liebesbrief geschrieben. Sie hat einen sehr persönlichen Zugang auch offengelegt, sagt, das hat sehr viel mit meiner Geschichte zu tun, mit meiner Mutter. Sie ist die Tochter einer alleinerziehenden Mutter. Und sie hat mir ziemlich eindrücklich nahebringen können, was sie so vorhat, was ihre Vision ist. Auch insbesondere im Hinblick auf die Frage, wie könnte das denn funktionieren im Film? Weil das Buch lässt das Gewicht der Mutter auf eine Weise offen. Ne? Das gibt keine einzige Kilogrammangabe. Wir müssen uns das vorstellen, was das bedeuten soll, dass jemand zu dick ist. Und diesen Clou, den kann man natürlich im Film nicht genauso. Also da muss man sich was ausdenken. Ne?
3: Und, stimmt.
8: Und sie ist halt einfach eine unfassbar tolle Schauspielerin.
3: Ja, absolut.
8: Genau.
3: Wie sehr bist du denn als Autorin der Vorlage sozusagen in die Entstehung des Films einbezogen gewesen?
8: Ich habe verschiedene Fassungen gelesen. Ja. Wir waren ganz eng im Austausch. Wir haben ganz viele Nachrichten hin und her geschickt. Wir haben uns getroffen, wir haben gesprochen, wir haben uns kennengelernt.
3: Ja,
8: ich würde sagen, das ist sozusagen eine künstlerische Seelenverwandtschaft, kann man sagen. Auch mit Aaron Lehmann, dem Regisseur. Also ich habe mit den beiden sehr eng zusammengearbeitet, und das war eine große, große Freude. Und ich habe den Stoff aber auch freilassen können. Ich glaube, deshalb konnte er das werden, was er ist, der Film. So.
3: Das muss man dann, glaube ich, auch, ne?
8: Ja.
3: Freilassen ist ein schönes Wort dafür.
8: Ne? Ja, und ich bin ja, also ich habe das Handwerk auch nicht gelernt. Ich habe immer einen großen Respekt vor Handwerk. Also Drehbuch schreiben muss man ja können. Ich habe zwar Theaterstücke geschrieben, aber Drehbuch wäre auch was ganz Neues gewesen. Und ich dachte irgendwie auch so, nee, ich habe gerade gar keine Fragen mehr an die Geschichte. Ich habe sie ja erzählt und jetzt muss es was Eigenes werden dürfen.
3: Das Buch hat bereits große Kreise gezogen, hat viele Fans. Jetzt kommt der Film, der, bin ich mir sicher,

0: ständig ankämpfen muss, auch gegen diese Zuschreibung und diese Abwertung. Das ist leider eben auch sehr, sehr vielen Menschen sehr bekannt, sehr vielen Frauen. Die Mutterschaft, also Mutterschaft, was bedeutet das für eine Frau, die im Beruf steht und die versucht weiterzuarbeiten, die das Betreuungsproblem hat und all diese Dynamiken. Ich meine, heute sprechen wir von toxischen Ehen. Das Wort hatten wir ja damals nicht.
1: Von Care-Arbeit.
0: Von Care-Arbeit. Also damals in den 80er Jahren und zumal in dem Milieu, also in der sozialen Klasse und auch in der Provinz, es gab ja noch nicht mal eine Sprache dafür. Und ich glaube, der Film erzählt und auch das Buch erzählt eine Geschichte, die eigentlich die Geschichte ganz vieler Menschen ist. Und irgendwie war sie in der Luft. Und jetzt war das zufällig ich, die sie erzählen konnte, sollte oder durfte. Ja, und diese Kleinfamilie, die ganz schnell, obwohl sie sozusagen von Liebe ausgeht und auch von Liebe getragen wird und in der Hoffnung, dass die Liebe funktioniert, gegründet wurde, sie kann halt einfach zur Hölle werden. Und das kennen, glaube ich, leider eben auch alle. Aber es ist ja ein hoffnungsvoller Film, muss man auch sagen. Es ist nicht nur das Dunkle.
1: Wir sprechen über den Roman Liegen über meine Mutter und über die Verfilmung, die morgen in die Kinos kommt. Gestern war schon Premiere in der Kulturbrauerei. Und wie das war, reden wir gleich nach Musik von den Eels.

0: Congratulations to me, die Eels haben wir gehört. Auf Radio 1, Daniela Dröscher ist bei uns hier im Studio 1, Autorin des Romans Lügen über meine Mutter. Nicht nur ein ganz wunderbares Buch, ab sofort auch ein Film, der ab morgen in den Kinos läuft. Gestern Abend war Premiere in der Kulturbrauerei, dort im großen Kino. Du warst mit auf der Bühne und soweit ich weiß, konnte das Publikum Fragen stellen. Wie war die Resonanz gestern Abend? Was wurde da so gefragt? Wie hast du es wahrgenommen?
1: Ja, erst einmal fand ich die Stimmung sehr besonders. Also man konnte das so förmlich

0: Und ich spüre, dass die Menschen immer wieder auch so mal nach der Hand der Sitznachbarin gegriffen haben und sich, weil der, glaube ich, wirklich große Emotionen auslöst. Also das wird uns rückgemeldet, auch auf der Kinotour, auf der wir jetzt waren zusammen. Ja, und gestern wurde erstmal gefragt, wie war das, das zu verkörpern? Wie war das, in diese Rolle zu schlüpfen? Wie war das auch für die Golo Euler, der die Figur des Vaters spielt, Elise Lindner, die Ela spielt? Also das ist ja schon eine harte Geschichte. Wie habt ihr das gemacht? Wie habt ihr miteinander gespielt? Da konnte man so ein bisschen ins hinter die Kulisse schauen. Und ich glaube, was die Menschen so fasziniert, ist, wie universell das ist. Es ist eine ganz konkrete Familiengeschichte. Nun könnte man denken, das ist sozusagen so die Geschichte einer Familie, aber das stimmt eben nicht. Ich glaube, jeder kann sich da reinfühlen und reindenken. Und natürlich ist auch die Frage, ist das eigentlich ein historischer Stoff? Wie aktuell ist das noch? Und das ist leider, glaube ich, entsetzlich aktuell noch alles.
1: Ja, das wäre meine nächste Frage gewesen.
0: Also, und weil da sitzen auch teilweise 18, 19, 20-jährige junge Frauen, die weinen eigentlich von Minute 1 an durch oder sind so wütend den ganzen Film über, dass sie überhaupt nicht wissen, wohin mit sich. Das Buch will man ja auch oft an die Wand werfen, habe ich immer wieder gehört im Lesen. Das Buch kann man weglegen, im Film sitzt man und der fasst einen wirklich an. Das ist ein sehr emotionaler Stoff und dieses Spiel. Und die ganze Komposition dieses Films, die geht einem wirklich nah. Das muss man wissen, wenn man da reingeht. Aber man kommt ein bisschen verändert aus dem Film. Ist das toll? Das finde ich toll.
1: Ich habe ihn noch nicht gesehen. Ich glaube dir, wenn du das sagst. Ich finde es interessant, was du gerade gesagt hast. Ich habe mich mit Kolleginnen unterhalten. Eine Kollegin meinte, die ist in Westdeutschland aufgewachsen. Die meinte, ich kenne diese Art Familiendynamik total aus dem Umfeld damals. Eine andere Kollegin wiederum, die aus dem Osten kommt, die sagte, ich bin beim Lesen einfach so wütend geworden. Mhm. Hast du das schon häufiger gehört?
0: Ja, also bei Berlin liest ein Buch war das immer wieder auch Thema. Ne? Na, im Osten gab es natürlich eine andere Infrastruktur in Sachen Kinderbetreuung. Das war eine andere Idee von Gesellschaft. Was es aber nicht unbedingt bedeutet, dass es die Frauen einfacher hatten. Die hatten eine Doppelbelastung ganz häufig. Ne? Und natürlich waren Diäten und überhaupt Aussehen, Konsum, das hatte ja nicht diesen Stellenwert. Das ist ja auch eine gigantische Industrie, die hinter diesen Dingen steckt. Das darf man auch nicht vergessen. Wer verdient denn Geld damit, dass Frauen sich falsch fühlen und ständig denken, sich verbessern zu müssen? Also sich, genau, und Geld ausgeben dafür, dass sie weniger
1: mittlerweile werden. Hersteller von Spritzen. Ne?
0: Richtig, ja, genau. Ja. Das ist, genau. Und ich glaube, in diesem großen Zusammenhang sollten wir uns auch dieser vermeintlichen privaten Frage Diät ja oder nein widmen. Ne? Das ist sozusagen ein großer Komplex und eigentlich wird am weiblichen Körper die ganze Zeit irgendetwas herumgekrittelt und verbessert, damit wir abgelenkt sind, damit wir uns mit den richtigen, wichtigen Fragen nicht beschäftigen. Das ist ein großes, gemeines Ablenkungsmanöver, das aber funktioniert leider.
1: Stimmt es, dass sich gestern im Publikum eine Therapeutin zu Wort gemeldet hat und gesagt hat, dass sie den weiblichen und den männlichen Klienten dein Buch empfiehlt und jetzt auch den Film?
0: Das ist richtig, das war meine Freundin Theresa. Die sagte, sie verordnet meine Bücher.
1: Aber hat sie begründet, warum?
0: Ja, sie sagte, bei ihr sitzen Menschen, wer auch immer, und sie hat das Gefühl, sie verarztet eigentlich die Wunden des Patriarchats. So, die dieses System in uns allen hinterlässt. Und ich glaube, meine Bücher, die sind schon so Spiegel, also da in denen, die liest man und man ist sehr, sehr auf sich selbst zurückgeworfen. Und ich glaube, der Film funktioniert ganz ähnlich. So, da geht man auf eine Reise mit sich, in sich und ich glaube wirklich, man nimmt extrem viel davon mit an Erkenntnissen und auch an Emotionen, die ja dann wiederum zu Veränderungen führen können. Also Wut ist ja durchaus produktiv.
1: Seit Lügen über meine Mutter sind inzwischen zwei neue Bücher von dir entstanden, unter anderem Junge Frau mit Katze, 2025, ein Roman, der, so heißt es, thematisch an Lügen über meine Mutter anknüpft, die Geschichte der Erwachsenentochter Ela weiterführt. Kann man das tatsächlich als so eine Art Fortsetzung sehen?
0: Im weitesten Sinne ist das eine Fortschreibung, nicht eine Fortsetzung, weil die Dinge schon so ein bisschen anders sind. So, ich habe mir Freiheiten genommen in der Fiktion. Es gibt einen Bruder, es gibt keinen älteren Bruder, keine kleine Schwester. Ja, es stellt aber Mutter und Tochter ins Zentrum und schaut sich an, was passiert denn eigentlich, wenn die nicht mehr in diesem kaputten System stecken, sondern wenn die ihren Weg gefunden haben, hinaus in die Welt. Der Patriarch ist dann weg, entmachtet, aber er ist natürlich immer noch da, in unseren Körpern, in unserem Denken. Gedanken, in unserem Empfinden. Und was macht das zwischen den beiden? Also unsere Beziehungen untereinander. Das finde ich extrem erforschenswert. Ne?
1: Ab morgen in den Kinos Lügen über meine Mutter, basierend auf dem Roman von Daniela Dröscher, die heute Abend bei uns war. Das finden wir super. Vielen, vielen Dank, dass du hier warst.
0: Vielen, vielen Dank für die Einladung.

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2: Es ist 20 Uhr.
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2: 2,5 Wochen nach der Berliner Abgeordnetenhauswahl ist weiter unklar, ob Linke, Grüne und SPD darüber sondieren wollen, eine Koalition zu bilden. Vertreter der Parteien haben auch ihr drittes Vorgespräch ohne Ergebnis beendet. Grünen-Fraktionschefin Jarasch sagte, morgen gäbe es noch ein Treffen. Kirsten Buchmann.
3: Ein Kernpunkt ist offenbar nach wie vor die Haltung der Linken zum Thema Antisemitismus. Grüne und SPD hatten eine Verständigung über den Umgang der Linken mit dem Thema zur Voraussetzung für Sondierungsgespräche zur Regierungsbildung gemacht. Die Linke war bei der Abgeordnetenhauswahl vor 2,5 Wochen stärkste Kraft geworden. Sie strebt auf Berliner Landesebene ein Dreierbündnis mit Grünen und SPD an.
2: Am dritten Jahrestag des Hamas-Terrorangriffs auf Israel ist auch in Berlin an die Opfer erinnert worden. An einer zentralen Gedenkveranstaltung nahmen Politikerinnen und Politiker sowie Prominente teil. Zu Gast war auch der israelische Botschafter Jasper Ruppert.
4: Berlin sei eine Stadt, in der Juden auf der Straße, in Universitäten und in U-Bahnen angegriffen werden, dass jüdische Kindergärten und Schulen wie Festungen ausgebaut seien und permanenter Polizeischutz die letzte Verteidigungslinie bilde, sei eine Normalität, an die man sich nicht gewöhnen dürfe, so der israelische Botschafter in Deutschland, Ron Prosor. Bundesinnenminister Alexander Dobrindt sagte auf der Gedenkveranstaltung am Berliner Bebelplatz, Jüdinnen und Juden und das Existenzrecht Israels seien Teil Deutschlands. Diejenigen, die das in Frage stellten, dagegen nicht und sie dürften es auch nicht werden.
2: Russland hat nach dem massiven Beschuss vergangene Nacht auch tagsüber ukrainische Städte angegriffen. In Kiew gab es am späten Nachmittag wieder Luftalarm wegen Drohnen. Nils Buhler berichtet.
5: Nach Informationen von Bürgermeister Vitali Klitschko sind Trümmerteile einer abgeschossenen Drohne auf ein fünfstöckiges Wohnhaus gestürzt. Währenddessen stieg die Zahl der Opfer in Priloki weiter an. In der kleinen Stadt östlich von Kiew sind mindestens 18 Menschen gestorben, unter ihnen 4 Kinder. Am frühen Morgen hatte eine Rakete ein mehrstöckiges Wohnhaus getroffen und vollständig zerstört. Die Stadt hat eine dreitägige Trauer ausgerufen.
2: Fahndern in Nordrhein-Westfalen ist ein Schlag gegen eine russische Hackergruppe gelungen. Wie Landesinnenminister Reul mitteilte, ist ein wahrscheinlich führendes Mitglied festgenommen worden. Der 28-jährige Russe wurde vor einigen Wochen in Japan gefasst und jetzt ausgeliefert. Die Hackergruppe ist international tätig. In Deutschland soll sie mehr als 100 Unternehmen, Behörden und andere Einrichtungen erpresst haben. Autofahrer müssen auf der A100 in Berlin an einer weiteren Stelle Behinderungen einplanen. Auf der Rudolf-Wissell-Brücke ist in beiden Richtungen jeweils die rechte Spur gesperrt worden. Nach Angaben der Autobahn GmbH muss die Brücke von Statikern geprüft und außerdem muss ein beschädigtes Teil ausgetauscht werden. Die Rudolf-Wissell-Brücke ist etwa 930 Meter lang und damit die längste Straßenbrücke Berlins. Täglich fahren rund 180.000 Autos darüber. Soweit die Radio 1 Nachrichten. 20.03 Uhr ist es. 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
2: Die aktuellen Temperaturen, die liegen in Berlin um 17 Grad, im Land Brandenburg zwischen 14 in Klettwitz und 19 Grad in Lenzen. Nachts erst sternenklar und trocken, später zieht von Prignitz und Havelland her Regen auf bei 12 bis 4 Grad. Morgen meist von Anfang an dicht bewölkt, von Westbrandenburg breitet sich Regen aus bei 15 bis 22, in Berlin bei 18 Grad.
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2: Auf Radio 1 A10 nördlicher Berliner Ring Richtung Dreieck-Barnim zwischen Birkenwerder und Mühlenbeck ist wegen Markierungsarbeiten bis 5 Uhr morgen früh die linke und die mittlere Spur gesperrt. A13 Richtung Berlin zwischen Lübbenau und Freiwalde wird der Verkehr bis 6 Uhr morgen früh über die Standspur geleitet. Landkreis Potsdam-Mittelmark betrifft die L40 zwischen Güterfelde Nord und Markgrafshof ist die Straße Richtung Großbeeren gesperrt wegen eines Polizeieinsatzes. Stadtverkehr Berlin A100 auf der Rudolf-Hessel-Brücke ist für 2 Wochen in beiden Richtungen jeweils die rechte Spur gesperrt. Die Statik muss dort geprüft werden und ein Bauteil ersetzt werden. Es stockt auf der A100 Richtung Treptow zwischen Kaiserdamm und Schmargendorf aktuell 10 Minuten Verzögerung. Soeben erreicht uns noch eine Nachricht von der A100 Richtung Wedding. Die Autobahn ist Höhe Hohenzollern-Damm nach einem Lkw-Unfall gesperrt worden. Der Tiergartentunnel ist bis früh Uhr morgen 6 Uhr gesperrt. Die nächste Sperrung erfolgt dann morgen Nachmittag nochmals ab 13.30 Uhr. Charlottenburg-Knesebeck-Straße zwischen Kurfürstendamm und Mommsenstraße ist der Abschnitt in beiden Richtungen wegen Bauarbeiten gesperrt. Wir wünschen Ihnen gute Fahrt.
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6: Herzlich willkommen zur zweiten Stunde dieser Sendung. Hallöchen. Dankeschön. Gleich geht es hier um die Musik der 80er, um unsere Faszination dafür und für diese Zeit. Und es geht auch ein bisschen um das gute alte Radio mit Thomas Nicolai, der uns gleich hier besucht.

0: Chemical Brothers und Back Wide Open auf Radio 1. Ist Ihnen mal aufgefallen, dass wir Musik heute völlig anders konsumieren? Ich meine, wann haben Sie das letzte Mal vor einem Kassettenrekorder gesessen, um im richtigen Moment den Aufnahmeknopf zu drücken und sich dann zu ärgern, dass Sie entweder zu spät gedrückt haben oder der Moderator draufgequatscht hat? In den 80ern war das Standard und mit genau dieser musikalischen Epoche beschäftigt sich das neue Programm von Comedian und Synchron- und Hörbuchsprecher Thomas Nicolai. Kamisi, die 80er-Jahre-Comedy-Show, spielt er diesen Freitag und Samstag in Berlin in der Ufa-Fabrik. Und über den Reiz der musikalischen 80er und ihrer Person sprechen wir jetzt. Herzlich willkommen, Thomas Nicolai.
1: Guten
0: Schön,
1: Tag.
0: Dass du da bist. Ich habe mal nachgerechnet. In den 80ern warst du gerade so 20. Welche musikalischen Erinnerungen hast du an die Zeit?
1: Naja, die Jagd nach der Musik natürlich, ganz klar. Ne? Ich saß eben mit meinem Kassettenrekorder da mit einer leeren Kassette und hörte die einschlägigen Musiksendungen. Ich bin ja gebürtiger Ossi, Leipziger. Da gab es musikalische Luftfracht und DT64 und sowas. Und natürlich haben wir Westradio gehört, wir haben Rias gehört oder Pop nach 8 mit Thomas Gottschalk. Und immer mit zwei Fingern im Anschlag und immer so. Ne? Und du musstest ja dann auch schnell sein, weil Spotify gab es noch nicht, gab noch kein Streaming, kein nix, und da musstest du schnell sein, und wenn dann mal die Musik kam, dann musstest du ganz schnell sein mit einem Kassettenrekorder und mit einer leeren Kassette, und ja, das war einfach immer eine Jagd, und du warst dann froh, und du warst vor allem froh, wenn der Moderator nicht zu früh reingequatscht hat, ja. oder manchmal gab es auch Staumeldungen und das kam dann mitten im Song, und dann war ja die ganze Aufnahme für den Arsch, dann konntest du es ja wegschmeißen. Und wie gesagt, es gab ja nur haben oder nicht haben, ne? Und manchmal in Leipzig, da wo ich war, da gab's noch keine, da waren die Radios noch nicht entstört. Das heißt, da kam ein Auto vorbei und das ging dann auch durch die Aufnahme. Das kann man sich heute nicht vorstellen, was das für Schätze waren, wenn man dann plötzlich solche Musik hatte.
0: Das wollte ich gerade sagen, weil du sagst, Schätze, Musik hat durch diesen Aufwand, den du betreiben musstest, sie zu entdecken, sie dann mitzuschneiden, damit du sie wieder anhören konntest. Musik hat, glaube ich, einen krassen Wert bekommen.
1: Einen unfassbaren Wert, weil die Kassette zum Beispiel hat ja auch verhindert, mehr oder weniger, dass du schneiden konntest. Das heißt, du musstest die Kassette so mit, und das wichtigste Utensil war natürlich der Bleistift. Der Bleistift natürlich. Und wie oft gab, und wenn man heute zu jungen Leuten sagt, Bandsalat, da denken die, das ist was Veganes zum Essen. Nein, das war der Albtraum eines jeden Musikfans. Und dann hast du irgendwie das auseinandergefuddelt und hast es zusammen geklebt, und dann hat sie, und dann hast du es falsch zusammengeklebt, und das war ein Albtraum, und also es war schrecklich, aber auf der anderen Seite kamst du dir vor wie ein Held. Und die Königsdisziplin war, wenn man ein Mixtape gemacht hat. Heute nennt man das Playlist, aber damals Mixtape, und weil es ging ja nicht einfach um eine Kassette mit schöner Musik, sondern um die richtige Reihenfolge. Das war ja
0: das musste einer Dramaturgie folgen.
1: Ne? Und ich habe natürlich auch mal schon so Sachen einfließen lassen. Es ging ja um die perfekte Liebeserklärung. Ne? Die haben so Kiss von Prince oder Je t'aime von Jane Birkin oder Ich möchte unbedingt mit dir schlafen, wenn es geht, zeitnah. Also das Lied gab's nicht, aber wäre schon schön gewesen, wenn. Nein, aber es war Wahnsinn. Und da habe ich eine Zeit investiert. Ja. Und weil die Empfängerin ja das Gefühl bei ihr ankommen musste, der Typ, der das gemacht hat, ist ein Hauptgewinn. Der Mann ist empathisch, der ist ein Liebhaber.
0: Und
1: der
0: er gibt sich Mühe.
1: Und er gibt sich, also er ist ein Macho und Connoisseur, also eine Mischung von Mann, die es in Wirklichkeit gar nicht gibt.
0: Ja, hat es funktioniert mit deinem Mixtape?
1: Der Kavalier schweigt und genießt.
0: Ist so. Ich entnehme der Ankündigung für den Abend, dass du viel parodieren wirst.
1: Ja.
0: Wen wirst du alles verkörpern?
1: Also es gibt, ich habe einen lieben Freund, mein Co-Autor Tobias Saalfeld, und der sagte zu mir, du musst parodieren. Und ich habe in meinen 32 Jahren so viel parodiert, dass ich selber gesagt habe, muss das sein. Aber bei 80er Jahre muss natürlich eine Wetten-Das-Parodie dabei sein. Mit Thomas Gottschalk, ist ja klar, meine Damen und Herren, und den beiden Wettpaten Udo Lindenberg und Klaus Kinski. Und die beiden kriegen sich in die Haare. Mehr möchte ich eigentlich nicht sagen, weil natürlich die Wette wird verloren und die beiden Wettpaten müssen die Wette einlösen. Und was da passiert, ist war jeder Vernunft, sage ich.
0: Wie macht man eine gute Parodie von jemandem? Also studierst du dann auch sehr genau, wie die Person spricht?
1: Ich meine,
0: klar, wie Udo Lindenberg spricht, das weiß man.
1: Klar,
0: aber man muss es ja trotzdem. Also was macht eine gute Parodie?
1: Also ich finde, eine gute Parodie ist immer eine Hommage, weil sie ja das unterstreicht, das Einzigartige, das Charismatische. Das ist das eine. Und zum anderen muss man auch versuchen, was ist das Signifikante der Figur. Also bei Lindenberg ist es, nur klar, diese Schnuddelige mit der Stimme, aber eben auch die Art, wie er redet und auch die Art, wie er denkt. Und das eben zum Beispiel bei Kinski ist es auch nicht nur die Sprache, sondern auch, wann regt er sich auf? Wie regt er sich auf? Und er ist ja manchmal auch ganz leise, nicht? Und dann ist er ganz ruhig und dann redet er sich in Rage, du dumme Sau! Und das muss man eben alles analysieren und muss man irgendwie versuchen, so rauszubringen. Und die Königsdisziplin ist natürlich, wenn man gar nicht erklären muss, wer da gerade kommt, sondern wenn die Leute wissen, ach, das ist Kinski, ach, das ist Grönemeyer, ach, das ist Helge Schneider oder das ist der von mir sehr geschätzte Hermann von Fein, der klingt immer ein bisschen pastoral und ist immer ein bisschen, der kann eigentlich alles sagen, Alfred Jodokus Quack, ich bin klein, aber ich bin auf Zack, das klingt immer ein bisschen banal, aber auch ein bisschen intellektuell.
0: Neben den Personen steht Musik im Zentrum des Abends. Ich gehe davon aus, wir werden sie hören. Ja. In welcher Form?
1: Ich bin nicht allein auf der Bühne. Ich bin mit meinem Freund und Keyboarder-Kollegen Robert Neumann auf der Bühne, der schlichtweg alles kann. Also wir fangen an mit Buggles, Video Killed the Radio Star. Wir machen Tom Steiner von Susan Vega. Und es gibt auch einen kleinen Ausschnitt, beziehungsweise Ausflug in die 70er, Walk on the Wild Side. Das gibt es auch, aber in welcher Form will ich nicht verraten. Bis hin zu AC/DC auf Sächsisch. Und all das macht er. Und es gibt natürlich auch eine Modern Talking Parodie, das ist ja vollkommen klar. Also all das passiert und Robert schmeißt sich voll mit rein und gibt musikalisch alles. Und wir machen von AC/DC TNT auf Sächsisch, also nicht D&D, das müsst ihr selber sehen.
0: Warum ist denn die Musik und die Popkultur der 80er für dich eine gute Vorlage, um daraus Comedy zu machen?
1: Weil die Popmusik der 80er Jahre einfach die beste Popmusik war, finde ich in meiner Wahrnehmung.
0: Sagst du mit einem Herzen voll Überzeugung. Ja.
1: Genau, also ich finde auch, natürlich die 60er und die 70er waren auch toll, aber die 60er stehen für mich eher für Rock beziehungsweise für Beatles, Stones und solche Geschichten und Beach Boys. Die 70er sehr, finde ich, Progressive Rock und also handgemachten, also auch diese handgemachte Rockgeschichte. Und dann fing das so New Wave an, Ende der 70er und in den 80ern ging es dann so richtig ab mit den Engländern, die es dann so richtig gezeigt haben, Ultra Fox und Spandau Ballet und so, diese ganze tolle Musik oder Mitch Ure und Fade to Grey und so. Und das ist einfach so, so toll. Und natürlich die Pioniere, überhaupt die Götter, Depeche Mode. Also das ist einfach unglaublich, was die geschaffen haben und was die alles gemacht haben. Und ich sehe es an meinem Sohn, meinem 22-jährigen Sohn, der Musik studiert, der Songwriting studiert und der natürlich alles aus den 80ern kennt. Ja, der kennt natürlich alles es ist einfach großartig. Und die 80er, es ist auch so, wirklich, es gibt keine gute Party, das wirst du bestätigen, auf der nicht 80er Jahre Musik gespielt wird und die immer wieder gut ankommt.
0: Ich wollte gerade sagen, also wann immer es einen 80er Jahre Floor irgendwo gibt, dann ist der voll und da tanzen bei weitem nicht nur die, die es selber erlebt haben. Also das
1: absolut.
0: Will ich auch mal sagen, auch die Jüngeren.
1: Die Mucke ist einfach cool.
0: Die Show heißt Camisi. Wer oder was ist Camisi? Habe ich irgendwas verpasst?
1: Das ist eine ganz kleine Mini-Anekdote. Anfang der 80er Jahre habe ich in Leipzig aufgelegt und dann kam ein Typ zu mir und sagte zu mir, hier DJ, spiel doch mal Camisi. Was? Camisi? Ist das ein Lied? Ja, das ist ein Hit.
0: Ich weiß.
1: Das ist ein Lied, das kennt jeder. Kenn ich nicht. Sing mal vor. Words don't come easy to me. F.R. David, wir erinnern uns. Übrigens, die Schattenseite der 80er Jahre, F.R. David, da gab es viel Schlimmes auch. I love Chopin oder I like Chopin und so. Oh.
0: Words don't come easy, ich liebe es.
1: Aber 80er Jahre war auch Falco. Das darf man auch nicht vergessen.
0: Das ist
1: auch ziemlich cool.
0: Einen Song hast du noch mitgebracht, der in der Show zu hören sein wird. Und zwar Soft Cell mit Tainted Love. In welchem Kontext wird er auftauchen?
1: Das verrate ich nicht. Es kommt auf jeden Fall in der Show vor mit einem neuen deutschen Text, der, glaube ich, ganz lustig ist und der sehr mitreißend ist. Und kommt vorbei. Es gibt noch Restkarten.
0: Camisi, die 80er-Jahre-Comedy-Show gibt es am Freitag und Samstag in der Ufa-Fabrik von und mit Thomas Nicolai. Ich danke dir.
1: Dankeschön.

guck mal an. Montag waren sie erst live hier bei uns auf der Studio 1 Bühne. Jetzt laufen sie schon in der Rotation. Das neue Album kommt diesen Freitag raus. Heißt genauso wie der eben gehörte Song. Moondram, Sevi, Kishavara waren das auf Radio 1. Und wir machen weiter mit Friends. I'm his girl.

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1: Hallo, ich bin Nichts Jette und mein Album Große Liebe ist zum Glück Album der Woche auf Radio 1.
2: Die Berliner Musikerin Katharina Kollmann alias Nichts Jette wurde 1985 in Ost-Berlin geboren. Aufgewachsen in der Nachwendezeit, verbindet sie private Erinnerungen mit gesellschaftlichen Beobachtungen. Verklärung liegt ihr fern, Widersprüche hält sie aus, ja, macht sie zum Thema und damit die Realität. Ihre Alben heißen Wendekit, Kommunistenlibido und Haus. Und nun das vierte, Große Liebe. Das Albumcover zeigt eine River-Cola-Dose.
3: Ich häng weiter daran.
1: Ja, genau, das habe ich gemalt. Also hochvirtuos. Ich habe ganz lange da dran auch gesessen. Aber ich hatte halt immer so im Kopf, dass ich gerne so eine River-Cola-Dose malen möchte und große Liebe drüber schreiben will. Ja, weil das so ein bisschen ein Getränk ist, mit dem ich aufgewachsen bin. In den 90er Jahren, auch so in der Nachwendezeit, ist ja so ein bisschen auch die günstigere Cola-Variante von Aldi.
2: Das Albumcover steht für eine Erinnerung an ihre Kindheit in den 90er Jahren und an die Nachwendezeit. Doch überhaupt nicht nostalgisch, eher gegenständlich. Mindestens genauso bedeutsam wie die Cola-Dose auf dem Cover ist die Kinderhand, die sehnsuchtsvoll nach ihr

0: ich will eigentlich einfach nur darauf hinweisen, dass eigentlich die Kindheit schon viel für das Liebeskonzept im weiteren Leben sozusagen liefert. Und es geht einfach darum, ich weiß nicht, das war halt so die Nachwendezeit. Viele Eltern waren mit sich selbst beschäftigt oder hatten zu tun und so. Und meine Mutter, die ganz toll war, aber einfach eine alleinerziehende Mutter von 4 Kindern war und so, hatte jetzt nicht so immer so die Kapazitäten, immer zu knuddeln und zu spielen, wie man es sich eigentlich wünscht und braucht.
1: Im Grunde steht die Cola-Dose auf dem Cover des neuen Albums von Nick Seattle auch für die Vorstellungen von Glück und Liebe, die uns von klein auf prägen, durch Familie und Popkultur. Gerade Hollywood-Liebesfilme erzählen romantische Liebe gern als großes Glücksversprechen. Ähnlich wie Werbung Produkte mit dem Versprechen verbindet, uns ein Stückchen glücklicher zu machen.

Die 90er hatten feministisch gesehen nicht viel zu bieten. Das war in den Filmen, aber auch in den Supermärkten zu erleben. Nicht nur in denen man River Cola kaufen konnte. Auf dem Albumcover und im folgenden Song steht die Cola für eine Kindheit in der Nachwendezeit, in der Konsum und Filme Glück, Liebe und ein besseres Leben versprachen. Eine Generation, die mit Titanic und Schlaflos in Seattle aufwuchs und dabei zwischen ostdeutscher Lebensrealität und westlichen Glücksversprechen ihren eigenen Blick auf Liebe entwickelt. River Cola, nicht Seattle, von ihrem neuen Album Große Liebe.

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1: So, und wenn Sie mehr von Katharina Kollmann aka Nicht Seattle hören wollen, dann schicke ich Sie vollster Überzeugung in die folgende Sendung. In Swagger mit Elissa Hirsemann hören Sie gleich ab 21 Uhr nochmal ausführliche Interviewparts mit Nicht Seattle. Elissa hat sie getroffen und mit ihr über das neue Album gesprochen. Damit verabschiede ich mich für heute. Sophia Wetzke ist mein Name. Wir hören uns morgen hier ab 19 Uhr und wir sehen uns, wenn Sie sich eines unserer kostenlosen Tickets holen, gibt's auf unserer Website radio1.de. Schönen Abend jetzt für Sie.

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2: Um 21 Uhr. 2,5 Wochen nach der Berliner Abgeordnetenhauswahl ist weiter unklar, ob Linke, Grüne und SPD darüber sondieren wollen, eine Koalition zu bilden. Vertreter der Parteien haben auch ihr 3. Vorgespräch ohne Ergebnis beendet. Grünen-Fraktionschefin Jarasch sagte, morgen gäbe es noch ein Treffen. Kirsten Buchmann.
3: Ein Kernpunkt ist offenbar nach wie vor die Haltung der Linken zum Thema Antisemitismus. Grüne und SPD hatten eine Verständigung über den Umgang der Linken mit dem Thema zur Voraussetzung für Sondierungsgespräche zur Regierungsbildung gemacht. Die Linke war bei der Abgeordnetenhauswahl vor 2,5 Wochen stärkste Kraft geworden. Sie strebt auf Berliner Landesebene ein Dreierbündnis mit Grünen und SPD an.
2: Am 3. Jahrestag des Hamas-Terrorangriffs auf Israel ist in Berlin der Opfer gedacht worden. Laut Polizei versammelten sich am Nachmittag rund 1.700 Menschen auf dem Bebelplatz. Darunter der israelische Botschafter Prosor und Bundesinnenminister Dobrindt. Tim Korke.
4: Dobrindt sagte auf der Gedenkveranstaltung, Jüdinnen und Juden und das Existenzrecht Israels seien ein Teil Deutschlands. Alle die, die das in Frage stellten, dagegen nicht und sie dürften es auch nicht werden. Am Abend haben sich in Kreuzberg um die 500 Menschen zu einer Demo für Palästina und gegen den Krieg in Gaza versammelt. Die Veranstaltung wurde von der Polizei abgebrochen. Es seien Beamte abgedrängt und verbotene Symbole auch von der Hamas verwendet worden.
2: Autofahrer müssen auf der A100 in Berlin an einer weiteren Stelle Behinderungen einplanen. Auf der Rudolf-Wissell-Brücke ist in beiden Richtungen jeweils die rechte Spur gesperrt worden. Nach Angaben der Autobahn GmbH muss die Brücke von Statikern geprüft und außerdem ein beschädigtes Teil ausgetauscht werden. Die Rudolf-Wissell-Brücke ist etwa 930 Meter lang und damit die längste Straßenbrücke Berlins. Täglich fahren rund 180.000 Autos darüber. Bei Finofurt im Landkreis Barnim ist beim Absturz eines Kleinflugzeugs der Pilot ums Leben gekommen. Wie ein Feuerwehrsprecher sagte, stürzte die Maschine unweit vom Flugplatz Eberswalde-Fino in einem Waldgebiet ab. Warum das Flugzeug abgestürzt ist, ist noch unklar. Die Basketballer von Alba Berlin sind erfolgreich in die Champions League gestartet. Der deutsche Meister gewann im tschechischen Pardubitz gegen Slavia Prag klar mit 110-86. Soweit die Radio 1 Nachrichten. 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Die aktuellen Temperaturen liegen in Berlin um 15 Grad, im Land Brandenburg zwischen 13 in Cottbus und 18 Grad in Lenzen. Nachts erst sternenklar und trocken, später zieht von Prignitz und Havelland her Regen auf bei 12 bis 4 Grad. Morgen meist von Anfang an dicht bewölkt, von Westbrandenburg breitet sich Regen aus bei 15 bis 22, in Berlin bei 18 Grad. Die Zeit, es ist 21.03 Uhr.
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5: Guten Abend. Berlin wird zur großen Brückenshow, habe ich den Eindruck. Anyway, ich wünsche Ihnen einen schönen Mittwochabend.

World's Greatest von Lil Nas X. Hallo zu 2 Stunden Swagger hier auf Radio 1, wo es heute unter anderem um neue Musik von Fofi 50 gehen wird oder von der französischen Musikerin Camille. In der 2. Stunde geht es dann auch noch etwas ausführlicher um unser Album der Woche von Nicht Siette. Kurz aber erstmal zurück zu Lil Nas X. Mit World's Greatest meldet sich der Rapper aus Atlanta zurück. Lil Nas X hatte zuletzt 2025 ja Schlagzeilen gemacht, als er festgenommen worden war. Er war fast nackt von Polizisten auf dem Ventura Boulevard in Los Angeles aufgegriffen worden. Er hatte sich da wohl auch recht wirr verhalten. Ich nehme mal an, da waren Drogen im Spiel. Es reichte für 3 Anklagen, unter anderem wegen Körperverletzung an Polizeibeamten sowie Widerstands gegen die Staatsgewalt. Lil Nas X soll bei der Festnahme mindestens 3 Polizisten verletzt haben. Im April dieses Jahres wurden die Anklagen dann erstmal eingefroren, weil Lil Nas X derzeit ein 2-jähriges mentales Gesundheitsprogramm durchläuft und bei erfolgreichem Abschluss werden die Anklagen dann wohl fallen gelassen. Zu seinem neuen Song World's Greatest, da gibt es auch ein 6-minütiges Video, das wurde von Philip Humans inszeniert und in Lil Nas X Heimatstadt Atlanta gedreht. Es spielt in einem Tanzstudio, wo der Musiker eine Choreografie einstudiert und sein Tanzlehrer, der korrigiert ihn da mal öfter und sagt, du machst immer wieder dasselbe, du weißt, wo das Problem liegt, du behebst es nur nicht. Tja, und dann gibt's Rückblicke in die Kindheit von Lil Nas X in diesem Video und das endet dann mit einer Widmung an seine verstorbene Mutter. 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

Fuffi 50. Besingt hier den Beginn von etwas Neuem mit einem ganz neuen Song New Era. Die erste Single aus dem dritten Album von Fuffi 50, das New Era Same Era heißen soll, und die Veröffentlichung ist für März 2027 angekündigt. Ein Aspekt dieser neuen Ära ist wohl, dass die Zeit der Bedroom Production für Fuffi 50 vorbei ist. Sie hat sich im Tonstudio wohl neu aufgestellt. Vielleicht bedeutet das ja auch, dass die Streicher, die wir gerade gehört haben in dem Song, nicht aus der Dose kamen. Fuffi 50 spielt demnächst live im Potsdamer Waschhaus, präsentiert von Radio 1 am 24.10. Leider ist das schon ausverkauft, aber ich gehe schwer davon aus, dass es kurz vor dem Konzert im Tagesprogramm von Radio 1 bestimmt noch die Chance geben wird, Karten dafür zu gewinnen.

Die nordirische Musikerin Bridie Mons Watson aka Soak mit einem Lied von ihrem Debütalbum Before We Forgot How to Dream, das ich persönlich 2015 richtig toll fand. Derry in Nordirland ist die Heimat von Soak und schon als Jugendliche hat Soak angefangen, Gitarre zu spielen und eigene Songs zu schreiben. Mit 13, 14 gab es dann auch schon erste Auftritte. Der Name Soak ist übrigens eine Verbindung aus Soul und Folk und das Debüt Before We Forgot How to Dream vor 10 Jahren, das wurde sehr gefeiert, war dann auch direkt Mercury Prize nominiert. Ich weiß gar nicht, ob sie ihn bekommen hat. Es folgten dann noch 2 Alben und dann war es erstmal ruhig um Soak. Sie hatte Stimmprobleme und dann wurde auch noch eine Autoimmunerkrankung diagnostiziert und Soak musste mit dem Singen komplett erstmal aussetzen und sich dann einer intensiven Vocal Rehab widmen. Und diese erzwungene Ruhe, die war natürlich nicht besonders schön, hat sicherlich auch angsteinflößend und anstrengend. Aber diese erzwungene Pause hat auch Raum geschaffen für neue Perspektiven. Anfang Dezember erscheint ein neues Album von Soak und der Titelsong Decembers klingt so.

Chansons Enfant, neuer Song der französischen Musikerin Camille von ihrem Album The Sound of Milk, das gerade erschienen ist. Camille hat lange kein eigenes Album rausgebracht. In den vergangenen Jahren hat sie eher Filmmusik gemacht, zum Beispiel gemeinsam mit Hans Zimmer die Musik für Der kleine Prinz komponiert oder auch Musik für Emilia Perez von Jacques Audiard. Der Soundtrack ist auch mit mehreren internationalen Preisen ausgezeichnet worden, also der von Emilia Perez, der hat einen Golden Globe, einen César und auch einen Oscar bekommen. Jetzt hat Camille mal wieder ein eigenes Album rausgebracht. Die französische Musikerin spricht selber von einem Triptychon, das über einen Zeitraum von mehr als 15 Jahren entstanden ist. Ihr ältester Sohn ist jetzt 15 und in drei Albumkapiteln erforscht Camille die Verbindungen zwischen Mutterschaft, Weitergabe von Wissen und Traditionen und der Schöpfung. The Sound of Milk heißt dieses Album von Camille und hier ist noch ein Song davon und der heißt Le Voyage. Ja.

0: Frau sein von Katharina Kollmann, aka Nicht Seattle, von ihrem Album Haus, das 2024 rauskam. 2 Jahre später ist jetzt gerade ihr neues Album Große Liebe erschienen. Auch unser Album der Woche auf Radio 1 mit einem sehr roten Cover. Das hat Nicht Seattle selbst gemalt. Die Farbe Rot spielt auch in ihrem Video zum Song Meine Ladies eine Rolle. Naja, was soll ich sagen? Katharina Kollmann sieht vielleicht nicht unbedingt rot, aber eine Botschaft ist es trotzdem.
1: Also rot wie die Liebe soll einfach nochmal darauf hinweisen, dass Liebe vielleicht vieles ist und in vielen Beziehungen auftritt und die man da auch mal ein bisschen mehr irgendwie auch wahrnehmen kann.
0: Katharina Kollmann und ich haben uns auch über die River-Cola-Dose auf dem Cover ihres neuen Albums unterhalten. Was die da soll, vor allem in Beziehung mit dem Titel auch, Große Liebe.
1: Nochmal einfach auf so eine humorvolle Weise vielleicht nochmal darauf hinzudeuten, dass es auch viel mit Gesellschaft, aber auch Kindheit zu tun hat, wie das mit der großen Liebe so funktioniert.
0: Ja, und wie man dann vielleicht auch mit Produkten, die neu und verlockend waren, irgendwie eine Art Beziehung eingegangen ist, weil die Eltern in der Wendezeit sehr mit sich beschäftigt waren. Darum wird es in der nächsten Stunde von Swagger gehen, ausführlich um das neue Album Große Liebe von Nicht Seattle und auch um die Musik, die Katharina Kollmann aktuell so hört und was sie an Popkultur in den 90er Jahren geprägt hat, als sie in Ostberlin aufgewachsen ist. Eine Musikerin, die Katharina Kollmann früh beeindruckt hat, das war Sinead O'Connor. 1990 war Kollmann 5 Jahre alt, als Nothing Compares to You weltweit überall im Radio zu hören war. Sie verstand zwar kein Wort von dem, was Sinead O'Connor da sang, aber der Liebesschmerz, der transportierte sich ohne Umwege direkt ins Herz der 5-Jährigen. Katharina Kollmann, ich weiß genau, was sie meint.

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2: Um 22 Uhr mit Thomas Haag. Guten Abend. Am dritten Jahrestag des Hamas-Terrorangriffs auf Israel ist in Berlin der Opfer gedacht worden. Nach Angaben eines Polizeisprechers versammelten sich am Nachmittag rund 1.700 Menschen auf dem Bebelplatz. Darunter der israelische Botschafter Prosor und Innenminister Dobrindt. Tim Korge, RBB 24.
3: Dobrindt sagte auf der Gedenkveranstaltung, Jüdinnen und Juden und das Existenzrecht Israels seien ein Teil Deutschlands. Alle die, die das in Frage stellten, dagegen nicht und sie dürften es auch nicht werden. Am Abend haben sich in Kreuzberg um die 500 Menschen zu einer Demo für Palästina und gegen den Krieg in Gaza versammelt. Die Veranstaltung wurde von der Polizei abgebrochen. Es seien Beamte abgedrängt und verbotene Symbole auch von der Hamas verwendet worden, hieß es.
2: Im Berliner Kanzleramt tagt gerade der Koalitionsausschuss mit Spitzen von Union und SPD. Die Sozialdemokraten wollen dabei auch über die Wahl des AfD-Landtagspräsidenten in Sachsen-Anhalt sprechen. Es wird vermutet, dass er auch mit CDU-Stimmen ins Amt gewählt wurde. Hauptstadtkorrespondentin Katrin Aue.
4: Bundeskanzler Friedrich Merz betonte bei einer Veranstaltung in Berlin, wer seine Stimme der AfD gebe, spiele das Spiel der Extremisten. Mit den Werten seiner CDU vertrage sich das nicht. SPD-Politiker hatten zuvor ihr Entsetzen über die Abstimmung zum Ausdruck gebracht. Auf der Tagesordnung steht eigentlich das weitere Vorgehen im Reformprozess. Konkrete Beschlüsse sind für dieses Treffen nicht angekündigt.
2: Die Vorgespräche zwischen Linken, Grünen und SPD über eine mögliche Koalition nach der Berlin-Wahl ziehen sich hin. Nach der dritten Runde heute wurden wieder keine Ergebnisse bekannt. Morgen soll es ein weiteres Treffen geben. Grüne und SPD verlangen von der Linken hauptsächlich, sich klarer von Antisemiten in den eigenen Reihen abzugrenzen. CDU-Fraktionschef Evers sagte dem RBB, offenbar gebe es ein ernstes Problem. Bis jetzt sei es nicht einmal gelungen, sich auf Selbstverständlichkeiten zu einigen. In Spanien ist die 87-jährige Mari Carmen Abascal gestorben. Das hat der Mieterverband mitgeteilt. Die Rentnerin war vor 2 Wochen wegen der Zwangsräumung ihrer Wohnung in Madrid in die Schlagzeilen geraten. Mari Carmen hatte seit mehr als 70 Jahren in ihrer Wohnung gelebt. Ihr Fall hatte Massenproteste gegen die Wohnungsnot, heftige politische Kontroversen und schließlich Neuwahlen ausgelöst. Alba Berlin ist erfolgreich in die Basketball-Champions League gestartet. Der deutsche Meister gewann in Tschechien gegen Slavia Prag klar mit 110-86. Soweit die Nachrichten. 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Das Wetter in der Nacht erst klar, später von Westen her Wolken, Tiefstwerte 12 bis 4 Grad. Morgen haben wir früh etwas Regen, der später vom Westen in den Osten Brandenburgs zieht und das bei maximal 15 bis 22 Grad.
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5: Hallo zur zweiten Stunde.

Peter Gabriels, The Book of Love, am Anfang der zweiten Stunde von Swagger hier auf Radio 1. Ein zärtliches Liebeslied, in dem es unter anderem um die Frage geht, was Liebe im Alltag eigentlich ausmacht. Zum Beispiel die Regeln, Klischees und Rituale um das große Versprechen, das mit der Liebe verbunden ist. Große Liebe heißt auch das neue Album von Katharina Kollmann, die sich als Musikerin nicht Seattle nennt. Um dieses Album soll es jetzt gehen. Ich habe Katharina Kollmann zum Interview getroffen und dieses Album ist übrigens auch unser Album der Woche auf Radio 1. Das können Sie nachmittags immer gewinnen. Und mit diesem Album hat Kollmann auch sogenannte Liner Notes veröffentlicht, die in der CD oder der Platte beiliegen. Und in den Liner Notes beschreibt sie, wie sie als Kind zum Beispiel von der großen Liebe Wind bekommen hat, nämlich durch die Musik. Sie macht das, indem sie einige Songs beschreibt, zum Beispiel schreibt sie über Nothing Compares to You in der Version von Sinéad O'Connor aus dem Jahr 1990 das hier. Ich war 5, da verkündete Sinéad O'Connor in dieser formschönen, mir unverständlichen Sprache durch alle Radios, dass nichts vergleichbar sei mit, dass nichts heranreiche an diesen einen geliebten Menschen, dass alles andere dagegen abstinke. Das hat sie so natürlich nicht gesagt. Ich verstand eh kein Wort, aber wahrscheinlich hatte ihr Liebesschmerz sich mir ohne Umwege direkt transportiert. Ja, bestimmt verstand ich diese Klänge, die Linie, die sie sang, verstand, dass das pure Sehnsucht war, denn dieses Gefühl, das kannte ich schon sehr gut. Das schreibt, wie gesagt, nicht Seattle in den Liner Notes zu ihrem neuen Album Große Liebe über Nothing Compares to You von Sinéad O'Connor. Und man merkt direkt, dass eine ihrer großen Lieben, also die von nicht Seattle, dass das die Musik ist. Als Katharina Kollmann dann 8 Jahre alt war, da verstarb ein Musiker, den sie noch gar nicht kannte, aber, wie sie in den Liner Notes schreibt, die Klassenkameradinnen ihres Bruders, die weinten Sturzbäche vor Liebestrauer.

Dallas, der erste Song vom neuen Album von Nicht Seattle, das den Titel Große Liebe trägt. Und diese große Liebe, die ist alles Mögliche. Auch unser Album der Woche übrigens ist dieses Album. Ich habe die Liner Notes, die Katharina Kollmann zu diesem Album geschrieben hat, schon erwähnt, wie zum Beispiel die Klassenkameradinnen ihres Bruders da Sturzbäche weinten, weil Kurt Cobain gestorben ist. Das sind 3 A4 Seiten. Diese Liner Notes und so eine Art essayistische Reflexion darüber, wie Kollmann, die 1985 in Ostberlin geboren ist, wie sie in den 90er Jahren nach der Wende durch Popkultur, Filme, Musik, ja, Romcoms ein sehr enges und idealisiertes Bild von der großen Liebe vermittelt bekommen hat, dass sie als Kind und Jugendliche dann auch verinnerlicht hat, also so ein romantisches Bild von Liebe. Sie schreibt über Whitney Houston, die in langen Tönen über Ewigkeit einer Liebe singt, oder sie schreibt über Meatloaf, der davon sang, fast alles für die Liebe zu tun. Schlaflos in Seattle und Pretty Woman kommen in den Liner Notes vor. Also die große Liebe, die schien direkt aus Amerika zu kommen in den 90ern, in dieser Nachwendezeit. Und sie war eigentlich immer eine weiße Heteroliebe. Und in den Liner Notes beschreibt Kollmann dann auch noch, wie sie dieses Bild, je älter sie wurde, kritisch hinterfragt hat. Und heute, wie sie es als 41-Jährige dann durch ein offeneres, alltäglicheres Verständnis von Nähe und Gemeinschaft ersetzt hat. Mhm.

0: River Cola von Nichts Seattle. Eine River Cola Dose, die ziert das Cover des neuen Albums Große Liebe von Nichts Seattle. In Rot wie die Liebe leuchtet das Cover und die Dose wird von einer Hand in die Luft gehalten. River Cola, die gibt's ja nicht mehr. Aldi hat sie, wenn mich nicht alles täuscht, vor 2 Jahren, glaube ich, aus dem Programm genommen. Auf dem Album oder in dem Song, da fallen auch Begriffe wie Balaton. Und da hat man als ostsozialisiertes Kind direkt so Bilder im Kopf. Ich war zwar nie am Balaton, aber ich weiß noch genau, wie ich mir von Freundinnen, die mit ihren Familien nach Ungarn in den Ferien gefahren sind, wie ich mir leere Coca-Cola-Flaschen habe mitbringen lassen. Keine Ahnung, warum eigentlich keine vollen. Es ging wahrscheinlich irgendwie nicht, ich weiß es nicht. Naja, selbst diese leeren Coca-Cola-Flaschen hatten irgendwie einen unglaublichen Sog auf mich. Es war so eine Verheißung, ein Versprechen von Freiheit. Und Katharina Kollmann hat mir erzählt, was ihre Geschichte mit der River Cola auf dem Cover ihres neuen Albums ist.
1: Eigentlich ist es nochmal so ein Hinweis auf diese Verbindung von Kindheit und Aufwachsen und der großen Liebe. Es geht halt um diese 90er Jahre und diese Nachwendezeit und wo viele Eltern, glaube ich, ziemlich so mit sich zu tun hatten und gestruggelt haben und so. Und wo, glaube ich, auch viel Freiheit und Abenteuerspielplatz und alles auch da war, aber eben auch viel auf sich selber gestellt sein und dann auch viel so Beziehung zu Produkten und Filmen und Dingen so zu haben und genau. Und River Cola auch so ein bisschen, um nochmal hinzudeuten auf so ein, ja, wie da vielleicht auch so ein bisschen so die ökonomische Lage war. Und, aber es geht eigentlich vor allem um Kindheit und Prägung und das ist jetzt das so, ich nenne das halt große Liebe. Also ja, genau, ich glaube, ich habe es jetzt eigentlich schon ganz okay erklärt.

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Ladies von Fiona Apple und davor Nichtsiettel mit dem Lied Meine Ladies. Ich dachte, Nichtsiettel bezieht sich in ihrem neuen Lied vielleicht auf Fiona Apple. Ich habe sie im Interview auch gefragt, dem ist aber nicht so. Sie kannte den Song von Fiona Apple bisher gar nicht. In Meine Ladies von Nichtsiettel, da geht's um die selbstgewählte Art und Weise des Zusammenlebens in einer recht autarken Kommune irgendwo auf dem Land in MacPom, die nur aus Frauen besteht. Eine tolle

0: ihr immer auch so eine gewisse Skepsis gegenüber der Zweisamkeit mitschwingt.
1: Ja, scheint so zu sein, auf jeden Fall. Kann ich jetzt auch nicht von der Hand weisen, dass es da vielleicht ein bisschen störrischer vorangeht oder ja, einfach alles nicht so leicht flutscht wie die Musik oder so. Und es hat bestimmt auch eine Geschichte. Und gleichzeitig versuche ich aber auch ein bisschen dieses Ideal oder so auch ein bisschen als so also diese Last so ein bisschen abzuschütteln, weil man es ja auch so doll irgendwie ja erzählt bekommen hat, dass das nur so geht.
0: Und wie sieht's mit dem Glück aus? Gibt's da auch eine Skepsis dem eigenen Glück gegenüber? Nochmal Katharina Kollmann.
1: Ich weiß nicht, wie das mit dem Glück ist. Ich weiß auch nicht, wie andere Menschen sich genau fühlen. Ich kann es nur erahnen. Und also wahrscheinlich gibt es Zufriedenheit auf jeden Fall. Und Glück ist auf jeden Fall ein großes Wort. Also ich weiß es nicht, aber ich glaube, es hat viel auch mit der Kindheit zu tun. Trotzdem auch mit Gesellschaft, würde ich sagen. Und also es gibt auch manchmal ganz gute feministische Gründe, nicht unbedingt in jede Beziehung reinzugehen. So, also ja.

0: Wildeste Nacht von der Berliner Musikerin Nicht Seattle von ihrem neuen Album Große Liebe, um das es heute in der zweiten Stunde von Swagger geht. Katharina Kollmann und ich haben uns auch noch über Musik unterhalten, die sie aktuell so hört und berührt. Ein Album, das da im letzten Jahr rausstach, war Study of Losses von Beirut.
1: Study of Losses hat mich total musikalisch berührt. Das ist so emotional und wunderschön komponiert einfach. Das hat mich, glaube ich, nochmal so richtig inspiriert, auch nochmal so, auch so kompositorisch oder so. Genau, habe ich viel gehört, sehr viel geweint auch dazu.
0: Und was hat sie da so abgeholt und berührt an diesem Album von Beirut? Das wollte ich dann auch noch von Nicht Seattle wissen.
1: Eigentlich, glaube ich, so ein bisschen diese ziemlich simplen, aber irgendwie von tiefer Melancholie getragenen Melodien. Die sind sehr, zum Beispiel Gabos Face ist so ein Lied. Genau, das ist so ein Lied, was ich irgendwie so wunderschön finde. Ich glaube, weil die Melodien haben fast so was, ist ja eh so ein bisschen bei Beirut so, also so was Folkloristisches oder so. Aber da hat es irgendwie nochmal so eine andere Schwere, die dazu kommt, die, also ich weiß auch nicht, es berührt mich irgendwie sehr. Und ich finde, es klingt auch toll, das Album.

0: Barbara's Face vom Musiker Zach Condon, a.k.a. Beirut. Ein Song von seinem Album A Study of Losses, das vor 2 Jahren eine Auftragsarbeit für einen schwedischen Zirkus war. Er widmet sich darauf längst verschwundenen Dingen, Orten, Kunstwerken, Tierarten oder auch Menschen wie der Schauspielerin Greta Garbo zum Beispiel. Die ja trotz ihres großen Erfolgs hat die Garbo schon mit 36 Jahren ihre Filmkarriere beendet und sich dann weitgehend aus der Öffentlichkeit zurückgezogen. Beirut hat sich bei seinem Album vom Buch Verzeichnis einiger Verluste von der deutschen Autorin und Buchgestalterin Judith Schalansky inspirieren lassen. Ein sehr, sehr tolles Buch übrigens, in dem Schalansky aus Leerstellen literarische Geschichten über Erinnerung, Vergänglichkeit und die Grenzen unseres Wissens entwickelt. Wahnsinnig schön auch anzusehen, diese Mischung aus Fakten und Fiktion, die so einen komischen Ort des Limbus erzeugt, also irgendwo dazwischen. Das ist wirklich alles auch ganz toll bebildert. Das war's schon wieder mit Swagger auf Radio 1 für heute. Morgen Nachmittag können Sie Große Liebe von Nicht Seattle auch gewinnen. Das ist unser Album der Woche. Ich sag Tschüss für heute, verbunden mit einem Hinweis, einer kleinen Warnung fürs lineare Hören von Radio 1 jetzt gleich. Nach den Nachrichten werden Sie im Radio keinen Radio 1 empfangen, jedenfalls nicht in Berlin. Ihr Radio ist nicht kaputt und Radio 1 auch nicht, aber zwischen 23.05 Uhr und 3.05 Uhr, da wird Radio 1 auf unserer Berliner Frequenz wegen Wartungsarbeiten komplett abgeschaltet. Also für ein paar Stunden kein Radio 1 auf der linearen Frequenz. In der App und im Stream sind wir aber weiter zu empfangen. Also am besten gleich mal ins Internet wechseln, wenn es weitergeht mit Sister Moon und Thorsten Hempelt. Mein Name ist Elissa Hirsemann. In Swagger jetzt noch ein letzter Song von Nicht Seattle. Auf ihren Alben, da gibt's für mich immer einen Song, der mir besonders den Stecker zieht. Auf diesem Album Große Liebe ist das Lied Stubenfliege, auf dem es auch Bläser gibt. Die tun ihr Übriges für mich. Und Katharina Kollmann mag Bläser auch sehr gern. Ich sag schon mal Tschüss.
1: Die bringt schon immer auch einen Pathos mit und ich finde Pathos gar nicht schlecht. Also wenn es ehrlich gemeint ist, dann finde ich das ganz toll sogar. Und dann ist es auch nicht kitschig und da kann man Bläser eigentlich sehr gut benutzen, gerade auch so in Kombination mit so verzerrten Gitarren, weil dann ist es auch irgendwie so beides da. Ja, so ein bisschen dieses Punkigere, Grungigere und dann aber auch dieser Pathos und schon eher so der Stimme ähnlichere Klang so. Die Kombination finde ich schön. Und das nochmal so richtig auf die Spitze zu treiben, das Gefühl.

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1: Patricia Highsmith. Zur Ruhe kommen. Man ist kein Monster, wenn man hin und wieder auf 2 bis 3 Stunden absoluter Ungestörtheit besteht.
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2: Um 23 Uhr mit Thomas Haag. Guten Abend. In den kommenden Stunden werden bestimmte Frequenzen der RBB-Sender Antenne Brandenburg, Radio 1 und Fritz für einige Zeit abgeschaltet. Grund dafür sind Wartungsarbeiten. Von 23.05 Uhr bis etwa 3.05 Uhr ist auf folgenden UKW-Frequenzen in und um Berlin nichts zu hören. Antenne Brandenburg 99,7 MHz, Radio 1 95,8 MHz und Fritz 102,6 MHz. Andere Ausspielwege wie etwa DAB Plus oder Internetradio sind nicht betroffen. Auf der Berliner Stadtautobahn A100 ist seit heute die Rudolf-Hessel-Brücke teilweise gesperrt und das für vorerst 2 Wochen. Laut der Autobahn GmbH müssen im Bereich der äußeren Fahrspuren Schäden behoben werden. Thomas Weber, RBB 24.
3: Die knapp 930 Meter lange Rudolf-Hessel-Brücke wird täglich von rund 180.000 Fahrzeugen befahren. Ein Ersatzneubau mit 2 getrennten Brücken befindet sich bereits in der Planung. Aufgrund der zu erwartenden Behinderungen wird dem Fernverkehr dringend empfohlen, den Bereich rund um das Autobahndreieck Charlottenburg über den westlichen Berliner Ring, die A10, weiträumig zu umfahren. Autofahrer im Stadtgebiet sollten nach Möglichkeit auf das übergeordnete Hauptstraßennetz ausweichen.
2: Am 3. Jahrestag des Hamas-Terrorangriffs auf Israel ist auch in Berlin der Opfer gedacht worden. Nach Angaben eines Polizeisprechers versammelten sich am Nachmittag rund 1.700 Menschen auf dem Bebelplatz. Darunter Innenminister Dobrindt und der israelische Botschafter in Berlin Prosor. In Kreuzberg ist am Abend eine Demo für Palästina und gegen den Krieg in Gaza von der Polizei abgebrochen worden. Unter anderem seien verbotene Symbole verwendet worden, hieß es. Im Berliner Kanzleramt tagt gerade der Koalitionsausschuss mit Spitzen von Union und SPD. Die Sozialdemokraten wollen dabei auch über die Wahl des AfD-Landtagspräsidenten in Sachsen-Anhalt sprechen. Es wird vermutet, dass er auch mit CDU-Stimmen ins Amt gewählt wurde. Hauptstadtkorrespondentin Katrin Aue.
4: Bundeskanzler Friedrich Merz betonte bei einer Veranstaltung in Berlin, wer seine Stimme der AfD gebe, spiele das Spiel der Extremisten. Mit den Werten seiner CDU vertrage sich das nicht. SPD-Politiker hatten zuvor ihr Entsetzen über die Abstimmung zum Ausdruck gebracht. Auf der Tagesordnung steht eigentlich das weitere Vorgehen im Reformprozess. Konkrete Beschlüsse sind für dieses Treffen nicht angekündigt.
2: Alba Berlin ist erfolgreich in die Basketball Champions League gestartet. Der deutsche Meister gewann in Tschechien gegen Slavia Prag klar mit 110:86. Soweit die Nachrichten. 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Das Wetter in der Nacht erst klar, später von Westen Wolken, Tiefstwerte 12 bis 4 Grad. Morgen früh etwas Regen, der später von Westen in den Osten Brandenburgs zieht, bei 15 bis 22 Grad.
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Zwar nicht ganz durch die Nacht, aber immerhin noch bis kurz vor 1 Uhr begleitet sie die neueste Ausgabe von Sister Moon auf Radio 1, wenn Sie mögen, deren zweite Stunde soeben mit Cyndi Laupers All Through the Night begonnen hat. Hallo zurück. Vor den Nachrichten war ja mit der neuen Single von Twin Temple schon etwas neue Musik zu hören, die auf alte Qualitäten aus der Mitte des vorigen Jahrhunderts setzt. Doo-Wop, Brill-Building, Wall of Sound, Pathos, große Gesten und Arrangements etc. Das tut auch Nicole Atkins mit dem nun folgenden Song von ihrem vor wenigen Tagen erschienenen 7. Album Drama. Trippin' on Teardrops, also etwas Stolpern über Tränen, lautet der durchaus pop-poetische Titel. Vielleicht haben die Tränen aber auch berauschende Wirkungen und das ist die Art von Trip. So oder so, Nicole Atkins, Trippin' on Teardrops.

1970 eröffnete dieses Lied das zweite Black Sabbath-Album Paranoid. Seither wurde diese wuchtige Anprangerung der Kriegstreiber und Profiteure der titelgebenden War Pigs häufig gecovert. Zum Beispiel von der texanischen Musikerin Ruthie Foster. 2017 übersetzte sie für ihr Album Joy Comes Back das von einem Monster-Riff aus der Hand von Riff-Monster Tony Iommi getragene Stück kongenial in eine ganz eigene, eindringliche Version. Irgendwo zwischen Blues, Soul, Roots-Rock und ja, auch Gospel. Die hörten Sie soeben und damit sage ich Hallo und herzlich willkommen zur neuesten Ausgabe von Sister Moon auf Radio 1. In der bleiben wir noch für ein paar Minuten bei Ruthie Foster, denn die hat vor wenigen Wochen ein neues Album veröffentlicht. Just Say Yes heißt es, ist ihr 12., wenn ich mich nicht verzählt habe. Bevor ich gleich daraus ein Lied spiele, wollte ich mich noch für eine sehr nette Mail bedanken, die ich nach der letzten Sendung bekommen und über die ich mich sehr gefreut habe. Nun aber Ruthie Foster, die uns daran erinnert, dass, auch wenn es ein bisschen abgedroschen klingen mag, in der Ruhe die größte Kraft liegen kann. Sitting Still heißt ihr Song.

I did not enter this world afraid and I refuse to leave it this way. Das sang Jan Wassner eben. Ich kam nicht ängstlich auf diese Welt und ich weigere mich, sie so zu verlassen. Sie ist ja auch gerade erst 40, das ist also hoffentlich noch eine ganze Weile hin, in der sie bestimmt auch genauso hoffentlich noch einiges an neuer Musik machen wird. Das tut sie seit 2006 als Teil der Band Y Oak und auch seit immerhin schon 15 Jahren solo bzw. von befreundeten MusikerInnen unterstützt unter dem Projektnamen Flock of Dimes. Von deren letztjährigem Album The Life You Save stammte der eben gehörte Song Afraid, dessen Titel. Wenn Jan Wassner nicht mit einer ihrer eigenen Bands beschäftigt ist, tourt sie beispielsweise als Gitarristin mit Bon Iver oder unterstützt andere KünstlerInnen wie Sharon Van Etten oder Dave Heumann im Studio. Und da kommt jemand mit dem schönen Namen Jacob Angerleider ins Spiel, also Hungerleider ohne H und englisch ausgesprochen. Der Kalifornier hat sich als Live- und Session-Musiker für etwa Natalie Press oder den Rapper McKinley Dixon einen Namen gemacht und ist auf dem letzten Flock of Dimes Album zu hören. Mehr oder weniger nebenbei schrieb er auch schon lange eigene Songs, von denen Jen so angetan war, dass sie gemeinsam mit Jacob dessen Archiv sichtete, bei Auswahl, Aufnahme und Produktion der Songs mitwirkte und zu guter Letzt sogar ein eigenes Label gründete, um diese Musik zu veröffentlichen. Im Juni ist Congratulations erschienen, das Debütalbum von Jacob Angerleider. Erinnert ein bisschen an Elliot Smith oder auch Hand Habits, nicht die schlechtesten, mit denen man verglichen werden kann. Daraus jetzt Blacksburg, Jacob Angerleider.

Einmal tief durchgeschnauft und gut ist. So wie die zu Beginn der Sendung gehörten War Pigs von Black Sabbath bzw. Ruthie Foster, war auch dies ein ursprünglicher Rocksong in einer genre-transzendierenden Coverversion. Collage, im Original 1969 von der James Gang veröffentlicht, wurde schon ein Jahr später durch die Three Degrees quasi versoult, was dem Song ausgesprochen gut stand, wie Sie gerade hörten. Die Three Degrees, am bekanntesten wohl für ihren 1974er Hit When Will I See You Again und immer noch aktiv, gelten übrigens als eine der, wenn nicht die langlebigste weibliche Gesangsgruppe, auch wenn von den dreien, die die Band 1963 einst gründeten, heutzutage keine mehr dabei ist. Das sieht bei den nächsten vier Damen anders aus. Zwei von ihnen, die Gitarristin und Sängerin Donita Sparks und Susie Gardner, sind von Anfang an, seit 1985 dabei. Und auch die Schlagzeugerin Demetra, genannt Dee Plackers, immerhin seit 1989. 2001 lösten sich L7 auf, seit 2014 waren sie wieder aktiv und auch die zeitweilig ausgestiegene, aber durchaus zur klassischen Besetzung zählende Bassistin Jennifer Finch kehrte zurück. Eigentlich wollten die vier in diesem Jahr nun auch gemeinsam ihre große Abschiedstour bestreiten, doch leider starb Jennifer Finch im Juli, wenige Tage nachdem bei ihr ein Hirntumor diagnostiziert worden war und mit nur 59 Jahren. Für die Last Hurrah Tour, die gestern in San Diego startete, kehrte Janice Tanaka zurück, die um die Jahrtausendwende schon einmal den Bass für L7 gespielt hatte und anschließend zur Liveband von Pink gehörte. Auf eine Idee, ein Demo von ihr, geht auch die vorgestern veröffentlichte, eine Woche lang gratis auf der Band-Webseite herunterladbare neue Single Loma Linda zurück. Mit der zeigt sich die oft unfreiwillig in Schubladen wie Grunge oder Riot Girl gesteckte Band, die doch eigentlich nur Hardrock mit Punk-Attitüde spielen wollte, klanglich überraschend, sagen wir mal, Sister Moon-kompatibel. Ich freue mich jedenfalls über das Lied, wenn natürlich auch einige Traurigkeit mitschwingt und hoffe, die Tour führt sie im nächsten Jahr dann auch noch einmal nach Deutschland. L7, Loma Linda.

Das waren zuerst L7 mit ihrer ganz neuen Single Loma Linda, noch einem Lied über Kalifornien, wie sie darin unter anderem sangen. Danach dann Teenage Fanclub mit einem Song von ihrem 2000er Album Howdy. If I Never See You Again hieß der, und zumindest diese Sorge müssen sich Fans der Schotten nicht machen. Nicht nur veröffentlichen sie am Freitag ihr 13. Album, obendrein kommen sie auch auf Tour und nach Berlin. Am 28.10., also in genau 3 Wochen, spielen Teenage Fanclub im Franz Club. Hier sind sie mit There Was You vom neuen Album Do Not Dare to Dream.

Taylor Thompson, die meist nur unter ihrem Vornamen auftritt, der sich Z-S-E-L-A schreibt, Tochter des Musikers und Chocolate Genius Gründers Mark Anthony Thompson war das, mit ihrer neuen Single Kinda Guy.

Falls das mit dem Buchstabieren zu schnell ging oder Sie einen anderen Namen oder Titel aus der heutigen Sendung nachlesen wollen, dann können Sie das meist kurz nach deren Ende auf der Radio 1 Webseite tun. Jailer also, Kinda Guy, davor Teenage Fanclub, die am 28.10. in Berlin spielen, mit There Was You vom neuen Album Don't Dare to Dream, aus dem es an dieser Stelle demnächst sicher noch etwas mehr zu hören geben wird. Isaac Opetz aus Montana ist, so glaube ich zumindest, hauptberuflich Handwerker, arbeitet mit Holz, findet erfreulicherweise aber immer mal wieder die Zeit, neue Musik aufzunehmen. Diese beschreibt er als Schlaflieder für alleinstehende Menschen. Gut 4 Jahre nach seinem letzten Album mit dem schönen Titel Extra Medium hat er am Montag nun schon seine zweite Single dieses Jahr veröffentlicht. Get Behind Me Satan heißt sie, nach einem Bibelzitat, das auch die White Stripes bereits für einen Albumtitel benutzt haben und das auch einem durch Billy Joe Spears bekannt gemachten Song den Namen lieh. Da fällt mir ein, dass ich mich vor einer Weile mal sehr amüsiert habe, als ich auf einer an einem Haus befestigten Parabolantenne zum Fernsehempfang, den offensichtlich aus den jeweils ersten Silben von Satellitenanlage oder Satellitenantenne zusammengezogenen Markennamen, genau, Satan las. Denn auch Isaac Opetz macht die sich immer mehr ausbreitende Unterhaltungs- und Kommunikationstechnik als den Teufel aus, der nicht im Detail, sondern in Form eines Smartphones beispielsweise in der Hosentasche steckt. Ohne sich selbst ganz und gar davon auszunehmen, schaut er doch mit ziemlichem Entsetzen darauf, wie viel Privatsphäre, Geld und vor allem Lebenszeit wir allzu bereitwillig für ein wenig Bequemlichkeit und Ablenkung opfern. Und für jeden Scheiß braucht man heutzutage eine App. Dann wiederum hätte der Song ohne all das vielleicht gar nicht seinen Weg zu mir und damit in diese Sendung gefunden und das wäre doch schade gewesen. Hier also Isaac Opetz, Get Behind Me Satan, Ausrufezeichen.

Sie hören Sister Moon auf Radio 1, eben zuerst mit neuer Musik von Isaac Opetz. Get Behind Me Satan, Ausrufezeichen, hieß das Stück. Danach Find It von Esme Patterson. Die war mir zuerst 2015 mit dem Album Woman to Woman aufgefallen, positiv natürlich, auf dem sie quasi Antwortsongs zu berühmten Liedern über Frauen wie Jolene oder Lola schrieb, diesen damit eine eigene, selbstbewusste Stimme gab und deren Perspektive ins Zentrum rückte. Ein Jahr später erschien We Were Wild, das mich bis heute erfreut und immer noch neue Facetten entdecken lässt. Von dem Album stammte das eben gehörte Lied Find It. Und wie das heutzutage bei Runden oder anderen Jubiläen so üblich ist, hat sie sich den mittlerweile 10 Jahre alten Liedern noch einmal zugewandt und vor ein paar Tagen als möglicherweise Anfang einer Reihe sozusagen das Update des We Were Wild Stückes No River veröffentlicht. Im Sommer weitestgehend live aufgenommen, heißt es nun No River Revisited und klingt so. Esme Patterson. 1, 2, 3.

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3: Um 0 Uhr mit Wolfgang Berger. Die Spitzen von Union und SPD haben ihre Beratungen im Koalitionsausschuss beendet. Die Sitzung dauerte etwa 4 Stunden. Aus der Nachrichtenredaktion Karin Busche.
4: Bis tief in die Nacht ging es diesmal nicht. Kurz nach 22 Uhr war der Koalitionsausschuss zu Ende. Was besprochen wurde, ist bisher nicht bekannt. Aber aus Regierungskreisen hieß es, die Gespräche hätten in einer guten Atmosphäre stattgefunden. Man habe sich ausgesprochen, auch über die Ergebnisse der letzten Wahlen in Sachsen-Anhalt, Berlin und Mecklenburg-Vorpommern. Außerdem habe man darüber gesprochen, wie der Zeitplan ist bei den verabredeten Reformen. Die Regierungsfraktionen sollen heute informiert werden. Es hieß aber schon vorher, dass es keine neuen Beschlüsse geben würde.
3: Frankreichs Premierminister Le Cornu hat sich in einer Ansprache an die protestierenden Schülerinnen und Schüler gewandt. Darin versprach er, die Lernbedingungen an den Schulen zu verbessern. Mehr Geld werde es aber nicht geben. Dafür solle es mehr Vertretungslehrer, überarbeitete Stundenpläne und Änderungen beim Zulassungsverfahren an den Universitäten geben. Die Bildungsgewerkschaften fordern dagegen zusätzliche Ausgaben in Höhe von 10 Milliarden Euro. Für morgen haben sie erneut zu einem Protesttag aufgerufen. Bei russischen Angriffen auf die Ukraine sind innerhalb eines Tages mindestens 25 Menschen getötet worden. Das teilte der ukrainische Präsident Selenskyj mit. Aus Kiew Nils Buhler.
5: In Kiew wurde am späten Nachmittag Luftalarm wegen Drohnen ausgelöst. Nach Informationen von Bürgermeister Vitali Klitschko sind Trümmerteile einer abgeschossenen Drohne auf ein 5-stöckiges Wohnhaus gestürzt. Währenddessen stieg die Zahl der Opfer in Priloki weiter an. In der kleinen Stadt östlich von Kiew sind mindestens 18 Menschen gestorben, unter ihnen 4 Kinder. Am frühen Morgen hatte eine Rakete ein mehrstöckiges Wohnhaus getroffen und vollständig zerstört. Die Stadt hat eine 3-tägige Trauer ausgerufen.
3: Die US-Demokraten verklagen die Regierung von Präsident Trump wegen Werbespots auf Staatskosten. In ihrem Schriftsatz vor einem Bundesgericht in Washington bezeichnet die Partei die Werbung als rechtswidrige Propaganda. In den Werbefilmen werden Trump und seine Politik gelobt. Laut US-Medien haben sie bisher mehr als 12 Millionen Dollar Steuergeld gekostet. In knapp einem Monat sind in den USA Zwischenwahlen. Das waren die Nachrichten. Und hier noch das Wetter in Deutschland. Von Westen her teils kräftiger Regen, im Südosten meist trocken. Tiefstwerte 16 Grad am Oberrhein bis 6 Grad an der Oder. Tagsüber breitet sich Regen nach Osten aus, später von Nordwesten her wechselnd bewölkt mit Sonne, aber auch Schauern, Höchstwerte 12 bis 20 Grad. Am Freitag weiterhin wechselhaft, nur im Süden abseits der Alpen etwas Sonne, 10 bis 16 Grad. Sonnabend wechselnd bewölkt, teils etwas Sonne und Schauer bei 10 bis 17 Grad. Es ist 0 Uhr 3.
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Zwar nicht ganz durch die Nacht, aber immerhin noch bis kurz vor 1 Uhr begleitet sie die neueste Ausgabe von Sister Moon auf Radio 1, wenn Sie mögen, deren zweite Stunde soeben mit Cyndi Laupers All Through the Night begonnen hat. Hallo zurück. Vor den Nachrichten war ja mit der neuen Single von Twin Temple schon etwas neue Musik zu hören, die auf alte Qualitäten aus der Mitte des vorigen Jahrhunderts setzt. Doo-Wop, Brill-Building, Wall of Sound, Pathos, große Gesten und Arrangements etc. Das tut auch Nicole Atkins mit dem nun folgenden Song von ihrem vor wenigen Tagen erschienenen 7. Album Drama. Trippin' on Teardrops, also etwas Stolpern über Tränen, lautet der durchaus pop-poetische Titel. Vielleicht haben die Tränen aber auch berauschende Wirkungen und das ist die Art von Trip. So oder so, Nicole Atkins, Trippin' on Teardrops.

Fast 40 Jahre trennen die beiden eben gehörten Songs. Sogar fast 60 nimmt man die Originalversion des zweiten als Ausgangspunkt. Und doch eint beide ein im positiven Sinne unverschämter Umgang mit den großen Gefühlen und den entsprechenden klanglichen Gesten. Das war zuerst Nicole Atkins mit Trippin' on Teardrops von ihrem neuen Album Drama. Danach zwei, die sich ebenfalls gut mit den Tränen auskennen und diese auch des Öfteren besungen haben. Mark Almond und Gene Pitney, die sich 1988 für eine Duett-Neuaufnahme des Songs Something's Gotten Hold of My Heart zusammentaten, der schon 1967 ein Hit für Pitney gewesen war. Der starb 2006, aber Mark Almond ist erfreulicherweise immer noch da. Nächstes Jahr wird er 70 und wartet sogar mit neuer Musik auf. Oder besser gesagt, bis er unveröffentlichter Musik. Er hat vor wenigen Wochen zwei Songs aus seinem Demo-Archiv herausgesucht und online gestellt, um, wie er sagt, ein wenig Licht in eine dunkle Welt zu bringen. So ähnlich klang es auch schon 1970, als Cass Elliot alias Mama Cass von den Mamas and the Papas New World Coming zuerst veröffentlichte. Von einer Botschaft der Hoffnung inmitten von Verzweiflung war damals die Rede. Scheint sich also nicht allzu viel geändert zu haben. Hier jetzt Mark Almond, Aufnahmedatum unbekannt, aber Veröffentlichung am 15. September 2026, New World Coming.

In den frühen 2000ern war Imad Wasif Teil von Lou Barlows Band The Folk Implosion, später dann unter anderem als Live- und Studiogitarrist der Yeah Yeah Yeahs unterwegs. Zwischendurch hat er auch immer mal wieder Zeit gefunden, unter eigenem Namen Musik zu veröffentlichen und dieses Jahr bereits zweimal. Im März erschien das Album Super Consciousness, aus dem hörten sie gerade den Song Dark Lord. Thematisch geht es wohl darum, besagtem dunklen Herrscher im Inneren nicht die Macht zu überlassen, und auch im folgenden Song vertont Wasif das Bestreben zu wachsen und einen gesünderen Umgang mit sich selbst, den eigenen Gefühlen und letztlich auch der Welt zu erlernen. Grow heißt das Stück dann auch, von der Ende September erschienenen EP Demon's Way. Nochmal Imad Wasif.

Ich befürchte, die nächsten paar Minuten werden ein kleines Festival der abenteuerlichen, hoffentlich nie ganz verkehrten Aussprachen von Wörtern werden, in einer mir nicht wirklich geläufigen Sprache. Ich habe geübt, denn was muss, das muss. Und ich muss zuerst gestehen, dass mir bis vor ein paar Tagen der Name Jules de Korte nichts sagte, wie überhaupt, abgesehen von vielleicht The Shocking Blue und einer Verehrung für das Werk der Amsterdamer Musikerin und bildenden Künstlerin Kiki, die Niederlande peinlicherweise bislang aus irgendeinem Grund ein relativ weißer Fleck auf meiner musikalischen Landkarte sind. Aber es ist ja immer schön, dazu zu lernen und jemand, der gerne dabei behilflich ist, möglicherweise übersehenen KünstlerInnen Aufmerksamkeit zu verschaffen, ist Will Oldham alias Bonnie Prince Billy. Der veröffentlicht Ende Oktober ein Album, auf dem er gemeinsam mit der niederländischen Band Linus Lieder von besagtem Jules de Korte covert. Ins Englische übertragen wurden die Texte von Thomas Jillings, der dabei auch Klarinette, Klavier, Saxophon und Synthesizer spielt. Nun ist der 1996 verstorbene de Korte in seiner Heimat durchaus bekannt, insbesondere durch das eben gehörte Lied »Ich so will eins Willen weten« und für seine sowohl christlich geprägten wie humanistisch humorvollen Texte. Aber wie es außerhalb der Niederlande darum steht, das kann ich nicht sagen, nur vermuten. »The Outsider« jedenfalls heißt das ehrende Werk, aus dem Sie nun das Lied von Mariska hören. Bonnie Prince Billy und Linus.

Das Lied vom kleinen Fräulein Königin Besserwisserin, das sich die Welt doch etwas anders vorgestellt hatte. Miss Queen Know-It-All McLui war das, L-U-I, McLui, von ihrem neuen Album Instant Validation, aus dem es ja an dieser Stelle auch letzte Woche schon etwas zu hören gab, inklusive meiner Schwierigkeiten mit der Aussprache ihres Nachnamens. Davor Bonnie Prince Billy, der sich mit der niederländischen Band Linus zusammengetan hat, um deren Landsmann Jules de Korte zu ehren. Das Album The Outside The Music of Jules de Korte erscheint Ende Oktober und daraus hörten sie Mariska im Original 1966 erschienen, im niederländischen Original. Nur 10 Jahre jünger und damit auch schon ein halbes Jahrhundert alt ist das nächste Stück. 1976 veröffentlichte der damals 21-jährige Robert Lester Folsom aus Georgia im Eigenverlag und mit zunächst entsprechend überschaubarer Beachtung sein erstes Album Music and Dreams. Glücklicherweise fand ein Exemplar davon irgendwann seinen Weg zu ein paar Musikenthusiasten, die zufälligerweise eine Schallplattenfirma betrieben, so dass es 2010 erneut aufgelegt wurde, wodurch wiederum ein paar Fans hinzukamen. Im Jahr des 50. Jubiläums steht nun erneut eine besondere Wiederveröffentlichung an, doch dazu mehr nach dem Titelsong Music and Dreams, Robert Lester Folsom.

Fast auf den Tag, genau vor 20 Jahren, erschien das erste nach der Band benannte Album von Beach House. Wie dem Song eben anzuhören, Master of None hieß er, waren die beiden, Victoria LeGrand und Alex Scully, damals noch ein wenig auf der Suche nach sich selbst und dem eigenen Sound, stießen aber durchaus auf einiges Wohlwollen und es klingt auch heute noch ganz gut. Ja, ist ein 20 Jahre altes Lied mittlerweile schon ein Oldie? Und wie steht es dann erst mit einem, das sogar 50

Jahre alt ist. Das nämlich trifft auf das vor Beach House gehörte Stück zu. Music and Dreams hieß es, war der Titelsong des 1976 in Kleinstauflage selbst veröffentlichten Debütalbums von Robert Lester Folsom. Ich hatte schon erwähnt, dass dem Album zum vollen halben Jahrhundert nun noch eine besondere Neuauflage zuteil wird. Klanglich aufgemöbelt und um Demo-Versionen der 11 Songs erweitert, wird es nächste Woche als Doppel-LP erscheinen. Separat dazu gibt es noch 2 Coverversionen und da kommen dann Beach House wieder ins Spiel. Denn ihre Interpretation von Folsoms April Suzanne kommt als digitaler Bonustrack sowie als zumindest beim Label selbst bereits vergriffene 7-Inch-Single. So klingt sie. Beach House, April Suzanne.

Beach House mit ihrer Version von April Suzanne im Original von Robert Lester Falsams Debütalbum Music and Dreams, das demnächst zum 50-jährigen Jubiläum einmal mehr neu aufgelegt wird, inklusive des eben gehörten Songs als digitaler Bonustrack. Das wäre es dann im Wesentlichen auch schon in Sachen Sister Moon für heute. Verabschieden möchte ich mich mit einem Song der Manic Street Preachers aus dem Jahr 1998 vom Album This Is My Truth, Tell Me Yours. Der steht oder stand wohl angeblich mal im Guinness-Buch der Rekorde für den längsten Songtitel ohne Klammern, wobei mir doch ein paar längere einfallen, zum Beispiel Everybody's Got Something to Hide Except for Me and My Monkey. Aber das ist jetzt nicht so wichtig. If you tolerate this, your children will be next, heißt er. Mein Name ist Thorsten Hempelt. Ich hoffe, Sie hatten ein bisschen Spaß in den letzten beiden Stunden und bedanke mich fürs Zuhören. Tschüss, bis nächste Woche.

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2: Um 1 Uhr mit Thomas Haag. Guten Morgen. Die Spitzen von Union und SPD haben ihre Beratungen im Koalitionsausschuss am späten Abend beendet. Über die Ergebnisse soll erst heute früh unterrichtet werden, voraussichtlich schriftlich. Hauptstadtkorrespondent Uwe Berndt.
3: Bundeskanzler Merz hatte zuvor auf einer Veranstaltung in Berlin gesagt, er erwarte von dem Treffen ein Bekenntnis zum Reformkurs der Bundesregierung. Er gehe davon aus, dass der Koalitionsvertrag und das Reformpaket unverändert die Geschäftsgrundlage für die Arbeit der Koalition bleiben. Belastet wurde das Treffen des Koalitionsausschusses außerdem durch die Wahl eines AfD-Politikers zum Landtagspräsidenten in Sachsen-Anhalt, mutmaßlich auch mit Stimmen von CDU-Landtagsabgeordneten.
2: Um die geplante Großunterkunft für Geflüchtete in der Sohrstraße in Berlin-Charlottenburg ist erneut Streit im Senat entbrannt. Wie aus internen Unterlagen, die dem RBB vorliegen, hervorgeht, geht es dabei um die Nutzung des ehemaligen Bürogebäudes. Sebastian Schöbel berichtet.
4: Die SPD-geführte Senatsverwaltung für Soziales will ab Februar in der Sohrstraße den Betrieb der Unterkunft für bis zu 950 Menschen starten. Doch die beiden Fachverwaltungen für Finanzen und Bildung, beide CDU-geführt, blockieren. Sie wollen stattdessen prüfen, ob hier Wohnungen für Studierende und eine Sekundarschule möglich sind. Die Studentenwohnungen wurden allerdings schon als zu teuer und zu unwirtschaftlich verworfen.
2: Bei einem Frontalzusammenstoß eines Autos mit drei Mopeds sind in Brandenburg vier Menschen ums Leben gekommen. Das teilte die Polizeidirektion Ost der Brandenburger Polizei am Abend mit. Der Verkehrsunfall ereignete sich gegen 20 Uhr bei Biesenthal im Landkreis Barnim. Die drei Fahrer der Kleinkrafträder sowie eine Mitfahrerin verstarben demnach noch an der Unfallstelle. In Spanien ist die 87-jährige Mari Carmen Abascal gestorben, das hat der Mieterverband mitgeteilt. Die Rentnerin war vor 2 Wochen wegen der Zwangsräumung ihrer Wohnung in Madrid in die Schlagzeilen geraten. Mari Carmen hatte seit mehr als 70 Jahren in ihrer Wohnung gelebt. Ihr Fall hatte Massenproteste gegen die Wohnungsnot, heftige politische Kontroversen und schließlich Neuwahlen ausgelöst. Die Eisbären Berlin haben das Achtelfinale der Champions Hockey League erreicht. Am Abend gewann der deutsche Meister beim österreichischen Spitzenklub Red Bull Salzburg mit 4:3. Die Basketballer von Alba Berlin sind erfolgreich in die Champions League gestartet. Der deutsche Meister gewann in Tschechien gegen Slavia Prag klar mit 110:86. Soweit die Nachrichten. 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Das Wetter in der Nacht ist es erst klar, später gibt's von Westen her Wolken. Die Tiefstwerte liegen bei 12 bis 4 Grad. Am Tage haben wir früh Regen, der später vom Westen in den Osten Brandenburgs zieht, bei Maximalwerten von 15 bis 22 Grad.
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5: Hallo und herzlich willkommen zu einer irischen Ausgabe von Free Falling sozusagen. Es gibt natürlich großartige Musik aus Irland sowieso, aber ich hatte die große Ehre und Freude, letzte Woche 3 Tage in Dublin zu sein, eingeladen zu sein bei der Ireland Music Week. Die gibt's auch schon fast 25 Jahre, findet in Dublin statt und ist eine ganz tolle Veranstaltung, denn es gibt nicht nur eine Konferenz, sondern auch tatsächlich Konzerte und zwar an 2 Tagen jede Menge Bands. Und zwar fängt nachmittags an und geht bis spät in die Nacht. Ich glaube, ich habe alleine 16 gesehen, wenn auch nicht immer mit vollem Set oder so, sondern manchmal auch nur zwei Stücke. Aber ganz großartig, also etablierte Acts dabei, aber auch sehr, sehr viele Newcomer verteilt auf 4 Spielstätten mit wahnsinnig vielen jungen Menschen, die dabei waren und natürlich auf den Bühnen waren. Eine tolle Stimmung. Also Irland ist ja eh ein Musikland und Dublin sowieso. Von den Legenden wollen wir gar nicht reden. An jeder zweiten Ecke steht jemand und spielt Gitarre auf der Straße. Also es ist wirklich sehr berührend. Da ist wahnsinnig viel Talent vorhanden. Das überrascht einen ja nicht wirklich, aber es hat mich dann doch nochmal doch wieder auch ein bisschen überrascht, wie viel talentierte Musiker es in Dublin da in diesen 2 Tagen, Mittwoch und Donnerstag letzter Woche, doch zu entdecken gibt. Und deswegen gibt es jetzt ein Special mit jede Menge von diesen Bands, zu denen ich gar nicht viel sagen kann, weil sie tatsächlich wirklich Newcomer sind. Aber wir fangen mal an mit den etwas älteren Hasen. Genauer gesagt, natürlich mit den Pogues. Die müssen sein. Hier sind sie.

natürlich die Pogues, Dirty Old Town und danach nochmal gecovert von den Fontaines DC, I'm a Man You Don't Meet Every Day, was übrigens im Original ein schottisches Stück ist und auf Rum, Sodomy and the Lash, also der Debütplatte von den Pogues 1985 von der Bassistin Cato Riordan gesungen wurde. Großartige Platte natürlich, Sie erinnern sich vielleicht an das Cover, das ist das Floß der Medusa von Gerico, verfremdet sozusagen oder beziehungsweise nicht verfremdet. Ja, und die Platte gehört doch wirklich zu einer der wichtigsten Alben, würde ich mal sagen, des Jahrhunderts. Und apropos Fontaines DC, die sind natürlich auch Iren, sind wahnsinnig erfolgreich und haben eine neue Single, die heißt Tang und die hören wir jetzt auch noch und dann steigen wir ein in die Island Music Week. Hier sind die Fontaines.

von SDC mit Tang und danach Amble mit A Lonely Island. Amble haben zwar nicht gespielt bei der Island Music Week, aber sind mega groß und mega erfolgreich und schon mehrfach aufgetreten als Vorband von den von SDC. Und diesen Namen sollte man sich merken, denn ich bin sicher, dass die ebenso erfolgreich werden. Jetzt kommen wir aber zu The Wren. The Wren haben gespielt in Dublin. Sullivan's John, so heißt das Stück, das wir jetzt hören werden. Und vielleicht an dieser Stelle nochmal gesagt, denn die Pokes, also natürlich ohne Shane McGowan, kommen nach Berlin am 19.11. spielen sie im Tempodrom. Und wer ist die Vorband? The Wren, hier sind sie.

Van mit Sullivan's John, wie gesagt im Vorprogramm der Pogues am 19.11. zu erleben. Und danach Kissing on Camera mit Corner Couch, eine junge Band aus Dublin, die allerdings in London wohnt. Und damit kommen wir zu Lil Skek, das ist ein Hip-Hopper, auch der ist aufgetreten, Talks of the Town, und der wohnt eigentlich in Berlin, hier ist er.

Lil Skag, Talk of the Town und danach Adore, auch das eine der jungen Bands, die ich live erleben durfte, was ziemlich großartig war, mit Postcards und Epi, auch die kommen aus Dublin, Listen to Charm, hören wir jetzt.

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1: Happy Listening to Charm und danach Ruri. Das ist ein junger Musiker, Singer-Songwriter, auch dessen Konzert war wahnsinnig berührend und teilweise auch sehr lustig. Sehr, sehr sympathischer Musiker mit Johnny Walkman. Den sollte man sich merken, aus dem wird auch was Großes, würde ich mal behaupten. Hat eine tolle Stimme, ist sehr verhuscht sympathisch. Genau, hat mir gut gefallen. Alex Guff, hören wir jetzt. Dear SG, hier sind sie.

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1: Misha and the Bear, I Don't Care, und die Shamrock Showband, dazu mehr in der nächsten Stunde. Die haben wir jetzt gehört und jetzt hören wir noch zwei Bands, nämlich Burglar, auch die haben gespielt mit Lonely, und Kingfisher, die haben nicht gespielt, spielen aber am 17.11. in Berlin. Lohnt sich total, auch das eine tolle irische Band mit Killach, und wir hören uns gleich wieder.

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6: Um 2 Uhr mit Thomas Haag. Guten Morgen. Die Spitzen von Union und der SPD haben ihre Beratungen im Koalitionsausschuss am späten Abend beendet. Über die Ergebnisse soll erst heute früh unterrichtet werden, voraussichtlich schriftlich. Hauptstadtkorrespondent Uwe Berndt.
7: Bundeskanzler Merz hatte zuvor auf einer Veranstaltung in Berlin gesagt, er erwarte von dem Treffen ein Bekenntnis zum Reformkurs der Bundesregierung. Er gehe davon aus, dass der Koalitionsvertrag und das Reformpaket unverändert die Geschäftsgrundlage für die Arbeit der Koalition bleiben. Belastet wurde das Treffen des Koalitionsausschusses außerdem durch die Wahl eines AfD-Politikers zum Landtagspräsidenten in Sachsen-Anhalt, mutmaßlich auch mit Stimmen von CDU-Landtagsabgeordneten.
6: Im Bundestag wird heute der Entwurf der Steuerreform in erster Lesung beraten. Die Union will die Reform nutzen, um Druck auf die SPD zu machen. Der finanzpolitische Sprecher der Union, Günzler, knüpft die Zustimmung an weitere Reformen. Hauptstadtkorrespondentin Lissi Kaufmann.
8: Günzler nennt die Arbeitsmarkt- und Rentenreform und spricht von einem klaren Signal an die SPD, die jetzt auch liefern müsse. Nur dann sei man bereit, dass etwa der Reichensteuersatz künftig schon ab 250.000 Euro greifen soll. Die Reform sieht außerdem vor, kleine und mittlere Einkommen zu entlasten, etwa indem der Grundfreibetrag und das Kindergeld erhöht werden.
6: Um die geplante Großunterkunft für Geflüchtete in der Sohrstraße in Berlin-Charlottenburg ist erneut Streit im Senat entbrannt. Wie aus internen Unterlagen, die dem RBB vorliegen, hervorgeht, geht es dabei um die Nutzung des ehemaligen Bürogebäudes. Die SPD-geführte Senatsverwaltung für Soziales will ab Februar den Betrieb der Unterkunft starten. Die beiden Fachverwaltungen für Finanzen und Bildung, beide CDU geführt, wollen stattdessen prüfen, ob hier Wohnungen für Studierende möglich sind. Auf der Berliner Stadtautobahn A100 ist die Rudolf-Hessel-Brücke ab sofort teilweise gesperrt. Betroffen sind die äußeren Fahrstreifen. Laut der Autobahngesellschaft des Bundes ist ein sogenanntes Spannglied im Beton gerissen. Es soll weitere Untersuchungen geben. Auch ein Ersatzneubau mit zwei getrennten